0: Drei stehen fest: Crashout, Ragebait und Peak. Crashout bedeutet, dass jemand völlig ausrastet. Ragebait sind Posts oder Aussagen, die absichtlich provozieren oder andere wütend machen sollen. Peak steht dagegen für etwas, das besonders gut ist, also das Beste vom Besten. Jetzt kann abgestimmt werden, welches der drei Wörter das Jugendwort 2026 werden soll. Unter jugendwort.de. Im berühmten Yosemite-Nationalpark in den USA könnte ein kleines Stück Land verkauft werden. Die Regierung von US-Präsident Donald Trump prüft, ob die kleine Fläche an eine Immobilienfirma gehen soll. Die Firma möchte dort eine Straße bauen, damit sie leichter zu ihrem eigenen Grundstück neben dem Park kommt. Naturschützer machen sich Sorgen, dass dadurch die Natur im Park gefährdet wird. Noch ist aber nichts entschieden. Soweit die Meldungen und die Radio Teddy Nachrichten zum Nachhören, jederzeit in der Radio Teddy App.
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0: hier ist Dizzy Disco, der Disco-Delfin aus der Lagune Nummer 3. Seid ihr für den Tag bereit?
1: Ja!
0: Sag mal, schlaft ihr noch? Ich hab ja gar nichts gehört. Flossen hoch, wer ist dabei?
1: Yeah.

0: Hallo, ich bin Jochen.
1: Hey, Jochen ist auch wieder dabei. Und habt ihr schon Larry gesehen? Ruft mal Krokodil.
2: Hi.
1: Krokodil.
2: Kroko was?
1: Krokodil.
3: Das ist mein Lieblingsspiel.
1: Einsiedlerkrebs, wie geht's? Du weißt doch, welche blubberbunten Knöpfe man dreht. Also lass uns allen Flossenfreunden zeigen, wie eine echte Aquaparty geht.
0: Yeah.

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0: Und da spreche ich mit euch heute wieder über ein Thema, das viele von uns Eltern kennen. Der Spontanhunger unserer Kinder. Wir sind gerade mit den Kindern unterwegs zum Familienausflug und unsere Kinder haben Hunger. Und der Hunger kommt so plötzlich und ist dann so schlimm, dass die Kids wirklich absolut nicht mehr abwarten können. Radio Teddy Familienexpertin Henriette Grünert. Warum ist es so schwierig für unsere Kinder, da nochmal die 10 Minuten abzuwarten? Also ganz im Ernst, von 10 Minuten verhungern die ja nicht. Es ist ja nicht so, dass sie den ganzen Tag nichts gekriegt hätten. Aber das ist schon ein Phänomen, was es öfter gibt.
2: Das ist so ein, nennt man so schön, Frustrationstoleranz. Also dieses Aushalten von vielleicht negativen Gefühlen, ne? Dieses Aushalten des Hungers. Das ist ja auch, die haben ja auch häufig Ad-hoc-Hunger. Also es ist ja auch nicht, das baut sich so auf, sondern es ist so von einer Sekunde auf die andere, ich habe jetzt Hunger. Und wenn dann nicht sofort was da ist, genau, dann kommt dieses typische. Und dann, wenn dann das Essen fertig ist in 10 Minuten, dann haben sie manchmal keinen Hunger mehr, ne?
0: Schrecklich.
2: Genau, und dann denkt man, jetzt habe ich das hier gekocht und es ist fertig und habe mich in die Küche gestellt und jetzt isst es keiner. Da müssen wir mit Geduld dranbleiben, ja, mit unserer eigenen Geduld. Geduld mit den Kindern haben, auch immer wieder sagen, es ist gleich fertig, es ist gleich fertig, es ist gleich fertig. Und dann im besten Falle essen sie dann auch in 10 Minuten.
0: Danke an Familienexpertin Henriette Grünert. Ich muss ganz ehrlich sagen, ich bin eigentlich fast auch so ein Kandidat wie einige unserer Kinder. Wenn ich Hunger habe, muss das Essen auch her, sonst kriege ich schlechte Laune.
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1: Mit Nils, hallo. Zur Einschulung gibt's eine Schultüte, na klar. Aber woher kommt diese Tradition? Warum gibt's Schultüten? Das fragt Elisa. Die einfache Antwort, um den Kindern ihren Schulanfang zu versüßen, damit sie gleich am ersten Tag gerne hingehen. Das wurde zuallererst in Sachsen und Thüringen gemacht und das schon vor über 200 Jahren. Erste genaue Beschreibungen kommen aus Jena aus dem Jahr 1817. Da haben im Baum vor der Schule kleine Tütchen mit Süßigkeiten gehangen. Jedes Schulkind durfte sich eine Tüte nehmen. Und das passt auch genau zu der Zuckertütengeschichte, wie es eigentlich dazu kam. Den Kindern wurde damals nämlich erzählt, dass im Haus des Lehrers ein Schultütenbaum steht, an dem für jedes Kind eine Schultüte wächst. Und wenn die Schul- oder Zuckertüten groß genug sind, dann beginnt die Schule.
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1: Und jetzt geht's um das Thema Gesundheit für die ganze Familie mit Kinderarzt Jens-Uwe Köhler. Ob Tetanus, Diphtherie oder Kinderlähmung, Impfungen im Kindesalter müssen regelmäßig aufgefrischt werden. Und jetzt kommt's, natürlich auch bei uns Erwachsenen. Viele Kinder sind ja außerdem ein bisschen ängstlich, wenn es eine Spritze gibt. Da könnten wir die Kids ja auch gleich so ein bisschen seelisch und moralisch unterstützen. Es lohnt sich also in doppelter Hinsicht für uns Eltern, wenn wir auch den eigenen Impfpass mitnehmen, wenn für unseren Nachwuchs eine Impfung ansteht.
2: In der Tat. Und ich bin eigentlich erstaunt, wie häufig ich gerade junge Eltern finde, die nicht ausreichend geimpft sind. Bei der Gelegenheit einer Kinderimpfung bietet sich's geradezu an, über diese Themen zu sprechen. Ich biete den Eltern relativ häufig auch an, den Elternimpfpass zu kontrollieren. Und wie gesagt, ich bin ziemlich erstaunt, wie häufig wir Eltern mitimpfen können.
1: Wie ist das eigentlich, wenn jemand den Impfpass verbummelt hat und gar nicht mehr weiß, wann seine letzte Impfung war? Kann man eigentlich zu viel impfen?
2: Nein, ein Überimpfen ist grundsätzlich nicht möglich.
1: Also dann am besten gleich mal gucken, wie der eigene Impfschutz aussieht und dann mit den Kindern zusammen den großen Peaks entgegennehmen. Danke an Kinderarzt Jens-Uwe Köhler. 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
6: Mit Benedikt Maurer. Hallo zusammen. Für rund 35.550 Kinder in Berlin beginnt jetzt ein ganz neuer Abschnitt. Sie kommen in die erste Klasse. Mit Schultüten und Schulranzen geht es zum ersten Mal in die Schule. Dort warten viele neue Dinge, ein neues Klassenzimmer, neue Lehrer und natürlich ganz viele andere Kinder. Für manche ist vielleicht auch ein bisschen Aufregung dabei. Schließlich ist noch nicht klar, wie der erste Schultag wird und wer die neuen Freunde werden. In den nächsten Tagen lernen die Erstklässler dann Schritt für Schritt ihren Schulalltag kennen und dabei gibt es bestimmt jede Menge Neues zu entdecken. 400 neue Wohnungen auf einen Schlag, davon können Berliner nur träumen, Fledermäuse nicht. Für sie hängen jetzt 400 neue Quartiere in drei Berliner Wäldern. Die Kasten sollen fehlende Baumhöhlen ersetzen, zum Verstecken, für den Nachwuchs und zum Überwintern. Forscher schauen jetzt, welche Quartiere besonders gut ankommen. Auf Sylt geht es gerade hoch hinaus. Beim Kitesurf World Cup kämpfen die besten Kitesurfer der Welt um die letzten WM-Titel. Einige Entscheidungen sind schon gefallen. Morgen ist der große Finaltag. Mit dabei ist auch der 17-jährige Finn Flügel. Er hat gerade erst den Weltmeistertitel bei den U19 gewonnen und will jetzt auch bei den Erwachsenen ganz nach vorne. Bei dem Wettbewerb springen die Kitesurfer mit ihren Boards bis zu 30 Meter hoch durch die Luft und zeigen dabei spektakuläre Tricks. 17,6 Millionen Eintrittskarten, so viele Tickets könnten bei Olympia 2036 verkauft werden. Nordrhein-Westfalen will die Spiele ausrichten und hätte damit einen neuen Weltrekord. Zum Vergleich, für Olympia 2028 in Los Angeles sind rund 14 Millionen Tickets geplant. Dafür würde das Konzept noch einmal verändert. Einige Wettbewerbe sollen in größere Stadien umziehen, damit mehr Menschen zuschauen können. Ob Olympia 2036 nach Nordrhein-Westfalen, Berlin oder München kommt, entscheidet sich am 26. September. Drei Wörter kämpfen um den Titel Jugendwort 2026. Die Top 3

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1: Und jetzt geht's um den gesunden Kinderschlaf. Damit verbunden ist natürlich auch immer der gesunde Elternschlaf. Und viele von uns kennen das, obwohl das Kind längst durchschläft. Wir Erwachsenen haben dann plötzlich Probleme durchzuschlafen. Ich spreche darüber mit Schlafmedizinerin Dr. Samia Little-Elk. Sammy, welche Möglichkeiten gibt's, wenn das Kind jetzt endlich durchschläft und Mama und Papa quasi verlernt haben, durchzuschlafen?
2: Ja, das ist ein sehr frustrierender Moment für viele Eltern, wenn sie merken, jetzt können sie eigentlich und können dann doch nicht schlafen. Der allerwichtigste Tipp ist, sich damit keinen Stress zu machen und nochmal zu überprüfen, ob man vor dem Schlafengehen sich auch genug Zeit genommen hat, um herunterzufahren, um wirklich auch den Abend und den Schlaf einzuläuten. Das heißt, keine Geschäftsmails abends noch beantworten, die Steuererklärung machen und sich womöglich streiten, sondern wirklich eher dann auch zur Ruhe zu finden. Abendrituale sind für Kinder super wichtig, aber für uns Erwachsene auch. Können uns auch dabei helfen, zu schlafen. Manch einem hilft es auch, sich von seinen eigenen Gedanken und seiner Aufgewühltheit durch Hörbücher oder Hörspiele abzulenken. Das klappt nicht nur bei Kindern, auch bei Erwachsenen häufig. Viele Hörspiel-Apps kann man auch mit einem Timer so einstellen, dass die irgendwann dann auch aufhören nach einer Dreiviertelstunde, Stunde. Aber am wenigsten hilft, sich Stress mit der Situation zu machen.
1: Ganz konkret, Sammy, wenn wir jetzt in der Nacht wach werden, aufstehen oder liegen bleiben?
2: Was man nicht tun sollte, ist wie so ein Grillspieß sich hin und her drehen und immer frustrierter werden. Also wenn man dann das Gefühl hat, man ist echt wach, dann wirklich aufstehen und irgendwas Monotones machen, bis man wieder müde, so müde ist, dass man eher schlafen könnte und dann wieder ins Bett gehen.
1: Also auf keinen Fall den Grillspieß machen. Danke für den Tipp. Schlafmedizinerin Dr. Samia Little-Elk zum Thema Schlafstörungen bei Eltern.
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1: Mit Nils, hallo. Heute wird gefeiert. Rabatz. Das Radio Teddy Familienfestival bringt jede Menge Action, Unterhaltung und Abenteuer für Groß und Klein ins Fez in Berlin. Wir machen Rabatz. Hanna fragt, was heißt denn überhaupt Rabatz? Vielleicht haben Mama oder Papa ja auch schon mal zu euch gesagt, mach dir keinen Rabatz. Das bedeutet einfach, mach mal langsam, nicht so laut, kein Krach, kein Trubel oder mach keinen Wirbel. Rabatz ist einfach umgangssprachlich für viel Gepolter, ein riesiger Rummel, ein Rambazamba. Man könnte auch sagen, ein Tohuwabohu. Und wo kommt das Wort Rabatz her? Das kommt wohl aus dem Polnischen. Da bedeutet das Wort schlagen oder hauen. Naja, und das passt ja. Auch wir möchten beim Radio Teddy Rabatz-Wochenende mit euch ordentlich auf die Pauke hauen, über die Stränge schlagen, viel toben, spielen und einfach Spaß haben. Eben ein Höllenspektakel erleben, eine Riesengaudi, ein großes Tamtam oder eben einfach Rabatz.
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0: Hallöchen, Sandra hier vom Radio Teddy Vormittag. Und so diese kleinen Special Effects, die jede Familie hat, damit sind wir nicht allein. Darüber sprechen wir jeden Tag.
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0: Schultasche, Jacke, Schuhe und Co. liegen als Stolperfallen in unseren Fluren. Ja, liebe Eltern, viele von euch scheinen das zu kennen, nämlich fast 90%. Das sagt unser Abstimmungsergebnis auf den Radio Teddy Social Media Kanälen. Radio Teddy Familienexpertin Henriette Grüner. Du bist Psychologin, aber vor allem auch zweifache Mutter. Warum fällt es unseren Kindern eigentlich so unfassbar schwer, die Sachen im Flur einfach gleich an Ort und Stelle zu legen? Die Schulmappe ins Zimmer.
2: Tatsächlich würde ich ein bisschen weg von dem, es ist so schwer. Es ist, glaube ich, ein ganz gutes Zeichen sogar. Und das ist für uns, glaube ich, manchmal das paradoxe Umdenken. Spannend wäre immer die Frage, schaffen die das in der Kita und in der Schule? Von unseren Kindern weiß ich, die machen das in der Kita und in der Schule perfekt. Da sind die Sachen im Spind, da sind die Sachen da, alles wird gefunden, alles wird weggepackt. Zu Hause müssen sie nicht mehr diesen Anforderungen entsprechen, weil sie vielleicht auch das Gefühl haben, ach naja, Mama ist da jetzt nicht so ganz böse. Ne? Die meckert vielleicht zu kurz, aber die Liebe funktioniert trotzdem noch. Deshalb, hier kann ich sein. Ne? Hier kann ich das wegschmeißen. Hier kann ich auch mal es einfach liegen lassen und keiner ist böse mit mir. Ne? Also eigentlich ist es auch ein gutes Zeichen, dass sie uns da vertrauen, dass wir da sind und an ihrer Seite sind und sie eben nicht nochmal wie den ganzen Tag schon Anforderungen erfüllen müssen.
0: Schönes Vertrauen, aber auch ärgerlich
2: aber
0: für uns.
2: Auch anstrengendes. Ja, durchaus.
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3: Mit Benedikt Maurer. Hallo zusammen. Für rund 35.550 Kinder in Berlin beginnt jetzt ein ganz neuer Abschnitt. Sie kommen in die erste Klasse. Mit Schultüten und Schulranzen geht es zum ersten Mal in die Schule. Dort warten viele neue Dinge, ein neues Klassenzimmer, neue Lehrer und natürlich ganz viele andere Kinder. Für manche ist vielleicht auch ein bisschen Aufregung dabei. Schließlich ist noch nicht klar, wie der erste Schultag wird und wer die neuen Freunde werden. In den nächsten Tagen lernen die Erstklässler dann Schritt für Schritt ihren Schulalltag kennen und dabei gibt es bestimmt jede Menge Neues zu entdecken. 400 neue Wohnungen auf einen Schlag, davon können Berliner nur träumen, Fledermäuse nicht. Für sie hängen jetzt 400 neue Quartiere in drei Berliner Wäldern. Die Kasten sollen fehlende Baumhöhlen ersetzen, zum Verstecken, für den Nachwuchs und zum Überwintern. Forscher schauen jetzt, welche Quartiere besonders gut ankommen. Auf Sylt geht es gerade hoch hinaus. Beim Kitesurf World Cup kämpfen die besten Kitesurfer der Welt um die letzten WM-Titel. Einige Entscheidungen sind schon gefallen. Morgen ist der große Finaltag. Mit dabei ist auch der 17-jährige Finn Flügel. Er hat gerade erst den Weltmeistertitel bei den U19 gewonnen und will jetzt auch bei den Erwachsenen ganz nach vorne. Bei dem Wettbewerb springen die Kitesurfer mit ihren Boards bis zu 30 Meter hoch durch die Luft und zeigen dabei spektakuläre Tricks. 17,6 Millionen Eintrittskarten, so viele Tickets könnten bei Olympia 2036 verkauft werden. Nordrhein-Westfalen will die Spiele ausrichten und hätte damit einen neuen Weltrekord. Zum Vergleich, für Olympia 2028 in Los Angeles sind rund 14 Millionen Tickets geplant. Dafür würde das Konzept noch einmal verändert. Einige Wettbewerbe sollen in größere Stadien umziehen, damit mehr Menschen zuschauen können. Ob Olympia 2036 nach Nordrhein-Westfalen, Berlin oder München kommt, entscheidet sich am 26. September. Drei Wörter kämpfen um den Titel Jugendwort 2026. Die Top 3 stehen fest: Crashout, Ragebait und Peak. Crashout bedeutet, dass jemand völlig ausrastet. Ragebait sind Posts oder Aussagen, die absichtlich provozieren oder andere wütend machen sollen. Peak steht dagegen für etwas, das besonders gut ist, also das Beste vom Besten. Jetzt kann abgestimmt werden, welches der drei Wörter das Jugendwort 2026 werden soll. Unter jugendwort.de. Im berühmten Yosemite-Nationalpark in den USA könnte ein kleines Stück Land verkauft werden. Die Regierung von US-Präsident Donald Trump prüft, ob die kleine Fläche an eine Immobilienfirma gehen soll. Die Firma möchte dort eine Straße bauen, damit sie leichter zu ihrem eigenen Grundstück neben dem Park kommt. Naturschützer machen sich Sorgen, dass dadurch die Natur im Park gefährdet wird. Noch ist aber nichts entschieden. Soweit die Meldungen und die Radio Teddy Nachrichten zum Nachhören, jederzeit in der Radio Teddy App.
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1: Und die lautet heute: Kennt ihr das, dass euer Kind auf dem Schulweg trödelt? Was das Zeug hält, so viel trödeln manche. Und so viele Eltern können ein Lied davon singen, dass die Kinder sich oft viel zu viel Zeit lassen. Manche kommen sogar ständig zu spät zur Schule. Ganz zu schweigen von den Sorgen, die wir uns machen, wenn das Kind wieder eine halbe Stunde später als erwartet zu Hause ankommt. Wir fragen mal Psychologin Henriette Grünert. Henriette, wie ist das? Warum trödeln Kinder denn überhaupt so, zum Beispiel auf dem Schulweg? Und was kann man da tun?
2: Das ist so witzig, weil wir müssen mal an uns denken, wenn wir von der Arbeit nach Hause gehen. Ich kenne wenig Menschen, die quasi ihren Schlüssel nehmen, gehen, sofort auf dem Weg nach Hause und dann sind sie zu Hause fertig. Dann überlegt man auf dem Weg zum Auto nochmal, ach, was wollt ihr, ach, einkaufen, okay. Mhm. Und dann muss man vielleicht nochmal unterwegs einkaufen. Mhm. Es ist auch immer irgendwas und genauso geht es unseren Kindern auch. Zu gucken, was finde ich jetzt interessant und was unsere Kinder, was wir wirklich lernen dürfen von unseren Kindern, ist, die sind viel achtsamer als wir. Was die für Dinge sehen auf dem Weg, was die für Dinge mitkriegen, was die plötzlich noch interessant und spannend finden, ist doch großartig. Eigentlich sollten wir uns davon eine Scheibe abschneiden.
1: Also Scheibe abschneiden und wahrscheinlich ein bisschen mehr Zeit einplanen. Danke an Psychologin Henriette Grünert.
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1: Mit Nils, hallo. Und mit einer neuen Kinderfrage.
2: Hallo, hier ist die Laura. Bin 7 Jahre alt. Ich habe eine Frage. Warum müssen wir in die Schule?
1: Die Antwort ist eigentlich ganz einfach, damit wir alle lesen, schreiben und rechnen lernen. Im Schulgesetz steht, dass es eine Schulpflicht in Deutschland gibt. Das heißt, Kinder müssen in die Schule gehen, wenn sie 6 Jahre alt geworden sind. Und wir dürfen dankbar dafür sein, denn bis vor ungefähr 200 Jahren durften nur die Kinder reicher Eltern in die Schule gehen. Viele Kinder konnten damals weder lesen noch schreiben. Und stellt euch mal vor, was wir alles alleine machen können durch Lesen, Schreiben und Rechnen. Wir können allein die vielen tollen, spannenden Kindergeschichten lesen, die sich die Schriftsteller ausgedacht haben. Wenn wir uns mit Freunden verabreden möchten, wissen wir genau, wann wir los müssen, weil wir die Uhr lesen können. Und wir wissen genau, was wir uns von unserem Taschengeld kaufen können. Einfach, weil wir rechnen können. Das alles geht eben nur, weil wir zur Schule gehen dürfen. Also, auch wenn es morgens mal schwerfällt, zur Schule zu gehen und zugegeben, es auch nicht immer alles Spaß macht, denkt daran, ihr dürft zur Schule gehen. Viele Kinder in armen Ländern, die das nicht können, beneiden euch darum.
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1: Heute mit Kinderarzt Jens Uwe Köhler. Heute geht's um Kopfläuse. Und bei Kopflausbefall hilft entweder viel Geduld mit einem Läusekamm oder eben Spezialshampoo aus der Apotheke. Ja, und welche zusätzlichen Hygienemaßnahmen sind notwendig? Können Läuse beispielsweise auf dem Kopfkissen überleben und von da aus zurück auf den Kopf krabbeln, wenn die Haare entlaust wurden?
2: Nee, das ist so nicht. Also die Läuse sind wirklich hochspezialisiert, um auf der Kopfhaut zu leben. Beispielsweise braucht das Weibchen, nachdem es Blut gesaugt hat aus der Kopfhaut und ihre eigenen Eier ablegen möchte, unbedingt ein Haar, das eine bestimmte Länge hat, weil das Ei immer 5 mm über der Kopfhaut abgelegt wird. Das heißt, nur dort kann die Laus sich wohlfühlen. Und wenn die irgendwann mal aufs Kopfkissen gelangt, dann ist es fast nicht mehr überlebensfähig.
1: Das heißt, ich muss jetzt nicht die Bettwäsche nehmen und die bei 90 Grad durchwaschen?
2: Nein. Ich glaube, das ist zu großer Aufwand. Was aber passieren kann, wenn die Laus sich mal in der Pudelmütze verirrt, das ist wirklich ein Verirren, das ist nicht ihr natürlicher Lebensraum, dann kann das natürlich, wenn der Pudel auf den anderen Kopf getragen wird, plötzlich übertragen werden. Aber das ist eher wirklich eine seltene Ausnahme.
1: Und als Eltern gehen wir dann einfach mal eine Zeit lang nicht ganz so dicht zum Kuscheln an die Kinder ran oder kuscheln ohne Kopf zusammenstecken.
2: In der Tat erlebe ich das überhaupt nicht selten, dass das dann ein Familienproblem ist. Und in der Tat ist das gelegentlich so, dass eine Mama, die jetzt mit ihrem Kind kommt, die vielleicht alleinlebend ist, mich bittet, gucken Sie mal an meinen Kopf, das juckt's auch. Und nicht selten finde ich dann tatsächlich genau auch an dem Kopf der Mama das gleiche Problem.
1: Also in der Läusezeit sozusagen kopflos kuscheln. Danke an Kinderarzt Jens Uwe Köhler. Seit 30 Jahren hat er eine eigene Praxis und ist außerdem Papa von 3 Söhnen, hat das also auch schon mal alles durch.
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4: Hallöchen zusammen und einen wunderschönen guten Morgen gewünscht. Ja, und heute wird's für uns hier von Radio Teddy ein richtig super aufregender Tag, denn wir feiern mit euch eine Riesenparty. Der Countdown läuft für Rabatz, das Radio Teddy Familienfestival in Fels Berlin. Um 10 Uhr öffnen die Tore für euch und wir freuen uns schon sehr darauf, euch alle da mal kennenzulernen. Vorher machen wir hier aber mal ganz gemütlich erstmal auf mit Hörspielen und Geschichten. Ab 5.40 Uhr lauschen wir uns zu Toto und Mimi auf den Mond. Die beiden haben den berühmten Mann im Mond gefunden und dank ihm so, so viel über das Universum gelernt. Und welches Abenteuer heute auf sie wartet, hören wir ab 5.40 Uhr. Und jetzt wird's tierisch mit der sprechenden Fledermaus namens Schandor. Er will unbedingt herausfinden, warum er zurzeit so wenig Nahrung draußen findet. Zusammen mit seinem Menschenfreund Jendrik schmiedet er einen heiklen Plan gegen den Bauern im Ort. Und wie der aussehen soll, der Plan, das hört ihr jetzt. Ganz viel Spaß mit dem ersten Teil von Schandor, der geheime Schwarm.

0: Schandor, der geheime Schwarm, von Dorothea Flechsig, gelesen von Nikolaus Alexander Böll. Frühe Fledermäuse fangen fette Fliegen. Vom lauten Rufen wird Jendrik wach. Schnell, aufstehen! Seine Mutter Freier schlurft mit Pantoffeln den Flur entlang an seiner Zimmertür vorbei. Wir haben verpennt! Nun klappert sie mit Geschirr in der Küche. Jendrik greift mit der Hand nach seinem Wecker. Es ist 8:13. Wie soll er jetzt noch rechtzeitig zur Schule kommen? Warum hat denn sein bester Freund Schandor die Fledermaus nicht geweckt? Seitdem Schandor jede Nacht bei ihm schläft, wird er morgens immer von seinem Geplapper wach. Schandor hört auf sein Fledermausbauchgefühl, lauscht seiner inneren Fledermausuhr, die immer etwas früher als der Wecker von Freier Alarm schlägt. Jendrik setzt sich schlaftrunken auf den Bettrand. Sein kleiner Bruder Tom kommt barfuß im Schlafanzug herein und lächelt verschmitzt. Hinter ihm trottet der Hund Lupo, der sich gleich müde auf den Teppich fallen lässt und weiterschläft.
1: »Was gibt es da zu grinsen? Zieh dich lieber an!« motzt Jendrik.
2: »Nö, mach du doch!«
0: Tom hüpft auf sein Bett und kuschelt sich unter die Decke.
1: »Hey, vergiss!«

0: Zieh dich lieber an, motzt Jendrik.
1: Nö, mach du doch.
0: Tom hüpft auf sein Bett und kuschelt sich unter die Decke.
2: Hey, vergiss es, raus da! Ich komm nicht wegen dir zu spät zur Schule.
0: Tom stupst sich seelenruhig das Kissen zurecht, verschränkt lässig die Arme unterm Kopf und antwortet,
2: wegen mir kommst du bestimmt nicht zu spät.
0: Jendrik zerrt sein T-Shirt unter Lupe hervor und zieht es über. Er ist zu müde und zu faul, um ein frisches aus dem Schrank zu holen. Er schlüpft in seine Jeans und sagt,
2: mir reicht's. Ich fahr mit dem Rad. Da muss ich nicht auf dich und Mama warten.
1: Du hast dein T-Shirt verkehrt rum an,
0: kichert Tom und schließt die Augen. Jetzt streckt Freya ihren Kopf ins Zimmer.
3: Sorry, meine Schuld. Kannst wieder schlafen. Heute ist Feiertag. Maria Himmelfahrt. Kam gerade im Radio. Hatte ich total vergessen.
0: Tom fängt an zu kichern. Sehr lustig, erwidert Jendrik und zieht seine Hose wieder aus.
3: Rutsch.
0: Er schlüpft neben Tom unter die Decke.
2: Zum Glück ist Maria in den Himmel gefahren. Ohne sie wärst du heute zu spät zur Schule gekommen, sagt Tom.
0: Jendrik kickt ihn leicht mit dem Ellbogen an und murmelt müde,
3: mach dich nicht so breit.
0: Er ärgert sich ein bisschen, dass er den christlichen Feiertag, genauso wie seine Mutter, vergessen hat.
3: Woher weißt du, Knirps, dass wir heute frei haben?
0: Fragt er Tom.
2: Von meiner Kindergärtnerin. Sie hat gestern beim Verabschieden mehrmals bis übermorgen gesagt.
0: Jendrik schaut sich in seinem Zimmer um und wundert sich, warum er Schandor nicht sieht. Der Frühaufsteher ist sonst immer als erster wach und begrüßt ihn mit flotten Sprüchen. Zum Beispiel,
4: aufgewacht, frisch gemacht, nur die frühe Fledermaus fängt fette Fliegen.
0: Komisch. Schandor schläft heute aber tief und lang, denkt Jendrik. Ihren Schlafplatz wechselt die Fledermaus oft. Angeblich, um Fliegen, Mücken und Spinnen zu irritieren und zu überraschen. Tatsächlich hat Jendrik, seit Schandor bei ihm wohnt, in seinem Zimmer keine Fliege, keinen Weberknecht und keine Spinne mehr gesehen. Mal schläft Schandor unterm Bett, mal quetscht er sich zwischen den Schrank und die Wand, mal schnarcht er hinter den Büchern im Regal oder auch an der Gardinenstange hinterm Vorhang. Er versteckt sich so geschickt, dass sogar Jendrik ihn manchmal im eigenen Zimmer suchen muss und ihn nur schwer findet. Hin und wieder kuschelt er sich auch an Jendrik. Jendrik schläft neben Tom ein. Erst als seine Mutter am späten Vormittag mit dem Staubsauger ins Zimmer kommt, wacht er auf. Tom spielt bereits in seinem Zimmer. Endlich verschwindet Freya samt Staubsauger wieder.
2: Schandor? Schandor, wo bist du?
0: Flüstert Jendrik. Sein Freund hängt nicht hinterm Vorhang, nicht an der Lampe, ist nicht unterm Bett. Nirgends. Das Fenster ist gekippt. Er kann also jederzeit rein- und rausflattern, wie es ihm beliebt.
2: Bist du da?
0: Fragt Jendrik erneut. Kein Schandor-Stimmchen weit und breit. Nur ein gedämpftes
2: Brumm, Brumm, Tütüt, Tatütata
0: dringt durch die Wand. Tom spielt nebenan mit seinen Spielzeugautos. Jendrik wäscht sich, putzt Zähne und greift sich einen Apfel aus der Obstschüssel vom Tisch. Er setzt seine Lieblingsmütze auf und macht sich auf den Weg. Bestimmt ist Schandor wieder bei seiner Klassenlehrerin Frau Schmidt und beobachtet sie heimlich durchs Fenster, um ihre neuesten Zaubertricks auszuspionieren. Frau Schmidt leitet in der Schule eine Zauber-AG. Schandor ist begeistert von ihren Tricks. Da sie aber manche ihrer magischen Geheimnisse nicht verraten will, spioniert er sie heimlich aus. Das hat er in den letzten Tagen schon öfters gemacht. Jendrik beschließt, ihn dort zu suchen. Gerade als er die Wohnungstür öffnet, ruft seine Mutter,
5: »Halt! Wo gehst du hin?«
3: »Nur ein bisschen raus.«
5: »Ohne Frühstück?«
3: »Hab keinen Hunger. Bis später.«
5: »Um 14.30 Uhr habe ich einen Termin mit deinem Vater beim Anwalt.«
3: »Typisch Anwälte. Die machen wirklich alles. Die arbeiten auch an Feiertagen.«
5: »Also denk bitte daran und sei zurück, damit Tom nicht alleine ist, okay?«
3: »Ja, geht klar«,
0: murmelt er und wirft die Wohnungstür hinter sich zu, springt die Treppe im Flur hinunter und denkt,
2: »Wenn ich erwachsen bin, bin ich nicht so bescheuert. Verlieb mich erst, mach Kinder, entlieb mich einfach wieder, verlieb mich wieder neu in eine andere, bekomm neue Kinder und bequatsch dann alles mit einem teuren Anwalt.«
0: Jendrik schnappt sich sein Fahrrad und radelt los. Er ist traurig und irgendwie auch wütend. Ausgerechnet jetzt ist sein bester Freund Schandor verschwunden.

0: Ob er ihn wirklich zuerst bei Frau Schmidt suchen soll? Der Wissenschaft zuliebe. Das kleine hellgelbe Haus von Frau Schmidt ist umringt von blühenden Sträuchern. Hey, Schandor, bist du hier irgendwo? Jendrik schleicht geduckt am Zaun entlang. Er will nicht, dass seine Klassenlehrerin ihn sieht. Aber sein lieber Fledermausfreund ist nicht da. Frau Schmidt scheint auch nicht zu Hause zu sein, denn das Garagentor steht offen und ihr Auto ist fort. Er überlegt, wo er weitersuchen soll. Schandor könnte überall sein. Das ist wirklich eigenartig, dass er schon am Morgen fort ist und auch über Stunden nicht zurückkommt. Das sieht ihm überhaupt nicht ähnlich. Das passt nicht zu Schandor. Vielleicht warte ich doch lieber zu Hause auf ihn, denkt Jendrik. Er schnappt sein Rad und macht sich wieder auf den Heimweg. Heute ist ein komischer Tag. Der Himmel ist bewölkt und die Straßen sind fast menschenleer. Eine seltsame Stimmung. Jendrik grübelt darüber nach, dass Schandor täglich vielen Gefahren ausgesetzt ist. Hoffentlich ist ihm nichts passiert. Jendrik fährt langsamer. Vor ihm steht eine Frau mit einem kleinen Mädchen am Straßenrand. Beide blicken ernst auf den Boden. Die Mutter ermahnt ihre Tochter, nein, nicht anfassen. Die ist womöglich krank. Sie könnte Tollwut haben. Jendrik hält an und erkennt eine Fledermaus auf dem Asphalt. Oh nein, ist das Schandor? Erschrickt er. Hektisch lässt er sein Fahrrad fallen und bückt sich. Jetzt sieht er, dass es zum Glück nicht Schandor ist. Es ist eine Mopsfledermaus. Sie liegt auf dem Rücken, zuckt komisch und windet sich hin und her. Jendrik merkt sofort, dass sie leidet und will ihr helfen. Haben Sie ein Taschentuch, bitte? Fragt er die fremde Frau. Sie kramt in ihrem Korb. Was hast du vor? Sie könnte dich beißen. Die Frau reicht Jendrik gleich mehrere Taschentücher. Jendrik fasst die arme kleine Fledermaus vorsichtig an den Füßen mit einem Taschentuch an und legt sie behutsam in seine Mütze. Jetzt zappelt sie darin seltsam weiter. Komm, wir gehen, sagt die Mutter zu ihrem Kind. Sie nimmt das Mädchen an die Hand und wendet sich ab. Jendrik hält seine Mütze wie einen kleinen Beutel am Lenker. Er radelt so schnell er kann. Während der Fahrt stoppt er mehrmals und wirft einen Blick auf das kranke Flattertier. Die kleine Fledermaus atmet schnell. Sie blickt ihn angsterfüllt aus ihren runden Augen an. Ganz zerzaust und schwach sieht sie aus. Jendrik beeilt sich. Er will Schandor um Rat fragen. Hoffentlich ist er inzwischen endlich zu Hause. Als er daheim ankommt, bewegt sich die Fledermaus nicht mehr. Jendrik bricht von einem Strauch ein Ästchen ab. Damit berührt er die Fledermaus vorsichtig. Aber sie reagiert nicht. Jendrik erkennt, dass sie nicht mehr lebt. Ein trauriger Tag. Seine Mutter und sein Vater streiten beim Anwalt. Schandor ist einfach weg. Und der kleinen Mopsfledermaus konnte er auch nicht helfen. Jendrik weiß nicht, was er machen soll. Behutsam legt er die Fledermaus auf seinen Schreibtisch. Warum bloß musste die Kleine sterben? Nebenan spielt Tom vertieft in seinem Zimmer. Jendrik sucht nach Schandor, aber der bleibt verschwunden. Ihm kommt in den Sinn, dass vor einiger Zeit eine Nachbarin seiner Mutter erzählte, ihre geliebte Katze sei vergiftet worden. Von einem Tierhasser. Solche schrägen Leute gibt es. Manche hassen Katzen, Hunde und bestimmt auch Fledermäuse. Jendrik hat eine Idee. Er sucht im Telefonbuch nach einem Tierarzt. Aber in der Praxis von Dr. Brunner geht nur der Anrufbeantworter ran. Wegen des Feiertags hat er nur Notdienst. Entschlossen wählt Jendrik die dafür angegebene Mobilfunknummer und erreicht ihn sofort.
1: Wenn deine Fledermaus schon tot ist, kann ich doch nicht mehr helfen, wundert sich der Tierarzt.
0: Könnten Sie aber bitte herausfinden, woran sie gestorben ist? Nach einem längeren Telefonat rät Dr. Brunner, die tote Fledermaus nicht ohne Handschuhe anzufassen und in eine Plastikbox zu legen.
1: Am besten ist, du frierst sie erst einmal ein, rät er.
0: Morgen Nachmittag könne Jendrik sie ihm vorbeibringen.
2: Okay, das mache ich, antwortet Jendrik und legt auf.
0: Endlich kommt Schandor angeflattert. Er sei schon sehr früh aufgestanden und das habe sich gelohnt, denn er konnte Frau Schmidt heimlich beobachten.
3: Sie hat einen tollen neuen Zaubertrick geübt. Den kann ich jetzt auch. Leider ist sie unerwartet aufgebrochen und hat mich in ihrem Haus eingeschlossen. Ich musste warten, bis sie wieder nach Hause kam,
2: Schandor will Jendrik den neuen Trick gleich vorführen. Er krallt sich kopfüber am Regal fest, aber da sieht er die tote Fledermaus.
3: »Oh, wie furchtbar!« ruft er entsetzt. »Was ist passiert?«
4: »Ich habe sie auf dem Gehweg an der Dorfstraße gefunden. Ich wollte ihr helfen, aber leider ist sie gestorben.«
2: Schandor hält sich mit einem Flügel die Augen zu.
3: »Wie schlimm!«
2: flüstert er traurig. Es ist einen Moment ganz still im Zimmer. Dann flattert Schandor an den Tischrand und tippt die regungslose Fledermaus vorsichtig an.
3: »Die arme Kleine!«
2: Schandor flattert zurück an die Gardinenstange. Jendrik verlässt das Zimmer, geht in die Küche und kommt kurze Zeit später wieder zurück.
3: »Was hast du vor?« fragt Schandor.
2: Jendrik öffnet eine blaue Plastikbox.
4: »Ich muss sie einfrieren.«
3: »Was? Einfrieren? Pfui! Wieso denn?«
2: kreischt Schandor entsetzt.
3: »Das ist ja gruselig.«
4: »Ich will sie vom Tierarzt untersuchen lassen.«
3: »Aber wieso und warum?«
4: »Ich glaube, sie wurde von einem bösen Menschen vergiftet, der Fledermäuse und Katzen hasst. Dann wärst auch du in Gefahr, Schandor. Und dir darf auf keinen Fall etwas passieren.«
2: Schandor macht einen ernsten und nachdenklichen Gesichtsausdruck. Er ist empört.
3: »Warum sollte jemand Fledermäuse hassen und absichtlich vergiften? Bei Katzen ist das eher nachvollziehbar.«
2: Schandor fügt mit erhobener Stimme hinzu,
3: »Die fressen sogar Fledermäuse. Wunderbare Fledermäuse mit zarten Flügeln, einem sensiblen Gehör, Teamgeist und Intelligenz. Wir sind wunderschöne Geschöpfe und ganz bestimmt kein Katzenfutter.«
2: Schandor hält erschrocken inne.
3: »Aber du könntest recht haben. Ich habe in letzter Zeit schon öfters von Artgenossen gehört, dass es einigen von uns schlecht geht.«
4: »Wir werden dem auf den Grund gehen«, beruhigt ihn Jendrik.
2: Um die kleine Fledermaus untersuchen zu lassen, muss sie erst einmal auf Eis gelegt werden. Schandor findet das zwar äußerst unschön, aber er vertraut seinem besten Freund. Bevor Jendrik den Deckel der blauen Plastikdose schließt, ruft Schandor,
3: »Halt, warte! Ein bisschen Ehrerbietung muss sein.«
2: Er flattert in die Küche und zwickt vom Blumenstrauß, der auf dem Küchentisch steht, alle Rosenblütenköpfe ab. Schandor legt sie behutsam um die kleine Fledermaus in die Box. Dann schnalzt er in komischen, unverständlichen Lauten.
4: »Was machst du?« wundert sich Jendrik.
3: »Psst! Ich singe für sie ein Abschiedslied«, flüstert Schandor.
2: Fledermausgesang ist etwas gewöhnungsbedürftig. Es klingt wie Knacken und Schnalzen. Jetzt wird der Schandor-Gesang noch intensiver. Er hört sich so an, als würde er in hohen Tönen schmatzende Küsschen in die Luft werfen. Als Schandor sein Lied beendet hat, schiebt Jendrik die Dose samt Mopsfledermaus und Blumenblüten ins Gefrierfach neben die Spinatpackung und die Fischstäbchen. Er versteckt sie extra weit hinten im Eisfach, damit seine Mutter Freya sie nicht findet.
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3: Archenholz-Sternwarte, bitte kommen. Hier spricht Spacey vom Weltraumteleskop TESS.
4: Spacey? Wohin hat es dich denn schon wieder verschlagen? Du bist auf einem Weltraumteleskop? Spacey? Bitte komm!
3: Archenholz-Sternwarte, bitte kommen! Zielobjekt lokalisiert. Datenanalyse läuft.
4: Spacey, stopp! Warte doch mal auf uns. Halluzinierst du schon wieder oder bist du etwa ohne uns los? Eigentlich reise ich mit euch und Spacey gemeinsam durchs Weltall. Mein Name ist Christine und ich arbeite bei den Berliner Planetarien und Sternwarten, auch bekannt als die Stiftung Planetarium Berlin. Natürlich bin ich auch dieses Mal nicht alleine unterwegs.
5: Ich bin Alexandra und bin 11 Jahre alt.
6: Ich bin Jonathan Leo und bin 7 Jahre alt.
7: Ich bin Kai und bin 13 Jahre alt.
8: Ich bin Veit und bin 8 Jahre alt.
4: Herzlich willkommen zu einer neuen Folge von Abgespaced. So viel kann ich euch schon mal verraten. Wir verlassen heute unser Sonnensystem und werden uns auf eine sehr knifflige Suche begeben.
3: Archenholz-Sternwarte, bitte kommen! Hinweis auf einen Planeten außerhalb unseres Sonnensystems gefunden.
4: Ach, Spacey, du verrätst ja schon wieder alles.
3: Ich optimiere nur deine Datenübertragung. Du bist heute sehr langsam.
4: Also gut, dann komme ich mal auf den Punkt. Wir suchen heute zusammen nach Exoplaneten.
3: Exoplaneten sind Planeten, die um andere Sonnen kreisen. Also Planeten außerhalb unseres Sonnensystems.
4: Spacey, jetzt aber Ruhe, sonst drehe ich deinen Lautsprecher ab. Bevor wir uns auf die Suche nach Exoplaneten machen, sollten wir nochmal klären, was Planeten überhaupt sind.
5: Ein Planet ist eine runde Kugel, fast runde Kugel.
7: Also ein Planet sind halt große Himmelskörper, entweder aus Gestein oder aus Gas, die um einen Stern kreisen in einer festen Umlaufbahn.
8: Ein Planet ist sozusagen eine Zusammenpressung von Materialien, wo man dann vielleicht drauf leben kann.
4: Gute Ideen habt ihr da. Jeder Planet oder jeder Himmelskörper hat so eine Art Steckbrief. Und in diesem Steckbrief steht dann drin, was so einen Planeten ausmacht. Vielleicht kann Spacey uns mal helfen und sagen, was steht denn im Steckbrief eines Planeten so drin?
3: Im Ausweis steht, er umkreist einen Stern. Er sieht rund aus, weil seine eigene Schwerkraft ihn so geformt hat und er hat seine Umlaufbahn von anderen großen Objekten freigeputzt und beherrscht somit seine eigene Bahn durch seine Gravitation.
4: Danke, Spacey. Um unsere Sonne kreisen ja 8 Planeten.
5: Merkur,
6: Jupiter,
7: Venus,
8: Saturn,
7: Erde,
6: Uranus,
7: Neptun,
8: Mars.
4: Wisst ihr denn, wie man sich merken kann, in welcher Reihenfolge sich die Planeten befinden?
6: Mein Vater erklärt mir jeden Sonntag unsere Nachthimmel.
7: Ist zum Beispiel mein ist der Merkur, Vater Venus, erklärt Erde, mir ist Mars, jeden ist Jupiter. Sonntag ist Saturn, unseren ist Uranus und Nachthimmel ist Neptun.
4: Und wenn wir uns jetzt mal überlegen, dass es in unserer Galaxie zwischen 100 und 200 Milliarden Sterne gibt, habt ihr eine Vorstellung, wie viele Planeten es um diese Sterne herum geben könnte?
6: Ich denke etwas wie 500.
7: Ich denke vielleicht so 500 Milliarden.
8: Tausende Milliarden.
3: Wissenschaftler vermuten mehr als 100 Milliarden Planeten allein in unserer Galaxie. Ihre Existenz lässt sich nur schwer nachweisen.
4: Und trotzdem wurden bis heute über 5000 Exoplaneten um andere Sonnen herum entdeckt. Jedes Jahr werden es mehr. Aber wenn sie nicht mal mit einem starken Teleskop zu sehen sind, wie sollen wir denn danach suchen?
5: Man kann Exoplaneten mit der Mathematik suchen.
7: Ich glaube, so hat man auch damals den Neptun entdeckt, weil man sich die Umlaufbahn des Uranus angeguckt hat und gesehen hat, dass irgendwas an dem Planeten zerrt. Und dadurch wusste man dann, dass irgendein anderer Planet noch da war. Und so hat man dann Neptun entdeckt.
4: Das ist richtig.
7: Ich vermute, dass man vielleicht auch Planeten finden kann, wenn man sich die Sterne über einen längeren Zeitraum anguckt. Und wenn sie zum Beispiel für eine kurze Zeit dunkler werden, könnte es sein, dass ein Planet davor ist.
4: Ihr habt schon gute Ideen. Aber ob das so klappt? Sag mal, Spacey, du hast dich doch vorhin vom Weltraumteleskop TESS gemeldet. TESS ist doch extra für die Suche nach Exoplaneten entwickelt worden.
3: TESS kann 200.000 Sterne gleichzeitig beobachten und verwendet bei der Suche nach Exoplaneten die Transitmethode. Das funktioniert so. Wenn ein Exoplanet vor seinem Stern vorbeizieht, blockiert er einen kleinen Teil des Sternenlichts. Der Stern erscheint für einen kurzen Moment etwas dunkler. So wie bei einer Mini-Mini-Mini-Mini-Sonnenfinsternis. Diese Lichtveränderung misst TESS und identifiziert so einen Exoplaneten.
6: Du misst nicht so gut, weil das vielleicht die Augen schaden könnte.
9: Vielen reicht auch nicht die Geduld, weil man kann es über viele Jahre hinweg machen und trotzdem nichts finden.
7: Vielleicht könnte es auch sein, dass die Bahn des Planeten so ist, dass er von uns aus gesehen nie vor seinen Stern kommen kann.
4: Genau. Und was machen wir dann?
3: Dann gibt es ja noch die andere Methode. Sie kam bei der Entdeckung des ersten Exoplaneten zum Einsatz.
4: Stimmt, das ist auch noch gar nicht so lange her. Habt ihr eine Idee, wann das gewesen sein könnte?
5: 1990?
7: Vielleicht 1970 oder 60?
6: In den 20er Jahren.
4: Ich weiß es auch nicht mehr so ganz genau. Spacey, eigentlich könnten wir doch gleich mal eine Zeitreise zu diesen beiden Wissenschaftlern machen. Sie haben für die Entdeckung des ersten Exoplaneten einen ganz besonderen Preis bekommen.
3: Ja, ja, genau so war es. Einen Augenblick bitte, ich starte die Zeitreise-App. Zeitreise-App ist bereit.
0: Genf, 8. Oktober 2019.
10: Ah, unser Flug wird angezeigt. Michel, wir müssen zu Gate 12.
11: François, mein Schatz, wie gut, dass du immer alles im Blick hast.
10: Haha, du hast eben eher Augen für das Weltall.
11: Ja, das stimmt. Das haben Astronomen so an sich.
10: Unbekannte Nummer. Da gehe ich nicht ran. Komm, lass uns gehen. Nicht, dass wir den Flug verpassen. Ich freue mich so sehr auf unsere Enkelkinder.
11: Und ich erst.
12: Pässe und Bordkarten bitte.
10: Schon wieder mein Telefon. Wer ist das bloß? Ich kann jetzt nicht. Wo hab ich denn nur die Bordkarten? Hier. Bitteschön.
12: François und Michel Maillot?
10: Ja, die sind wir.
12: Vielen Dank. Guten Flug.
11: Bis zum Einsteigen ist noch ein bisschen Zeit. Ich schau mal in meinen Laptop, wer heute den Nobelpreis für Physik bekommt.
10: Kauf dir doch endlich ein Handy, Schatz. Das ist doch umständlich, jedes Mal den Laptop herauszuholen. Schon wieder. Ich gehe nicht ran.
11: Siehst du, Schatz? Deshalb habe ich kein Handy. Damit mich niemand stören kann, wenn ich im Weltall unterwegs bin oder zu meinen Enkelkindern reise. Nobelpreis-Live-Übertragung. Interessant. Den Nobelpreis für Physik bekommen in diesem Jahr drei Wissenschaftler für die Erforschung unseres Kosmos.
10: Wer ist es denn?
11: Psst. Ah, Kollege Peebles. Guter Mann.
10: Michel, hast du das gehört? Du hast den Nobelpreis gewonnen.
11: Unglaublich.
10: Jetzt weiß ich, warum mein Telefon immer zu klingelt. Aber jetzt geht unser Flug. Schnell. Michel, wir müssen einsteigen.
13: Monsieur Major, einmal hierher schauen, bitte.
14: Bitte einmal lächeln.
12: Monsieur Major, wie fühlen Sie sich als Nobelpreisträger?
11: Naja, ich kann es selbst noch gar nicht fassen.
15: Wie ist es Ihnen und Ihrem Studenten Didier vor 24 Jahren gelungen, den ersten Exoplaneten genannt 51 Pegasi B zu entdecken?
11: Wir haben mithilfe eines Teleskops hunderte von sonnenähnlichen Sternen über mehrere Jahre hinweg beobachtet. Mit meinem selbstentwickelten Elodie-Spektrographen konnten wir die Geschwindigkeit dieser Sterne bestimmen. Ein Stern stach besonders hervor, Pegasi B. Wir konnten messen, wie dieser Stern ein ganz kleines bisschen hin und her schwankte. Und wenn ein Stern schwankt, dann kann das ein Hinweis darauf sein, dass um ihn herum vielleicht ein Planet kreist.
0: Oktober
14: Oktober 1995, Observatoire Haute-Provence.
11: Nach meinen Berechnungen müsste die Schwankung des Sterns heute wieder besonders deutlich in Erscheinung treten. Das würde bestätigen, dass ein Objekt regelmäßig um den Stern kreist. Hast du das Teleskop eingestellt und das LOD-Spektrometer kalibriert, Didier?
12: Ja, habe ich.
11: Wieder derselbe Messwert, Didier. 51 Pegasi schwankt periodisch. Da muss ein massereiches Objekt sein, das mit seiner Schwerkraft den Stern hin und her zieht.
16: Unsere Messungen zeigen, die Schwankung wiederholt sich alle 4,2 Tage. Aber das Objekt muss sehr wenig Masse haben, denn die Schwankung von Pegasi 51 ist nur sehr klein. Vielleicht ein Planet?
11: Ja, das denke ich. Trotzdem komisch. In unserem Sonnensystem brauchen die Planeten eigentlich Monate und Jahre für eine Umkreisung der Sonne. Dieser Himmelskörper braucht nur 4,2 Tage.
16: Meinst du, es könnte wirklich ein Exoplanet sein? Das wäre die erste Entdeckung überhaupt.
11: Unglaublich. Aber ich halte es für möglich. Lass es uns unseren Kollegen vorstellen. Mal sehen, was die dazu sagen. Auf unseren Exoplaneten.
4: Das war eine Zeitreise ins Jahr 1995, als der erste Exoplanet, also ein Planet außerhalb unseres Sonnensystems, entdeckt wurde. Dafür haben die beiden Wissenschaftler Michel Mayor und Didier Queloz 24 Jahre später den Nobelpreis für Physik bekommen. Dr. Monika Stesche von der Stiftung Planetarium Berlin hat noch mehr Hintergrundwissen für uns. Monika, was haben denn die Kollegen eigentlich gesagt?
17: Die waren natürlich erstmal sehr, sehr neugierig, denn zu der Zeit hat es doch einige Leute gegeben, die versucht haben, solche Exoplaneten zu finden. Und deswegen haben die beiden auch jeden Hinweis rausgenommen, was für ein Stern das eigentlich ist, den sie sich da angeguckt haben. Denn sie wollten nicht, dass die Leute da nachgucken und ihnen dann vielleicht zuvorkommen.
18: Wie konnten die Forscher dann eigentlich endgültig herausfinden, dass es auch ein Exoplanet war?
17: Von anderen Forschern haben sie den Stern auch beobachten lassen und sind genau auf die gleichen Ergebnisse gekommen. Und wenn etwas so regelmäßig schwankt, kann es nicht am Stern selber liegen. Man hat keinen weiteren Stern gefunden, der daran zerren könnte. Also bleibt nicht mehr so viel an Möglichkeiten übrig.
19: Was wissen wir heute über 51 Pegasi b?
17: 51 Pegasi b hat mittlerweile Namen, heißt die Medium, das heißt so viel wie halber Jupiter, weil er nämlich etwa halb so viel Masse hat wie der Jupiter. Ist allerdings wohl größer als der Jupiter und es ist ziemlich ungemütlich dort, denn er ist nahe an seinem Stern dran. Er hat so eine Temperatur von etwa 1000 Grad und landen oder rumlaufen könnte man auf ihm nicht, denn es ist ein sehr warmer Gasplanet, der mit einer ziemlich affenartigen Geschwindigkeit um seinen Stern herumsaust und wahrscheinlich von einer Seite geröstet wird und von der anderen ist es eiskalt, weil er nämlich immer dieselbe Seite zu seinem Stern dreht.
8: Woher wissen wir denn, dass es ein Gasplanet ist?
17: Weil das Signal, also das Hin- und Herwackeln vom Stern, für einen Exoplaneten ganz schön doll war. Das heißt, es muss ein ziemlich großer Planet sein und große Planeten bestehen normalerweise eben nicht aus Gestein. Ganz große Planeten bestehen aus Gasen.
6: Wie weit ist Pegasi b von der Erde entfernt?
17: Ungefähr 50 Lichtjahre. Das heißt, das Licht, was ja wahnsinnig schnell ist, braucht bis zu diesem Exoplaneten ungefähr 50 Jahre.
19: SPACEY ist ja auf dem Weltraumteleskop TESS. Was heißt eigentlich TESS?
17: TESS ist eine Abkürzung für Transiting Exoplanet Survey Satellite, also auf Deutsch ein Satellit, ein Weltraumteleskop, was sucht nach Transits von Exoplaneten, also diesen Mini-Sonnenfinsternissen.
18: Wie kann man denn am Licht eines Sterns entdecken, dass er wackelt?
17: Ja, das ist ganz schön tricky. Ich weiß nicht, ob alle einen Regenbogen kennen. Ich nehme an, die meisten kennen einen Regenbogen. Regenbögen kann man auch künstlich herstellen, wenn man das Licht von Sternen nimmt und in diesen Regenbogen aufspaltet. Und dann sind in diesem Regenbogen solche dunklen Linien drin. Und jede Linie ist an einer ganz bestimmten Stelle. Wenn sich nun dieser Stern auf uns zu oder von uns weg bewegt, dann sind diese Linien nicht an der Stelle, wo sie normalerweise wären, sondern wenn der Stern sich von uns weg bewegt, eher in Richtung rotes Ende vom Regenbogen oder wenn sich der Stern auf uns zu bewegt, eher in Richtung blaues Ende vom Regenbogen. Dann kann man sagen, dieser Stern schwankt oder wackelt halt hin und her und dann wissen wir, da könnte etwas sein, was ihn wackeln lässt.
6: Bringt die Erde die Sonne auch zum Wackeln?
17: Wahrscheinlich könnte man das nicht messen, denn wir haben ja eigentlich auch noch viel größere Planeten in unserem Sonnensystem. Also wenn etwas unsere Sonne zum Wackeln bringt, würde ich eher mal sagen Jupiter.
19: Was bringt es eigentlich überhaupt, nach Exoplaneten zu suchen?
17: Zu gucken, ob es irgendwo Planeten gibt, ist der erste Schritt, um zu gucken, ob es vielleicht auch irgendwo Leben da draußen gibt. Und natürlich kann man, wenn man Planeten um andere Sterne beobachtet, auch sehr viel über unser eigenes Sonnensystem lernen. Und je mehr andere Planeten man sich anschauen kann, desto mehr ändert sich auch unser Bild, was es eigentlich für verschiedene Planeten gibt. Denn wir haben unter den Exoplaneten Planetentypen entdeckt, die kennen wir aus unserem Sonnensystem gar nicht. Wir kennen keinen heißen Jupiter und wir kennen auch keine Supererden bei uns zum Beispiel.
19: Wird es in der Zukunft noch bessere Methoden geben, um Exoplaneten zu finden?
17: Es gibt schon jetzt ein, zwei Methoden noch mehr als die beiden, die wir kennengelernt haben. Das sind aber immer noch die Hauptmethoden. Was man tun kann, ist immer feiner messen. Das heißt, wenn man diese Methoden hat, kann man immer kleinere Planeten damit finden. Und dass man die Planeten selber untersucht, vor allem ihre Atmosphäre, ob sie eine haben und zum Beispiel, woraus die besteht. Denn da könnte ein Hinweis drin stecken, ob es da Leben gibt oder nicht.
4: Wir waren heute zusammen auf der Suche nach Exoplaneten, also nach Planeten außerhalb unseres Sonnensystems. Danke an Dr. Monika Stesche von der Stiftung Planetarium Berlin und an meine Planetenforscherkinder Alexandra, Veit, Kai und Jonathan. Beim nächsten Mal reisen wir gemeinsam in die Zukunft und fragen uns, können wir auf dem Mars leben? Bis dahin, immer schön abgespaced bleiben, eure Christine.
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0: Was bisher geschah?
1: Es ist Abend geworden. Toto liegt in seinem Bett und hält sein Meerschweinchen Luna auf dem Arm. Gemeinsam sehen sie aus dem Fenster.
2: Hallo Schatz, was machst du?
3: Luna und ich sehen uns den Mond an. Er ist heute so groß und leuchtet so hell. Und sieh mal, da ist auch ein Gesicht.
2: Das ist der Mann im Mond.
3: Der Mann im Mond? So ein Quatsch. Auf dem Mond lebt doch kein Mensch.
2: Doch, mein Schatz. Das wissen die Leute schon ganz lange. Oben auf dem Mond wohnt ein Mann. Ich glaube, da muss jemand dringend schlafen.
3: Nein, noch nicht. Ich will lieber den Mann im Mond angucken.
2: Das kannst du auch im Schlaf. Denn manchmal besucht uns der Mann im Mond in unseren Träumen. Schlaft gut, ihr beiden. Und wer weiß, vielleicht habt ihr ja Glück und trefft den Mann im Mond.
1: Aber das hört Toto kaum noch, denn er ist schon auf dem Weg ins Land der Träume. Und dort wird Toto bereits erwartet.
4: Anschnallen bitte, gleich geht es los.
3: Mimi, bist du das?
1: Totos Cousine Mimi sitzt schon in der Rakete, bereit zum Mond zu fliegen.
4: Hey Toto, wir hatten heute Spielzeugtag.
3: Wir auch! Und was hast du mitgenommen?
4: Na, Schlafi natürlich.
1: Mimi legt den Gurt um Schlafis Bauch, damit ihr Schlafschaf heil auf dem Mond ankommt. Auch Toto vergewissert sich, dass Robby und Luna richtig angeschnallt sind. Heute darf Robby zum ersten Mal Bellatrix, den Mann im Mond und Glow besuchen. Was die wohl zu seinem Roboter sagen werden? Wenig später landet die Rakete auch schon auf dem Mond.
4: Wo sind denn alle? Warum holt Glow uns gar nicht ab?
3: Weit und breit niemand zu sehen. Mimi, sieh mal, Schlafi!
1: Mimis Schlafschaf hüpft gerade fröhlich aus der Rakete und auf den sandigen Mondboden.
4: Ja, auf dem Mond kannst du ja laufen, Schlafi.
1: Auch Luna hat sich mittlerweile in ein riesengroßes Mondschwein verwandelt.
3: Jetzt fehlt nur noch Robby.
1: Aber als Toto gerade wieder in die Rakete gehen will, erscheint der kleine Roboter von ganz alleine in der Tür.
3: Oh, Robby läuft da auch!
5: Klar, oh.
3: Und sprechen kann er auch! Der Wahnsinn!
5: Ja, und singen kann ich auch. Spielzeugtag, das ist der Tag, an dem ein jedes Kind Spielzeug mitbringt. Spielzeugtag, das ist der Tag, an dem man wie im Rausch sein Spielzeug tauscht.
3: Ach, Robby, das hast du aber schön gesungen.
6: Spielzeugtag, das ist der Tag, an dem man wie im Rausch sein Spielzeug tauscht.
5: Und jetzt, Toto.
4: Jetzt suchen wir die anderen.
5: Einverstanden.
1: Robbys Lämpchen leuchten zustimmend auf. Und auch Mimi, Luna und Schlafi sind einverstanden. Gemeinsam schlägt die lustige Gruppe den Weg durch die Mondhügel ein. Sie sehen aus wie eine richtige Karawane. Plötzlich spitzt Luna die Ohren.
3: Da vorne hämmert jemand.
4: Stimmt. Lass uns mal nachsehen.
1: Neugierig laufen Mimi und Toto in die Richtung, aus der das Hämmern kommt. Robby rollt ihnen nach. Auch Luna und Schlafi stromern hinter ihnen her. Sie umrunden einen Hügel und kommen zu einigen gewaltigen Felsbrocken, die sich auf einer Wiese voller Mondblumen auftürmen. Hinter den Felsen entdecken sie den Mann im Mond, Glow und das allsehende Fernrohr, das freundlich blinzelt.
7: Guten Abend. Schön, euch zu sehen.
8: Oh, und ihr habt Freunde mitgebracht.
1: Glow wirbelt so schnell um die Felsen herum, dass Toto beim bloßen Zusehen ein bisschen schwindelig wird.
3: Was macht ihr hier eigentlich?
0: Und jetzt geht's weiter.
7: Ich sammle etwas Mondgestein. Für Bellatrix.
8: Genau. Zu Hause stellen wir die Mondsteine auf die Fensterbank. Und wenn das Mondlicht darauf fällt, glitzert es im ganzen Zimmer. Das gefällt Bellatrix super gut.
4: Wir wollen hier auch eine Freude machen.
3: Ja, können wir helfen?
7: Klar, probier's gern aus. Hier, der Hammer. Aber wundere dich nicht, das Mondgestein ist sehr hart.
3: Das ist wirklich richtig schwer, etwas herauszuschlagen.
4: Puh. Nicht mal.
1: Doch, auch Mimi hat kein Glück. Nur ein kleiner Splitter bricht vom großen Stein ab.
3: Robby, komm mal her.
5: Klar, oh.
3: Kannst du es mal versuchen? Hier, mit dem Hammer.
5: Klar, oh.
1: Robby legt gleich los. Seine Greifarme sind ganz schön kräftig. Im Nu hat er ein faustgroßes Stück Mondstein aus dem Felsen geholt.
8: Oh, das ist der größte Mondstein, den wir je hatten. Wow.
7: Vielen Dank, Robby. Darüber wird sich Bellatrix sicher freuen.
1: Dann verabschieden sie sich vom allsehenden Fernrohr und kehren gemeinsam zum kleinen Haus mit der großen Veranda zurück. Dort überreicht Glo Bellatrix das Geschenk.
8: Schau mal, Bellatrix, was wir für dich gefunden haben.
9: Oh, zauberhaft. Vielen Dank euch allen. Den Mondstein stelle ich gleich ins Fenster.
3: Ist das schön.
4: Es ist genau, wie Glo gesagt hat. Wenn die Strahlen der Sterne auf den Stein fallen, blitzt und funkelt es wunderschön im Zimmer.
1: Eine Weile bewundern die beiden noch das geheimnisvolle Licht des Mondsteins. Doch dann wird es Zeit, nach Hause zu fliegen. Als Toto und Mimi mit den anderen zur Rakete gehen, wird Robby immer langsamer.
4: Was ist denn?
5: Mond.
4: Willst du lieber hierbleiben, weil du hier laufen und sprechen kannst?
5: Ja, das stimmt genau.
4: Am liebsten würde ich dich ja schon wieder mit nach Hause nehmen. Aber ich verstehe, dass es dir hier viel besser geht. In Ordnung, Robby. Du darfst hierbleiben. Ich kann dich ja jederzeit besuchen.
5: Klar, Go, wir sehen uns wieder.
7: Manchmal ist es besser, loszulassen.
4: Tschüss, Robby. Tschüss, meine Mutter.
8: Macht's gut.
4: Tschüss.
1: Ein leuchtend gelber Vollmond geht über den Berggipfeln auf. Inmitten der Berge steht eine kleine Holzhütte, in der Toto mit Mama, Papa und seiner Cousine Mimi die Ferien verbringt. Den ganzen Tag sind sie mit dem Schlitten die Abhänge rauf und wieder runtergesaust.
4: Toto, du steckst mich voll an mit deinem Gegähne. Entschuldigung, aber ich bin so müde.
3: Ja, ich auch. Ich freue mich jetzt aufs Bett und schlafe auch.
1: Mimi klettert in das Bett neben Toto und kuschelt sich mit ihrem Schlafschaf Schlafi unter die karierte Decke.
10: Wollt ihr zwei Schneebären denn noch eine gute Nachtgeschichte?
4: Na klar. Luna möchte aber auch eine Geschichte.
11: Aber ich glaube, ich schaffe heute nur eine ganz kurze.
10: Na gut, dann was Kurzes. Vielleicht Geschichten aus dem hohen Norden.
8: Ja, da kommt sicherlich auch richtig viel Schnee vor.
10: Oh ja.
1: Während Papa anfängt zu lesen, geht Mama ans Fenster und blickt hinaus.
8: Das schneit ja ohne Ende.
1: Neugierig schauen Toto und Mimi ebenfalls aus dem Fenster.
4: Der Schnee ist schon so hoch, dass er fast ans Fensterbrett heranreicht. Ganz still ist es, als wäre alles in Watte gepackt.
3: Hoffentlich sind wir morgen früh nicht eingeschneit.
1: Als Papa das Geschichtenbuch beiseite legt, sind Mimi und Toto so müde, dass sie gar nicht protestieren.
10: So, jetzt aber Licht aus und schlaft gut.
11: Gute Nacht.
8: Schlaft schön, kleine Schneebären.
1: Kaum sind sie eingeschlafen, sitzen sie auch schon in der Rakete zum Mond.
3: Ui, so ein Schneegestöber.
4: Der Wahnsinn. Ich sehe gar nichts vor lauter Flocken.
1: Die Rakete düst durchs Weltall. Es ruckelt so doll, dass Luna auf Totos Schoß auf- und abhüpft. Anstatt der Planeten, die sie sonst durch die runden Bullaugen sehen können, zischen heute unzählige Schneeflocken an ihnen vorbei.
4: Gleich landen wir.
1: Mimi landet in einer großen Schneeverwehung und steckt bis zur Nasenspitze in weißem Pulverschnee. Toto hält sich den Bauch vor Lachen. Dabei verliert er das Gleichgewicht und fällt neben Mimi in die Schneewehe.
11: Hallo, du Schneemann.
4: Selber Schneefrau.
11: Ich bin keine Schneefrau. Ich bin ein Schneemonster.
8: Ich sehe schon, euch gefällt unser Winterwunderwetter.
1: Das kleine Glühwürmchen hat schon auf sie gewartet und saust blitzschnell um Mimi und Toto herum.
4: Es ist super.
11: Einfach umwerfen.
1: Die beiden Kinder graben sich wieder aus dem Schnee heraus. Mimi streckt die Handfläche aus. Eine dicke Schneeflocke lässt sich darauf nieder.
3: Es schneit Sterne.
9: Herzlich willkommen in unserer weißen Pracht. Die Schneeflocken sehen tatsächlich wie kleine Sterne aus. Das hast du gut beobachtet, Mimi. Sie bestehen aus winzigen Eiskristallen. Und jeder Kristall ist einzigartig.
3: Wunderschön.
8: Habt ihr Lust, Schneekugel zu spielen?
4: Ja. Wie geht denn das?
8: Ich zeig es euch. Kommt mit.
1: Und schon saust Glo trällernd einen Hügel hoch.
8: Hol die Schlitten raus. Oh, oh, oh, oh. Die Piste runter immer schneller. Oh, oh, oh. Wir machen niemals schlapp, schlapp, schlapp, schlapp, schlapp. Gehen wie Lawinen ab, ab, ab, ab, ab.
1: Oben auf dem Hügel angekommen, rollt Glo sich zusammen und kugelt den Abhang hinunter. Mit jedem Meter bleibt mehr Schnee an ihm kleben. Im Nu sieht er aus wie eine kleine Schneekugel. Immer wieder rollen Toto, Glow und Mimi als Schneekugeln den kleinen Berg herunter.
11: Eine Pause.
3: Da hinten ist aber eine große Schneekugel.
8: Oh, das ist eine Lawine! So eine gewaltige Schneekugel kann alles mit sich reißen, das auf ihrem Weg liegt.
11: Tiere etwa auch? Seht mal, die Bergziegen dort.
3: Oh nein!
1: Drei Bergziegen stehen dicht gedrängt auf einem Vorsprung. Noch ist die Lawine weit entfernt. Aber wenn die Ziegen nicht fortklettern, geraten sie ihr in den Weg.
11: Wir müssen die Ziegen retten.
8: Aber wie? Wir schaffen es nie rechtzeitig bis zu ihnen.
11: Wir haben doch Luna. Komm her, Luna. Wir brauchen dich.
4: Was für ein Glück, dass Luna auf dem Mond so groß ist.
1: Schnell klettern Toto, Mimi und Glow auf Lunas Rücken. Mit großen Sprüngen läuft Luna durch den Schnee.
4: Beeil dich, Luna. Wir müssen rechtzeitig bei den Ziegen ankommen.
8: Das ist ja ganz schön kalt hier oben.
1: Luna rennt, was das Zeug hält. Und bald erreichen sie den Fuß des Berges. Eilig springen Mimi und Toto von Lunas Rücken und laufen den schmalen Bergpfad hinauf. Doch plötzlich endet der Weg vor einer Felswand.
11: Was? Wo geht es weiter?
8: Wir müssen wieder umkehren.
11: Das geht nicht. Wir müssen die Ziegen retten. Und der Pfad nach unten ist auch schon wieder zugeschneit.
4: Wie sollen wir hier wegkommen?
11: Ich weiß es auch nicht.
4: Oh. Was ist denn das für ein Riesen?
8: Die Lawine kommt näher.
4: Was machen wir denn jetzt?
1: Mimi und Toto werfen sich einen ratlosen Blick zu.
11: Die Bergziegen,
4: die stehen direkt über uns.
1: Dicht an die Wand gepresst stehen die Bergziegen da und machen mit lautem Gemecker auf sich aufmerksam. Sie klettern geschickt an den Kindern vorbei und zeigen ihnen den Ausweg. Meter für Meter tasten Mimi und Toto sich den Berg herunter und schon bald sind sie außer Gefahr. Als die Lawine an ihnen vorbeidonnert, ohne jemanden zu verletzen, sind alle überglücklich. Mimi, Glow und Toto erreichen unbeschadet den Fuß des Bergs.
11: Jetzt war es genau umgekehrt. Danke, dass ihr uns gerettet habt.
1: Die Ziegen verabschieden sich und ziehen ihrer Wege, als ein Schlitten um die Ecke biegt. Der Mann im Mond sitzt darin und winkt zur Begrüßung.
7: Ihr seht aus, als wüsstet ihr ein schönes Kaminfeuer zu schätzen.
4: Oh ja, mir ist plötzlich ganz schön kalt.
7: Na dann kommt mal rauf auf den Schlitten. Ich fahre euch nach Hause.
11: Danke.
1: Auf dem Schlitten wickeln sich Mimi und Toto in weiche Decken. Der Mann im Mond bringt Toto, Glow und Mimi in das kleine Haus mit der Veranda. Nach dem überstandenen Abenteuer kuscheln sich alle gemütlich vor den Kamin.
11: Weißt du, was jetzt noch schön wäre?
7: Was denn?
11: Dein Gute-Nacht-Gedicht.
4: Oh ja, kannst du es nochmal vortragen?
7: Na gut, sehr gerne. Der Mann im Mond sagt Gute Nacht. Er hat die Sterne ausgemacht. Die Augen fallen zu von ganz allein. Und du

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4: 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Und bevor wir so richtig Party machen, starten wir erstmal ganz gemütlich in den Sonntag mit Hörspielen und Geschichten. In 20 Minuten habe ich hier ein spannendes Freundschaftsabenteuer für euch. Eines Nachts trifft Julius ein merkwürdiges Wesen, den Belok. Und der Julius ahnt noch nicht, dass die beiden eines Tages richtig dicke Freunde werden. Zum Start in die Stunde geht's aber erstmal zu Anne auf Green Gables. Sie stürzt sich auf den Weg des Erwachsenenwerdens von einem Abenteuer ins nächste. Und das bedeutet auch immer wieder Ärger mit den Großen. Viel Spaß mit dem letzten Teil von Anne auf Green Gables. Jede Menge Missgeschicke.
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5: Miss Daisy plant, zu Weihnachten mit uns einen Vortragsabend zu veranstalten, dessen Einnahmen zur Anschaffung einer neuen Flagge für das Schulhaus dienen sollen. Der Chor wird 6 Lieder singen. Diana hat sogar ein Solo. Außerdem werden 2 kleine Stücke aufgeführt werden und ich darf 2 Gedichte vortragen. Oh. Gemeinsam mit Diana und Ruby Gillis werde ich zusätzlich noch ein lebendes Bild darstellen. Glaube, Liebe, Hoffnung. Ich werde die Hoffnung sein und mit gefalteten Händen meinen Blick gen Himmel richten. Schaut, ungefähr so.
6: Alles, was ich hoffe, ist, dass es nicht wieder zu irgendeiner von dir verursachten Katastrophe kommt.
7: An einem Nachmittag im Dezember fuhr Matthew Cuthbert klopfenden Herzens in die Stadt. Ihm war aufgefallen, dass Anne, im Gegensatz zu all ihren Freundinnen, immer nur in dunklen Tönen gehaltene, schlichte Kleider trug, die Marilla ihr genäht hatte. Zwar hatte er seiner Schwester hoch und heilig versprechen müssen, sich nicht in Annes Erziehung einzumischen, aber ein hübsches Kleid, das er zu kaufen beabsichtigte, konnte man wohl kaum als Einmischung bezeichnen. Was sollte es auch schaden, wenn die Kleine einmal so hübsch gekleidet wäre wie ihre Klassenkameradinnen? Matthew war sich sicher, dass sie sich über dieses Weihnachtsgeschenk sehr freuen würde.
8: Ein Kleid als Weihnachtsgeschenk für Anne aussuchen? Aber natürlich kann ich das. Es wird mir sogar eine Freude sein, Mr. Cuthbert. Ich wollte sowieso morgen nach Carmody fahren. Da kann ich gleich die nötigen Einkäufe erledigen. Letzte Woche sah ich in William Blairs Laden einen herrlichen Stoff. Hellblaue Gloria-Seide. Die würde Anne gut stehen. Wenn Sie möchten, kann ich das Kleid gleich fertig nähen. Dann wird es wirklich eine Überraschung.
9: Oh, ich wäre Ihnen zutiefst dankbar dafür, Mrs. Lind.
8: Ach, das mache ich doch gerne. Es wird mir eine Freude sein, das Kind einmal in einem hübschen Kleid zu sehen. Marilla mag ja ihre Gründe haben, dass sie Anne immer in diese schrecklich schlichten Dinger steckt, aber ich halte es für einen großen Fehler.
9: Anne würde sich besonders freuen, wenn das Kleid diese besonderen Ärmel hätte, die derzeit groß in Mode sind. Ach, wie heißen sie doch noch gleich?
8: Puffärmel?
9: Ja, richtig, Puffärmel. Ginge das?
8: Aber natürlich. Es wird mir ein Vergnügen sein, Anne ein Kleid mit Puffärmeln und mit vielen hübschen Rüschen zu nähen. Oh, Mr. Cuthbert,

0: wusste ich doch, dass du wieder etwas Närrisches im Schilde führtest, Matthew Cuthbert.
1: Es ist mein Weihnachtsgeschenk für dich, Anne. Aber was ist denn? Gefällt es dir nicht?
2: Ob es mir gefällt? Matthew, das ist das schönste Kleid, das ich je gesehen habe. Schaut euch nur diese Ärmel an.
1: Ja, Puffärmel, die magst du doch so.
0: Mhm. In denen steckt mehr Stoff drin, als man für ein zweites Kleid benötigt hätte. Ich bezweifle, dass du damit durch eine Tür kommst.
3: Oh, Marilla, also bitte, verdirb uns doch nicht die Festtagsstimmung.
0: Na ja, wenn ich genauer hinsehe, muss ich sagen, dass das Kleid wirklich sehr hübsch ist. Und dir sicher gut stehen wird, Anne.
2: Darf ich es heute auf dem Vortragsabend tragen?
1: Aber natürlich. Ich freue mich schon, meine Kleine darin auf der Bühne bewundern zu können.
4: Bravo! Bravo! Bravo!
2: Bravo! Oh, Diana, die Leute machten es. Es war ein Erfolg. Hör nur, wie sie jubeln.
5: Du warst einfach wundervoll, Anne. Dieser Seufzer am Schluss. Ich hatte mein Blut gefriert. Los, du musst dich noch einmal verbeugen. Meinst du wirklich? Mhm.
6: Auf dem Nachhauseweg kannten Marilla und Matthew Cuthbert natürlich auch nur ein Thema.
0: Ich war zwar anfangs gegen Annes Teilnahme an dieser Veranstaltung, aber ich muss sagen, ich habe meine Meinung gründlich geändert. Ich bin wirklich sehr stolz auf Anne. Allerdings werde ich mich hüten, ihr das zu sagen.
1: Ich bin auch stolz auf sie. Sehr sogar. Und ich habe es ihr gesagt.
6: An einem Nachmittag im Sommer kam Marilla in Annes Zimmer, um ihre frisch gewaschene Wäsche einzuordnen. Zu ihrer grenzenlosen Überraschung sah sie Anne im Bett liegen. Sie hatte sich die Bettdecke bis über den Kopf gezogen.
0: Du lieber Himmel, Anne! Hast du mich erschreckt? Ich dachte, du seist draußen. Warum liegst du denn bei diesem schönen Wetter im Bett? Bist du krank?
2: Ich bin nicht krank, Marilla. Bitte geh wieder nach unten und schau mich nicht an. Ich bin am Rande der Verzweiflung.
0: Aber Anne, was ist denn los mit dir?
2: Bitte geh, Marilla. Ich werde mich nirgendwo mehr blicken lassen können. Als eine Ausgestoßene der Gesellschaft werde ich mein Dasein zukünftig büßend hier oben in der Einsamkeit meines Zimmers fristen.
0: Anne Shirley, du sagst mir jetzt sofort, was schon wieder in dich gefahren ist.
2: Es ist wegen meiner Haare.
0: Ach, das haben wir sicherlich schon 100-mal diskutiert. Sie sind nun einmal rot. Na, was soll's? Es gibt Schlimmeres.
2: Wie recht du damit hast, sehe ich jetzt ein. Grüne Haare sind wahrlich schlimmer. Sieh nur.
0: Oh, um Himmels Willen. Was hast du denn mit deinen Haaren angestellt? Sie sind ja...
2: Grün! Sag's nur, damit ich mich daran gewöhne. Sie sind grün!
0: Aber Kind, wie konnte das denn nur passieren?
2: Ich habe sie gefärbt, obwohl ich natürlich weiß, dass man das eigentlich nicht tun sollte.
0: Ja.
2: Aber ich wollte so gerne meine roten Haare loswerden.
0: Das ist dir zweifellos gelungen. Wir werden dir die Haare wohl oder übel abschneiden müssen.
6: Zunächst waren Annes schockierend kurze Haare natürlich das beherrschende Gesprächsthema in der Schule. Und dank Rachel Lind auch in ganz Avonlea. Aber schon nach einer Weile hatten sich alle daran gewöhnt.
7: Und jetzt geht's weiter.
8: Dass Josie Pye von mir als die Vogelscheuche spricht, habe ich ihr, nachdem ich ihr einen zornigen Blick zugeworfen hatte, sogleich verziehen. Man fühlt sich so edel, wenn man jemandem verzeiht. Findest du nicht, Marilla? Ich werde jedenfalls nie mehr versuchen, schöner zu sein, als ich bin. Es ist wirklich besser, gut zu sein, als schön. Das glaube ich sicher. Ich habe daher nach diesem Vorfall beschlossen, mich noch stärker in diese Richtung zu bemühen. Ich rede wohl schon wieder zu viel. Tut dein Kopf noch sehr weh?
0: Es geht schon ein wenig besser. Aber die heutigen Kopfschmerzen waren wirklich kaum auszuhalten. Ich werde wohl oder übel wieder mal zum Doktor gehen müssen. Was jedoch dein Geplapper angeht, daran habe ich mich schon lange gewöhnt. Was blieb mir auch anderes übrig? Mir würde ehrlich gesagt direkt etwas fehlen, wenn du weniger reden würdest.
6: An einem schönen Sommernachmittag hatten sich die Mitglieder des Geschichtenclubs am Ufer des Sees der glitzernden Wasser versammelt. Man wollte unter Annes Führung eine romantische Ballade, Alfred Tennysons Lady von Shalott, die sie im Unterricht so sehr beeindruckte.

0: beeindruckt hatte, in Szene setzen. Die tote Elaine wird darin in einem mit Lilien geschmückten Kahn dem Wasser übergeben.
1: Du musst natürlich die Elaine spielen, Anne.
2: Ja.
1: Ich hätte nie den Mut dazu, mich einfach so auf dem Wasser treiben zu lassen.
2: Ach, was ist denn schon dabei? Wir haben doch herausgefunden, dass alles, was man an dieser Stelle zu Wasser lässt, wie von Geisterhand unter der Brücke durchtreibt und drüben von selbst wieder auf das jenseitige Ufer zusteuert. Die ganze Sache ist wirklich vollkommen ungefährlich, Diana.
1: Und wenn schon, du bist die beste Schauspielerin unter uns.
2: Das stimmt.
1: Ich brächte es nie fertig, mich in einem Boot treiben zu lassen und so zu tun, als sei ich tot.
2: Oh. Bitte, Anne, du musst die Elaine spielen.
1: Ja.
2: Ich würde es von Herzen gern tun, aber eine Elaine mit rotem Haar, das ist wirklich lächerlich. Außerdem sind meine Haare noch immer recht kurz.
1: Papalapap, so rot sind sie außerdem gar nicht mehr. Seit du sie abgeschnitten hast, sind sie schon deutlich dunkler geworden.
2: Findest du das auch? Ich habe es selbst ebenfalls bemerkt, aber mich nie getraut, jemanden danach zu fragen. Könnte man es vielleicht schon kastanienbraun nennen?
1: Das könnte man. Es ist wirklich schön, Anne.
2: Also gut. Ich werde also die Elaine spielen. Helft mir in den Kahn. So, breitet jetzt die alte Klavierdecke über mich.
1: Ja.
2: Ruby, die Blumen. Ich konnte leider nur blaue Iris auftreiben. Eigentlich müssten es Lilien sein, aber wozu hat man seine Fantasie? Ruby, du spielst König Artus. Jane ist Guinevere und Diana Lancelot.
3: Oh Gott, sie sieht wirklich aus, als wäre sie tot, findet ihr nicht?
1: Mrs. Lynn sagt, Theater spielen sei eine Sünde. Meint ihr, wir tun das Richtige?
2: Schluss jetzt, Ruby, du verdirbst die ganze Stimmung. Das alles ist mehrere hundert Jahre her. Da war Mrs. Lind noch gar nicht geboren. Jane, sorge du bitte für alles Weitere.
1: Gut, es geht doch nicht, dass die Lady noch spricht, obwohl sie schon tot ist.
4: Küssen wir also ihre kalte Stirn. Text.
1: Lebe wohl auf ewig, Schwester.
4: Lebe wohl, teuerste Schwester mein.
5: Anne, du meine Güte, lächle doch ein wenig. Es heißt schließlich, Elaine lag da und sah aus, als würde sie lächeln.
4: So ist es schon besser. Lasst uns den Kahn nun vom Land abstoßen.
0: In ihrer jeweiligen Rolle sahen Diana, Ruby und Jane dem rasch Richtung Brücke treibenden Kahn nach und rannten dann um den See herum, um ihn an der anderen Seite wieder in Empfang zu nehmen. Doch plötzlich geschah, von den Mädchen, die schon losgelaufen waren, vollkommen unbemerkt, etwas ganz und gar Unerwartetes. Der Kahn lief durch ein kleines Loch im Boden voll Wasser. Die tote Elaine musste wieder zum Leben erwachen.
2: Wasser! Um Himmels Willen, ich sinke! Ich sinke! Hallo! So ein Pech. Sie sind schon zu weit weg. Wenn ich doch wenigstens die Ruder hätte. Ach, was soll's. Die Hände tun es auch. Ich muss unbedingt den Brückenpfeiler erreichen. Ich muss einfach.
0: Da Anne zu diesem Zeitpunkt noch nicht schwimmen konnte, sah sie sich einer lebensbedrohlichen Situation gegenüber. Mit aller Macht versuchte sie, den rettenden Brückenpfeiler zu erreichen, was ihr schließlich mit letzter Kraft auch gelang. Dort konnte sie sich festhalten und sah, dass der langsam in die Mitte des Sees treibende Kahn schließlich in den Fluten versank. Sehr zum Entsetzen von Diana, Ruby und Jane, die mittlerweile auf der anderen Seite des Sees angekommen waren. Dass Anne den Kahn zuvor verlassen hatte, konnten sie von ihrem Platz jedoch nicht sehen. Laut um Hilfe rufend rannten sie davon, während Anne, nass bis auf die Haut und schlotternd vor Kälte, den Brückenpfeiler fest umklammert hielt.
6: Na, wen haben wir denn da?
1: Oh nein, Gilbert Blythe.
6: Anne Shirley. Was um alles in der Welt machst du da? Ja?
1: Willst du mir nicht in dein Boot helfen, Gilbert?
6: Natürlich will ich das. Glaubst du, ich lass dich ertrinken? Hier, meine Hand. Vorsicht.
3: Danke, es geht schon. Bitte, rudere mich zum Ufer.
6: Nur wenn du mir sagst, was dich in diese missliche Lage gebracht hat.
3: Wir haben Tennysons Ballade Die Lady von Charlotte inszeniert. Ich sollte mich in einem Kahn Richtung Camelot treiben lassen. Leider lief das alte Ruderboot von Dianas Vater jedoch plötzlich voll Wasser.
6: Aha.
3: Das Erreichen des Brückenpfeilers war meine letzte Hoffnung.
6: Ah, man könnte also sagen, dass ich dein Retter bin, oder?
3: Zum Ufer, bitte. Die anderen werden schon überall erzählen, ich sei ertrunken. Ich muss ihnen so schnell es geht hinterherrennen.
6: Na gut. So, bitte.
3: Ich danke dir, Gilbert.
6: Anne! Huh? Warte! Hör zu. Sollen wir uns nicht endlich versöhnen? Es tut mir wirklich leid, dass ich mich damals über deine Haare lustig gemacht habe. Ich wollte dich damit nicht kränken, sondern nur deine Aufmerksamkeit erregen. Es ist doch mittlerweile schon so lange her. Dein Haar finde ich jetzt sehr hübsch, ehrlich. Können wir nicht Freunde sein?
3: Gilbert, ich... Nein, ich glaube nicht. Wir beide werden nie Freunde sein.
6: Wie du willst. Ich werde in Zukunft nie wieder darum bitten, Anne Shirley.
3: Gil, warte doch. Ach, was soll's.
7: Anne, du bist ja gar nicht tot.
3: Gott sei Dank.
8: Du hast uns alle zu Tode erschreckt, Anne.
3: Ja.
9: Wir dachten schon, wir kämen zu spät.
3: Ich weiß. Es tut mir leid, Matthew.
7: Wie hast du es denn nur aus eigener Kraft ans rettende Ufer geschafft?
3: Gar nicht. Gilbert Blythe kam mit seinem Boot vorbei. Ich hatte mich an den Brückenpfeiler geklammert.
5: Es war aber sehr nett von ihm, dass er dich gerettet hat. Wo du doch immer so kalt zu ihm bist.
7: Was für eine romantische Situation.
3: Sicher wirst du nun ja wieder mit ihm sprechen. Das werde ich ganz bestimmt nicht. Und das Wort romantisch möchte ich in diesem Zusammenhang nicht hören. Es passt nach Camelot, aber nicht nach Avonlea. Und schon gar nicht zu Gilbert Blythe. Obwohl ich ihm in der Tat meinen Dank schulde. Das ist aber auch schon alles. Ich scheine wirklich vom Pech verfolgt zu sein, Marilla.
8: Das kann man wohl sagen. Wirst du denn nie Vernunft annehmen, Kind?
3: Doch. Seit ich zu euch nach Green Gables gekommen bin, habe ich jede Menge Fehler gemacht. Und jeder Fehler war mir eine gute Lektion. Seit der Sache mit der Schichttorte bin ich viel aufmerksamer, wenn ich koche und backe. Und die Katastrophe mit meinen Haaren hat mich von meiner Eitelkeit befreit. Ich fürchte, das heutige Missgeschick wird mich lehren, zukünftig weniger romantisch zu sein.
7: Oh, nein.
3: Nicht doch.
7: Bitte nicht.
9: Das wäre sehr schade. Dein Sinn für Romantik, auch wenn er manchmal ein wenig groß ist, gehört doch zu unserer Anne. Überleg dir das doch nochmal.
8: Alles in Maßen hat noch niemandem geschadet. Das gilt auch für die Romantik.

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0: Es geschah in einer jener Gewitternächte, in denen sich die Grenzen zwischen Wirklichkeit und Traum zu verschieben scheinen. Der Wind jaulte wie ein siebenköpfiger Hund um das Haus, in dem Julius mit seiner Mutter wohnte. Dazu gesellte sich das Klappern der Fensterläden, das sich wie das Gebiss eines furchterregenden Skelettes anhörte. Noch regnete es nicht. Dafür wurde Julius' Zimmer, in dem er zitternd in seinem Bett lag, in kurzen Abständen von grellen Blitzen erhellt. Das darauf folgende Donnergrollen vermischte sich mit dem Knurren von Julius' Magen. Denn er hatte von dem Essen, das ihm seine Mutter hingestellt hatte, keinen Bissen herunterbekommen. Julius hatte nämlich schlimme Bauchschmerzen und sein Kopf dröhnte noch von dem Gelächter seiner Mitschüler. Er hatte heute beim Fußball einfach kein Tor gehalten. Paul und Leon hatten ihn hinterher in der Umkleidekabine deswegen ganz schön fertig gemacht. Zu allem Überfluss war seine Mutter noch nicht zu Hause. Sie hatte ihm einen Zettel hingelegt, dass sie heute länger arbeiten müsse. Auf einmal wurde es ganz still in Julius' Kinderzimmer. Der Sturmwind schien kurz seinen Atem anzuhalten. Und Julius begann leise vor sich hin zu singen.
1: Here comes the sun. Here comes the sun.
0: Dieses Lied von den Beatles mochte Julius sehr. Aber ihr habt vielleicht gehört, dass seine Stimme in der gewaltigen Stille ganz zittrig klang, fast wie eine Geisterstimme. Er erkannte sie selbst kaum wieder. Julius schlug sein geheimes Tagebuch auf. Ohne lange zu überlegen, schrieb er hinein.
1: Draußen tobt ein Orkan. Gerade macht er eine Pause. Mama ist leider immer noch nicht da. Hoffentlich hält das Dach. Morgen unbedingt Paul und Leon aus dem Weg gehen. Die sind immer noch sauer auf mich, weil unsere Fußballmannschaft in der Schule wieder verloren hat. Dabei wollte ich doch gar nicht ins Tor. Aber Frau Kaktus hat darauf bestanden. Mal sehen. GGBV 72.
0: GGBV war Julius' geheimer Gummibärchenvorrat, den er immer in der hintersten Ecke seines Kleiderschrankes verwahrte.
1: So, du kommst wieder hier drüber. Mist, ich muss ja noch Zähne putzen. Nee, das muss heute ausfallen. Mama, wo bleibst du? Hoffentlich ist kein Kinderfresser ins Haus reingekommen.
0: In Windeseile schlüpfte Julius in seinen Schlafanzug, knipste die kleine Steinlampe an, machte das große Licht aus und kletterte in einem Affentempo in sein Bett. Er umarmte seinen kaputten Teddy, Captain Furchtlos, der ihn schon so manches Mal beschützt hatte, und flüsterte ihm leise ins Ohr.
1: Weißt du, eigentlich würde ich lieber im ganzen Haus das Licht anlassen. Aber Mama mag das nicht, wenn alles an ist. Ich darf nur das blöde Flurlicht und meine Steinlampe brennen lassen.
0: Es war plötzlich so still da draußen. Julius' Blick fiel auf die kleine Holzstatue von den drei Affen auf der Fensterbank, die er von seiner Großmutter geerbt hatte. Heute beruhigte sie ihn gar nicht. Diese Schlaumeier hielten sich Augen, Ohren und den Mund zu. Was Julius auch immer tat, wenn seine Angst allzu groß wurde. Naja, so gut das eben mit zwei Händen geht. Heute jedoch warf die Statue riesige Schatten an die Zimmerdecke und Julius wandte die Augen ab.
1: Weißt du, Captain Furchtlos, in 2 Wochen werde ich schon 8. Ich habe mir von Papa einen Baseballschläger gewünscht. So einen, wie Charlie Brown von den Peanuts ihn hat. Diese Serie, die wir immer mit ihm gucken. Papa war ganz aus dem Häuschen. Er denkt, ich hätte jetzt endlich Lust auf Sport bekommen. Aber weißt du, mit so einem Schläger, da können wir uns viel besser verteidigen, wenn nachts die Gespenster kommen. Was ist mit den Gardinen los? Sie bewegen sich. Ach Mist, ich habe völlig vergessen, das Fenster zuzumachen. Aber nochmal aufhören ist zu gefährlich. Hoffentlich kommt Mama bald zurück.
0: Julius starrte auf die Vorhänge. Der Sturm hatte wieder eingesetzt und die Gardinen plusterten sich allmählich auf. Wie die Flügelschatten eines Riesenvogels, der sich womöglich bald auf seinem Bettrand niederlassen würde. Plötzlich gab es einen ohrenbetäubenden Knall. Das Fenster zerschlug mit voller Wucht und die Scheibe zersprang in tausend Stücke. Hunderte modrige Herbstblätter flogen herein und wirbelten in Julius' Zimmer umher. Dann ein Lichtblitz. Die Blätter formten sich zu einem unförmigen, riesenhaften Wesen, das kurz darauf, wie von einem übergroßen Staubsauger eingesogen, unter seinem Bett verschwand. Dann wurde alles still. Julius erstarrte. Blitzschnell zog er sich die Bettdecke über den Kopf, damit ihn niemand finden konnte. Er konnte kaum noch atmen und lauschte angestrengt. Plötzlich hörte er, wie sich unten an der Haustür ein Schlüssel im Schloss drehte.
1: Mama!
0: Julius wollte gerade laut nach ihr rufen, als er ein merkwürdiges Geräusch vernahm. Es klang wie ein Stöhnen, ein Ächzen, langgezogen und auch ein bisschen mitleiderregend. Julius begann heftig zu zittern. Das unheimliche Gejammer schwoll an und Julius wollte schreien, doch es kam nur ein heiseres Krächzen heraus. Das war zu viel. Er musste was tun. Julius nahm seinen ganzen Mut zusammen und tastete vorsichtig und so leise wie möglich nach seinem Tischtennisschläger, den er immer unter seinem Kopfkissen bereithielt, und lauschte. Was war das? Woher kam dieses grässliche Stöhnen? Jetzt war er sicher. Da war etwas unter seinem Bett. Julius robbte langsam an den Rand seines Bettes und hängte sich vorsichtig kopfüber darüber, um nachzuschauen. Ein paar riesige, feuchte Augen starrten ihn an.
1: Ah! Hilfe!
0: Das fremde Wesen stöhnte auf. Es hatte sich offenbar seinen riesigen Kopf an der Bettunterseite gestoßen. Und Julius wurde fast von seinem Lager geschleudert.
2: Nicht schreien! Ich gehöre doch zu dir.
3: Was ist denn hier los?
0: Julius starrte seiner Mutter entsetzt an. Ihr ganzes Gesicht war mit einer dicken, blaugrünlichen Paste eingeschmiert und sie sah verdammt unheimlich aus. Er hatte sie erst vor kurzem gefragt, warum sie so etwas tat.
3: Für die Schönheit.
0: Hatte sie ganz geheimnisvoll geantwortet, was Julius nicht so recht einleuchten wollte. Er fand, das sah überhaupt nicht schön aus. Trotzdem war er heilfroh, dass sie jetzt bei ihm war.
1: Mama, das Gewitter, das Fenster ist kaputt.
3: Oh nein, wie ist das denn passiert? Hast du dich verletzt?
1: Nein, ich...
3: Na Gott sei Dank. Warte, ich kümmere mich erstmal ums Fenster, mein Schneckchen. Dieses Gewitter ist ja wirklich fürchterlich.
0: Seine Mutter ging hinaus und kehrte mit Hammer, Nägeln und Holzbrettern zurück und begann beherzt, sie vor das kaputte Fenster zu nageln.
3: Du musst doch bei so einem Sturm die Fenster richtig schließen, Julius. So. Das müsste erst mal halten.
0: Julius öffnete wiederholt den Mund wie ein Fisch, der im Angeleimer gelandet war. Eigentlich wollte er etwas erwidern, aber er brachte immer noch keinen geraden Satz heraus. Inzwischen war seine Mutter fertig und holte aus der Kammer Kehrblech und Besen und begann, die vielen Scherben, die überall verstreut herumlagen, aufzukehren.
3: So, ich glaube... Ach, nein, hier liegt noch eine. Okay, das waren jetzt aber alle Scherben.
0: Nachdem sie alles aufgekehrt hatte, wandte sie sich mit zärtlichem Blick ihrem Sohn zu. In dem Moment hob Julius ganz langsam seine Hand und deutete nach unten. Seine Mutter folgte dem Fingerzeig.
3: Hast du unter deinem Bett wieder Gespenster gesehen?
0: Sie bückte sich und schaute kurz unters Bett. Doch da war nichts.
3: Wann hörst du endlich damit auf, immerzu Angst zu haben? Und gegessen hast du auch nichts.
0: Seine Mutter kam noch näher heran. Julius streckte die Hände in Abwehrhaltung von sich, aber nicht wegen dieser grässlichen Paste, die sie immer noch im Gesicht hatte. Die begann bereits langsam abzubröckeln. Nein, nicht näher kommen, Gefahr, sollte das heißen. Julius' Mutter wurde jetzt ein bisschen ärgerlich, lugte noch einmal flüchtig unter das Bett. Aber es war natürlich immer noch nichts zu sehen.
3: Ach, Julius, jetzt hör aber auf mit dem Theater.
1: Vorsicht, da ist was.
0: Seine Mutter seufzte und schaute ihm zuliebe ein drittes Mal, diesmal etwas gründlicher unter seinem Schlafplatz nach.
3: Aber Schneckchen, da ist nichts. Außer Staub. Ah, und eine Socke.
0: Wie konnte es sein, dass seine Mutter nicht sah, was er sah? Julius nahm seinen ganzen Restmut zusammen und spähte noch einmal kurz unters Bett. Das riesenhafte Geschöpf saß immer noch da und zuckte nur mit den Schultern. Jetzt sah er, dass es ein viel zu enges, neongelbes T-Shirt mit irgendeiner Aufschrift trug. Seltsam. Julius hatte das Gefühl, dieses Wesen zu kennen. Vielleicht hatte er schon einmal von ihm geträumt. Trotzdem erschrak er fürchterlich und zuckte zurück.
3: So, mein Schneckchen. Jetzt wird aber geschlafen. Und ich will keinen Ton mehr hören.
1: Du musst morgen schließlich zur Schule.
0: Die Mutter gab ihrem Sohn einen schlammigen Kuss auf die Wange und verschwand aus dem Zimmer. Wie immer, wenn er vor lauter Angst nicht mehr weiter wusste, beschloss Julius, sich wie seine drei Affen zu verhalten. Er beachtete die verrückte Kreatur einfach nicht mehr. Sein Bauch tat schrecklich weh, doch er presste die Augen fest zusammen und wartete darauf, dass er einfach einschlief. Aber immer wieder hörte er es unter seinem Bett raunen.
2: Julius, so lass mich doch erklären, Julius. Du brauchst keine Angst vor mir zu haben. Ich gehöre doch zu dir.
0: Julius stopfte sich etwas von der Füllung seines kaputten Superbären in die Ohren. Jetzt hörte er nichts mehr.

0: Als am nächsten Morgen sein Wecker klingelte, sprang Julius wie der schnellste Hase der Welt aus dem Bett und schnappte sich im Vorbeirennen seinen sandfarbenen Lieblingspullover. In dem fühlte er sich nämlich fast unsichtbar und somit außer Gefahr. Hastig stolperte er die Treppe hinunter in die Küche. Seine Mutter schaute ihn mit großen Augen an.
1: »Ah, Julius, da bist du ja. Schön, dass du heute mal von ganz allein aufgestanden bist. Sind doch keine Piraten in Sicht, die dich im Morgengrauen heimtückisch überfallen wollen?«
0: Julius' Mutter hielt inne. Jetzt erst nahm sie wahr, wie verängstigt ihr Sohn wieder einmal aussah. Sie wuschelte ihm liebevoll durchs Haar und stellte eine Schale mit seinem Lieblingsbrei vor ihn hin. Den aß Julius, seit er ein Baby war, und keine guten Worte konnten ihn davon abbringen, etwas anderes, ein Frühstück für große Jungs, zu essen.
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0: Wir befinden uns im Jahre 52 vor Christus. Ganz Lutetia ist von den Römern besetzt. Ganz Lutetia? Nein, eine Schar unbeugsamer Tiere, angeführt von Idefix, leistet dem Eindringling Widerstand. Ein Löwe mit Heimweh.
1: Was bisher geschah?
0: Der Tutnix hat für die Unbeugsamen einen ganzen Haufen Würstchen organisiert. Ein Stück weiter stoppt ein römischer Pferdekarren mit einer seltsamen Ladung. Neugierig kommen die Freunde zum Pferdewagen.
2: Ein großes Tier.
0: Und es spricht zu den Freunden.
3: Habt keine Angst vor mir. Ich bin der Löwe. Schlussverkauf ist. Helft mir bitte, hier auszubrechen.
4: Keine Sorge, wir holen dich da raus.
0: Unterdessen läuft Sardine zum anderen Flussufer zu Weißnix.
5: Hey, Weißnix! Man hat die Unbeugsamen ins Kolossalum verschleppt. Du musst mir helfen, sie da rauszuholen. Im Kampf gegen einen Löwen haben sie keine Chance.
4: Ich glaube, ich weiß jetzt, wie wir hier rauskommen und das zusammen mit Schlussverkauf ist.
0: Unterdessen experimentiert Weißnix mit diversen Tinkturen.
5: Was ist? Wird's bald? Ich hab's eilig.
2: Ganz ruhig, bin gleich fertig.
1: Und jetzt geht's weiter.
0: Im Kolossalum sind die Freunde jetzt in einen Käfig neben der Arena eingesperrt. Der Tutnix ruft, alles muss raus, ganz nah zum Käfiggitter. Denn der Hund trägt den Käfigschlüssel an seinem Halsband.
6: Hey! Psst! Du, komm mal kurz her!
7: In der Arena müsst ihr euer Fell so teuer wie möglich verkaufen. Der Löwe ist eigentlich ganz nett. Aber er wird alles tun, um hier auch wieder rauszukommen. Und ihr seid nicht vorbereitet.
0: Idefix will den Schlüssel schnappen. Doch alles muss raus, geht rechtzeitig einen Schritt zurück.
7: Sei so wütend in der Arena, dann hast du vielleicht eine Chance. So, Sündchen.
0: Alles muss raus, geht weiter.
5: Der tut nichts, du solltest doch ruhig bleiben.
4: Ist nicht schlimm. Wir halten zusammen und improvisieren die Flucht mit dem Löwen.
0: Die ersten Zuschauer kommen ins Kolossalum und auch Labienus nimmt mit Mona Lisa in seiner Loge Platz. Preseradius ist bei ihm.
8: Das wird ein mächtig spannendes Schauspiel, oh General Labienus. Die Lutetianer werden begeistert sein. Ich erkläre die Spiele für eröffnet!
0: Als sich die Käfigtür öffnet, traut Mona Lisa ihren Augen nicht.
5: Das sind die Unbeugsamen!
9: Oh, Prinzesschen, kannst du die Dummköter etwa nicht leiden? Ärger dich nicht, der Löwe wird sich um sie kümmern.
0: Jetzt eskortiert Alles muss raus den Löwen in die Arena.
7: Streng dich an, Freundchen. Danach kannst du zurück nach Hause und siehst die Pyramiden wieder.
0: Schlussverkauf ist, geht zu den Unbeugsamen.
9: Es tut mir leid, Freunde. Ich hab echt nichts gegen euch. Aber man zwingt mich, gegen euch zu kämpfen.
4: Nein, Schlussverkauf ist, das müssen wir nicht. Wir können zusammen ausbrechen.
7: Denk an die Pyramiden, Freundchen.
9: Es ist zu spät, Lutetianer. Die werden uns nie aus der Arena rauslassen.
10: Ich wusste es, die große Bestie wird uns fressen.
0: Doch endlich naht Rettung. Und zwar aus der Luft. Weißnix hält Sardine in den Krallen und fliegt mit ihr über die Arena.
5: Zu dumm. Die haben schon angefangen.
2: Beim Albatros. Der Löwe wird sie im Nu bezwingen.
5: Nicht mit deinem Zaubertrank, der unsichtbar macht.
4: Der Trank hat nicht gewirkt.
7: Was ist? Worauf wartest du, Löwe? Schnapp dir die Schoßhündchen. Sofort.
3: Dieses Großmaul regt mich langsam auf.
6: Ah, dich auch?
10: Seht euch vor, der Löwe hat Zauberkräfte. Er hat mich gesehen, obwohl ich doch unsichtbar bin.
0: Jetzt fällt Turbine in Ohnmacht und hustet dichten grünen Rauch aus. Der nebelt die ganze Arena ein und die Zuschauer nehmen Reißaus. Mona Lisa hat nur Augen für die Unbeugsamen.
5: Sie wollen fliehen!
0: Jetzt klaut Idefix den Käfigschlüssel.
4: Na, wer ist jetzt hier das Schoßhündchen?
0: Schimpfend verlassen Labienus und Mona Lisa die Loge.
8: Du bist ein Versager, Preseradius! Ich rate dir, komme ja nie wieder unter die Augen!
0: Die Unbeugsamen laufen mit dem Löwen aus dem Kolossalum. Sie besorgen ihrem neuen Freund eine Passage auf einem Schiff.
9: Bei Osiris, ihr habt mir das Leben gerettet. Ich weiß gar nicht, wie ich euch Unbesiegbaren danken soll.
4: Wir werden dich nie vergessen, Schlussverkauf ist.
0: Flatterhafte Jugend. Idefix und der Tutnix haben Snacks bei Schaschlix abgesahnt.
6: Ein Metzger als Herrchen ist ein Genuss. Wir können uns jeden Tag den Bauch vollschlagen.
4: Wir müssen nachher noch beim Bäcker Brotkrumen für Asthmatix besorgen.
0: Doch genau jetzt legen Terminus und Technicus die rote Mühle der Stadt still. Sie arretieren das Mühlrad mit einer Eisenklammer.
6: Was stellen die Römer da wieder an?
0: Der Müller wird von einem dritten Legionär aufgehalten.
11: Hey, zurück, Müller! Du siehst doch, dass die rote Mühle außer Betrieb ist.
12: Und wo soll ich jetzt das Getreide mahlen? Alle Bäcker im ganzen Viertel warten schon auf mein Mehl.
0: Da schaltet sich Quadratus ein.
13: Wir errichten anstelle dieser alten, klapprigen Mühle ein wunderschönes Gerichtsgebäude. Wer aufmuckt, gerät in Zukunft in die Mühle der Justiz.
0: Labienus steht mit Mona Lisa neben ihm.
14: Seht sie euch an, diese gallischen Barbaren. Lieben ihr lutetianisches Stangenbrot und verachten unsere römischen Produkte. Doch bald schon ist Schluss damit. Vidi, vidi, vici.
15: Außerdem klappert die Mühle am laufenden Band. Das ist für meine zarten Öhrchen unerträglich.
0: Labienus zieht sich in den Palast zurück und die Legionäre beginnen mit dem Mühlenabriss. Idefix und der Tutnix sind fassungslos.
4: Ich kenne einen Täuberich, dem das gar nicht gefallen wird.
0: Im Schlupfwinkel ist Asthmatix außer sich.
16: Die spinnt, ihre Römer. Keine Mühle, kein Mehl, keine Brotkrumen. Ach, wie viel Zeit habe ich in meiner Jugend dort oben verbracht, kochend und balzend.
0: Entschlossen humpelt Asthmatix auf seinem Holzbein aus dem Haus. Er humpelt bis ans andere Flussufer zu Weißnix.
16: Hast du einen Trank, der jung macht?
17: Ja, warum willst du so einen Trank?
16: Weil die Römer die rote Mühle durch die Mühle drehen wollen. Ich brauche den Schwung und die Kraft meiner Jugend, um sie davon abzuhalten.
13: Verstehe, aber warum überlässt du das nicht den Ohrenbeugsamen, mein Alter?
16: Mein was?
13: Mein Freund, wollte ich sagen. Ich glaube, ich hätte genau das Richtige. Man nennt es Jugendelixier.
16: Den hat doch dein Meister, der Druide Amnesix, gebraut, oder?
0: Weißnix verabreicht Asthmatix kurzerhand das goldgelbe Gebräu.
13: Ja, ja, ja, tja, es dauert, bis der Zaubertrank wird, das ist normal.
0: Doch dann ist Asthmatix nicht wiederzuerkennen. Voller Energie und mit vollen Schwingen fliegt, nein, düst er nach Lutetia zu den anderen in den Schlupfwinkel zurück.
13: Na, ihr Tattergreise, braucht ihr ein Nickerchen? Ja.
0: Turbine erkennt Asthmatix nicht wieder und tritt ihn.
10: Wer sind Sie? Oh. Was haben Sie mit meinem Freund Asthmatix gemacht?
4: Oh. Das ist Asthmatix. Huh? Oh. Das ist ja unglaublich. Wie hast du... du hast einen Trank von Weißnix getrunken.
6: Unmöglich, die Sachen von Weißnix funktionieren nie.
16: Weißnix hat mir versichert, dass der Trank nicht von ihm, sondern von Amnesix ist. Der Trank hat mir meine strahlende Jugend zurückgegeben. Seht euch diese stromlinienförmigen Schwingen, den strammen Bürzel, das scharfe Holzbein, diese straffen Federn, den muskulösen Körper, diesen Schnabel.
4: Ja, ist ja gut, Asthmatix. Wir haben verstanden.
16: Das sind meine... Beim Albatros, ich schweife nur ab. Dabei muss ich eine Mühle retten. Folgt mir, ihr Unbeugsamen.
4: Fliegt er nicht etwas schnell?
6: Mir gefällt's, dass er jetzt so ein kleiner Draufgänger ist, Barwuff.
0: Die Freunde folgen Asthmatix und laufen ihm nach zur Mühle. Vor Freude über seine neue Jugendlichkeit dreht Asthmatix ein paar Pirouetten.
15: Einfach ignorieren.
0: Derweil zersägen Terminus und Technicus einen Mühlenflügel.
4: Also ich finde, wir sind sehr gut vorangekommen, Terminus.
14: Na, wartet, ihr könnt was erleben.
0: Asthmatix düst los und greift die Legionäre an.
18: Hey, hat der Vogel eine Meise?
0: Er fliegt Terminus mitten ins Gesicht.
18: Ich kann nicht mehr sehen! Oh!
0: Terminus verliert den Halt und stürzt mit Technicus von der Mühle. Doch leider hat Cerberus alles gesehen.
18: Na, warte, du kleiner Piepmatz, dich kriege ich!
4: Fang mich doch, wenn du kannst!
0: Jetzt macht es Puff. Und aus Asthmatix wird ein großes Küken, das noch nicht richtig fliegen kann.
6: Ich fürchte, das war doch ein Trank von Weißnix. Du bist ja ein komischer Vogel.
0: Der Täuberich stürzt direkt auf Cerberus zu. Der tut nichts, geht dazwischen.
6: Hör das Küken nicht an. Du gehörst zu diesen nervigen Unbeugsamen. Los, Jungs, erledigt sie.
0: Die beiden Beagle rennen los. Idefix nimmt Asthmatix ins Maul und läuft mit ihm davon. Turbine hält die Verfolger auf. Sie hält ein langes Stückchen im Maul und lässt die Beagle dagegen laufen. An einem ruhigen Platz setzt Idefix den Täuberich ab.
4: Hier kannst du nicht bleiben. Mit diesen Nebenwirkungen des Tranks ist das zu gefährlich.
16: Ach Unsinn, hier soll mich keiner für eine taube Nuss halten. Ich konnte bisher noch gar nicht zeigen, was ich so drauf habe.
4: Gut, wir machen Folgendes. Turbine, du bringst Asthmatix in den Schlupfwinkel, bis die Wirkung des Tranks verfliegt.
10: Okidoki.
4: Wir beide suchen nach einem Weg, die Römer zu verjagen und die Mühle wieder in Betrieb zu nehmen. Los, auf geht's, Asthma... Asthmatix? Der ist doch wohl nicht ganz alleine los.
0: Auf jeden Fall ist er verschwunden. Die Freunde laufen zurück zur Mühle, wo Cerberus mit den Beagles patrouilliert.
18: Jungs, wir dürfen das Schwert nicht ins Korn werfen. Sperrt eure Augen und Ohren auf.
0: Jetzt flattert Asthmatix wieder zur Mühle. Er setzt sich auf die Eisenklammer, die die Mühlenflügel blockiert, und hackt mit dem Schnabel darauf herum. Idefix beobachtet alles.
4: Er will die Mühle ganz allein wieder in Betrieb setzen. Wir müssen ihm helfen, sonst gibt's ein Unglück.
0: Der kleine Hund entdeckt eine Leiter zum ersten Stock der Mühle.
4: Turbine, du bleibst bei mir. Der tut nix. Lenk sie ab.
0: Während der Tutnix die Beagle und Cerberus schachmatt setzt, klettert Idefix auf Turbines Rücken die Leiter hoch. Hier treffen sie Asthmatix wieder.
4: Warte, wir helfen dir, die Klammer zu entfernen.
0: Doch für die Hunde ist das leichter gesagt als getan.
16: Lass mal einen alten Hasen daran! Ich hab meinen eigenen Schlüssel dabei!
0: Asthmatix steckt sein Holzbein in das Schloss der Eisenklammer. Tatsächlich springt es auf und das Mühlrad dreht sich wieder. Dann tritt Idefix die Klammer von der Mühle und sie fällt auf den Boden.
4: Wie bei der Schlacht um Lutetia, als du den Wagen von Camulogenus befreit hast. Wow, die Geschichte hast du uns tausendmal erzählt, aber gezeigt hast du es uns noch nie.
10: Der Kleine ist begabt.
0: Unten vor der Mühle kommen die Palasthunde wieder zu sich.
18: Fasst sie alle!
6: Tja, so wie es aussieht, müsst ihr in Zukunft kleinere Brötchen backen.
0: Die Beagle sind für der Tutnix schnell erledigt. Jetzt ist Cerberus an der Reihe.
18: Komm her, wenn du dich traust!
0: Selbstbewusst greift der Tutnix den Römer an. Doch Cerberus hat dazugelernt. Er duckt sich rechtzeitig und verpasst der Bulldogge einen Tritt. Doch Idefix hat schon wieder eine neue Idee.
4: Turbine, kannst du auf den Balken da rennen, so schnell es geht?
10: Heiliger Knochen und ab!
0: Turbine springt auf die Flügelwelle der Mühle und gibt Gas. Das Mühlrad dreht sich immer schneller.
16: Volle Kraft, Turbine!
0: Durch Weißnix Zaubertrank verjüngt sich Asthmatix zu einem Ei.
16: Turbine
0: treibt das Mühlenrad so schnell an, dass ein enormer Wind entsteht. Cerberus, die Beagle, Quadratus und die Legionäre werden gegen eine Hauswand gewirbelt. Auch das Ei plumpst von der Mühle, doch zum Glück fängt der Tutnix es sicher auf.
10: Hab ich die Römer platt gemacht?
4: Du hast sie weggepustet.
16: Ich geb's auf. Es ist zwecklos, gegen Windmühlen zu kämpfen.
0: Im Palast gibt Quadratus diese Einsicht an Labienus weiter.
18: Du hast dich entschlossen, diese lächerliche Mühle zu erhalten und meinen Justizpalast an anderer Stelle erstehen zu lassen. Wer gab dir das Recht dazu?
13: Wenn das Volk in die Mühlen der Justiz gerät, wird es unzufrieden. Besser, man gibt ihnen Brot und Spiele, großer Labienus. Dafür braucht man eine Mühle. Außerdem ist das gallische Stangenbrot lecker. Hä? Nichts.
0: Auch Mona Lisa ist unzufrieden mit Cerberus.
10: Oh,
5: Nur deinetwegen müssen meine armen Öhrchen weiter Qualen erleiden. Heute kein Fressen ab!
0: Im Schlupfwinkel liegt der Tutnix das Ei vorsichtig auf den Boden.
19: Hilf uns doch auch mit mir, vorsichtig!
4: So, und was ist der nächste Schritt? Viel verändern kannst du dich ja nicht mehr.
19: Ich wäre gern wieder ein Greis. Alt zu sein hat auch seine guten Seiten.
4: Keine Sorge, Asthmatix. Bei einem Zaubertrank von Weißnix lässt die Wirkung immer irgendwann nach. So, und jetzt wird gefressen.
19: Und ich?
0: Da geschieht das Wunder.
16: Ah, ich bin wieder der Alte. Wo sind meine Brotkrumen? Holt ihr mir welche? Ich bin viel zu alt, um selbst zu gehen.
4: Na gut, na gut.

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5: Mit Benedikt Maurer. Hallo zusammen. Für rund 35.550 Kinder in Berlin beginnt jetzt ein ganz neuer Abschnitt. Sie kommen in die erste Klasse. Mit Schultüten und Schulranzen geht es zum ersten Mal in die Schule. Dort warten viele neue Dinge, ein neues Klassenzimmer, neue Lehrer und natürlich ganz viele andere Kinder. Für manche ist vielleicht auch ein bisschen Aufregung dabei. Schließlich ist noch nicht klar, wie der erste Schultag wird und wer die neuen Freunde werden. In den nächsten Tagen lernen die Erstklässler dann Schritt für Schritt ihren Schulalltag kennen und dabei gibt es bestimmt jede Menge Neues zu entdecken. 400 neue Wohnungen auf einen Schlag, davon können Berliner nur träumen, Fledermäuse nicht. Für sie hängen jetzt 400 neue Quartiere in drei Berliner Wäldern. Die Kasten sollen fehlende Baumhöhlen ersetzen, zum Verstecken, für den Nachwuchs und zum Überwintern. Forscher schauen jetzt, welche Quartiere besonders gut ankommen. 17,6 Millionen Eintrittskarten, so viele Tickets könnten bei Olympia 2036 verkauft werden. Nordrhein-Westfalen will die Spiele ausrichten und hätte damit einen neuen Weltrekord. Zum Vergleich, für Olympia 2028 in Los Angeles sind rund 14 Millionen Tickets geplant. Dafür würde das Konzept noch einmal verändert. Einige Wettbewerbe sollen in größere Stadien umziehen, damit mehr Menschen zuschauen können. Ob Olympia 2036 nach Nordrhein-Westfalen, Berlin oder München kommt, entscheidet sich am 26. September. Heute soll ein neues Weltraumteleskop der NASA ins All starten. Roman soll nach Planeten außerhalb unseres Sonnensystems suchen. Rund 100.000 davon könnte es entdecken. Dafür beobachtet es Millionen von Sternen und sucht nach kleinen Helligkeitsänderungen. Außerdem soll Roman mehr als eine Milliarde Galaxien untersuchen. Vielleicht entdeckt es dabei sogar Planeten, die unserer Erde ähnlich sind. Soweit die Meldungen und die Radio Teddy Nachrichten zum Nachhören jederzeit in der Radio Teddy App.
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5: In NRW enden bald die Sommerferien und die Rückreisewelle rollt. Ansonsten sind einige Autobahnabschnitte gesperrt, darunter die A1 Bremen Richtung Lübeck zwischen Hamburg-Harburg und Hamburg-Stillhorn.
6: Der Sommer gibt zum großen Finale nochmal eine Zugabe. Sonne und Wolken, die teilen sich den Himmel. Mal übernimmt die Sonne die Hauptrolle, mal die Wolken. Mit bis zu 27 Grad bleibt es angenehm sommerlich warm. Also ein schöner Mix zum letzten Sommerwochenende.
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6: Guten Morgen, Luisa hier für euch am Start an diesem besonderen Sonntag. Heute ist Rabattsonntag. Das große Radio Teddy Familienfestival steigt heute im Fez Berlin. Ab 10 Uhr wird getanzt, gelacht und mitgemacht. Also packt eure liebste Rabattscrew ein und kommt vorbei. Und wisst ihr, was ihr heute auch braucht, damit man euch auch eure Vorfreude ansieht? Na klar, ein strahlendes Lächeln.
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6: Wir putzen uns jeden Morgen zusammen die Zähne mit dem Radio Teddy Zahnputz-Hit. Heute auch zusammen mit Kaigo. Save my love. Na dann, auf die Zahnbürste. fertig, los!

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1: So viele Kids aus ganz Deutschland schicken uns schon ihre Ideen auf radioteddy.de und haben mitgemacht bei einem extra langen Kinderrechtesong. Mit etwas Glück landet auch eure Strophe im Song. Ihr werdet den Song bei Rabatz dann live auf der Wasserbühne sehen und performen werden ihn die Honigkuchenpferde. Könnt ihr denn schon was zu eurer Show verraten, ihr lieben Honigkuchenpferde?
2: Es gibt natürlich ein Honigkuchenpferde-Konzert, so wie ihr das kennt, mit euren ganzen Lieblingssongs. Aber wir werden auf der Bühne auch noch den Kinder- und Jugendbeirat vom Deutschen Kinderhilfswerk begrüßen, die uns auch noch mal was zu den ganzen Texten erzählen werden, die die Hörerinnen und Hörer über den Sommer

0: geschrieben haben. Und dann gibt's natürlich eine besondere Version von Ich darf das mit den ganzen neuen Texten.
1: Wow, also da kommt auf jeden Fall eine richtig coole Show auf uns zu. Wir sehen sie um 15 Uhr. Da ist es soweit. Euer Kinderrechte-Song wird präsentiert. Jetzt geht's hier aber erstmal weiter mit coolen Hits für Eltern und Kids.

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1: Mit Nils, hallo. Und mit dieser Frage hier.
2: Ich bin Nikita, ich bin 8 Jahre alt. Meine Frage ist, was ist das Glitschige an den Schnecken unten?
1: Tja, warum schleimen Schnecken? Kurz, zum Fortbewegen und Schützen. Also zum einen schützt sich die Schnecke mit ihrem Schleim vor Krankheiten. Denn dieser Schleim hält den ganzen Körper der Schnecke schön feucht. Und dadurch haben irgendwelche fiesen Bakterien keine Chance. Einfach, weil der Schleim sie praktisch abfängt und wegspült. Das ist so ähnlich wie bei uns die Spucke im Mund. Auch die sorgt dafür, dass Bakterien weggespült werden. Übrigens muss die Schnecke sehr viel Wasser aufnehmen, damit sie überhaupt schleimen kann. Sie darf nicht austrocknen. Darum ist sie auch nur auf Wanderschaft, wenn es draußen nicht zu warm und zu trocken ist. Denn nur dann kann sie genug Schleim herstellen. Und auch wichtig, der Schleim kann sich verändern. Mal ist er ein perfektes Gleitmittel, durch den die Schnecke kriechen kann. Mal ein klebriger Klebstoff, der die Vögel davon abhält, zuzupicken.
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0: Und jetzt der Radio-Teddy-Familien-Spartipp der Stunde. Leitungswasser, statt gekauftes Mineralwasser zu trinken, spart Geld. Statt das teure Mineralwasser zu kaufen und zu schleppen, einfach das Wasser aus dem Wasserhahn trinken. Damit können Familien bis zu 1.000 Euro im Jahr sparen.
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3: Der Sommer gibt zum großen Finale nochmal eine Zugabe. Sonne und Wolken, die teilen sich den Himmel. Mal übernimmt die Sonne die Hauptrolle, mal die Wolken. Mit bis zu 27 Grad bleibt es angenehm sommerlich warm. Also ein schöner Mix zum letzten Sommerwochenende.
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3: Hallöchen, Luisa hier für euch, während ihr gerade noch einen Outfit-Check macht. Sieht super aus, euer Rabatz-Outfit. In wenigen Stunden ist es soweit und das Rabatz-Familienfestival startet. Ihr tanzt euch jetzt erstmal warm zu richtig cooler Familienfestival-Musik. Und an einem besonderen Tag werden ja auch jede Menge Fotos geschossen. Na, ich weiß, wer da das strahlendste Lächeln haben wird.
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3: Nämlich alle, die beim Radio Teddy Zahnputz-Hit mitmachen. Jeden Morgen putzen wir uns zusammen die Zähne. Heute zum offiziellen Sommersong. Die Die, Shakira und Burner Boy. Da kreist nicht nur der Zahnbürstenkopf, sondern auch eure Hüften. Auf die Zahnbürste. Fertig? Los!

0: Radio Teddy bei euch auf den Ohren am Sonntagmorgen mit Luisa am Start. Guten Morgen. Gleich geht's hier weiter mit Lieblingsmusik. Vorher.
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0: Ja, so ein Familienmorgen, der hat's echt in sich. Das bekommt auch Basti aus der Radio Teddy Morgenshow die nächsten Tage zu spüren. In der vergangenen Woche, da gab's auch eine Herausforderung. Von euch für ihn. In der Familienjury, da sitzt niemand Geringeres als Christinas Tochter Malu.
2: Mama Steffi hat geschrieben, Basti, pack bitte eine Brotdose. Meine Töchter sind immer sehr wählerisch. Malu.
3: Ich will meine Lieblingsbrotdose.
2: Aber nicht, dass es jetzt die größte ist und ich ganz viel packen muss. Dann schmiere ich jetzt auf jeden Fall 3 Stullen, die kann ich dann gut so zusammenpressen und stapeln. Ich mache da drauf Käse und Gurkenscheiben.
3: Nein, ich mag keinen Käse.
2: Seit wann magst du denn keinen Käse mehr?
3: Schon seit gestern Abend.
2: Wie sieht's aus mit Kochschinken und Gürkchen?
3: Ich mag keinen Kochschinken, aber ich mag Gürkchen.
2: Was liegt hier noch rum? Ah, ein bisschen rote Beete. Isst du gerne rote Beete?
3: Nein.
2: Wir haben hier noch einen Apfel. Soll ich den noch klein schneiden?
3: Ja.
2: Und hier liegen noch Melonenstücke. Kann ich dir die mitgeben?
3: Ja.
2: Okay. Also ich merke, Brotdose packen ist nicht einfach. Jetzt die Frage, kann man trotzdem mit der von mir gepackten Brotdose Malu zur Schule schicken?
4: Ja, kann man. Hast du toll gemacht. Wirklich, jawohl. Basti. Ich bin glücklich, dass du an Obst und Gemüse gedacht hast und damit Punkt an dich.
2: Die Brotdose ist gepackt und...
3: Tschüss! Viel Spaß in der Schule, Malu.
2: Warte, ich snack noch ein Brot, nehme ich noch selber kurz.
3: Das machen wir auch gerne.
0: Die nächste Aufgabe für Basti. Welches Outfit passt zur Wetter und Schule? Ihr findet's raus, wie er es gemeistert hat.
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4: Mit Angie, Hallöchen. Hier bei uns in Thüringen läuft bei vielen Familien Radio Teddy morgens im Bad beim Zähneputzen, auf dem Weg zur Schule oder nachmittags bei den Hausaufgaben. Eure ganz eigene Radiosendung könnt ihr mit einem Smartphone oder Laptop und einem Mikrofon machen. Überlegt euch zuerst, worüber ihr sprechen möchtet und schreibt euch den Ablauf und den Moderationstext vor der Aufnahme auf. Sucht euch dann für die Aufnahme einen ruhigen Ort und nehmt eure Moderationen mit einem Mikrofon und einem Aufnahmeprogramm auf. Danach könnt ihr noch Musik oder Soundeffekte einfügen und fertig. Noch mehr Tipps für Kids für euch zum Nachhören bei Radio Teddy Plus.
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8: Mit Benedikt Maurer. Hallo zusammen. Für rund 35.550 Kinder in Berlin beginnt jetzt ein ganz neuer Abschnitt. Sie kommen in die erste Klasse. Mit Schultüten und Schulranzen geht es zum ersten Mal in die Schule. Dort warten viele neue Dinge, ein neues Klassenzimmer, neue Lehrer und natürlich ganz viele andere Kinder. Für manche ist vielleicht auch ein bisschen Aufregung dabei. Schließlich ist noch nicht klar, wie der erste Schultag wird und wer die neuen Freunde werden. In den nächsten Tagen lernen die Erstklässler dann Schritt für Schritt ihren Schulalltag kennen und dabei gibt es bestimmt jede Menge Neues zu entdecken. 400 neue Wohnungen auf einen Schlag, davon können Berliner nur träumen, Fledermäuse nicht. Für sie hängen jetzt 400 neue Quartiere in drei Berliner Wäldern. Die Kasten sollen fehlende Baumhöhlen ersetzen, zum Verstecken, für den Nachwuchs und zum Überwintern. Forscher schauen jetzt, welche Quartiere besonders gut ankommen. 17,6 Millionen Eintrittskarten, so viele Tickets könnten bei Olympia 2036 verkauft werden. Nordrhein-Westfalen will die Spiele ausrichten und hätte damit einen neuen Weltrekord. Zum Vergleich, für Olympia 2028 in Los Angeles sind rund 14 Millionen Tickets geplant. Dafür würde das Konzept noch einmal verändert. Einige Wettbewerbe sollen in größere Stadien umziehen, damit mehr Menschen zuschauen können. Ob Olympia 2036 nach Nordrhein-Westfalen, Berlin oder München kommt, entscheidet sich am 26. September. Heute soll ein neues Weltraumteleskop der NASA ins All starten. Roman soll nach Planeten außerhalb unseres Sonnensystems suchen. Rund 100.000 davon könnte es entdecken. Dafür beobachtet es Millionen von Sternen und sucht nach kleinen Helligkeitsänderungen. Außerdem soll Roman mehr als 1 Milliarde Galaxien untersuchen. Vielleicht entdeckt es dabei sogar Planeten, die unserer Erde ähnlich sind. Soweit die Meldungen und die Radio Teddy Nachrichten zum Nachhören jederzeit in der Radio Teddy App.
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8: In NRW enden bald die Sommerferien und die Rückreisewelle rollt. Ansonsten sind einige Autobahnabschnitte gesperrt, darunter die A1 Bremen Richtung Lübeck zwischen Hamburg-Harburg und Hamburg-Stillhorn.
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10: Der Sommer gibt zum großen Finale nochmal eine Zugabe. Sonne und Wolken, die teilen sich den Himmel. Mal übernimmt die Sonne die Hauptrolle, mal die Wolken. Mit bis zu 27 Grad bleibt es angenehm sommerlich warm. Also ein schöner Mix zum letzten Sommerwochenende.
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10: Isa hier für euch am Rabattsonntag. Kleiner Rabattscheck, bevor ihr gleich losfahrt. Habt ihr alles eingepackt? Gute Laune? Check. Bequeme Schuhe zum Tanzen? Check. Und eine ultra coole Sonnenbrille auf der Nase? Check. Na, dann kann's ja losgehen. Und zum Stimme? schon mal aufwärmen, gibt's für euch jetzt extra coole Hits für Eltern und Kids.
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0: Radio Teddy bei euch am Sonntag am Start mit Luisa. Hallöchen. Gleich geht's hier weiter mit Lieblingsmusik. Vorher.
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1: Mit Nils, hallo. Heute wird gefeiert. Rabatz. Das Radio Teddy Familienfestival bringt jede Menge Action, Unterhaltung und Abenteuer für Groß und Klein ins Fez in Berlin. Wir machen Rabatz. Hanna fragt, was heißt denn überhaupt Rabatz? Vielleicht haben Mama oder Papa ja auch schon mal zu euch gesagt, mach dir keinen Rabatz. Das bedeutet einfach, mach mal langsam, nicht so laut, kein Krach, kein Trubel oder mach keinen Wirbel. Rabatz ist einfach umgangssprachlich für viel Gepolter, ein riesiger Rummel, ein Rambazamba, man könnte auch sagen ein Tohuwabohu. Und wo kommt das Wort Rabatz her? Das kommt wohl aus dem Polnischen, da bedeutet das Wort schlagen oder hauen. Naja, und das passt ja. Auch wir möchten am Radio Teddy Rabatz-Wochenende mit euch ordentlich auf die Pauke hauen, über die Stränge schlagen, viel toben, spielen und einfach Spaß haben. Eben ein Höllenspektakel erleben, eine Riesengaudi, ein großes Tamtam oder eben einfach Rabatz.
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Und jetzt der Radio Teddy Familien-Spartipp der Stunde. Regionale und saisonale Produkte kaufen ist günstiger. Also statt teure Tomaten, Paprika oder Gurken im Herbst zu kaufen, greift lieber zu Porree, Möhren und zum Kohl.

0: Der Sommer gibt zum großen Finale nochmal eine Zugabe. Sonne und Wolken, die teilen sich den Himmel. Mal übernimmt die Sonne die Hauptrolle, mal die Wolken. Mit bis zu 27 Grad bleibt es angenehm sommerlich warm. Also ein schöner Mix zum letzten Sommerwochenende.
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0: Isa hier für euch am Rabattsonntag. Kleiner Rabattscheck, bevor ihr gleich losfahrt. Habt ihr alles eingepackt? Gute Laune? Check. Bequeme Schuhe zum Tanzen? Check. Und eine ultra coole Sonnenbrille auf der Nase? Check. Na, dann kann's ja losgehen. Und zum Stimme schon mal aufwärmen, gibt's für euch jetzt extra coole Hits für Eltern und Kids.
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0: Radio Teddy bei euch auf den Ohren am Sonntagmorgen mit Luisa am Start. Guten Morgen. Gleich geht's hier weiter mit Lieblingsmusik. Vorher.
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0: Ja, so ein Familienmorgen, der hat's echt in sich. Das bekommt auch Basti aus der Radio Teddy Morgenshow die nächsten Tage zu spüren. In der vergangenen Woche, da gab's auch eine Herausforderung. Von euch für ihn. In der Familienjury, da sitzt niemand Geringeres als Christinas Tochter Malu.
2: Mama Steffi hat geschrieben, Basti, pack bitte eine Brotdose. Meine Töchter sind immer sehr wählerisch. Malu.
3: Ich hol meine Lieblingsbrotdose.
2: Aber nicht, dass es jetzt die größte ist und ich ganz viel packen muss. Dann schmiere ich jetzt auf jeden Fall 3 Stullen, die kann ich dann gut so zusammenpressen und stapeln. Ich mache da drauf Käse und Gurkenscheiben.
3: Nein, ich mag keinen Käse.
2: Seit wann magst du denn keinen Käse mehr?
3: Schon seit gestern Abend.
2: Wie sieht's aus mit Kochschinken und Gürkchen?
3: Ich mag keinen Kochschinken, aber ich mag Gürkchen.
2: Was liegt hier noch rum? Ah, ein bisschen rote Beete. Isst du gerne rote Beete?
3: Nein.
2: Wir haben hier noch einen Apfel. Soll ich den noch klein schneiden?
3: Ja.
2: Und hier liegen noch Melonenstücke. Kann ich dir die mitgeben?
3: Ja.
2: Okay. Also ich merke, Brotdose packen ist nicht einfach. Jetzt die Frage, kann man trotzdem mit der von mir gepackten Brotdose Malu zur Schule schicken?
4: Ja, kann man. Hast du toll gemacht. Wirklich, jawohl. Basti. Ich bin glücklich, dass du an Obst und Gemüse gedacht hast und damit Punkt an dich.
2: Die Brotdose ist gepackt und...
3: Tschüss! Viel Spaß in der Schule, Malu!
2: Warte, ich snack noch ein Brot, nehme ich noch selber kurz.
3: Das machen wir auch gerne.
0: Die nächste Aufgabe für Basti. Welches Outfit passt zur Wetter und Schule? Ihr findet's raus, wie er es gemeistert hat.
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3: Mit Angie, Hallöchen. Spannende Hörspiele und coole Geschichten sind euer Ding? Dann produziert doch mal euer eigenes Hörspiel. Wie das ganz einfach geht und wie ihr euer Schauspieltalent entdecken könnt, verrät euch Mirko Stark von den Zuckerstark-Hörspielen.
4: Jedes Handy hat eine Aufnahmefunktion. Man nimmt sich einen Text, den man toll findet, den versucht man einzulesen und nimmt sich dabei auf, hört sich's an und so kann man für sich selber schon mal ganz gut üben. Oder man besucht eine Theater-AG zum Beispiel und lernt dort schauspielerische Fähigkeiten kennen. Solche Sachen sind eigentlich immer ganz gute Einstiegspunkte.
3: Dankeschön, lieber Mirko. Und noch mehr Tipps für Kids für euch zum Nachhören bei Radio Teddy Plus.
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1: Und jetzt der Radio Teddy Familien-Spartipp der Stunde. Kräuter, Gemüse und Obst selber anbauen sieht schön aus und spart Geld. Zum Beispiel bei Basilikum oder bei Petersilie können Familien bis zu 40 Euro im Jahr sparen.

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1: Mit Patricia Woschny. Hallo zusammen. Heute bekommt Berlin wahrscheinlich die flauschigste Fotosession des Jahres. Denn bei unserem Radio-Teddy-Familienfestival-Rabatz wollen wir heute das größte Teddybär-Foto der Welt machen. Und dafür brauchen wir euch alle. Also sagt Mama, Papa, Oma, Opa, euren Freunden und Nachbarn Bescheid. Teddy schnappen und mitbringen. Ganz egal, ob riesig, winzig, nagelneu oder schon ordentlich durchgekuschelt. Um 14 Uhr wird dann an der Wasserbühne im Veeds Berlin das große Teddy-Foto entstehen. Also packt euren Teddy ein und kommt vorbei. Der Countdown läuft. Heute wird ein neues Superteleskop der NASA ins Weltall starten. Es heißt Roman und soll dort unter anderem nach weit entfernten Planeten suchen. Das Besondere, es kann riesige Teile des Himmels auf einmal beobachten. Zum Vergleich, das Hubble-Teleskop macht schon seit mehr als 30 Jahren Bilder aus dem Weltall. Für Aufnahmen unserer Milchstraße, für die Hubble etwa 100 Jahre brauchen würde, braucht Roman nur einen Monat. Wenn beim Start alles klappt, soll es Ende des Jahres die ersten Bilder schicken. Der schiefe Turm von Pisa bekommt jetzt ziemlich schräge Konkurrenz. In Tschechien steht nämlich ein alter Burgturm, der sich noch stärker zur Seite neigt. Experten haben ihn jetzt noch einmal ganz genau vermessen und dabei festgestellt, er ist sogar noch schiefer als bisher gedacht. Mehr als 7 Grad neigt er sich zur Seite. Das klingt erstmal gar nicht nach so viel, ist bei einem Turm aber ganz schön schief. Zum Vergleich, der berühmte Turm von Pisa kommt nicht mal auf 4 Grad. Trotzdem müssen sich Besucher in Tschechien keine Sorgen machen. Der schiefe Burgturm steht sicher und soll auch weiterhin genauso schräg stehen bleiben. Beim ersten Spieltag der Fußball-Bundesliga gewann gestern Abend Borussia Dortmund mit 2:0 gegen den Hamburger SV. Heute Nachmittag ist Werder Bremen beim SC Freiburg zu Gast. Am Abend empfängt FC Augsburg noch den FC Schalke 04. Soweit die Meldungen und die Radio-Teddy-Nachrichten zum Nachhören jederzeit in der Radio-Teddy-App.
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2: In NRW enden bald die Sommerferien und die Rückreisewelle rollt. Ansonsten sind einige Autobahnabschnitte gesperrt, darunter die A1 Bremen Richtung Lübeck zwischen Hamburg-Harburg und Hamburg-Stillhorn.
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4: Der Sommer gibt zum großen Finale nochmal eine Zugabe. Sonne und Wolken, die teilen sich den Himmel. Mal übernimmt die Sonne die Hauptrolle, mal die Wolken. Mit bis zu 27 Grad bleibt es angenehm sommerlich warm. Also ein schöner Mix zum letzten Sommerwochenende.
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4: Guten Morgen, Luisa hier für euch am Start an diesem besonderen Sonntag. Heute ist nämlich Rabatzsonntag. Das große Radio Teddy Familienfestival steigt heute im Veeds Berlin. Ab 10 Uhr wird getanzt, gelacht und mitgemacht. Also, packt eure liebste Rabatz-Crew ein und kommt vorbei und sammelt gleich fleißig Autogramme. Die Radio Teddy Moderatoren erkennt ihr übrigens am gelben T-Shirt. Jetzt sorgen wir aber erstmal für eine Karaoke-Party im Familienauto. Mit coolen Hits für Eltern und Kids.
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1: So viele Kids aus ganz Deutschland schicken uns schon ihre Ideen auf radioteddy.de und haben mitgemacht bei einem extra langen Kinderrechte-Song. Mit etwas Glück landet auch eure Strophe im Song. Ihr werdet den Song bei Rabatz dann live auf der Wasserbühne sehen und performen, wenn ihn die Honigkuchenpferde. Könnt ihr denn schon was zu eurer Show verraten, ihr lieben Honigkuchenpferde?
2: Es gibt natürlich ein Honigkuchenpferde-Konzert, so wie ihr das kennt, mit euren ganzen Lieblingssongs. Aber wir werden auf der Bühne auch noch den Kinder- und Jugendbeirat vom Deutschen Kinderhilfswerk begrüßen, die uns auch noch mal was zu den ganzen Texten erzählen werden, die Hörerinnen und Hörer über den Sommer geschrieben haben. Und dann gibt's natürlich eine besondere Version von Ich darf das mit den ganzen neuen Texten.
1: Wow, also da kommt auf jeden Fall eine richtig coole Show auf uns zu. Wir sehen sie um 15 Uhr. Da ist es soweit. Euer Kinderrechte-Song wird präsentiert. Jetzt geht's hier aber erstmal weiter mit coolen Hits für Eltern und Kids.

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0: Radio Teddy läuft bei euch, während ihr gerade euren Rucksack fertig packt fürs Rabatz-Festival. Ab 10 Uhr geht's los im Fez in Berlin. Bis dahin machen wir hier noch ein bisschen Party vorher. Zusammen mit Tiffany Harris und Vertigo. Außerdem mit dabei absoluter K-Pop-Banger Cat's Eye mit Animal. Da kann man auf jeden Fall schon mal ein bisschen die Hüften kreisen lassen, ein bisschen die Tanzmoves auspacken. Tanzmoves auspacken, das machen auch Wespen. Nils weiß warum. Im Radio Teddy nachgefragt. 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
2: Mit Nils, hallo. Und wir haben diese neue Frage hier.
3: Hallo, ich bin Aurora, 5 Jahre alt und ich möchte gerne wissen, warum Wespen ihren Hinterteil wackeln, wenn sie sitzen.
2: Danke für deine Frage, Aurora. Das hast du sehr gut beobachtet. Wespen wackeln tatsächlich mit ihrem Po. Das kann mehrere Gründe haben. Der erste Grund ist, dass sie damit etwas Wichtiges zeigen wollen. Im Hinterteil sitzt ja der Stachel. Wackelt die Wespe mit dem Po, könnte es sein, dass sie sich bedroht fühlt und sich verteidigen will. Manchmal benutzt die Wespe ihren Hinterkörper aber auch, um ihre Umgebung zu prüfen. Sie richtet sich aus und merkt, wo sie gerade ist. Außerdem können Wespen Duftstoffe abgeben. Das sind winzige Geruchsbotschaften, die wir Menschen meistens gar nicht bemerken. Andere Wespen können diese Düfte aber verstehen. So können Wespen einander zum Beispiel sagen, hier ist Futter oder Achtung, hier gibt es Gefahr. Ein weiterer Grund ist, dass Wespen beim Atmen ihren Hinterkörper bewegen. So ähnlich wie sich unser Brustkorb hebt und senkt. Wespen haben allerdings keine Lunge, sondern sogenannte Tracheen. Das sind kleine Kanäle, die durch ihren Körper führen und am Ende winzige Öffnungen haben. Pumpen die Wespen also Luft durch ihren Körper, bewegt sich ihr Hinterteil.
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0: Der Sommer gibt zum großen Finale nochmal eine Zugabe. Sonne und Wolken, die teilen sich den Himmel. Mal übernimmt die Sonne die Hauptrolle, mal die Wolken. Mit bis zu 27 Grad bleibt es angenehm sommerlich warm. Also ein schöner Mix zum letzten Sommerwochenende.
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0: Hallöchen, Luisa hier für euch, während ihr gerade noch einen Outfit-Check macht. Sieht super aus, euer Rabatz-Outfit. In 30 Minuten ist es soweit und das Rabatz-Familienfestival startet. Ihr tanzt euch jetzt erstmal warm zu richtig cooler Familienfestival-Musik.
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3: Jetzt zum neuen Schuljahr haben viele Bock auf ein neues Hobby, eine neue Sportart oder was auch immer. Und deshalb finden wir für euch die besten Vereine Deutschlands. Raphael, 9 Jahre alt, spielt Baseball bei den Berlin Flamingos. Warum macht dir das dort so viel Spaß?
4: Weil man da erstmal sich das angucken kann, ob es dir gefällt oder nicht. Und die sind halt alle da nett zu dir. Die Trainer erklären das immer. Da hat man halt einen Schläger. Dann gibt's einen, der sozusagen in der Mitte vom Spielfeld ist. Der wirft halt ein Baseball. Und dann versucht der, der den Schläger hat, den Ball zu treffen. Und da muss er halt um so 3 Bases laufen. Und es gibt halt Feldspieler, die versuchen halt, den auszumachen.
3: Und habt ihr auch so Wettkämpfe oder sowas?
4: Ja, wir haben halt Spiele gegen andere Teams in Berlin.
3: Habt ihr auch irgendwie so einen Spruch, um euch zu motivieren vorm Spiel oder so?
4: Wir bilden einen Kreis, machen die Hände dann alle rein und dann sagt halt einer 1, 2, 3 und alle anderen Flamingos.
3: Cool. Wie lange hat's gedauert, bis du das gut spielen konntest?
4: Bestimmt schon so 1, 2 Jahre oder so, bis man die ersten Vorschritte sieht. Da achten die Trainer halt drauf.
3: Mhm.
4: Ja.
3: Okay, ein perfektes Trainerteam bei euch. Und für alle, deren Verein auch zu den Besten Deutschlands gehört, meldet auch ihn jetzt an auf radioteddy.de. 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
2: Und das ist Nico Santos mit Why Don't You Stay? Und mit diesem Song können wir schon mal uns warm tanzen. Gleich geht's los mit Rabatz. Nico Santos, Why Don't You Stay? Losgetanzt!

0: Nico Santos, Why Don't You Stay? Der Radio Teddy Superstar der Stunde. Und hier geht's jetzt weiter mit eurem Rabatzprogramm. 10 Uhr ist es gleich und da öffnen die Tore zum Rabatz-Familienfestival im Fez in Berlin. Und wenn ich von euch dabei sein kann heute vor Ort, der bleibt einfach hier dran, denn wir berichten live von vor Ort, was da so abgeht. Ab 10 Uhr.
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5: Mit Angie, Hallöchen. Ein Schlagzeug könnt ihr zu Hause ganz einfach selber bauen. Mirko Frank von Mirkos Liederbande hat die Bauanleitung für euch.
6: Ja, du brauchst 3 Eimer, die du der Größe nach umgedreht nebeneinander auf den Boden stellst und jeweils ein einmal gefaltetes Taschentuch unter den Rand legst, sodass ein kleiner Spalt entsteht, durch den der Ton entweichen kann. Dann mit Holzlöffeln abwechselnd in der Mitte der Böden draufschlagen.
5: Noch mehr Tipps für Kids für euch zum Nachhören bei Radio Teddy Plus.
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0: Im Bikini Berlin gibt es gerade die Welt der Comics zu entdecken. Egmont Ehaber Media feiert 75 Jahre Mickey Mouse und hat deshalb dort einen Pop-Up-Store aufgebaut. Natürlich dürfte auch einer nicht fehlen, der Mickey Mouse seit vielen Jahren selbst zum Leben erweckt. Disney-Zeichner Ulrich Schröder. Er war schon vor Ort und hat die Tipps für alle Kids, die selbst auch mal Comics zeichnen wollen. Der Pop-Up-Store im Bikini Berlin hat bis zum 26. September geöffnet, immer montags bis samstags von 10 bis 20 Uhr.
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2: Schnecken haben tausende Mini-Zähne. Die sitzen auf einer raspeligen Zunge und helfen beim Abschaben von Futter.
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14: Mit Patricia Woschny. Hallo zusammen. Heute bekommt Berlin wahrscheinlich die flauschigste Fotosession des Jahres. Denn bei unserem Radio Teddy Familienfestival Rabatz wollen wir heute das größte Teddybär-Foto der Welt machen. Und dafür brauchen wir euch alle. Also sagt Mama, Papa, Oma, Opa, euren Freunden und Nachbarn Bescheid. Teddy schnappen und mitbringen. Ganz egal, ob riesig, winzig, nagelneu oder schon ordentlich durchgekuschelt. Um 14 Uhr wird dann an der Wasserbühne im Veeds Berlin das große Teddy-Foto entstehen. Also packt euren Teddy ein und kommt vorbei. Der Countdown läuft. Heute wird ein neues Superteleskop der NASA ins Weltall starten. Es heißt Roman und soll dort unter anderem nach weit entfernten Planeten suchen. Das Besondere, es kann riesige Teile des Himmels auf einmal beobachten. Zum Vergleich, das Hubble-Teleskop macht schon seit mehr als 30 Jahren Bilder aus dem Weltall. Für Aufnahmen unserer Milchstraße, für die Hubble etwa 100 Jahre brauchen würde, braucht Roman nur einen Monat. Wenn beim Start alles klappt, soll es Ende des Jahres die ersten Bilder schicken. Der schiefe Turm von Pisa bekommt jetzt ziemlich schräge Konkurrenz. In Tschechien steht nämlich ein alter Burgturm, der sich noch stärker zur Seite neigt. Experten haben ihn jetzt noch einmal ganz genau vermessen und dabei festgestellt, er ist sogar noch schiefer als bisher gedacht. Mehr als 7 Grad neigt er sich zur Seite. Das klingt erstmal gar nicht nach so viel, ist bei einem Turm aber ganz schön schief. Zum Vergleich, der berühmte Turm von Pisa kommt nicht mal auf 4 Grad. Trotzdem müssen sich Besucher in Tschechien keine Sorgen machen. Der schiefe Burgturm steht sicher und soll auch weiterhin genauso schräg stehen bleiben. Beim ersten Spieltag der Fußball-Bundesliga gewann gestern Abend Borussia Dortmund mit 2:0 gegen den Hamburger SV. Heute Nachmittag ist Werder Bremen beim SC Freiburg zu Gast. Am Abend empfängt FC Augsburg noch den FC Schalke 04. Soweit die Meldungen und die Radio Teddy Nachrichten zum Nachhören jederzeit in der Radio Teddy App.
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15: In NRW enden bald die Sommerferien und die Rückreisewelle rollt. Ansonsten sind einige Autobahnabschnitte gesperrt, darunter die A1 Bremen in Richtung Lübeck zwischen Hamburg-Harburg und Hamburg-Stillhorn.
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2: Perfektes Ausflugs- und Rabatzwetter. Blauer Himmel, gelbe Sonne und bis auf den Norden Deutschlands bleibt es den ganzen Tag über trocken bei bis zu 27 Grad. Und das perfekte Outfit kommt heute den ganzen Tag von euch für euch.
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2: Ja, es geht los. Die Tore ins Veeds Berlin sind offen. Das Radio Teddy Team begrüßt euch. Die Stars ölen ihre Stimme und stimmen ihre Instrumente.
17: Sie sind bereit. Dizzy Disco, Anton und Bibi und Tina sind alle am Start. Bis 17 Uhr machen wir hier gemeinsam Rabatz und feiern mit euch. Also kommt vorbei. Es ist soweit. Die Tore sind offen. Wir freuen uns auf euch.
2: Christina und Basti.
17: Nur
2: mal kurz die Namen
17: erwähnen. Wir sind übrigens auch da.
2: Ja.
17: Genau. Und das gesamte Radio Teddy Team. Also kommt zu uns rum.
2: Ja. Ich und Herr Meier gleich im Interview. Vorher Musik auch am Start. Superstar Harry Styles jetzt.
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0: feiern mit euch Rabatz, das Radio Teddy Familienfestival im Fez Berlin.
1: Das ganze Radio Teddy Team ist dabei. Hier sind Christina und Basti aus der Radio Teddy Morgenshow am Mikrofon. Und auch eure Stars werdet ihr hören und sehen hier auf den großen Bühnen hier im Fez Berlin. Auch am Start um 11.30 Uhr. Ich und Herr Meier.
2: Hey! Yeah. Wir freuen uns mega, wieder hier zu sein.
1: Wie bereitet ihr euch jetzt vor auf euer Konzert gleich?
3: Naja, also...
2: Wie machst du das denn?
3: Ich habe mich heute Morgen schon vorbereitet. Also ich übe mein Klavier. Weißt du, neue Songs muss man ja irgendwie üben. Klavier spielen, das ist wichtig.
1: Da freuen sich ja die Nachbarn am Sonntag drüber.
3: Ja, die kennen das schon.
0: Und worauf können wir euch bei eurem Auftritt freuen?
2: Wir spielen heute alle Hits, die es natürlich auf Radio Teddy immer zu hören gibt. Aber zum Beispiel Mein Pony heißt Luise mit The Boss
3: Hoss. Ja, und den Song mit Anton spielen wir auch. Und Anton kommt bei uns mit auf die Bühne und... Ich gehe mit auf die Bühne bei Anton, oder?
1: Ja. Das ist hier alle zusammen. Wir sind ein Team und ihr habt den Song gerade angesprochen. Ihr vom Radio werdet auch begleitet. Ihr seid auch dabei. Ihr macht auch gemeinsam mit uns Rabatz. Hier sind jetzt für euch im Radio ich und Herr Meier mit...
0: Mein Pony heißt...
4: Luise!
5: Howdy, wir sind Boss Hoss und wir wollen uns zum Rodeo anmelden.
6: Okay, zweimal Pony reiten auf Boss Hoss. Herr Meier, ziehst du bitte Luise an? Hier sind zwei Cowboys zum Reiten.
7: Mach ich!
5: Pony? Luise?

0: Wir machen mit euch Rabatz, das Radio Teddy Familienfestival hier im Fez Berlin. Eintritt ist frei. Seit sage und schreibe 16 Minuten sind die Tore offiziell geöffnet. Also kommt alle vorbei, liebe Familie.
1: Das ganze Radio Teddy Team ist hier. Eure Lieblingsstars sind hier im Radio. Wir halten euch auf dem Laufenden. Ihr seid dabei, ob hier vor Ort oder vorm Radio. Und jetzt nehmen uns, oder eher zwischen uns, sagen wir erstmal, wie wir heißen. Christina und Basti hier für euch aus der Radio Teddy Morgen. So, am Montag hören wir uns wieder. Und auch jetzt. Und Simon sagt es am Start, um 12.30 Uhr auf der großen Wasserbühne dann zu sehen. Wie können sich die Kids, die Familie dann auf dein Konzert vorbereiten?
2: Man muss natürlich den Drang zur Bewegung mitbringen, gute Laune und keine Scheuklappen, die können zu Hause bleiben.
1: Das heißt, heute kann sich richtig ausgepowert werden und dann heute um 17 Uhr wird geschlafen.
0: Okay, das heißt beim Hit Trampolin zum Beispiel, da muss man ja viel Energie mitbringen. Hält das Fez Berlin aus? Also der Boden meine ich?
2: Ich glaube schon. Also wenn man jetzt nicht hier gerade ins Wasser springt, dann müsste das eigentlich gehen.
1: So, das gute Wetter bleibt uns erhalten und auch die gute Laune. Simon sagt, du bereitest dich jetzt ein bisschen noch vor. Was machst du jetzt noch Backstage hinter der Bühne?
2: Naja, ich habe um 11.15 Uhr ja schon auf der Mitmachbühne ein Konzert.
0: Erster Termin.
2: Das ist quasi die für mich die Vorbereitung dann für das große Konzert auf der Wasserbühne. Also ich bin quasi schon im Auftrittsmodus.
1: Wow.
0: 12.30 Uhr ist es soweit.
1: Ja, und hier 11.15 Uhr schon auf der Mitmachbühne.
0: Wow.
1: Wir haben zwei große Bühnen hier und wir haben die große Bühne, unser Radio Teddy Programm.
0: Natürlich.
1: Jetzt hört ihr im Auto, am Frühstückstisch, Trampolin von Simon Sagt hier bei Radio Teddy.

0: Sonntagmorgen und Radio Teddy läuft.
1: Hey!
0: Christina und Basti aus der Radio Teddy Morgenshow. Wir machen gemeinsam Rabatz. Das Radio Teddy Familienfestival läuft heute bis 17 Uhr hier im Fez Berlin.
1: Und seit 26 Minuten sind die Tore des Fez Berlin geöffnet. Es bildet sich schon eine etwas längere Schlange. Das heißt, plant mal so 2-3 Minuten ein.
0: Ja, die ersten Fotos haben wir auch schon gemacht.
1: Ja, deswegen. Aber wir freuen uns über jeden, der hier kommt. Also wir sind auf jeden Fall am Start. Kommt noch vorbei ins Fez Berlin. Eintritt ist frei. Und ihr erlebt natürlich auch all eure Radio Teddy Stars, unter anderem auch den Nils. Der liest nämlich das Nachgefragt hier auch live.
0: Oh, du hast auch Fragen, die du heute beantwortest. Schön, dich mal kurz
2: verhalten. Ja, na klar.
0: Kommt her mit euren Fragen.
3: Ja. 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
2: Ja, das Fez, wo wir hier gerade richtig Rabatz machen, ist ein ganz besonderer Ort. Lina möchte gern wissen, was das Fez ist. Also als erstes, der Name Fez bedeutet Freizeit-Unterholungszentrum, was nichts anderes bedeutet, dass hier Kinder und die ganze Familie jede Menge Spaß haben können. Das Fez ist nämlich das größte gemeinnützige Familienzentrum in Europa. Auf einer Fläche, die insgesamt größer als 11 Fußballfelder ist, finden viele Veranstaltungen statt, wie eben auch das Radio Teddy Familienfestival Rabatz. Das Fez bietet aber auch viele Workshops zum Mitmachen an. Da wird gebastelt, geforscht und Sport gemacht. Auf diesem Riesengelände hier im Waldgebiet Wuhlheide im Stadtteil Köpenick gibt es jede Menge zu erleben und zu entdecken. Im Fez Waldpark könnt ihr auf großen Abenteuerspielplätzen toben, im Badesee planschen, mit der Parkeisenbahn durch den Wald fahren und eine Freilichtbühne bietet Platz für 17.000 Zuschauer. Klar gibt es auch drinnen im Fez Spiel und Spaß. Bei Regenwetter heißt es Spielen auf dem Indoor-Spielplatz mit Bälleparadies. Ein Museum zum Selberforschen gibt es auch und auch ein Raumfahrtzentrum. Ihr seht schon, im Fez Berlin wird es nie langweilig.
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6: Warum sind Zähne weiß?
7: Zähne sind weiß, weil ihr Zahnschmelz aus dem weißen Mineral Hydroxylapatit besteht. Trotzdem sind Zähne bei manchen Menschen heller als bei anderen. Das liegt zu einem Teil an unseren Genen, so wie bei Augen- oder Haarfarbe. Aber auch daran, was wir essen und trinken und wie alt wir sind.
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18: Perfektes Ausflugs- und Rabatzwetter. Charlotte, 12 Jahre, du bist jetzt am Start und Wetterkind, was ist denn dein Lieblingswetter?
19: Mein Lieblingswetter ist Sonne-Wolken-Mix, weil dann ist es nicht zu warm und nicht zu kalt.
18: Genau das haben wir heute und dazu Höchstwerte bis zu 27 Grad. Das perfekte Outfit für diesen Tag, Charlotte.
19: Eine lange Hose, vielleicht ein Lieblings-T-Shirt und eine Strickjacke, falls der Wind kommt.
18: Ja, der Wind pustet ordentlich, hast du gut mitbekommen. Werdet auch ihr Wetterkind hier bei Rabatz im Fez Berlin stündlich, alle 30 Minuten?
1: Ja, na selbstverständlich, kommt vorbei zum Radio Teddy Studio, wir sind alle da für euch.
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18: Das ganze Radio Teddy Team ist heute am Sonntag hier im Fez Berlin. Wir machen gemeinsam Rabatz. Hier sind Christina und Basti aus der Radio Teddy Morgenshow.
1: Hallöchen, guten Morgen. Und schon seit 32 Minuten sind die Tore hier im Fez Berlin für euch geöffnet. Ja. Also kommt alle vorbei. Die Stange wird schon so ein bisschen länger, aber einfach zwei, drei Minütchen einplanen. Noch ein bisschen die Sonne genießen. Also Wetter, haben wir gerade gehört, mega.
18: Und eure Stars sind auch schon auf den Bühnen. Wir haben ja zwei große Bühnen. Auf der Wasserbühne gerade Familienpopstar Anton. Auf der anderen Bühne gleich Simon Sarg. Und es geht so weiter. Und wir haben eure Stars auch hier im Radio, falls ihr im Auto sitzt, falls ihr unterwegs seid und nicht hier sein könnt. Wir machen mit euch gemeinsam auch vorm Radio Rabatz.
1: Natürlich. Also, sie feiert mit uns auch Rabatz mit Radio Teddy Superstar Taylor Swift. Jetzt für euch mit Elizabeth Taylor.
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0: Vergnügen-Popstar Anton, nicht nur bei euch im Radio, sondern auch gerade in diesen Minuten live auf der Wasserbühne hier im Fez Berlin bei Rabatzers Radio Teddy Familienfestival. Christina und Basti hier für euch.
1: Hallöchen,
0: wir senden live von Rabatz. Kommt unbedingt vorbei. Eintritt ist frei.
1: Oh, schön. Das Wetter spielt auch noch gut
0: aber
1: mit.
0: Hallo.
1: Es bleibt trocken. Und die DRK Gesundheit ist auch hier und macht mit uns allen gemeinsam Rabatz. Lukas vom Stand, was erleben die Familien bei euch?
2: Hallo, Hallöchen, schönen guten Morgen. Ihr habt heute alle einen schönen Morgen. Bei uns erleben die Familien viele tolle Sachen. Bei uns am Stand gibt es heute coole Tattoos für die Kids. Des Weiteren können die Kids heute Ansteckbuttons zum Selbstmachen bei uns bekommen und eine coole Runde für Gewinn spielen.
1: Das heißt, liebe Eltern, ihr habt ein paar Minuten für euch und könnt die Tasse Tee oder Kaffee genießen, während eine Runde für Gewinn gespielt wird.
0: Ja, nice. Zum Beispiel, genau. Und ich meine, ihr seht auch optisch, ihr seid da nicht zu übersehen. Ja, wir hier im Teddy Gelb und ihr im schicken Orange, ja.
1: Also, direkt neben dem Live-Studio. Also falls ihr dann bei uns vorbeischaut, könnt ihr auch sehen, wie Radio gemacht wird. Lukas, vielen Dank für diese Eindrücke. Auf einen coolen Tag.
0: Auf jeden Fall. Also kommt vorbei ins Fez Berlin, der Eintritt ist frei. Wir feiern heute den ganzen Tag bis 17 Uhr Rabatz, das Radio Teddy Familienfestival. Und jetzt auch passend zum Wetter, zum Sonnenschein, den Sommerhit des Jahres 2026 im Radio. Hier ist Shakira für euch mit Die Die.

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0: Radio Teddy hier, das Familienradio für den ganzen Tag. Gleich am Frühstückstisch dabei Miley Cyrus. Vorher geht's um Teddy.
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0: Basti, wo ist dein Teddy?
3: Ja,
0: Ein Meter groß, ich sehe ihn nirgends.
3: Ja, wirklich. Ich gebe es offen zu. Ich habe ihn mir von dir geliehen, Christina.
0: Ja,
3: weil mein Teddy irgendwo auf dem Dachboden verschwunden ist. Aber Gott sei Dank hast du einen riesen Teddy für mich mitgebracht.
0: Ja.
3: Der sitzt gerade noch Backstage und ruht sich kurz aus. Ich werde ihn dann aber für das große Teddybär-Foto holen.
0: Ja, ganz, ganz viele Kids-Familien sind hier schon bereit mit ihren Teddys. Und wir werden gemeinsam 1000 Kids, 1000 Teddys, alle zusammen auf einem Foto hier bei Rabatz, das Radio Teddy Familienfestival. Schreibt mit uns gemeinsam Geschichte hier im Fez Berlin. Wir werden diesen Teddy-Rekord knacken.
3: Absolut, es wird ein gigantisch großes Foto mit ganz vielen Kindern, ganz vielen Teddys.
0: Ja.
3: Und ihr habt ja auch noch Zeit, wenn ihr noch nicht unterwegs seid ins Fez Berlin. Wir feiern heute Rabatz hier. Dann wird es höchste Zeit. 14 Uhr machen wir an der Wasserbühne das große Foto. Das heißt, jetzt noch schnell Frühstück zu Ende essen, runterschlucken, Kaffee hinterher kippen und dann den Teddy einpacken. Und dann geht sie ins Fez Berlin. Eintritt ist frei. 14 Uhr an der Wasserbühne sehen wir uns beim großen Foto.
0: Und alle Infos gibt es auch nochmal auf radioteddy.de zum Nachlesen.
3: Wir sehen uns.
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3: Mit Angie, Hallöchen. Hier bei uns in Thüringen läuft bei vielen Familien Radio Teddy morgens im Bad beim Zähneputzen, auf dem Weg zur Schule oder nachmittags bei den Hausaufgaben. Eure ganz eigene Radiosendung könnt ihr mit einem Smartphone oder Laptop und einem Mikrofon machen. Überlegt euch zuerst, worüber ihr sprechen möchtet und schreibt euch den Ablauf und den Moderationstext vor der Aufnahme auf. Sucht euch dann für die Aufnahme einen ruhigen Ort und nehmt eure Moderationen mit einem Mikrofon und einem Aufnahmeprogramm auf. Danach könnt ihr noch Musik oder Soundeffekte einfügen und fertig. Noch mehr Tipps für Kids für euch zum Nachhören bei Radio Teddy Plus.
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6: Mit Patricia Woschny. Hallo zusammen. Ihr und euer Teddy könnt heute Teil eines Weltrekords werden. Beim großen Radio-Teddy-Familienfestival im Berliner Fez soll das größte Teddybild der Welt entstehen. Alexander Kanya ist schon vor Ort. Sag mal Alex, wie sieht's bei dir aus? Hast du schon den einen oder anderen Teddy entdeckt?
7: Also allerbestes Wetter hier im Fez an der Wuhlheide in Berlin-Köpenick. Hier ist ordentlich was los und den einen oder anderen Teddy habe ich auch schon gesehen. Hier kommen viele und wollen mitmachen beim Weltrekordversuch, den wir ja hier aufstellen wollen. 1000 Kinder, 1000 Teddys. So ist zumindest der Plan. Mal gucken, wie viele dann am Ende auf dem Foto erscheinen werden. Und ja, vielleicht schaffen wir das ja mit dem Weltrekord.
6: Wer also beim Rekordversuch dabei sein will, schnappt sich seinen Teddy und kommt ins Fez. Das große Foto wird um 14 Uhr an der Wasserbühne gemacht. Der Countdown läuft. Heute wird ein neues Superteleskop der NASA ins Weltall starten. Es heißt Roman und soll dort unter anderem nach weit entfernten Planeten suchen. Das Besondere, es kann riesige Teile des Himmels auf einmal beobachten. Zum Vergleich, das Hubble-Teleskop macht schon seit mehr als 30 Jahren Bilder aus dem Weltall. Für Aufnahmen unserer Milchstraße, für die Hubble etwa 100 Jahre brauchen würde, braucht Roman nur einen Monat. Wenn beim Start alles klappt, soll es Ende des Jahres die ersten Bilder schicken. Der schiefe Turm von Pisa bekommt jetzt ziemlich schräge Konkurrenz. In Tschechien steht nämlich ein alter Burgturm, der sich noch stärker zur Seite neigt. Experten haben ihn jetzt noch einmal ganz genau vermessen und dabei festgestellt, er ist sogar noch schiefer als bisher gedacht. Mehr als 7 Grad neigt er sich zur Seite. Das klingt erstmal gar nicht nach so viel, ist bei einem Turm aber ganz schön schief. Zum Vergleich, der berühmte Turm von Pisa kommt nicht mal auf 4 Grad. Trotzdem müssen sich Besucher in Tschechien keine Sorgen machen. Der schiefe Burgturm steht sicher und soll auch weiterhin genauso schräg stehen bleiben. Soweit die Meldungen und die Radio Teddy Nachrichten zum Nachhören jederzeit in der Radio Teddy App.
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8: Wir feiern Rabatt. Das Radio Teddy Familienfestival im Veeds Berlin. Die Tore sind offen. Es sind schon ganz, ganz viele hier. Kommt am besten mit den öffentlichen Verkehrsmitteln und Rückreiseverkehr zum Sommerferienwochenende heute in NRW. Gute Fahrt!
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8: So, ich habe jetzt zwei Wetterkinder hier beim Rabatt-Festival. Das sind die Miriam und die Marie, beide 13 Jahre alt. Sag mal hi.
10: Hallo.
11: Hi.
8: So, wie würdest du denn beschreiben, wie ist das Wetter denn heute?
10: Also, es ist sonnig mit ein paar Wolken am Himmel und es wird ein leichter Wind.
8: Okay, und was würdest du sagen, was soll man heute am besten anziehen?
11: Langarm-Shirt, T-Shirt, am besten mit irgendwelchen Motiven. Ich habe Minecraft und dann noch eine Jeansjacke.
8: Sehr gut. Meint ihr denn, kurze Hose geht heute auch?
10: Kommt drauf an, ob man eher eine Frostbeule oder nicht ist.
8: Vollkommen richtig. Sonnenschein und Wolken heute im Norden, ein bisschen Regen. Kommt vorbei, bestes Wetter fürs Rabatz heute.
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8: Mit Sandra Hallöchen live aus dem Veeds Berlin beim Rabatz, das große Radio Teddy Familienfestival. Ich habe hier ganz viele Kinder bei mir auf der Bühne. Macht mal einmal richtig Alarm, hallo? Sehr gut. Und hier sind noch ganz, ganz viele andere. Wir machen den ganzen Tag Programm bis 17 Uhr bei freiem Eintritt. Es gibt die besten Konzerte von den Kinderkünstlern. Wir wollen das größte Teddy-Foto der Welt machen mit 1000 Teddys. Habt ihr alle eure Teddys dabei? Sehr gut. Also die ersten Teddys sind schon hier. Wir haben auch ein paar hier im Studio. Bis 17 Uhr sind wir heute hier. Wir spielen coole Hits für Eltern und Kids. Für alle, die draußen nicht mit dabei sind, jetzt turn the lights off.
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1: Hey Flossenfreunde, hier ist Dizzy Disco, der Disco-Delfin aus der Lagune Nummer 3. Seid ihr für den Tag bereit?
2: Ja!
1: Sag mal, schlaft ihr noch? Ich hab ja gar nichts gehört. Flossen hoch, wer ist dabei? Yeah.

0: ich bin Jochen.
1: Hey, Jochen ist auch wieder dabei. Und habt ihr schon Larry gesehen? Ruft mal Krokodil.
2: Hi.
1: Krokodil.
2: Kroko was?
1: Krokodil.

0: super viele Dinge ausprobieren. Und unter anderem mit dabei ist, freuen wir uns besonders, die Polizei Berlin. Herzlich willkommen, Hauptkommissar Carsten.
1: Hallihallo.
0: Ich freue mich, dass du da bist. Was habt ihr denn Besonderes dabei für unsere Gäste?
1: Oh, wir haben heute für die kleine Menge Sachen dabei. Wir haben den Einbruchschutz, wir haben die Verkehrssicherheit, wir haben den Autodiebstahl und den Taschendiebstahl dabei. Die Kleinen können zum Stand der Berliner Polizei kommen und da können sie zum Beispiel ihre Fingerabdrücke abnehmen lassen und die können sie auch mit nach Hause nehmen als Andenken. Wir machen einen Quiz, da gibt es dann viele schöne Preise zu gewinnen, also auf geht's.
0: Super, also ich habe ja schon ein bisschen mit dir vorher gequatscht und du hast ja gesagt, das Thema Taschendiebstahl liegt euch ganz besonders am Herzen. Erzähl doch mal, wo kommt denn das am meisten vor?
1: Aber momentan ist es sehr stark in Supermärkten und da haben wir jetzt hier ganz viele Hilfs-Sheriffs auf dem Gelände, die natürlich aufpassen können, dass Mutti und Oma zum Beispiel ihre Handtasche nicht im Supermarkt an den Einkaufswagen hängt. Dann kommt nämlich der Taschendieb vorbei und nimmt die einfach vom Einkaufswagen weg und läuft damit los.
0: Also ich mache ehrlich gesagt auch immer so einen Quatsch. Ich habe eine große Einkaufstasche dabei und da drin liegen mein Autoschlüssel und dann mache ich so ringsherum.
1: Super. So wollen wir es nicht haben.
0: Also mache ich jetzt lieber nicht mehr.
1: Nein, am besten nicht machen.
0: Sag doch mal, was mache ich denn jetzt wirklich, wenn mein Portemonnaie auf einmal weg ist oder meine Handtasche?
1: Naja, erstmal, wenn Sie es bemerken, dass die Handtasche weg ist, erst am besten sofort die 116 anrufen. Das ist die Sperrnummer für alle digitalen Zugänge, Kreditkarten und so weiter und so fort. Und damit man das auch merkt oder sag ich mal, antrainieren kann, weil bei der Taschendiebstahlprävention lernt man ja am besten durch Erfahrung, haben wir hier auf dem Gelände super erfahrene Zivilfahnder rumlaufen. Die haben so einen kleinen Aufkleber und die schauen wie der Taschendieb auf die Behältnisse der Gäste hier von euch. Und dann markieren sie mit diesem Aufkleber eine Tatgelegenheit. Und danach werden die Leute dann sofort angesprochen und darauf aufmerksam gemacht. Und die erklären den Menschen dann am besten, wie man das verhindern kann.
0: Oh, das ist ja wirklich gut. Also das da super. Also danke, dass ihr das macht auf jeden Fall mit eurer besonderen Aktion. Und ich wäre wirklich mal gespannt, ob meine Tasche auch weg wäre, wenn ich jetzt hier einfach rüberschlender. Wollen wir sehen, vielleicht habe ich ja noch Gelegenheit.
1: Wir werden sehen, ob ein kleiner Aufkleber drauf ist.
0: Vielen Dank, Carsten, dass du hier warst in unserem Studio. Und wir freuen uns natürlich ganz, ganz doll, wenn ihr heute vorbeikommt. Und dann haben wir jetzt Musik. Ich bin ja gespannt, ob ein Hauptkommissar auch einen Song anmoderieren könnte. Carsten, magst du mal sehen? Vielleicht möchtest du die nächste Musik sagen?
1: Das ist von Michael Schulte und das Lied heißt Sam.
0: Nee, das heißt 5 AM, glaube ich.
1: Ach so, 5 AM.
0: Okay. Super, du hast es super gemacht. Also, wenn du mal zu uns kommen möchtest, herzlich willkommen. Also, ja, viel Spaß. Ciao.

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1: Mit Nils, hallo. Heute wird gefeiert. Rabatz. Das Radio Teddy Familienfestival bringt jede Menge Action, Unterhaltung und Abenteuer für Groß und Klein ins Fez in Berlin. Wir machen Rabatz. Hanna fragt, was heißt denn überhaupt Rabatz? Vielleicht haben Mama oder Papa ja auch schon mal zu euch gesagt, mach dir keinen Rabatz. Das bedeutet einfach, mach mal langsam, nicht so laut, kein Krach, kein Trubel oder mach keinen Wirbel. Rabatz ist einfach umgangssprachlich für viel Gepolter, ein riesiger Rummel, ein Rambazamba. Man könnte auch sagen, ein Tohuwabohu. Und wo kommt das Wort Rabatz her? Das kommt wohl aus dem Polnischen. Da bedeutet das Wort schlagen oder hauen. Naja, und das passt ja. Auch wir möchten am Radio Teddy Rabatz-Wochenende mit euch ordentlich auf die Pauke hauen, über die Stränge schlagen, viel toben, spielen und einfach Spaß haben. Eben ein Höllenspektakel erleben, eine Riesengaudi, ein großes Tamtam oder eben einfach Rabatz.
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2: Der liebenswerte, aber ungeschickte Hobbyarchäologe Ted Stones erlebt ein neues turbulentes Abenteuer. In London stöbert seine Frau Sarah tatsächlich die Wunderlampe aus Tausend und einer Nacht auf. Und natürlich hat die Familie Wünsche.
3: Mein dritter Wunsch ist die Rückkehr nach Paintini.
4: Du kannst nicht in die Vergangenheit reisen.
2: Es gelingt. Die abenteuerliche Reise führt sie über den Atlantik, von Peru nach Griechenland und von dort tief in den Nahen Osten bis hin zur legendären Höhle von Ali Baba und den 40 Räubern. Doch die magische Lampe zieht auch skrupellose Gegner an, die ihre eigenen finsteren Pläne verfolgen. Ted Stones und die Wunderlampe, ein spannender Kinospaß für die ganze Familie.
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5: Wir feiern Rabatz, das Radio Teddy Familienfestival im Fez Berlin, kommt am besten mit den Öffentlichen und Rückreiseverkehr zum Sommerferienende in NRW. Gute Fahrt!

0: Perfektes Ausflugs- und Rabattswetter. Blauer Himmel, gelbe Sonne und bis auf den Norden Deutschlands bleibt es den ganzen Tag trocken bei bis zu 27 Grad. Und das perfekte Outfit, ja, würde ich sagen, setzt ein Cappy auf, eine kurze Hose an und vielleicht noch eine dünne Strickjacke mitnehmen, weil es wird ein bisschen windig.
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2: Wir feiern Rabatz im Fez in Berlin und eure Superstars sind alle mit dabei. Anton steht auf der Bühne, Simon sagt, die Honigkuchenpferde freuen sich auf euch und ihr seid alle mit dabei. Also macht doch mit und für alle, die nicht vor Ort sein können, machen wir hier Party. Laura und Luisa für euch hier im Radio Teddy Studio.
0: Hallöchen, wir machen auch richtig Rabatz, oder?
2: Und so ist es. Hier geht's jetzt nämlich los mit Golden und den Handshakes.
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0: Es ist Sonntag. Wir feiern Rabatz, das Radio Teddy Familienfestival. Heute im Fez Berlin bei freiem Eintritt. Und hier wird jede Menge geboten. Und bei mir steht jetzt der Peter von der Bäckerei Steinecker. Hallo Peter.
1: Ja, hallo Sandra. Hallo Rabatz. Hallo Radio Teddy.
0: Peter, ihr seid heute hier mit einem Stand. Was bietet er da denn an?
1: Wir drehen am Rad natürlich. Es gibt ein Glücksrad mit lauter tollen Sachen zu gewinnen. Und dazu haben wir noch eine Bastelstation. Da könnt ihr euren Textilbeutel und Mehrwegbeutel gestalten für euren Einkauf.
0: Das klingt ja wirklich spannend. Wie wird es angenommen bis jetzt so?
1: Oh, sehr gut. Ja. Sehr, sehr gut. Ist viel los hier, viel los am Stand und es macht eine Freude.
0: Sehr gut. Warum ist es euch denn so wichtig, heute hier bei Rabatz dabei zu sein?
1: Na, wir haben uns so gedacht, als die Anfrage kam, Mensch, das ist ein gutes Match. Wir als Familienbäckerei seit 80 Jahren am Start und Verein Generation. Und so ist das hier heute auch, wie ich sehe. Und es macht Spaß.
0: Das freut mich sehr. Und jetzt muss ich mal noch was fragen. Bäcker-Aerobic. Das wurde mir vorhin, dieses Stichwort wurde mir zugeworfen. Du machst hier Bäcker-Aerobic. Wie stelle ich mir das vor? Brot in die Luft werfen und wieder fangen? Oder?
1: Ja, beinahe. Ne? Hier sind so viele kleine, fitte Schrippen hier unterwegs und da haben wir gedacht, die wollen wir einmal motivieren und zeigen, wie der Bäcker am Start ist. Ich habe einen Ofenschieber dabei, wir werden uns ein bisschen verdrehen und Spaß haben und ja, das ist so die Idee.
0: Wann geht's los?
1: 12.15 Uhr an der Mitmachbühne.
0: Danke dir erstmal, Peter.
1: Sehr, sehr gerne, danke.
0: Also 12.15 Uhr an der Mitmachbühne, wenn ihr mal wissen wollt, was ein Bäcker-Aerobic ist. Ich guck's mir auf jeden Fall an, das klingt mega spannend. Also, Radio Teddy heute live vor Ort bei Rabatz, das Radio Teddy Familienfestival. Wir senden live von hier für alle, die heute nicht mit dabei sein können. Eintritt ist frei, kommt noch her, bis 17 Uhr. So, und jetzt gibt's weiter mit Musik. Alex Warren haben wir mit Fever Dream hier bei Radio Teddy.

0: den Tag.
1: Sandra hier von Rabatz, das Radio Teddy Familienfestival. Wir sind heute live im Fez Berlin und wir haben ganz groß aufgetischt. Und einer der ganz großen Musikstars ist jetzt hier bei mir, steht bei mir an der Bühne. Mirko von Mirkos Liederbande. Hallo Mirko.
2: Hallo.
1: Wie gefällt's dir bis jetzt hier?
2: Wunderbar. Ich bin zwar gerade erst gekommen, aber die ersten Eindrücke sind wieder fantastisch. Und meine Güte, wie macht ihr das mit dem Wetter immer?
1: Wir sind halt einfach Glückskinder, ne? Wenn Engel reisen, das Radio Teddy Team hat immer schönes Wetter.
2: Sensationell, sensationell.
1: So, ich habe gehört, bei dir gibt's neue Folgen von Mirkos Liederbande. Darf ich kurz sagen, von Mirkos Musikstunde. Darf ich kurz erzählen? Jeden Abend, wenn ich meinen Sohn immer dienstags und mittwochs vom Sport abhole, dann läuft bei mir Radio Teddy und ich höre Mirkos Musikstunde. Das gefällt mir sehr gut. Erzähl einmal kurz, was machst du da genau?
2: Genau, also in der Musikstunde stelle ich in jeder Folge ein Musikinstrument vor. Spielt jemand von euch schon ein Musikinstrument? Ich frage mal hier so die Kinder in die Runde. Du spielst was? Genau, ich stelle dir das immer vor. Das gibt es bei Hörspiele und Geschichten, läuft das ja immer. Und es gibt ein kleines Hörspiel, wo ich mich mit dem vorgestellten Instrument unterhalte. Also die werden lebendig. Und und dann gibt es so ein bisschen noch Redaktionelles. Also wo kommt das Instrument her? Bisschen Geschichte, wie sich das so über die Jahre oder Jahrhunderte entwickelt hat.
1: Und hast du denn dein bekanntestes Instrument heute auch mit dabei?
2: Ja, mein bekanntestes Instrument ist wohl Gitti die Gitarre, aber auch Schlingel das Schlagzeug habe ich auch dabei, weil ich werde heute beides auf einmal spielen.
1: Das geht richtig ab heute nachher noch auf der Bühne, ne? Und du hast mir noch kurz gedroppt, du gehst auf Weltreise?
2: Ja, also Weltreise ist, also ich, ja, für mich ist es eine Weltreise, weil ich tatsächlich mit meinem Schlagzeug und meiner Gitarre auf Südostasien-Tour gehen werde.
1: Das ist sehr weit weg, oder?
2: Bis nach Singapur.
1: Auweia, aber was passt dann jetzt besser, als den Song auch von dir zu hören? Mirko, schön, dass du da bist.
2: Ich freue mich riesig.
1: Und wir hören jetzt Mirkos Liederbande mit Weltreise hier bei Radio Teddy heute beim

0: Radio Teddy heute bei Rabatz, das Radio Teddy Familienfestival im Fez Berlin. Und wir haben heute mit euch allen eine ganz besondere Mission.
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0: Wir wollen heute das größte Teddy-Foto der Welt machen. Kollege Alex ist hier neben mir. Alex, wo ist dein Teddy?
3: Mein Teddy habe ich hier noch Backstage. Der wartet noch auf seinen großen Einsatz. Ist auch schon ein bisschen aufgeregt. Der wird nachher noch zum Vorschein kommen.
0: Und ich hoffe mit mindestens 999 anderen Teddys. Wir wollen das größte Teddy-Foto der Welt machen. Weltrekord soll es werden. Und dafür treffen wir uns um 14 Uhr an der Wasserbühne. Ich möchte mal gucken, hat hier irgendjemand schon seinen Teddy dabei? Zeigt mal kurz. Ah, da hinten sehe ich einen, hier vorne sehe ich einen, da sehe ich einen ganz großen. Also es läuft. 14 Uhr treffen wir uns an der Wasserbühne hier im Fez Berlin.
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0: K-Pop Stars überhaupt? BTS waren das mit Normal, die Radio Teddy Superstars in dieser Stunde. Und wir haben ja heute hier im Fez Berlin bei Rabatz das Radio Teddy Familienfestival so viele Superstars. Alle heute auf der Bühne hier. Frank und seine Freunde, wir haben Familienpopstar Anton, wir haben Mirkos Liederbande und alle stehen sie heute bei uns auf der Bühne. Ich sag's nochmal, kommt einfach vorbei. Bis 17 Uhr sind wir noch hier. Das alles bei freiem Eintritt.
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5: Mit Angie, Hallöchen. Spannende Hörspiele und coole Geschichten sind euer Ding? Dann produziert doch mal euer eigenes Hörspiel. Wie das ganz einfach geht und wie ihr euer Schauspieltalent entdecken könnt, verrät euch Mirko Stark von den Zuckerstark-Hörspielen.
6: Jedes Handy hat eine Aufnahmefunktion. Man nimmt sich einen Text, den man toll findet, den versucht man einzulesen und nimmt sich dabei auf, hört sich's an und so kann man für sich selber schon mal ganz gut üben. Oder man besucht eine Theater-AG zum Beispiel und lernt dort schauspielerische Fähigkeiten kennen. Solche Sachen sind eigentlich immer ganz gute Einstiegspunkte.
5: Dankeschön, lieber Mirko. Und noch mehr Tipps für Kids für euch zum Nachhören bei Radio Teddy Plus.
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13: Mit Patricia Woschny. Hallo zusammen. Ihr und euer Teddy könnt heute Teil eines Weltrekords werden. Beim großen Radio Teddy Familienfestival im Berliner Fez soll das größte Teddybild der Welt entstehen. Alexander Kanya ist schon vor Ort. Sag mal Alex, wie sieht's bei dir aus? Hast du schon den ein oder anderen Teddy entdeckt?
14: Also allerbestes Wetter hier im Fez an der Wuhlheide in Berlin-Köpenick. Hier ist ordentlich was los und den einen oder anderen Teddy habe ich auch schon gesehen. Hier kommen viele und wollen mitmachen beim Weltrekordversuch, den wir ja hier aufstellen wollen. 1000 Kinder, 1000 Teddys, so ist zumindest der Plan. Mal gucken, wie viele dann am Ende auf dem Foto erscheinen werden. Und ja, vielleicht schaffen wir das ja mit dem Weltrekord.
13: Wer also beim Rekordversuch dabei sein will, schnappt sich seinen Teddy und kommt ins Fez. Das große Foto wird um 14 Uhr an der Wasserbühne gemacht. Der Countdown läuft. Heute wird ein neues Superteleskop der NASA ins Weltall starten. Es heißt Roman und soll dort unter anderem nach weit entfernten Planeten suchen. Das Besondere, es kann riesige Teile des Himmels auf einmal beobachten. Zum Vergleich, das Hubble-Teleskop macht schon seit mehr als 30 Jahren Bilder aus dem Weltall. Für Aufnahmen unserer Milchstraße, für die Hubble etwa 100 Jahre brauchen würde, braucht Roman nur einen Monat. Wenn beim Start alles klappt, soll es Ende des Jahres die ersten Bilder schicken. Der schiefe Turm von Pisa bekommt jetzt ziemlich schräge Konkurrenz. In Tschechien steht nämlich ein alter Burgturm, der sich noch stärker zur Seite neigt. Experten haben ihn jetzt noch einmal ganz genau vermessen und dabei festgestellt, er ist sogar noch schiefer als bisher gedacht. Mehr als 7 Grad neigt er sich zur Seite. Das klingt erstmal gar nicht nach so viel, ist bei einem Turm aber ganz schön schief. Zum Vergleich, der berühmte Turm von Pisa kommt nicht mal auf 4 Grad. Trotzdem müssen sich Besucher in Tschechien keine Sorgen machen. Der schiefe Burgturm steht sicher und soll auch weiterhin genauso schräg stehen bleiben. Soweit die Meldungen und die Radio Teddy Nachrichten zum Nachhören jederzeit in der Radio Teddy App.
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0: Wir freuen uns, dass ihr heute hier ins Veeds Berlin strömt zu Rabatz, das Radio Teddy Familienfestival. Und kleiner Tipp, kommt am besten mit den öffentlichen Verkehrsmitteln, dann wird es auf den Straßen nicht so voll. Und Rückreiseverkehr nach den Sommerferien, heute in NRW. Gute Fahrt!
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0: Ist der perfektes Ausflugswetter heute hier zum Rabatz. Und natürlich habe ich jetzt auch wieder ein Wetterkind bei mir, die Freya, 10 Jahre alt. Hallo Freya.
4: Hallo.
0: Kannst du mal beschreiben, wenn du jetzt mal so nach oben guckst, wie würdest du das Wetter heute beschreiben?
4: Ich würde sagen, sehr klar, mit sehr viel Sonnenschein und ziemlich warm heute.
0: Auf jeden Fall. Was ist denn dein Anziehtipp für heute?
4: Mein Anziehtipp ist eine lange Hose und ein kurzärmliches T-Shirt.
0: Würdest du sagen, dass alle, die eine kurze Hose anziehen, heute auch trotzdem gut dran sind?
4: Ja.
0: Sehr gut. Also, euch allen einen schönen Tag heute bei Sonne.
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0: Wir sind live im Veeds Berlin, senden von dort von Rabatz das Radio Teddy Familienfestival. Freya ist hier bei mir. 10 Jahre alt bist du. Freya, was hast du hier heute schon alles gemacht?
4: Ich war jetzt schon bei dem Wasser da hinten, bin mit dem Boot rumgefahren, war auf den Hüpfbogen und mein nächstes Ziel ist, in diesen My Jump oder was das ist zu gehen.
0: Ah, da ist so eine Hüpfburg, oder?
4: Ja.
0: Ah, okay. Und hast du denn heute auch einen Teddy dabei?
4: Nein, aber dafür habe ich ein Schaf dabei.
0: Du hast ein Schaf dabei, das darf auch heute mit aufs größte Teddy-Foto der Welt. Um 14 Uhr treffen wir uns an der Wasserbühne und bis dahin machen wir ordentlich Rabatz. Kennst du den Fußballsong von diesem Jahr? Warte mal, ich habe noch meinen Sohn Hannes hier, einen Moment. Was hast du gesagt in diesem Fußballsong? Was singt die da?
4: Cristiano Ronaldo.
0: Und wisst ihr jetzt, welcher Song das ist? Klar, hier ist Shakira zusammen mit Burna Boy und Dai Dai.
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0: Radio Teddy, heute live aus dem Fitz Berlin. Bettina für euch, ich sende euch ganz liebe Grüße nach Hause, wenn ihr nicht hier seid. Wir feiern heute Rabatz, das Radio Teddy Familienfestival, und wir haben hier ganz, ganz viele tolle Gäste, die richtig coole Sachen für euch mitgebracht haben und geplant haben. Unter anderem mit dabei ist das Rathaus mit der Steffi. Herzlich willkommen, liebe Steffi.
1: Hallo Bettina, ich freue mich, hier zu sein.
0: Erzähl doch mal, was habt ihr alles so mitgebracht? Was kann man bei euch am Stand alles so machen?
1: Wir haben vor allen Dingen ganz viele Kinderfahrräder und Helme, Zubehör, Handschuhe mitgebracht. Und man kann bei uns mit dem WUM-Testparcours einfach mal gucken, welche Fahrradgröße ist das Richtige für mein Kind oder für mich selber. Und ganz viel Fahrrad fahren.
0: Und Helme habe ich auch gesehen, ne?
1: Genau, Helme haben wir dabei, wir haben Klingeln. Man kann beim Helm testen, welche Größe ist die richtige, welche Form ist die richtige für mein Kind. Und dann im Prinzip auch einfach ausprobieren und losradeln.
0: Ob es auch gut aussieht, oder?
1: Ja, inzwischen ist das ja doch unheimlich wichtig, aber natürlich zählt auch die Sicherheit.
0: Ja, apropos Sicherheit, jetzt ist die Schule hier zumindest in Berlin-Brandenburg wieder so richtig angelaufen und manche Kinder, viele Kinder, wollen gerne mit dem Fahrrad zur Schule fahren. Hast du da einen Tipp für uns Eltern, worauf sollen wir achten, dass das Fahrrad auch wirklich verkehrssicher ist?
1: Wichtig ist natürlich, dass man die Straßenverkehrsregeln einhält. Das bedeutet ein gutes Licht, Reflektoren am Fahrrad, eine Klingel ist wichtig, dass man sich auch bemerkbar machen kann und eine gute Bremse, dass die Bremsfunktion einfach am Fahrrad auch wirklich funktioniert.
0: Da bedanke ich mich ganz herzlich bei dir und ich würde sagen, allzeit gute Fahrt auf dem Rad.
1: Ja, das wünsche ich allen unseren Hörern ebenso.
0: So, jetzt geht's hier weiter mit Musik. Ich habe vorhin schon gefragt, den Hauptkommissar Carsten, möchtest du den nächsten Song mal anmoderieren, Steffi? Guck mal, hier wo es grün ist, hier ist nämlich so ein kleines Studio mit dabei, das kannst du einfach sagen. Willst du?
1: Ja, sehr gerne. Also gleich kommt Felix Jähn und Jay Hart mit dem Titel Pride.
0: Oh, profimäßig. Viel Spaß. Danke, Steffi.

0: Radio Teddy hier mit Bettina live aus dem Fez Berlin. Ich sende euch ganz, ganz liebe Grüße von unserem riesen Rabatz Familienfestival. Wir haben hier ganz viel für euch. Es ist auch richtig voll inzwischen geworden und warm und richtig traumhaftes Wetter haben wir und natürlich traumhaft nette Gäste. Unter anderem ist mit dabei Carbotec. Das sind die Ansprechpartner rund ums Wohnmobil und bei mir ist die Kati. Herzlich willkommen, schön, dass du da bist.
1: Dankeschön, schön, dass ich da sein darf.
0: Was habt ihr denn alles so mitgebracht? Was kann man bei euch am Stand so machen?
1: Man kann bei uns am Stand zwei Fahrzeuge angucken. Wir sind mit zwei schönen Wohnmobilen da, etwas kleineres und eine große Alkove. Einfach vorbeikommen, Probe sitzen und gucken, ob es gefällt.
0: Ja, man kann da wirklich auch mal Probe liegen machen, ne?
1: Genau, man kann auch mal oben dann in den Kastenwagen nach oben steigen, von oben die Aussicht genießen. Die Möglichkeiten hat man ja sonst nicht so.
0: Genau, und sag mal, wie ist das, wenn man jetzt wirklich den Traum hat als Familie? In diesem Jahr sind wir meinetwegen weggeflogen oder irgendwo in eine Pension gefahren und im nächsten Jahr möchten wir wirklich mal gerne einen Wohnmobilurlaub machen. Wann muss man sich darum kümmern?
1: Am besten jetzt im Herbst.
0: Weil sonst alles schon wieder weg ist.
1: Genau, die meisten Familien buchen jetzt ihre Fahrzeuge und wir merken schon, es sind schon gut Buchungen da und es macht auch Spaß, nächstes Jahr mit dem Wohnmobil unterwegs zu sein.
0: Auf jeden Fall, was gehört zu einem perfekten Wohnmobilurlaub? Gibt es irgendwas, was man mit Kindern unbedingt mitnehmen muss?
1: Gute Laune und Sonnenschein.
0: Vielen lieben Dank, Kati. Viel Spaß heute noch und wir machen jetzt hier weiter mit Musik. Hier blendet die Sonne so, ich sehe es kaum. Also Kygo und Save My Love, habe ich jetzt gesehen. Viel Spaß euch. Ciao. Yeah.

0: Herzlich willkommen hier bei Radio Teddy bei Rabatz, empfiehlt seiner Wohlheit in Berlin-Köpenick. Ich bin der Alex aus den Radio Teddy Nachrichten und ein großer, großer Traum wird wahr, das wollte ich schon immer mal machen, den Nils, meinen lieben Morgenkollegen, mal anzumoderieren mit dem Nachgefragt.
1: Hi Alex, grüß dich.
0: Na du?
1: Ja, ich freue mich.
0: Hast du nachgefragt gleich?
1: Ja, na klar.
0: Um welches Thema geht's denn?
1: Um den Radiergummi.
0: Um den Radiergummi. Viel Spaß.
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1: Ja, mit Nils, hi. Wie kann ein Radiergummi radieren? Das hat uns Theo gefragt. Die Bleistiftmine besteht aus Graphit. Und wenn wir damit über Papier streichen, dann bleiben die kleinen grauschwarzen Teilchen von dem Graphit auf dem Papier hängen. Das Papier zieht diese Teilchen nämlich ganz leicht an. Genau das macht auch der Radiergummi. An ihm kleben die Graphitteilchen sogar noch besser als am Papier. Wenn man also mit dem Radiergummi über den Bleistiftstrich rubbelt, dann zieht er das Graphit von dem Papier an sich und der Bleistiftstrich ist weg. Diese Kraft, die zwischen den Stoffen herrscht, nennt man Adhäsionskraft. Das ist eine Anziehungskraft, die es zwischen allen festen Stoffen gibt. Mal ist sie stärker, mal schwächer. Übrigens kann man mit allen möglichen Stoffen radieren. Wichtig ist nur, dass die Adhäsionskraft stärker ist als die vom Papier.
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11: Eulen können ihren Kopf fast einmal komplett herumdrehen. Bis zu 270 Grad sind möglich. Ihre Augen sitzen nämlich ziemlich fest und können kaum rollen.
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12: So, also, es ist voll hier. Also, nicht ganz voll. Kommt gerne noch vorbei zu Rabatz, das Radio Teddy Familienfestival. Aber kommt am besten mit den öffentlichen Verkehrsmitteln draußen auf der Stadt. Ist es super voll. Und Ferienstart jetzt in NRW. Daher viel los auf den Straßen. Gute Fahrt.
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12: So, ich habe 2 Wetterkinder hier. Stellt euch mal bitte kurz vor.
15: Also ich bin Stella aus Berlin-Spandau.
16: Ich heiße Dalia.
12: Und du bist wie alt?
16: 9.
12: So, und du erzählst mir jetzt mal Stella, ne? Mhm. Wie würdest du das Wetter jetzt hier so beschreiben?
16: Also ist es hier so bewölkt, sind ein paar graue Wolken dabei, aber sonst scheint die Sonne und es ist sehr warm.
12: Meinst du, es regnet heute noch?
16: Vielleicht, wenn dann so kleine Husche.
12: Ja, ich würde sagen, also solange wir hier sind, regnet es heute nicht, ne? Dalia, was sagst denn du, was sollte man heute, wenn man hier zum Rabatz kommt, am besten anziehen?
16: T-Shirts, kurze Hosen oder Röcke und ein Cappy oder einen Sonnenhut bei haben.
12: Das ist eine sehr, sehr gute Idee.
16: Und am besten Sonnencreme.
12: Und die Sonnencreme nicht vergessen. Hier habe ich nur Leute, die Ahnung haben.
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12: Und hier wird schon richtig getanzt von Dalia und Stella. Ihr seid ja heute hier bei Rabatz, das Radio Teddy Familienfestival. Wie lange seid ihr schon da?
15: Seit 11 Uhr irgendwas, glaube ich.
12: Okay, und was habt ihr denn alles hier schon Tolles erlebt? Erzähl mal, Dalia.
15: Wir haben gegessen, haben Autogramme bekommen und
16: wir moderieren gerade das Wetter.
12: Und wie ist es für euch, so mal im Radio zu sein?
16: Cool, weil ich war auch letztes Jahr schon im Radio.
12: Sehr cool. Und würdest du denn empfehlen, dass die Leute hier zur Bühne kommen sollen, die Kinder, und auch mal Wetterkind sein wollen?
16: Natürlich. Jeder, der will. Und das ist alles freiwillig.
12: Genau so ist es. Wir feiern hier heute Rabatz, das Radio Teddy Familienfestival im Fez Berlin bei freiem Eintritt. Ich möchte, dass ihr alle noch vorbeikommt.
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1: So, wir sind auf Rabatt. Das Radio Teddy Familienfestival heute im Fez Berlin noch bis 17 Uhr und meine Bühne ist gerade voll. Warte mal, könnt ihr mal alle ganz laut Hallo rufen?
2: Hallo!
1: Leute, das geht doch wohl ein bisschen lauter. 1, 2, 3.
2: Hallo!
1: Na also, läuft doch. Und bei mir steht die Sandra. Hallo Sandra.
3: Hallo.
1: Hallo Namensvetterin.
3: Ja.
1: Du bist hier nicht alleine auf der Bühne. Es gibt ja einen Grund, warum die Bühne hier voll ist. Du hast ganz viele schick eingekleidete Mädels. Wer seid ihr?
3: Wir sind die Kids Crew The Crowns aus Berlin-Spandau.
1: Okay, jetzt erzähl mal, was macht ihr denn?
3: Also wir sind eine Kids Crew, die auf Meisterschaften fährt, die Tanzschule vertritt und wir waren heute hier, um aufzutreten und zu zeigen, wie unsere Meisterschaftsshow aussieht.
1: Okay, was ist das für ein Tanz, was ihr macht?
3: Wir machen Hip-Hop, Commercial, also unterschiedliche Styles zusammen in einer Show.
1: Okay, und wie oft muss man dafür trainieren, damit man das so cool kann wie die Mädels hier?
3: Also wir trainieren 2-mal die Woche.
1: Das ist ja wirklich fantastisch. Und wir hören uns jetzt auch gleich nochmal. Was habt ihr heute noch vor hier?
3: Na, wir werden ein bisschen das Fez-Gelände unsicher machen und hier alles ausprobieren und freuen uns auf alle Stände und werden auch ganz viel Eis essen, glaube ich, bei dem Wetter. Ja, das ist unser Plan für heute, weil unsere Auftritte sind jetzt durch.
1: Perfektes Eisesswetter heute an diesem Sonntag hier im Fez Berlin bei Rabatz, das Radio Teddy Familienfestival. Und jetzt gibt's noch den richtigen Mucke dazu. Hier sind Cat's Eye mit Animal. 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

0: Sandra hier von Rabatz, das Radio Teddy Familienfestival, live heute im Fez in Berlin. Und ich bin immer noch nicht alleine hier auf der Bühne. 16 Mädels, und zwar von der Tanzcrew The Crown, sind hier bei mir. Sagt mal einmal alle Hallo.
1: Hallo!
0: Sehr gut. Ihr hattet ja schon euren Auftritt. Sagst mir mal deinen Namen.
2: Isabella.
0: Isabella, wie lange bist denn du jetzt schon dabei?
2: Also meinst du jetzt beim Tanzen oder in der Crew?
0: Nee, beim Tanzen und bei der Crew.
2: Also ich tanze 4 Jahre und in der Crew bin ich 1,5 Jahre, weil, ja.
0: Okay, was gefällt dir denn zum Beispiel am besten am Tanzen?
3: Die Schritte.
0: Okay. Und vielleicht möchtest du mir mal erzählen, wie man bei euch mitmachen kann vielleicht?
2: Ja, also wenn man das Tanzen liebt und gern zum Tanzen kommen möchte, dann sind wir ja die Tanzschule Dance Up in Spandau. Und dann kann man einfach in die Kurse kommen, und wenn man Bock auf mehr hat, dann kann man sich auch zum Casting anmelden. Und ja, wenn man viel Spaß hat am Tanzen, dann kommt man bestimmt rein.
0: Ihr draußen vorm Radio könnt es ja nicht sehen, aber wie ihre Augen gerade geglänzt haben, als sie übers Tanzen erzählt hat, das ist wirklich unfassbar. Wer ist denn die Jüngste von euch? Du bist die Jüngste? Okay, wie lange tanzt du schon? Wie heißt denn du?
4: Ist Zoe.
0: Hallo Zoe, wie lange tanzt du schon?
4: So 4 oder 5 Jahre.
0: Und du bist wie alt?
4: 9.
0: Okay, das hast du ganz früh angefangen, oder? Was tanzt du denn am liebsten?
4: Hip-Hop.
0: Ah, ja, natürlich. Und ich wette auch, dass ihr zum nächsten Song ein paar Schritte tanzen könntet. Die Musik kommt aus Wuppertal, kommt vom Kamrad. Hier ist Hack Yourself, Radio Teddy Spiel. 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

0: So, Radio Teddy läuft bei euch, das Familienradio, für den ganzen Tag. Und ja, wir klingen ein bisschen anders. Das liegt daran, dass wir heute einen ganz besonderen Rekord knacken wollen.
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0: So ist es. Da vorne in dem Bollerwagen sehe ich schon einen Teddy. Da ist ein Teddy mit dabei. Wer hat noch alles gerade hier einen Teddy in der Hand? Ah, 1, 2, 3, 4, 5 sehe ich schon. Und die anderen 995 kriegen wir auch mit Sicherheit alle zusammen. Wir wollen heute das größte Teddy-Foto der Welt machen. 1000 Kinder, 1000 Teddys. Um 14 Uhr treffen wir uns alle zusammen an der Wasserbühne und schreiben dann Teddy-Geschichte. Also schnappt euch eure Teddys. Wir zählen auf euch.
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0: Der Radio Teddy Superstar der Stunde war das. Ava Max mit Work. Wir sind heute draußen.
1: Wir sind draußen.
0: Wir sind draußen. Wir sind an der frischen Luft. Wir sind im Fez Berlin bei Rabatz, das Radio Teddy Familienfestival. Und bei mir ist meine Kollegin Isa.
2: Hallo.
0: Isa, du warst letztes Jahr hier und hast von hier live moderiert. Ne? Ja. Heute darfst du mal alles hier so ein bisschen von der anderen Seite genießen. Erzähl. Wo warst du schon überall?
2: Ich war überall. Ich bin, glaube ich, schon 3, 4, 5 Mal hier über das ganze Gelände gelaufen. Ich habe schon verschiedene Künstler auf der Bühne gesehen. Ich habe bei Anton mal Po gewackelt und alles Mögliche erlebt. Es macht richtig, richtig viel Spaß.
0: Warst du schon auf der Hüpfburg?
2: Nein, aber da gehe ich gleich mal hin.
0: Wirklich jetzt?
2: Ja,
0: du
2: auf
0: gehst
2: jeden
0: die
2: Fall.
0: Hüpfburg testen. Also Izzy geht gleich die Hüpfburg testen. Habt noch viel Spaß. Ich komme nachher auch mal mit rum und
2: ich
0: wir treffen
2: mich.
0: Uns an der Hüpfburg.
2: Ja.
0: Alles klar. Radio Teddy ist heute hier vor Ort in Berlin im Fez bei freiem Eintritt. Bis 17 Uhr sind wir noch hier.
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6: Mit Angie, hallöchen. Ein Schlagzeug könnt ihr zu Hause ganz einfach selber bauen. Mirko Frank von Mirkos Liederbande hat die Bauanleitung für euch.
7: Ja, du brauchst 3 Eimer, die du der Größe nach umgedreht nebeneinander auf den Boden stellst und jeweils ein einmal gefaltetes Taschentuch unter den Rand legst, so dass ein kleiner Spalt entsteht, durch den der Ton entweichen kann. Dann mit Holzlöffeln abwechselnd in der Mitte der Böden draufschlagen.
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9: Warum wachsen die Zähne nicht einfach nach?
10: Bei manchen Tieren wachsen Zähne immer wieder nach. Zum Beispiel bei Pferden oder auch bei Kaninchen. Bei uns Menschen hat sich die Natur etwas anderes ausgedacht. Wir bekommen im Leben nur 2-mal Zähne. Zuerst die Milchzähne und später die bleibenden Zähne. Die neuen Zähne liegen schon früh als Zahnknospen im Kiefer bereit. Und sind die bleibenden Zähne einmal da und gehen später kaputt oder verloren, kann der Körper leider keine neuen mehr nachmachen.
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10: Elefanten können nicht springen.
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1: Mit Patricia Woschny. Hallo zusammen. Ihr und euer Teddy könnt heute Teil eines Weltrekords werden. Beim großen Radio-Teddy-Familienfestival im Berliner Veeds soll das größte Teddybild der Welt entstehen. Alexander Kanya ist schon vor Ort. Sag mal Alex, wie sieht's bei dir aus? Hast du schon den einen oder anderen Teddy entdeckt?
16: Also allerbestes Wetter hier im Veeds an der Wuhlheide in Berlin-Köpenick. Hier ist ordentlich was los und den einen oder anderen Teddy habe ich auch schon gesehen. Hier kommen viele und wollen mitmachen beim Weltrekordversuch, den wir ja hier aufstellen wollen. 1000 Kinder, 1000 Teddys, so ist zumindest der Plan. Mal gucken, wie viele dann am Ende auf dem Foto erscheinen werden. Und ja, vielleicht schaffen wir das ja mit dem Weltrekord.
1: Wer also beim Rekordversuch dabei sein will, schnappt sich seinen Teddy und kommt ins Veeds. Das große Foto wird um 14 Uhr an der Wasserbühne gemacht. Der Countdown läuft. Heute wird ein neues Superteleskop der NASA ins Weltall starten. Es heißt Roman und soll dort unter anderem nach weit entfernten Planeten suchen. Das Besondere, es kann riesige Teile des Himmels auf einmal beobachten. Zum Vergleich, das Hubble-Teleskop macht schon seit mehr als 30 Jahren Bilder aus dem Weltall. Für Aufnahmen unserer Milchstraße, für die Hubble etwa 100 Jahre brauchen würde, braucht Roman nur einen Monat. Wenn beim Start alles klappt, soll es Ende des Jahres die ersten Bilder schicken. Der schiefe Turm von Pisa bekommt jetzt ziemlich schräge Konkurrenz. In Tschechien steht nämlich ein alter Burgturm, der sich noch stärker zur Seite neigt. Experten haben ihn jetzt noch einmal ganz genau vermessen und dabei festgestellt, er ist sogar noch schiefer als bisher gedacht. Mehr als 7 Grad neigt er sich zur Seite. Das klingt erstmal gar nicht nach so viel, ist bei einem Turm aber ganz schön schief. Zum Vergleich, der berühmte Turm von Pisa kommt nicht mal auf 4 Grad. Trotzdem müssen sich Besucher in Tschechien keine Sorgen machen. Der schiefe Burgturm steht sicher und soll auch weiterhin genauso schräg stehen bleiben. Soweit die Meldungen und die Radio Teddy Nachrichten zum Nachhören jederzeit in der Radio Teddy App.
0: Wir feiern heute Rabatz, das Radio Teddy Familienfestival im Veeds Berlin. Und ein kleiner Tipp, kommt am besten mit den öffentlichen Verkehrsmitteln her, dann wird es auf der Straße nicht so voll. Und Rückreiseverkehr heute übrigens zum Sommerferienende in Nordrhein-Westfalen. Gute Fahrt!
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0: Ja, ich mach das Wetter doch nicht alleine. Ich habe wieder ein Wetterkind hier. Bei mir ist die Laura, 6 Jahre alt. Hallo Laura.
18: Heute ist es eine Mischung aus Wolken und Sonne und mein Anziehtipp ist die kurze Hose und das T-Shirt.
0: Tja, was soll ich dazu noch sagen?
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0: Wir feiern zusammen heute bis 17 Uhr im Veeds Berlin Rabatz, das Radio Teddy Familienfestival. Und bei mir ist Laura, 6 Jahre. Wo kommst du her?
18: Ich komme in der Nähe von Stuttgart.
0: Boah, da hattet ihr eine richtig lange Fahrt bis hierher, ne?
18: Wir hatten eine lange Fahrt.
0: Und jetzt erzähl mal, du hast eine ganz besondere Geschichte. Du wusstest eigentlich gar nicht, dass ihr hierher fahrt. Erzähl mal kurz.
18: Mama und Papa haben mich hier überrascht.
0: Ach Quatsch, du wolltest unbedingt zum Rabatz-Festival und Mama und Papa haben erst gesagt, es geht nicht?
18: Ja, und dann haben sie aber mich überrascht damit.
0: Okay, und jetzt bist du hier und freust dich sehr. Was, erzähl mal, was hast du denn schon alles gemacht heute hier?
18: Wir waren bei der Wasserbühne und haben ganz viele tolle Sachen heute gemacht.
0: Super, und du wirst noch viele andere tolle Sachen machen, oder?
18: Ja, werde ich ganz bestimmt.
0: Zum Beispiel war sie hier mein Wetterkind und hat mit mir hier live im Radio moderiert. Und jetzt sag ich die Musik an. Das ist ein Song, den wir Eltern von früher kennen. Der ist jetzt ein bisschen neu aufgemixt. Hier ist Bebe Rexha mit New Religion.
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1: Radio Teddy läuft, das Familienradio, für den ganzen Tag. Heute live aus dem Fez Berlin. Bis 17 Uhr sind wir heute hier bei Rabatz, das Radio Teddy Familienfestival. Und ich habe bei mir jetzt die Maren von der Europäischen Kommission. So, hallo Maren.
2: Hallo.
1: So, und wer jetzt sagt, wie, Europäische Kommission?

0: anderem auch dabei.
1: Das kennen wir noch alle von früher, ne? Die Pixies.
0: Ja, die sind mega schön.
1: Warum ist es denn für euch so wichtig, heute hier beim Rabatz dabei zu sein?
0: Ja, das ist ein Familienfest. Wir als Europa sehen uns ja auch als Familie. Das heißt, uns ist es auch wichtig, an alle ranzukommen und gemeinsam auch Spaß zu haben und die schönen Dinge zu feiern und sozusagen auch früh anzusetzen.
1: Okay, jetzt mal kurze Wegbeschreibung. Wo finden wir euch?
0: Den Weg nach rechts und dann gleich nach links.
1: Okay, also an unserer Bühne vorbei und dann auf der linken Seite findet man euch. Vielen Dank, Marien.
0: Super, ganz herzlichen Dank.
1: So, und hier geht's jetzt weiter mit coolen Hits für Eltern und Kids. Einer meiner absoluten Lieblingshits, alle meine Kollegen können bestätigen, wenn der bei uns im Studio läuft oder bei mir im Studio, dann drehe ich so laut auf, dass selbst die schallgeschützten Türen da nichts mehr ausmachen. So, wir hören jetzt Rosie und Bruno Mars mit Appetit, bitte, Appetit. Ja, ihr wird schon mitgemacht.
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0: Radio Teddy läuft bei euch, das Familienradio für den ganzen Tag. Heute live aus dem Fez in Berlin von Rabatz, das Radio Teddy Familienfestival. Und wir haben heute noch was geplant, das kann nachher ein bisschen länger dauern.
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0: So sieht's aus und so viele Kids haben uns ihre Textzeilen, Ideen zum Thema Kinderrechte geschickt und die Band Honigkuchenpferde, die macht daraus den längsten Kinderrechte-Song der Welt und haben das da richtig zusammengebastelt. Und diesen Song performen sie heute live bei Rabatz, das Radio Teddy Familienfestival, also hier live im Fez um 15 Uhr auf der Wasserbühne. Kinder aus ganz Deutschland haben ihre Ideen geschickt, alles, was es so ums Thema Kinderrechte geht, was sie sich selber wünschen. Und wir hören uns das nachher an, um 15 Uhr auf der Wasserbühne hier im Fez.

0: Radio Teddy läuft, das Familienradio für den ganzen Tag. Heute, ihr hört, es klingt ein bisschen anders, ne? Live aus dem Fez Berlin von Rabatz, das Radio Teddy Familienfestival. Und Nils steht neben mir.
1: Hi.
0: Hallo Nils, wusstest du eigentlich, dass ich immer erzähle, dass du der schlauste Mensch im Radio bist?
1: Das wusste ich nicht, aber...
0: Es stimmt.
1: Nein.
0: Na, dann bin ich gespannt. Worum geht's jetzt?
1: Jetzt geht's ums Fez.
0: Jetzt geht's ums Fez. Na, da bin ich gespannt. Und ab.
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1: Mit Nils, hallo. Das Fez, wo wir hier gerade richtig Rabatz machen, ist ein ganz besonderer Ort. Lina möchte gern wissen, was das Fez ist. Also als erstes, der Name Fez bedeutet Freizeit- und Erholungszentrum, was nichts anderes bedeutet, als dass hier Kinder und die ganze Familie jede Menge Spaß haben können. Das Fez ist nämlich das größte gemeinnützige Familienzentrum in Europa. Auf einer Fläche, die insgesamt größer als 11 Fußballfelder ist, finden viele Veranstaltungen statt, wie eben auch das Radio Teddy Familienfestival Rabatz. Das Fez bietet aber auch viele Workshops zum Mitmachen an. Da wird gebastelt, geforscht und Sport gemacht. Auf diesem Riesengelände hier im Waldgebiet Wuhlheide im Stadtteil Köpenick gibt es jede Menge zu erleben und zu entdecken. Im Fez Waldpark könnt ihr auf großen Abenteuerspielplätzen toben, im Badesee planschen, mit der Parkeisenbahn durch den Wald fahren und eine Freilichtbühne bietet Platz für über 17.000 Zuschauer. Klar, gibt es auch drinnen im Fez Spiel und Spaß. Bei Regenwetter heißt es Spielen auf dem Indoor-Spielplatz mit Bälleparadies. Ein Museum zum Selberforschen gibt's auch und auch ein Raumfahrtzentrum. Ihr seht schon, im Fez Berlin wird es nie langweilig.
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0: Und jetzt der Radio Teddy Familienspartipp der Stunde. Geräte aus der Steckdose ziehen spart Geld. Auch wenn die Geräte nur kurz am Tag benutzt werden, sind sie Stromfresser. Familien, die den Stecker zum Beispiel vom Handyladegerät oder Fernseher rausziehen, können bis zu 50 Euro im Jahr sparen.
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0: So, ich bin natürlich nicht alleine. Ich habe mir wieder ein Wetterkind geholt. Die Finja. Finja, wie alt bist du?
13: 8.
0: Okay. Und was würdest du denn sagen? Wie ist das Wetter heute am Rabatz-Festival?
13: Es ist warm und manchmal kommt eine kalte Brise.
0: Aber die tut gut, die kalte Brise, ne? Was würdest du denn sagen? Was soll man sich denn heute anziehen, wenn man hier ins Fez bei dem Wetter kommt? Was braucht man?
13: Eine kurze Hose oder einen Rock und ein kurzärmeliges T-Shirt.
0: Ja, recht hat sie, die Finja.
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0: Live aus dem Fez Berlin heute bis 17 Uhr feiern wir heute unser großes Rabatz, das Radio Teddy Familienfestival. Und es ist unglaublich, wie viele von euch hier seid. Auch hier vor meiner Bühne ist es immer voll. Könnt ihr mal einmal ganz laut Stimmung machen? Und das ist in Anführungsstrichen nur hier vor der Radio Teddy Bühne. Was meint ihr, was an der Wasserbühne abgeht? Und Finja, du hast ja gerade so schön das Wetter angesagt. Was hast du denn hier schon alles erlebt heute? Was hast du schon gemacht?
13: Ich habe da hinten ein Rad gedreht, ich war vorne an der Bühne und ja.
0: Das ist schon eine ganze Menge, ne? Und du kannst damit auch weitermachen. Und wir machen jetzt hier weiter mit cooler Musik. Es gibt Fußballmusik von der WM 2026. Hier sind Shakira und Burna Boy mit Die Die.
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0: Radio Teddy läuft bei euch, das Familienradio, für den ganzen Tag. Heute live aus dem Fez in Berlin von Rabatz, das Radio Teddy Familienfestival. Den ganzen Tag machen wir hier heute Stimmung und ich hole mir immer wieder interessante Interviewgäste hierher. Jetzt habe ich den Maurice vom Autohaus Koch. Hallo Maurice.
1: Vielen Dank, hallo, auf meiner Seite.
0: Erzähl mal kurz, ihr habt natürlich auch einen Stand hier. Was kann man denn bei euch machen?
1: Ja, ganz klassisch, wie es der Name schon sagt, kann man bei uns Autos kaufen. Zwar heute nicht, wir sind heute nur mit einem Showtag da, haben aber Familienauto von groß bis klein auf jeden Fall mit dabei.
0: Und das heißt, Eltern können sich bei euch informieren, was ist wichtig in puncto Familienauto und so weiter und so fort?
1: Sie können sich in allen Belangen informieren, egal ob es vom Verbrenner bis zum Elektroauto ist, vom großen mit ganz viel ganz Kofferraum oder bis kleinen Zweitwagen, alles dabei.
0: Und warum ist es denn für euch, fürs Autohaus Koch, so wichtig, heute hier beim Rabatz-Festival dabei zu sein?
1: Uns geht es natürlich nicht nur darum, nur Autos zu verkaufen, sondern das, was heute hier dabei ist, ist ganz viele Kinder und das ist die Generation von morgen für uns. Und ganz wichtig für uns natürlich auch für unsere Ausbildungsplätze, weil wir bieten auch ganz, ganz viele Ausbildungen bei uns an.
0: Okay, dann danke ich dir vielmals. Viel Spaß noch. Was willst du heute hier noch unbedingt ausprobieren? Es ist ja nicht nur ein Spaß für die Kleinen, sondern auch für die Großen.
1: Ich glaube, ich muss mit unserem Maskottchen Kochi auf jeden Fall noch eine Maskottchentour mit den anderen Maskottchen drehen.
0: Oh, das möchte ich dann aber sehen. Da will ich auf dem Foto mit dabei sein, okay?
1: Mach.
0: Danke dir, Maurice. Und hier geht's jetzt weiter mit coolen Hits für Eltern und Kids. Der Mann mit der Wahnsinnsstimme kommt jetzt. Hier ist Teddy Swims mit Mr. Know-It-All.

0: Radio Teddy läuft bei euch, das Familienradio für den ganzen Tag. Wir klingen heute ein bisschen anders, denn wir senden live aus dem Rabatz, vom Rabatz, das Radio Teddy Familienfestival im Fez Berlin. Heute bis 17 Uhr hier die ganz, ganz, ganz große Party. Und wartet mal kurz, ich habe hier gerade was auf dem Ohr. Eine Nachricht direkt gerade aus der Spree auf dem Weg hierher. Wer ist denn da?
1: Hallo Flossenfreunde, hier ist eure Dizzy Disco.
0: Oh, Dizzy, du bist auf dem Weg hierher. Worauf können wir uns denn bei deinem Auftritt freuen?
1: Wir starten um 14:45 die Aquaparty und ich habe meine beiden neuen Singles dabei. Und ich freue mich riesig darauf, euch endlich alle kennenzulernen und mit euch auf der Wasserbühne Aquaparty zu feiern.
0: Dizzy, wie hast denn du dich auf den Auftritt heute bei uns hier auf der Wasserbühne, ist ja dein Element, vorbereitet?
1: Ich habe die Sonne angerufen, sie ist gekommen aus dem Palast. Ich habe nochmal richtig Schwimmen geübt und Tanzen, meine ganzen Choreografien und Singen natürlich und meine ganzen Flossen-Crew dabei, meine Ocean-Crew. Und jetzt kann's losgehen.
0: Wie können denn Familien schon mal ihre Stimme aufwärmen zum Mitsingen nachher bei dir? Erzähl mal.
1: Vielleicht könnt ihr schon mal euren Namen pfeifen üben, denn Delfine pfeifen ihren Namen. Und dann blubbert ihr ein bisschen vom paar Seifenblasen mit dem Mund und dann singen wir gleich gemeinsam.
0: Okay, das probiere ich jetzt mal. Sandra heiße ich, wie pfeife ich das? Okay, ist nicht mehr viel mit Pfeifen heute, aber blubbern kann ich. Radio Teddy läuft bei euch, das Familienradio für den ganzen Tag. Und wenn Dizzy schon sich bei uns meldet und gleich um 14.15 Uhr hier auf der Bühne steht, dann wollen wir sie jetzt auch hören. Hier ist sie jetzt, Dizzy Disco mit Aquatastisch. Wir feiern eine Aquatarty.

0: Eieiei, Sandra hier bei Rabatz, das Radio Teddy Familienfestival. Wir senden live heute aus dem Veeds Berlin und wir haben heute noch eine Mission. Jetzt gleich.
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0: Und ich sehe hier ganz viele Teddys. Hier vorne einen ganz großen, hier die kleine Maus, da ist ein blauer Teddy. Ich habe schon einen gelben Teddy, einen roten gesehen, einen großen, einen kleinen, richtig abgekuschelte Teddys. Alle sind hier mit dabei, denn wir machen gleich um 14 Uhr, da treffen wir uns an der Wasserbühne, das größte Teddy-Foto der Welt. 1000 Kinder mit 1000 Teddys wollen wir zusammenkriegen und das werden wir schaffen und Teddy-Geschichte schreiben. Gleich 14 Uhr an der Wasserbühne.
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0: Der Radio Teddy Superhit der Stunde, das war Leak It hier von Flo. Und wir hören uns live vom Rabatz, das Radio Teddy Familienfestival. Hallöle, andere Stimme jetzt. Alina hier, schön, dass ihr mit am Start seid. Gleich für euch der nächste Mega-Hit, eine der erfolgreichsten Bands der Welt, Cat's Eye mit Animal hier am Start. Und ja, dann, wer hier auch Bock hat, mal zu moderieren, wie ihr selbst eine Radiosendung macht, das erfahrt ihr hier in den Radio Teddy Tipps für Kids in 30 Sekunden.
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3: Mit Angie, Hallöchen. Hier bei uns in Thüringen läuft bei vielen Familien Radio Teddy morgens im Bad beim Zähneputzen, auf dem Weg zur Schule oder nachmittags bei den Hausaufgaben. Eure ganz eigene Radiosendung könnt ihr mit einem Smartphone oder Laptop und einem Mikrofon machen. Überlegt euch zuerst, worüber ihr sprechen möchtet und schreibt euch den Ablauf und den Moderationstext vor der Aufnahme auf. Sucht euch dann für die Aufnahme einen ruhigen Ort und nehmt eure Moderationen mit einem Mikrofon und einem Aufnahmeprogramm auf. Danach könnt ihr noch Musik oder Soundeffekte einfügen und fertig. 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
1: 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Und jetzt, damit ihr Bescheid wisst und mitreden könnt, hier sind die Radio Teddy Nachrichten.
11: Mit Patricia Woschny. Hallo zusammen. Popcornduft, eine riesige Leinwand und ganz viele Menschen, die zusammen einen Film schauen. Kino wird in Deutschland wieder beliebter. In der ersten Hälfte dieses Jahres wurden deutlich mehr Kinokarten verkauft als im gleichen Zeitraum letztes Jahr. Und das ist gerade in Zeiten von Streamingdiensten spannend. Obwohl wir Filme heute ganz einfach zu Hause schauen können, entscheiden sich wieder mehr Menschen für das gemeinsame Erlebnis im Kinosaal. Das kleine Riesenottermädchen im Zoo Leipzig hat jetzt einen Namen. Es heißt Cordula. Die Tierpfleger haben einen Namen mit C gesucht, weil auch ihre Eltern Caria und Carlos heißen. Eine Pflegerin schlug irgendwann einfach Cordula vor. Und alle fanden die Idee so schön verrückt, dass der Name geblieben ist. Und der passt sogar ziemlich gut. Cordula bedeutet nämlich so viel wie Herzchen. 2 Monate alt ist die kleine Otterdame inzwischen. Ihre Augen sind geöffnet und auch Schwimmen klappt mittlerweile ganz allein. Das nenne ich mal einen Schatz. Archäologen haben in Russland einen Krug voller Silbermünzen ausgegraben. Rund 600 Jahre lang lag er versteckt unter der Erde. Und zwischen all den Münzen stecken sogar welche, die Forscher so noch nie gesehen haben. Wem der Schatz einmal gehörte und warum er vergraben wurde, soll jetzt rausgefunden werden. Heute wird im Berliner Olympiastadion gerannt, gesprungen und geworfen. Beim großen Leichtathletiktreffen ISTAF treten einige der besten Sportler der Welt gegeneinander an. Mit dabei sind auch viele deutsche Stars, die erst vor 2 Wochen bei der Europameisterschaft richtig erfolgreich waren. Zum Beispiel Zehnkampf-Europameister Leo Neugebauer und Hindernisläuferin Gesa Krause. Und die Begeisterung ist offenbar riesig. Mehr als 40.000 Menschen wollen heute im Stadion zuschauen und die Sportler anfeuern. Soweit die Meldungen und die Radio Teddy Nachrichten zum Nachhören, jederzeit in der Radio Teddy App.
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0: Wir feiern Rabatz, das Radio Teddy Familienfestival im Fez Berlin. Da kommt er am besten mit den Öffentlichen hin. Und ansonsten Rückreiseverkehr. Die Familien sind auf den Straßen unterwegs zum Sommerferienende in NRW. Also gute Fahrt.
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0: Ihr kriegt das Wetter genau von da, wo auch das Wetter ist, nämlich von draußen. Und bei mir ist Wetterexpertin Miriam. Hallo.
13: Hallo.
0: Sag doch mal, wie ist das Wetter?
13: Sonnig, leichte Brise und schön.
0: Okay, das heißt, wer jetzt losgeht, sollte was mitnehmen? Hut trinken, dicke Winterjacke, was sagst du?
13: Eine Rock, eher eine kurze Hose. Ein kurzes T-Shirt und für den Wind, wenn einem ein bisschen kälter wird, eine leichte Strickjacke.
0: Ja, sicher ist sicher, aber insgesamt perfektes Ausflugwetter.
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0: Wir feiern hier zusammen im Fez Berlin große Familienfestival-Stimmung. Miriam, was hast du hier schon alles erlebt und gemacht? Erzähl mal, wo muss ich noch hin?
13: Ich habe ein Armband gemacht und Spaß gehabt.
0: Ja, das ist doch super. Machen wir gleich zusammen mit. Die Playlist fürs Festival haben wir natürlich mit am Start. Gleich der virale Hit Turn the Lights Off und jetzt eine der erfolgreichsten Bands der Welt. Mit einem Song, den kennen viele Eltern aus den sozialen Medien. Da werden die Krallen ausgefahren. Kennst du den Song Animal auch schon?
13: Ja.
0: Ja, guck mal, dann feiern wir hier jetzt mit, tanzen auch mit zu dem Song und ihr kriegt den ins Radio.
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Hallo zu euch da ins Radio. Bei euch läuft Radio Teddy. Viele Familien gerade auf dem Weg zum nächsten Ausflug, eine Runde Rabatz machen. Und das machen wir hier auch, denn ihr hört uns hier heute live vom Rabatz, das Radio Teddy Familienfestival. Cool, dass ihr hier mit uns feiert. Wir haben so viel hier schon erlebt, so viele coole Kinderkünstlerinnen und Kinderkünstler sind da. Es gibt Action, Trampolin und. Und jetzt gerade in diesem Moment ist der Weltrekordversuch am Start. Ich gucke hier gerade rüber zur Wasserbühne. Da tummeln sich tausende Kinder und Familien mit ihren Teddybären und schießen jetzt das größte Teddybär-Foto der Welt. Ich bin so gespannt, wenn hier gleich die Leute, die Familien, die Kids alle wieder zu mir zurückkommen, ob sie es geschafft haben oder nicht. Aber ich sage euch, so viele Familien, wie ich von hier sehe, müssen sie das einfach schaffen. Richtig, richtig cool. Coole Kindermusik gibt's natürlich hier auch live auf gleich zwei Bühnen. Und damit ihr zu Hause auch ein bisschen Festival-Feeling bekommt, kriegt ihr hier auch coole Kindermucke rein ins Radio. Das hier sind die Flipflops mit ihrem coolen neuen Kinderhit. Aufstehen, frühstücken. Doch, aufstehen, frühstücken, Zähneputzen, los!

0: Happy Sonntag! Cool, dass ihr Radio Chaddy hört. Viele gerade im Familienauto hier mit am Start. Wir verwandeln euer Familienauto in eine Festivalbühne, denn ihr hört schon, es klingt anders. Ihr hört euer Lieblingsradio heute live vom Rabatz, das Radio Chaddy Familienfestival im Fez Berlin. Hier ist Alina drin und ich bin hier gerade nicht alleine am Start. Ich habe Besuch bei mir im Studio von Sandra und Frieda von Medivet. Hallo!
1: Hallo!
2: Hallo!
0: Ihr habt bei uns auch einen Stand. Was kann man bei euch Cooles machen?
2: Also wir bieten Entenangeln an für die Kinder und wir sehen schon, bei uns ist eine riesenlange Schlange, weil die Kinder mega viel Spaß haben. Und wenn sie die Ente mit der Sonnenbrille angeln, dann können sie sich einen Hauptpreis aussuchen.
0: Wow, okay, cool. Das heißt, wenn ich da ein bisschen anstehen muss, dann brauche ich auch die richtige Taktik, um dann wirklich zu gewinnen. Wie angel ich denn die perfekte Ente? Was ist die Taktik, die Gewinnertaktik?
2: Einfach nur Glück.
0: Okay, na gut, da es ja alles Radio Chaddy Familien sind, ist das Glück da groß geschrieben. Und ihr habt auch ganz besonderes Expertenwissen bei euch am Stand.
1: Genau, wir sind zwei TFA, also tiermedizinische Fachangestellte. Und wir erzählen euch gerne zum Beispiel, wie ihr erkennt, dass euer Tier zum Tierarzt muss und wie ihr reagieren müsst am besten. Genau.
0: Ah, das ist gut. Haben ja viele Familien bei uns auch Hunde und Katzen mit als Familienmitglieder. Ich habe auch eine kleine Hündin, Luni. Ich habe letztens gehört, dass die viel schneller jetzt an so heißen Sommertagen überhitzen, als man denkt. Stimmt das? Wie ist das?
1: Das stimmt total. Also an heißen Tagen dürfen die auch ruhig mal zu Hause bleiben und einfach nichts machen und nur morgens und abends rausgehen. Und wenn sie wirklich überhitzen sollten, dann ist es ganz wichtig, die schnell wieder runterzukühlen. Auch mit Wasser, wenn sie sich das gut gefallen lassen. Genau, dass man schnell erste Hilfe leistet.
0: Aber bei denen geht das auch schneller, als man denkt? Oder wie viel Grad ist da so die ganze, wo eigentlich schon zu heiß ist?
1: Also die Außentemperatur hängt wirklich von jedem Tier extra ab, ja. Wie das gebaut ist und natürlich auch, was es für Fell hat und so weiter. Aber ich denke, man erkennt das schon, wenn es denen zu warm wird, dass man sie dann wirklich in die Kälte bringt, also in den Schatten.
0: Und dann gibt es ja auch so Abkühlspiele, die man mit denen spielen kann, oder? Bei Hunden kenne ich es, gibt es mit Katzen und so auch?
1: Man kann auch mit Katzen Spiele spielen. Zum Abkühlen würde ich sie wahrscheinlich nicht nutzen. Zum Abkühlen ist immer Schlafen am besten.
0: Das ist gut, da bin ich doch mit dabei. Und ansonsten, Radio Chaddy, könnt ihr ja auch drin gut hören mit eurer Lieblingsmusik. Dafür gibt es jetzt direkt einen Vorgeschmack hier. Ava Max mit Spot a Fake. Da sind nämlich coole Hits für Eltern und Kids.

0: Bettina ist hier am Mikro. Die Alina holt sich nämlich ganz schnell mal ein Eis. Wir feiern heute Rabatz, das Radio Teddy Familienfestival. Und ich habe jemanden mitgebracht von Möwe Teigwaren, nämlich den Mirko. Schön, dass ihr heute hier seid auf unserem Familienfestival. Herzlich willkommen.
1: Vielen Dank. Es macht viel Spaß hier heute.
0: Mirko, was habt ihr alles dabei? Was kann man bei euch ausprobieren?
1: Wir haben bei uns ein Nudel-Memory und wir haben ein Glücksrad. Und man kann ganz tolle Preise gewinnen. Rezeptkarten, Familienplaner für 2027, Kochlöffel, Nudeln natürlich und viel, viel Spaß kann man dabei haben.
0: Also Nudeln sind ja das absolute Lieblingsessen der meisten Kinder, sage ich mal. Und es gibt ja verschiedene Nudelsorten. Also zum Beispiel Spaghetti, Fusilli, das sind diese gekringelten. Dann gibt es noch Penne. Und ich habe mal gehört, dass es eigentlich für jede Nudelsorte eine spezielle Art der Zubereitung oder Soße gibt. Kannst du uns da mal einen Tipp geben?
1: Ja, das ist richtig. Also nicht zu jeder Soße passt jede Nudel. Wenn man zum Beispiel fruchtige, einfache Soßen macht, einmal eine Tomatensoße, dann passt am besten eine Spaghetti dazu. Wenn man was mit Fleisch hat, Bolognese oder so, dann ist eher so eine Spirale, also eine Fusilli oder eine Penne dazu geeignet.
0: Weil da mehr hängen bleibt oder warum ist das so?
1: Genau, durch die Form der Nudel bleibt da einfach mehr hängen und insofern kann man diese Kombination von Soße und Nudel besser genießen dann.
0: Da haben wir wieder was gelernt. Ich wünsche euch auf jeden Fall noch ganz, ganz viel Spaß und immer leckere Nudeln.
1: Dankeschön.
0: So, und jetzt geht's hier weiter mit Musik von Billie Eilish, Birds of a Feather. Und danach kommt auch schon wieder der Nils, der sitzt hinter mir. Nils, kannst du noch eine Songpause machen, ja? Bis gleich.

0: Radio Teddy läuft. Happy Sonntag! Schön, dass ihr am Start seid. Einige Familien gerade unterwegs zur nächsten Grillparty. Wir bringen euch schon in Partystimmung, denn hier klingt's anders. Wir senden live vom Rabatstars Radio Teddy Familienfestival im Fez Berlin. Alina hier, neben mir Daniels.
1: Hi. Hey, grüßt euch.
0: Wollte das Mikro nicht abgeben. Und wir feiern hier alle zusammen. Gleiche Superstar Power, Harry Styles hier mit am Start. Und jetzt, weil hier ja auch so viele Kids fragen, Nils, die wichtigste Frage des Tages. Du hast die Antwort.
1: Genau.
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1: Wir sind ja gerade im Fez in Berlin und machen Rabatz. Und Anna hat uns gefragt, was denn Rabatz überhaupt heißt. Vielleicht haben Mama oder Papa ja auch schon mal zu euch gesagt, mach hier keinen Rabatz. Das bedeutet einfach, mach mal langsam, nicht so laut, kein Krach, kein Trubel oder mach keinen Wirbel. Rabatz ist einfach umgangssprachlich für viel Gepolter, ein riesiger Rumbel, ein Rambazamba, man könnte auch sagen ein Tohuwabohu. Und wo kommt das Wort Rabatz her? Das kommt wohl aus dem Polnischen. Da bedeutet das Wort schlagen oder hauen. Naja, und das passt ja. Auch wir möchten heute mit euch ordentlich auf die Pauke hauen, über die Stränge schlagen, viel toben, spielen und einfach Spaß haben. Ein Höllenspektakel erleben, eine Riesengaudi, ein großes Tamtam oder eben einfach Rabatz.
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0: Und immer noch
1: aber
0: scheint
1: das
0: die
1: Radio oder auch nicht.
0: Sonne bei uns im Studio und auch bei Rabatt scheint die Sonne. Es ist ein bisschen, naja, so viele Wolken sind gar nicht am Himmel, aber es bleibt sonnig und ein bisschen Wind kommt auch noch dazu.
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1: Hallo, hört ihr uns live vom Rabatz, das Radio-Teddy-Familienfestival. Richtig Action hier im Fez Berlin. Hier sind so viele Kinder mit am Start. Bei mir stehen gleich zwei. Emil, 10 Jahre alt, hallo.
3: Hallo.
1: Und Freddy, 13 Jahre alt.
4: Hallo.
3: Hi.
1: Was habt ihr hier schon erlebt? Freddy, leg mal los, erzähl mal.
4: Also wir sind rumgelaufen, also mein Freund und ich, und haben uns am Glücksrad gedreht und auch beim Weltrekordversuch mitgemacht.
1: Oha, und wie lief's? Wie viele Teddys waren's? Hast du gezählt?
4: Nein, das waren zu viele.
1: Okay, aber locker deinen Weltrekord geknackt. Und Emil, was hast du hier schon alles Actionreiches gemacht?
3: Also ich bin mit meiner Familie rumgelaufen, war auch auf dem Teddyfoto dabei beim Weltrekord und ich würde schätzen, wir haben die 1000 Teddys, 1000 Kinder geknackt.
1: Ja, mega. Wo sind denn eure Teddys jetzt? Seht ihr gar nicht?
4: Meiner ist schon wieder im Rucksack.
1: Oh, da kann der hier gar nicht mehr mitfeiern. Wo ist deiner?
3: Bei meinen Eltern im Kinderwagen von meiner Schwester.
1: Okay, na, da kriegt er ja wenigstens noch ein bisschen was mit. Freddy, du musst da mal wieder auspacken, damit wir hier zusammen feiern können. Gibt's eure Lieblingsmusik dazu? Jetzt.
4: Harry Styles mit American Girls.
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0: Und hier ist Radio Teddy live vom FEZ im Rabatz-Festival hier in Köpenick, in der Wohlheide, bei absolut hervorragendem Wetter und absolut hervorragenden Gästen. Hier sind nämlich Laura und Ella.
1: Ella,
2: genau, hallo.
0: Vom Deutschen Kinderhilfswerk. Genau, ihr seid beim Deutschen Kinderhilfswerk im Kinder- und Jugendbeirat, ist das richtig?
2: Genau, wir engagieren uns im Q bei Ella seit ungefähr...
1: Seit Ostern
2: und ich seit 2 Jahren.
0: Für alle, die nicht wissen, was das Deutsche Kinderhilfswerk ist und was es tut, was macht's denn?
2: Also das Deutsche Kinderhilfswerk ist so eine Organisation, die sich für die Kinderrechte einsetzt und möchte, dass Kinder und Jugendliche so als gleicher Teil der Gesellschaft angesehen werden und behandelt werden, was leider noch nicht der Fall ist, aber wir arbeiten dran.
0: Es gibt eine ganze Menge Kinderrechte, ich glaube 20 sind es an der Zahl, wenn ich da richtig informiert bin. Es ist immer schwierig zu fragen, was ist denn das Wichtigste? Die sind ja alle wichtig, aber habt ihr vielleicht so ein Kinderrecht, von dem ihr sagt, das ist besonders wichtig?
2: Also wir finden, dass die Rechte, das Recht auf Bildung und das Recht auf Beteiligung die wichtigsten sind, weil jedes Kind sollte die Möglichkeit haben, zur Schule zu gehen und gefördert zu werden. Und Beteiligung ist auch sehr wichtig, da einfach Kinder die Möglichkeit bekommen sollten, ihre Meinung auszudrücken und das, was wichtig für sie ist, auch zu zeigen.
3: Ja, also es wird ja immer gesagt, Kinder sind die Zukunft, aber ohne Beteiligung sind wir das eigentlich nicht und wir können die Zukunft so überhaupt nicht bestimmen, wenn wir keine Beteiligung,
0: Wenn ihr die nicht habt und ihr könnt ja auch noch nicht wählen, ne? Also das Wahlrecht ist ja für Kinder nicht vorgesehen und insofern ist es ganz wichtig vielleicht auch, dass ihr euch engagiert und zusammentut und zumindest da Gehör findet. Apropos Gehör finden, ihr habt einen Song aufgenommen. Was ist es das mit diesem Kinderrechte-Song? Wer hat ihn mit euch aufgenommen und worum geht's?
2: Also wir haben den nicht aufgenommen, aber die Band Honigkuchenpferde, ich glaube, das sind mittlerweile 4 oder 5 Mitglieder, haben den 2018 oder 2019 aufgenommen mit Kindern zusammen und es werden immer mehr Strophen entwickelt, die Kinder auch selbst schreiben und in denen singen sie gemeinsam über ihre Rechte und das, was sie gerne erreichen wollen.
0: Und der wird hier heute, glaube ich, auch aufgeführt, ne?
2: Ja.
0: Seid ihr da mit auf der Bühne?
2: Ja. Ja, also wir werden mitfeiern und alle zusammen uns über die Kinderrechte und den Song freuen.
0: Sehr, sehr schön. Sind noch mehr Kinder auf der Bühne?
2: Also sie sind auf jeden Fall vor der Bühne, aber ich denke, dann werden wir die Kinder auf die Bühne holen.
0: Wunderbar. Laura und Ella, wir gehen mal davon aus, wir hätten jetzt alle Wünsche frei, die wir haben. Wenn ihr einen Wunsch hättet, was wünscht ihr euch für Kinder in Deutschland?
3: Also ich wünsche mir eigentlich auch für Kinder in der ganzen Welt, dass so ein bisschen, dass es klar ist, dass wir eine Zukunft haben. Also mit Klimawandel und Weltpolitik und so ist das alles sehr ungewiss. Also ich wünsche mir, dass wir alle wissen, dass es gut werden wird. Und es wird es vermutlich auch. Die Menschheit hat schon Millionen von Jahren überdauert. Aber ich möchte, dass das auch klar ist und dass es immer wieder klargestellt wird und dass es uns bewiesen wird.
2: Ich wünsche mir, dass alle Kinder auf der Welt und auch in Deutschland Frieden haben und sich keine Sorgen über ihre Zukunft und über Kriege machen müssen und dass sie einfach ein sicheres Zuhause und ein sicheres Leben führen dürfen.
3: Ja, genau. Das meinte ich eigentlich auch.
0: Das war ganz, ganz toll. Vielen lieben Dank, dass ihr hier seid, Laura und Ella.
2: Danke.
0: Vom Deutschen Kinderhilfswerk, vom Kinder- und Jugendbeirat. Noch viel Spaß nachher auch mit dem Kinderrechte-Song.
2: Euch auch.
0: Dankeschön.
2: Ja, danke.

0: Hallöchen hier vom Rabatz, dem Radio Teddy Familienfestival. Vom Radio und auch hier vom Studio. Hallöchen, hier ist die Angie für euch. Und ich stehe hier nicht alleine. Ich habe einen Star neben mir. Hallo Simon sagt.
1: Hi.
0: Wie geht's dir?
1: Fantastisch. Das ist wirklich ein Wahnsinnstag heute hier.
0: Das Wetter ist mega, die Stimmung ist mega. Wir sind pickepacke voll. Also super viele Leute hier am Start. Du hast deine beiden Konzerte heute schon abgerockt. Wie war da die Stimmung?
1: Oh Mann, ich sag euch, das ging ab wie Schmitz Katze. Ich habe auch mein neues Lied Neue Sitzordnung gespielt zum Beispiel und alle haben fleißig die Plätze gewechselt und das war wirklich wie auf einem Ameisenhaufen.
0: Sehr cool. Und jetzt haben wir ja hier vor Ort die Festivalstimmung. Mhm. Was kannst du denn empfehlen vom Radio für alle, die heute nicht mit dabei sind? Wie kriegen die da Festivalstimmung in ihr Kinderzimmer?
1: Oh, ich glaube, mitsingen ist da der Trick.
0: Ah, perfekt. Vielleicht jetzt auch direkt zum nächsten Song. Da haben wir nämlich einen von dir und zwar Sprachlos. Um was geht's da in dem Song?
1: Sprachlos geht darum, dass man sprachlos ist vor lauter Begeisterung eines Menschen, den man gut findet.
0: Okay, und da hören wir jetzt mal rein. Viel Spaß!
1: Viel Spaß!

0: Vom Radio Tadera, Batz, schön, dass ihr alle mit dabei seid vom Radio und auch hier vom Studio. Hier ist alles voll, schön, dass ihr alle am Start seid und wir haben ja heute noch eine richtig große Mission.
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0: Hier wird noch fleißig nachgezählt und vorhin war die große Teddy-Versammlung. Marianne ist bei mir, hallo.
3: Ja.
0: Wir beide waren am Start. Also die Stimmung, wie beschreibst du die?
3: Ja, also es waren so viele Kiddies da und haben so viele unterschiedlich große Teddys mitgebracht. Also ganz kleine, ganz große. Wir haben uns alle noch positioniert, wir Teddy-Team dazwischen, kleine gelbe Punkte. Und dazwischen einfach nur ein riesiges Meer von Kindern mit unterschiedlichen großen Teddybären. Und natürlich der Teddy-Teddy war auch mit am Start. Also ich bin so gespannt,
0: ja, ich
3: ob
0: auch.
3: Wir dieses 1000-Teddy-Foto, ob wir das haben.
0: Ja, ich auch. Und der Fotograf hat sich in luftige Höhen dafür begeben. Auf eine riesige Leiter hat er sich gestellt, damit er auch wirklich alle Teddys drauf hat.
3: Genau.
0: Das waren einfach so, so viele. Das war
3: genau. Und wir haben auch mehrere Shootings gemacht und die haben alle so toll mitgemacht, haben ganz laut Radio Teddy geschrien und dann die Bären in die Luft geworfen. Es war so cool. Also es ist wirklich, das machen wir jetzt jedes Jahr.
0: Genau, lass die Teddys einfach 2000. Hier. Wir holen sie nächstes Jahr nochmal
3: genau.
0: raus.
3: Super.
0: Ja, danke schön, dass ihr alle eure Teddys mitgebracht habt heute. Wie gesagt, wir zählen noch aus und halten euch ja auf dem Laufenden, ob es geklappt hat.
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0: Und das sind zwei Sänger, die heute leider nicht beim Rabatz-Festival mit dabei sind, aber vielleicht sind sie nächstes Jahr für uns am Start. Gentleman featuring Michael Patrick Kelly mit ihrem aktuellen neuesten Hit Wildfire.

0: Wildfire von Gentleman und Michael Patrick Kelly war der Superhit der Stunde. Und wir haben noch mehr Superhits für euch hier am Start. Nicht nur hier vor Ort beim Rabatz, sondern auch hier für euch im Radio. Ich und Herr Meier und Anton sind gleich mit am Start mit ihrem Song. Und der Sommerhit des Jahres, den gibt's natürlich auch für euch. Shakira und Burner Boy mit Die Die.
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6: Mit Angie, hallöchen. Spannende Hörspiele und coole Geschichten sind euer Ding? Dann produziert doch mal euer eigenes Hörspiel. Wie das ganz einfach geht und wie ihr euer Schauspieltalent entdecken könnt, verrät euch Mirko Stark von den Zuckerstark-Hörspielen.
7: Jedes Handy hat eine Aufnahmefunktion. Man nimmt sich einen Text, den man toll findet, den versucht man einzulesen und nimmt sich dabei auf, hört sich's an und so kann man für sich selber schon mal ganz gut üben. Oder man besucht eine Theater-AG zum Beispiel und lernt dort schauspielerische Fähigkeiten kennen. Solche Sachen sind eigentlich immer ganz gute Einstiegspunkte.
6: Dankeschön, lieber Mirko. Und noch mehr Tipps für Kids für euch zum Nachhören bei Radio Teddy Plus.
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20: Mit Patricia Woschny. Hallo zusammen. Popcornduft, eine riesige Leinwand und ganz viele Menschen, die zusammen einen Film schauen. Kino wird in Deutschland wieder beliebter. In der ersten Hälfte dieses Jahres wurden deutlich mehr Kinokarten verkauft als im gleichen Zeitraum letztes Jahr. Und das ist gerade in Zeiten von Streamingdiensten spannend. Obwohl wir Filme heute ganz einfach zu Hause schauen können, entscheiden sich wieder mehr Menschen für das gemeinsame Erlebnis im Kinosaal. Das kleine Riesenottermädchen im Zoo Leipzig hat jetzt einen Namen. Es heißt Cordula. Die Tierpfleger haben einen Namen mit C gesucht, weil auch ihre Eltern Caria und Carlos heißen. Eine Pflegerin schlug irgendwann einfach Cordula vor. Und alle fanden die Idee so schön verrückt, dass der Name geblieben ist. Und der passt sogar ziemlich gut. Cordula bedeutet nämlich so viel wie Herzchen. 2 Monate alt ist die kleine Otterdame inzwischen. Ihre Augen sind geöffnet und auch Schwimmen klappt mittlerweile ganz allein. Das nenne ich mal einen Schatz. Archäologen haben in Russland einen Krug voller Silbermünzen ausgegraben. Rund 600 Jahre lang lag er versteckt unter der Erde. Und zwischen all den Münzen stecken sogar welche, die Forscher so noch nie gesehen haben. Wem der Schatz einmal gehörte und warum er vergraben wurde, soll jetzt rausgefunden werden. Heute wird im Berliner Olympiastadion gerannt, gesprungen und geworfen. Beim großen Leichtathletiktreffen ISTAF treten einige der besten Sportler der Welt gegeneinander an. Mit dabei sind auch viele deutsche Stars, die erst vor 2 Wochen bei der Europameisterschaft richtig erfolgreich waren. Zum Beispiel Zehnkampf-Europameister Leo Neugebauer und Hindernisläuferin Gesa Krause. Und die Begeisterung ist offenbar riesig. Mehr als 40.000 Menschen wollen heute im Stadion zuschauen und die Sportler anfeuern. Soweit die Meldungen und die Radio Teddy Nachrichten zum Nachhören jederzeit in der Radio Teddy App.
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0: Wir feiern Rabatz, das Radio Teddy Familienfestival im Fez Berlin. Kommt, wenn ihr noch vorbeikommen wollt, am besten mit den Öffentlichen oder plant noch ein bisschen Anreisezeit mit dem Auto ein. Und Rückreiseverkehr aus den Sommerferien gibt es gerade in NRW. Auch da gute Fahrt. Und das Wetter kommt jetzt von Carina.
13: Hier bei uns im Rabatz, da scheint die Sonne, es ist ein bisschen windig, ja.
0: Okay, und Zoe, du hast den perfekten Anziehtipp für alle Familien.
21: Ein Käppi, kurze Hose und ein T-Shirt, vielleicht auch ein Rock.
0: Okay, das kriegen wir doch hin.
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0: Hallöchen hier vom Rabatz und alle, die sich fragen, die Angie kenne ich doch von viel später, die macht doch immer die Hörspiele. Ja, ich bin jetzt auch mal am Tag zu hören, Hallöchen zusammen, hier vom Radio Teddy Familienfestival im Fez Berlin. Und ich bin hier nicht alleine, die Zoe steht neben mir, 9 Jahre. Und du hast mir erzählt, ihr habt zu Hause zum Rabatz was ganz Verrücktes gemacht. Was habt ihr gemacht?
21: Wir haben den Radio Teddy Rabatz Countdown gemacht.
0: Oh, und wie hast du den gemacht?
21: Wir waren im Auto und dann wurden wir gefragt, ob wir den Countdown machen wollen und ich habe ja gesagt. Und dann musste ich von 5 runterziehen und dann rufen, ruf die Hände Rabatz Wochenende.
0: Okay, das habt ihr die ganze Woche durchgezogen oder wie lang ging dann der Countdown?
21: Der Countdown mussten wir am Donnerstag oder Freitag machen, weiß ich gerade nicht richtig. Ja. Und dann...
0: Und heute war Ende quasi?
21: Ja, und dann wurde er am Samstag gesagt.
0: Ah, okay, ich verstehe. Ja dann, schön, dass du hier mit mir am Start bist, dass du hergekommen bist. Macht sehr viel Spaß mit dir zu moderieren. Viel Spaß noch. Und gleich haben wir schon den nächsten Star hier bei uns.
22: Hallihallo, ich bin Frank und so Freunde.
0: Genau, und du bist gleich dran hier bei mir.
22: Genau, okay.
0: Vorher, der Sommerhit des Jahres, Shakira mit Die Die.
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1: Hallöchen hier vom Rabatz, dem Familienfestival von Radio Teddy im Fez Berlin. Schön, dass ihr alle da seid, hier vom Studio und natürlich auch alle da draußen am Radio. Und ich bin nicht alleine hier, ich habe einen Star bei mir. Hallöchen.
2: Ja, Star ist gut, ja. Frank und seine Freunde hier.
1: Ja, genau. Ich habe dich vorhin schon auf der Wasserbühne mit dem Zappeltier gesehen. Habt ihr ordentlich abgezappelt?
2: Ja, das war mega. Wir waren um 13.15 Uhr waren wir auf der Wasserbühne. Es war proppenvoll und super gute Stimmung. Ich glaube, den Lärm der Kinder hat man bis hier gehört.
1: Auf jeden Fall.
2: Und jetzt sind wir gleich auf der anderen Seite um 15.15 Uhr. Also in ein paar Minuten da hinten auf der Mitmachbühne. Das Zappeltier ist schon da. Ihr seid hoffentlich gleich auch alle da. Und dann geht das nochmal richtig ab. Dann machen wir richtig Rabatz.
1: Das ist genau das Motto. Wie bereitest du dich eigentlich so vor auf so einen Auftritt?
2: Ja, das ist eine gute Frage. Ich gehe da die Texte vielleicht nochmal durch, nicht? Dass mein Gedächtnis da mich nicht im Stich lässt oder so. Weil wir haben ja mittlerweile, Frank und seine Freunde, gibt es seit 17 Jahren. Da kannst du dir vorstellen oder könnt ihr euch vorstellen, wie viele Songs da zustande kommen, ne? Wenn man jedes Jahr so ein paar Songs rausbringt. Und ansonsten einfach rauf auf die Bühne, Mikrofon und ab geht die Party. Bereitest du dich vor? Nein, oder?
1: Ich bin total unvorbereitet. Genau. Also es ist alles wirklich live hier gerade. Ohne Text, ohne alles. Aber so ist Radio auch mal.
2: Ja, ich finde es aber richtig gut, Radio zum Mitmachen. Ne? Radio Teddy macht schlau.
1: Macht Spaß und schlau.
2: So war's.
1: Was hast du jetzt geplant auf der Mitmachbühne für eine Show?
2: Du, ich bin gleich ganz spontan. Wir werden mal gucken, wie voll das da gleich wird, wenn ich gleich so drüben bin. Und dann frage ich mal Zappeltier, was er für Songs machen möchte. Und dann machen wir das gemeinsam. Und ich freue mich wirklich, dass wir jedes Jahr, wir waren bei jedem Rabatz-Festival bisher dabei. Also ich glaube, wir sind die einzigen Künstler, Frank und seine Freunde, die von Anfang an dabei waren. Und da freue ich mich immer. Das ist wie nach Hause kommen.
1: Ja. Ich freue mich auch, dass du wieder mit am Start bist. Ich glaube, letztes Jahr haben wir uns auch schon gesehen und das Zappeltier. Wer von euch beiden plant eigentlich die Shows? Du oder das Zappeltier?
2: Ja, das Zappeltier eigentlich, ja.
1: Perfekt. Dann, wer die Show nicht verpassen will, gleich 15.15 Uhr auf der Radio Teddy Mitmachbühne. Kommt gerne mit dazu. Und jetzt ein Song von dir. Die Zeit unseres Lebens. Um was geht's da?
2: Genau, ich finde, wir haben heute hier bei bestem Wetter, das ist die Zeit unseres Lebens. Und eigentlich ist egal, welcher Tag, ist immer die Zeit unseres Lebens. Wir müssen jeden Tag genießen, jeden Tag ein bisschen Party machen, glaube ich. Ne? Tut ganz gut. Ein bisschen Bewegung. Die Zeit unseres Lebens, ja. Unser Song.
1: Das machen wir heute. Und jetzt hören wir den Song dazu. Viel Spaß.
2: Danke.

0: Ja, und wir sind noch lange nicht fertig hier beim Rabatz, dem Familienfestival von Radio Teddy hier im Fez Berlin. Schön, dass ihr alle mit dabei seid. Und ich habe jetzt hier zwei Kiddies bei mir. Einmal die Amelia, 10, und die Anna, 6, aus Berlin. Hallo zusammen.
1: Hallöchen.
0: Wie gefällt euch das Rabatz bisher?
1: Super.
0: Was war bisher euer Lieblings-Act oder eure Lieblingssache hier auf dem Festival?
1: Alles.
0: Alles.
1: Das Essen ist lecker, die Veranstaltungen, alles.
0: Schön. So, und einer von euch hatte gestern noch einen richtig wichtigen Tag, oder?
1: Ja, was war das?
2: Die Einschulung.
0: Genau, Anna hat Einschulung gefeiert. Was war das Beste an der Einschulung?
2: Als ich die Schultüte auspacken durfte.
0: Ja, das glaube ich. Wie sieht denn dein Schulranzen aus? Was ist denn da drauf?
1: Das ist so ein dunkelrosa Schulranzen mit so einer Art Reflektorenstern.
0: Ah, und von Anna der Schulranzen, wie sieht der aus?
1: Das ist Annas.
0: Ah, ach so, du hast schon Annas.
1: Ja.
0: Okay, perfekt. Cool. Und was habt ihr gestern dann so gemacht zur Einschulung?
1: Wir waren abends schön essen und dann haben wir auch noch gefeiert und Spiele gespielt. Und heute Morgen gab es noch Familienfrühstück.
0: Schön, das klingt ja rundum ein reiner schönen Einschulung. Dann, wie war denn die erste Woche Schule, Anna?
1: Meine war ganz gut.
2: Meine war krass.
0: Dann wünsche ich euch noch ganz viel Spaß auf dem Rabatz und ab Montag wieder eine schöne Schulzeit. Wir machen hier weiter mit Feiermusik von Kamrat und Hack Yourself. Viel Spaß.
1: Okay, tschüss.

0: Hallöchen hier vom Rabatz aus dem Fez in Berlin. Hallo zusammen. So, und auf der letzten Sekunde sind hier zwei Stars noch reingesprungen.
1: Yes.
0: Ich und Herr Meier. Hallo zusammen.
1: Ja, hi.
0: So, wer ist denn jetzt Herr Meier und wer ist ich?
2: Ja, also ich bin Herr Meier und du bist ich.
1: Hä? Dann bin ich Herr Meier.
0: Hast du es auch verstanden? Ich hab, nee. Aber ihr seid beide da, das
1: zählt. Und sehr glücklich da, weil es war wirklich, wir haben ja beide Konzerte schon gemacht.
0: Ja, Wasserbühne und Mitmachen.
2: Ja, auf der Wasserbühne fühlte sich das vor allem an wie so ein Festival, ne? So ein Radio Teddy Festival.
1: Ja, riesig, total schön. Alle haben mitgesungen. Du wolltest auch mal was sagen.
0: Ja, ich habe schon gesehen von hier aus, also sind super viele Menschen da, große wie kleine. Wie war denn die Stimmung bei beiden Konzerten?
1: Ja, wie gesagt, wir sind total begeistert, dass alle so toll mitgemacht haben. Ja, das weiß man ja auch immer nicht irgendwie. Es gibt Konzerte, da weißt du es nicht. Und hier haben wirklich alle vom ersten Song bis zum letzten Song mitgefeiert, mitgetanzt. Wir haben mit Anton zusammen den Song zweimal gespielt heute. Wir sind ganz glücklich und beseelt.
2: Und vor allem das Wetter spielt mit, die Sonne scheint, es ist warm, alle haben gute Laune.
0: Absolut. Besser geht's gar nicht.
2: Besser geht's nicht.
0: Perfekt. Ihr beide seid ja immer fleißig am Schreiben und am Produzieren. Habt ihr schon was Neues in petto, was ihr schon verraten dürft?
1: Nein, wir verraten es noch nicht, aber wir haben was in petto. Man braucht ja auch ein paar Überraschungen.
0: Okay.
1: Ja? Also, aber wir sind natürlich immer dran an neuen Songs und freuen uns auch. Wir sind jetzt dieses Jahr so viel noch unterwegs, dann kommt noch die ganze Weihnachtstour, wo wir noch 30 Konzerte Weihnachten haben. Also wir haben noch genug zu tun. Aber dann kommt nächstes Jahr wieder neue Musik.
0: Nächstes Jahr. Okay, und dann natürlich auch bei Radio Teddy hoffentlich.
1: Na, hoffe ich doch, natürlich.
0: Und nächstes Jahr wieder Rabatz.
1: Absolut, ey, wir kommen hier immer so gerne.
0: Inoffiziell schon mal eingeladen von mir.
1: Sehr gut, vielen Dank.
0: Ich kläre das dann mit meinem Chef.
1: Ja, super.
0: Perfekt. Und jetzt, ihr Festivalstimmung, ihr habt es gesagt hier. Und wie macht man das vom Radio? Wie kriegt man da am besten Festivalstimmung hin? Was meint ihr?
1: Wie, nochmal?
0: Festivalstimmung vorm Radio und alle, die nicht hier dabei sind.
1: Ach so,
0: sein
1: alle,
0: können.
1: Die jetzt hier nicht dabei sind,
0: genau.
1: Zu Hause. Na, einfach eine Laola zu Hause machen. Oder man könnte auch das Radio so laut aufdrehen, dass alle Nachbarn praktisch kommen, weil es denen zu laut ist. Und schon sind ganz viele Menschen da und man hat so eine Festivalstimmung, würde ich sagen. Das
0: also
1: wäre eine Variante.
0: Auch zu Hause im Kinderzimmer
1: ja,
0: zusammen.
1: Macht
0: die ganze
1: einfach
0: Nachbarschaft
1: Rabatz.
0: Zusammentrommeln und ich und Herr Meier hören.
1: Ey, heute ist der Tag für Rabatz!
2: Oder einfach noch ins Fez kommen.
1: Ja,
0: ja, auch nicht schlecht.
1: Das
0: genau,
1: ist auch okay,
0: ja,
1: klar. Alle, die hier in Berlin sind, kommt her.
0: Und ihr habt schon gesagt, ihr habt Action zusammen mit Anton gemacht. Das gibt's auch nur bei Rabatz, glaube ich.
1: Das gibt's auch nur bei Rabatz, das stimmt. Ja, wir machen mit Anton sehr viel Musik zusammen. Aber live auf der Bühne stehen wir eigentlich immer nur beim Rabatz zusammen.
0: Ja, ja. Das gibt's nur hier beim Rabatz
1: nur
0: vor Ort.
1: Hier.
0: Oder im Radio Teddy.
1: Natürlich, das ja. Macht stark und schlau.
0: Nee. Macht Spaß, aber stark auch. Wir ändern den Claim.
1: Du weißt, ich bin gerade von der Bühne, mein Kopf ist noch ein bisschen leer.
0: Ja, es ist auch echt heiß hier, aber ja. Wir spielen jetzt von euch Song, ich und Herr Meier mit Anton. Viel Spaß.
1: Vielen Dank, ciao.

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1: Mit Nils, hallo. Wie kann ein Radiergummi radieren? Das fragt Theo. Die Bleistiftmine besteht aus Graphit und wenn wir damit über Papier streichen, dann bleiben die kleinen grauschwarzen Teilchen von dem Graphit auf dem Papier hängen. Das Papier zieht diese Teilchen nämlich ganz leicht an. Genau das macht der Radiergummi auch. An ihm kleben die Graphitteilchen sogar noch besser als am Papier. Wenn man also mit dem Radiergummi über den Bleistiftstrich rubbelt, dann zieht er das Graphit von dem Papier an sich und der Bleistiftstrich ist weg. Diese Kraft zwischen den Stoffen, die zwischen den Stoffen herrscht, nennt man Adhäsionskraft. Das ist eine Anziehungskraft, die es zwischen allen festen Stoffen gibt. Mal ist sie stärker, mal schwächer. Übrigens kann man mit allen möglichen Stoffen radieren. Wichtig ist nur, dass die Adhäsionskraft stärker ist als die vom Papier.
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8: Eichhörnchen pflanzen aus Versehen Bäume. Sie vergraben jedes Jahr Nüsse als Vorrat. Und dann vergessen sie viele davon einfach wieder.

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1: Wir feiern Rabatz, das Radio Teddy Familienfestival im Fez Berlin. Kommt am besten, wenn ihr noch herkommen möchtet, mit den Öffentlichen, mit S-Bahn oder mit der Tram. Es ist nämlich auf den Straßen sehr, sehr voll hierher. Und in NRW, Achtung, Rückreiseverkehr nach den Sommerferien. Und auch da, gute Fahrt an alle. 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Und das Wetter macht jetzt das Wetterkind Carlos, 9 Jahre aus Berlin. Hallo.
2: Hallo.
1: Wie würdest du das Wetter heute beschreiben?
2: Sonnig mit ein bisschen dunkleren Wolken.
1: Okay, und was würdest du allen raten, was sie anziehen sollen, wenn sie noch herkommen wollen?
2: Kurze Hose und kurzes T-Shirt.
1: Perfekt, so machen wir's.
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1: Hallo vom Rabatz hier im Fez Berlin. Und wenn ihr euch fragt, hä, das ist ja die Angie, die höre ich doch sonst immer am Abend. Was macht die denn da jetzt? Ja, ich bin hier auch live auf dem Rabatz im Radio Teddy Studio. Heute mal am Tag. Und hier vor meinem Studio stehen so viele Leute. Hallo an alle da draußen. Macht mal Rabatz! Und auch an alle im Kinderzimmer, in den Küchen, in den Gärten. Groß Rabatz machen mit Radio Teddy. Schön, dass ihr da seid. Und gleich habe ich hier einen Radio Teddy Star an meiner Seite.
3: Hallo,
1: die Isa. Isa ist ja heute schon den ganzen Tag fleißig auf dem Gelände unterwegs, rumgeflitzt und hat richtig coole Sachen gemacht. Und was genau, das erzählt sie uns gleich. Direkt nach Feiermusik von Bibi Rexha und New Religion. Mein aktueller Lieblingshit hier in der Radio Teddy Playlist übrigens. Und jetzt Cat's Eye und Animal.
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0: Hallo vom Radio Teddy Rabatz Festival im Fields Berlin.
1: Ja!
0: Ihr habt schon gehört, ich bin nicht alleine. Wer ist denn da noch?
1: Hier ist Isa, hallöchen. Hallo, schön, dass Isa. Ich immer vorbeikommen durfte, Angie.
0: Genau, weil du bist ja überall und nirgendwo irgendwie heute, ne?
1: Ja,
0: du bist
1: ja.
0: Super fleißig unterwegs.
1: Wirklich, ich habe gerade mal geguckt, ich habe 10.000 Schritte. Also ich glaube, ich bin hier über das ganze Gelände irgendwie 7-mal gelaufen.
0: Krass.
1: War lustig, hat Spaß gemacht bis jetzt.
0: Das glaube ich. Und was hast du denn auf deinen 10.000 Schritten alles so unterwegs erledigt?
1: Oh, ich habe mit ganz, ganz vielen Familien gesprochen. Es hat super viel Spaß gemacht. Ich bin auf der Hüpfburg gehüpft. Ich habe Anton gesehen. Ich habe das Zappeltier gesehen.
0: Wow.
1: Ich habe ein Tor geschossen. Ja.
0: Woo.
1: Ja, das, ja, mega cool.
0: Das glaube ich. Das heißt, du hast ja heute das Spaß, also ich habe auch Spaßprogramm, aber du hattest nochmal das extra Spaß
1: gebucht. Ja. Ich habe alles erlebt, was man erleben kann. Und jetzt freue ich mich auch noch später auf Bibi und Tina auf der großen Bühne.
0: Stimmt, wir haben ja da noch einen riesengroßen
1: Ein
0: Act.
1: Großes Highlight.
0: Ja.
1: Ich freue mich drauf.
0: Ich freue mich auch, weil wir werden bestimmt auch wieder ein bisschen die Hüften schwingen dazu.
1: Oh, davor habe ich ein bisschen Angst, aber mal schauen. Mal schauen. Ich denke, wir treffen uns auf der Bühne gleich.
0: Genau, das machen wir. Für euch gibt's Musik zum Rabatz machen da vom Radio. Martin Garrix und Ed Sheeran mit Repeat It bei Radio Teddy. Macht Spaß, macht schlau.

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1: Familienauto aus dem Familienradio. Radio Teddy läuft bei euch. Vor Ort im Fez wird noch richtig Rabatz gemacht und wir machen es hier auch mit Superstar-Musik.
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1: Ja, und dieser Superstar, der ist wirklich riesengroß. Taylor Swift heißt sie. Laura, du sitzt mir hier gegenüber. Was verbindest du mit Kirche?
6: Mit Kirche? Religion.
1: Ja, das stimmt. Da hast du wohl recht. Und vor allem in der Kirche betet man ja meistens. Und jetzt gibt's in NRW einen ganz besonderen Gottesdienst. Unsere Superstar-Künstlerin Taylor Swift, die bestimmt jetzt nämlich einen Gottesdienst. Da wird jetzt gebetet und gefeiert, vor allem in der Kirche zu Taylor Swift.
6: Das ist ja Wahnsinn.
1: Also, wir feiern jetzt auch Taylor Swift. I knew it, I knew you. Hört ihr hier bei Radio Teddy.

0: Radio Teddy Superstar Taylor Swift mit I Knew It, I Knew You. Und hier geht's weiter mit Superstars.
1: Ja, auf jeden Fall. Und zwar jetzt gerade spielt auch Mirkus Liederbande um 16 Uhr in Berlin im Fels auf der Wasserbühne. Und es gibt ihn natürlich auch bei uns im Radio Teddy Programm in 15 Minuten.
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5: Mit Angie, hallöchen. Ein Schlagzeug könnt ihr zu Hause ganz einfach selber bauen. Mirko Frank von Mirkus Liederbande hat die Bauanleitung für euch.
6: Ja, du brauchst 3 Eimer, die du der Größe nach umgedreht nebeneinander auf den Boden stellst und jeweils ein einmal gefaltetes Taschentuch unter den Rand legst, so dass ein kleiner Spalt entsteht, durch den der Ton entweichen kann. Dann mit Holzlöffeln abwechselnd in der Mitte der Böden draufschlagen.
5: Noch mehr Tipps für Kids für euch zum Nachhören bei Radio Teddy Plus.
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8: Wer ist eigentlich dieser Kai beim Zähneputzen?
3: Kai ist eine einfache Merkhilfe fürs Zähneputzen. Die Buchstaben zeigen euch, in welcher Reihenfolge ihr putzen sollt. K steht dabei für die Kauflächen, A für die Außenflächen und I für die Innenflächen der Zähne.
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3: Honigdachse legen sich sogar mit Giftschlangen an. Obwohl sie gar nicht so groß sind, gelten sie als extrem furchtlos. Ihre dicke Haut schützt sie dabei zusätzlich. Wie Ritter aus dem Tierreich.

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1: Mit Patricia Woschny. Hallo zusammen. Popcornduft, eine riesige Leinwand und ganz viele Menschen, die zusammen einen Film schauen. Kino wird in Deutschland wieder beliebter. In der ersten Hälfte dieses Jahres wurden deutlich mehr Kinokarten verkauft als im gleichen Zeitraum letztes Jahr. Und das ist gerade in Zeiten von Streamingdiensten spannend. Obwohl wir Filme heute ganz einfach zu Hause schauen können, entscheiden sich wieder mehr Menschen für das gemeinsame Erlebnis im Kinosaal. Das kleine Riesenottermädchen im Zoo Leipzig hat jetzt einen Namen. Es heißt Cordula. Die Tierpfleger haben einen Namen mit C gesucht, weil auch ihre Eltern Caria und Carlos heißen. Eine Pflegerin schlug irgendwann einfach Cordula vor. Und alle fanden die Idee so schön verrückt, dass der Name geblieben ist. Und der passt sogar ziemlich gut. Cordula bedeutet nämlich so viel wie Herzchen. 2 Monate alt ist die kleine Otterdame inzwischen. Ihre Augen sind geöffnet und auch Schwimmen klappt mittlerweile ganz allein. Das nenne ich mal einen Schatz. Archäologen haben in Russland einen Krug voller Silbermünzen ausgegraben. Rund 600 Jahre lang lag er versteckt unter der Erde. Und zwischen all den Münzen stecken sogar welche, die Forscher so noch nie gesehen haben. Wem der Schatz einmal gehörte und warum er vergraben wurde, soll jetzt rausgefunden werden. Heute wird im Berliner Olympiastadion gerannt, gesprungen und geworfen. Beim großen Leichtathletiktreffen ISTAF treten einige der besten Sportler der Welt gegeneinander an. Mit dabei sind auch viele deutsche Stars, die erst vor 2 Wochen bei der Europameisterschaft richtig erfolgreich waren. Zum Beispiel Zehnkampf-Europameister Leo Neugebauer und Hindernisläuferin Gesa Krause. Und die Begeisterung ist offenbar riesig. Mehr als 40.000 Menschen wollen heute im Stadion zuschauen und die Sportler anfeuern. Soweit die Meldungen und die Radio Teddy Nachrichten zum Nachhören jederzeit in der Radio Teddy App.
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2: Wir feiern Rabatz, das Radio Teddy Festival im Fez in Berlin. Wenn ihr jetzt auch noch auf den späten Nachmittag vorbeikommen wollt, dann am besten mit den Öffentlichen. Und Achtung, in NRW ist Rückreiseverkehr zum Sommerferienende. Also durchhalten und allen eine gute Fahrt.
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4: Im Norden gibt's ein kleines bisschen Regen. Ansonsten ist immer noch super viel Sonnenschein in ganz Deutschland bei bis zu 27 Grad. Also das perfekte Rabatzwetter.
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2: Wir machen mit euch Rabatz noch eine Stunde lang bis 17 Uhr im Fez in Berlin. Oder einfach hier im Radio drin.
4: So ist es nämlich.
2: Da geht's den ganzen Abend noch weiter mit richtig cooler Musik. Da könnt ihr noch ein bisschen weiter feiern. Mit dabei sind unserem anderen Lady Gaga und Alex Warren. Und wir freuen uns auf
4: Rose und Bruno Mars mit Apete jetzt hier bei Radio Teddy.
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0: Hallöchen! Hier sind Laura und Luisa.
1: Hallo.
0: Laura, habt ihr gerade gehört? Ein bisschen falsch rum vorgestellt. Naja, auf jeden Fall machen wir hier Rabatz im Radio-Teddy-Studio drin mit euch im Radio. Gerade eben standen sie noch auf der Rabatz-Bühne. Jetzt sind sie schon hier.
1: Genau, Mirkus Liederbande mit Santa Lucia gibt's jetzt hier im Radio-Teddy-Programm.
0: Bisschen Urlaubsfeeling.
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0: am Sonntag, am Party-Sonntag. Schön, dass ihr uns eingeschaltet habt und dabei seid hier bei Rawatz, das Radio Teddy Familienfestival. Den ganzen Tag nehmen wir euch schon im Radio mit, verwandeln eure Familienautos in Festival-Arenen. Gerade auf der Bühne Bibi und Tina gewesen. Ey, tausende Kinder sind da abgegangen und gesprungen und sonst was. Mindestens so doll wie gleich hier bei dem nächsten Song. Gleich der offizielle Sommerhit des Jahres, auch bei euch im Familienauto. Einige nennen es nur den Cristiano Ronaldo-Song. Eigentlich ist es Die Die von Shakira. Und jetzt beantworten wir hier die nächste Kinderfrage.
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2: Mit Nils, hallo. René hat draußen mit seinem Freund Frisbee gespielt und möchte gern wissen, wer die Frisbee-Scheibe erfunden hat. Ja, erfunden wurde die Flugscheibe von einem Bäcker, obwohl der erst gar nichts davon gewusst hat. In der Firma Frisbee Pie Company wurden Torten in runden Kuchenformen verkauft. Frisbee, so hieß der Bäcker. Pie ist die Torte und Company ist die Firma oder der Betrieb. In den 1940er Jahren haben Kinder die weggeworfenen runden Tortenformen gefunden und dann angefangen damit zu spielen. Allerdings sind die nur ein paar Meter geflogen. Zwei Männer haben aus den Tortenformen dann nach und nach die heutige Frisbee-Scheibe entwickelt. Der erste war Walter Morrison. Der hat als Kind selbst Kuchen in der Frisbee Pie Company gekauft und nun versucht, die Flugeigenschaften der Scheiben zu verbessern. Ist nicht so richtig gelungen. Erst als er eine neue Scheibe aus Kunststoff gefertigt hat, war er zufrieden. Der zweite war Rich Knörr. Der hat in seiner Firma die Scheiben produziert und irgendwie den Namen Frisbee aufgeschnappt. Aber nicht gewusst, dass es einfach nur der Name eines Bäckers war. Aber er fand den Namen gut und hat die fliegenden Scheiben dann eben Frisbees genannt.
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9: Delfine schlafen mit halbem Gehirn. Eine Hälfte ruht, die andere bleibt wach zum Atmen und Aufpassen.
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0: Das Wetter kriegt ihr aus erster Hand von unserem Wetterexperten hier bei Rawatz, das Radio Teddy Festival. Jonas, 8 Jahre alt. Hallo.
10: Hallo.
0: Dann leg mal los. Wie ist denn das Wetter, wer jetzt noch rausgeht? Worauf müssen wir uns einstellen?
10: Das Wetter ist heute bewölkt und sonnig.
0: Okay, und wer jetzt rausgeht, was sollte man anziehen?
10: Kurze Hose und T-Shirt.
0: Das ist gut. Passt.
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0: Wir senden für euch live vom Radio Teddy Familienfestival. Jonas, was hast du hier heute schon alles erlebt?
10: Ich bin mit meinem kleinen Bruder Karussell gefahren. Dann habe ich ein Parcours gemacht. Dann war ich hier vorne bei Glücksrad drehen. Und dann war ich noch mit meinem Bruder beim Krankenwagen gucken.
0: Oha, okay, also nur Action bei dir. Als erstes hast du gesagt, Karussell, das klingt für mich nach einem Drehwurm. Wie sorgst denn du bitte dafür, dass man keinen Drehwurm kriegt?
10: Augen zumachen.
0: Okay, das ist ein guter Tipp. Und ansonsten hast du hier bestimmt auch schon viel von deiner Lieblingsmusik gehört, oder? Wo hast du am meisten zu abgetanzt?
10: Weiß ich nicht.
0: Okay, dann kriegst du hier gleich nochmal einen Vorgeschmack, kannst nochmal mit zu abtanzen und dann brechen wir den Rekord von bisher. Gleich für dich, Simon sagt und für alle anderen da vom Radio mit seinem neuen Hit Neue Sitzordnung, passend zum Schulstart. Und jetzt aus den Charts zu euch ins Familienauto, wer da uns im Radio hört, Drop Dead von Olivia Rodrigo.
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0: Sonntag. Bei euch läuft Radio Teddy und das heute live vom Rabatz. Das Radio Teddy Familienfestival. Den ganzen Tag sind wir für euch unterwegs im Veeds Berlin. Feiern zusammen, tanzen zusammen, singen zusammen unter anderem. Und die machen wir hier bei mir steht Elias von den Honigkuchenpferden. Hi!
1: Hallo!
0: Erzähl, was war dein Highlight bisher? Was ging ab?
1: Oh, es war so krass. Wir haben ja mit den Kindern auf der Mitmachbühne einen neuen Text geschrieben für den Kinderrechte-Song. Und zwar die 101. Strophe für das Lied mit den Radio-Teddy-Hörerinnen und Hörern gemeinsam. Und dann haben wir das sogar auf der großen Wasserbühne live gespielt. Und dann konnten die Kinder ihre eigenen Ideen mit uns auf der Bühne erleben.
0: Ihr habt 101 Strophen auf der Bühne gespielt.
1: Nee, das geht natürlich nicht, sonst wären wir ja immer noch auf der Bühne und am Spielen. Nein, wir haben 3 Strophen gespielt. Wir haben den 2 Mädchen vom Kinder- und Jugendbeirat vom Kinderhilfswerk 100 Strophen in die Hand gedrückt und gesagt, so die schwere Aufgabe habt ihr jetzt, das zu entscheiden, welche wir spielen. Und dann haben die sich jeder eine ausgesucht, die wir gespielt haben. Und dann natürlich noch die Radio-Teddy-Strophe von heute. Da gab es eine ganz einzigartige Variante von dem Song.
0: Cool, ey. Und was kam jetzt heute noch so an Kinderrechten dazu?
1: Ganz wichtig für die Kinder ist immer Recht auf Bildung, also dass sie lernen dürfen. Und das haben wir auch immer wieder, dass Kinder sich ihre Freunde selber aussuchen dürfen und auch mit denen machen, worauf sie gerade Lust haben.
0: Und was ist für dich das wichtigste Kinderrecht?
1: Dass jedes Kind so sein darf, wie es ist.
0: Nicht, dass man Schokolade essen darf.
1: Das ist das Zweitwichtigste, weil das eben auch nicht ganz unproblematisch ist, weil das geht ja auch immer um die Menge. Und wenn man 100 Kilo Schokolade essen würde,
0: eine kleine Biene.
1: Jetzt wäre mir fast eine Biene in den Mund geflogen. Wenn wir 100 Kilo Schokolade essen, dann geht das ja auch gegen das Kinderrecht auf Gesundheit. Das heißt, das ist ein nicht ganz unkompliziertes Kinderrecht, das auf unendliche Schokolade.
0: Aber da sieht man, die Kinderrechte gehen alle Hand in Hand. Deswegen gehören sie alle in einen Song bei euch.
1: Mhm, unbedingt.
0: Und ansonsten, was hast du hier schon für Action noch gesehen und erlebt?
1: Also, was ich richtig stark fand, war die Villa Kunterbunt und auf der Wasserbühne erfahren ganz viele Kinder mit so Booten übers Wasser und schauen sich die Konzerte vom Wasser aus an. Ist auch mal was ganz Besonderes.
0: Cool, ey. Und jetzt, wo du schon hier bist, wollen wir natürlich auch Musik von euch hören. Morgen heißt der Song. Das heißt, was machst du morgen?
1: Morgen stehe ich erstmal auf und mache Radio Teddy an und dann gucke ich, was der Tag so bringt.
0: Sehr gut. Hauptsache morgen, nur nicht heute, denn heute wollen wir ja noch zusammen Party machen. Jetzt wird

0: Happy Familiensonntag. Ihr hört Radio Teddy live von der größten Sommerparty ever. Vom Rabatz, das Radio Teddy Familienfestival. Den ganzen Tag hier schon übelste Action. Ganz, ganz viele coole Kinderstars, Kindermusikerinnen, Kindermusiker und auch ein echter Familienpopstar. Der eine, Anton, und den habe ich mir hier geschnappt.
1: Hallo, einen wunderschönen guten Tag.
0: Ey, cool, dass du da bist. Erzähl, was war bei dir los? Was ging ab?
1: Also ich hatte heute die große Ehre, die Wasserbühne zu eröffnen und danach auch auf der Mitmachbühne zu spielen. Und ich muss ganz ehrlich sagen, habe ich eben gerade schon hier hinter den Kulissen gesagt, es war das tollste Publikum, das ich dieses Jahr hatte. Und es war einfach wunderschön, es war einfach zu Hause spielen, war ganz toll.
0: Cool, ey. Und was war bei dir oder was ist bei dir am wichtigsten? Luftgitarre, Polonaise können, mitsingen können, was...
1: Also was relativ wichtig ist, dass man funktionierende Hände irgendwie mitbringt, so egal wie, dass man die ein bisschen in die Luft schmeißen kann und ansonsten viel Spaß haben.
0: Okay, gut, das können wir dann bei der Musik ja auch direkt machen. Und hast du hier auch ein paar Festival-Snacks dir gegönnt?
1: Festival-Snacks, muss ich ganz ehrlich sagen, habe ich nicht. Ich habe hinterm, es gab total leckere Kartoffelsuppe mit Bockwurst und da habe ich zugegriffen.
0: Ja gut, das kann ich verstehen. Riesenhunger bei dir ja auch ein Thema, neuer cooler Kinderhit. Worum geht's genau, wie wenn man selber Riesenhunger hat oder was ist nun, was geht?
1: Eigentlich geht's darum, dass um den Moment, wo man so dollen Hunger hat, dass man den Rest nicht mehr hinkriegt.
0: Oh no, die Energie schwindet.
1: Absolut, aber die kann man sicher wiederholen, indem man was snackt.
0: Wie Kartoffelsuppe mit Bockwurst.
1: Absolut, ja.
0: Ansonsten, was ist dein liebster schneller Snack?
1: Oh, da erwischte mich gerade, aber ich finde so ein schönes Toastbrot mit Erdnussbutter richtig gut.
0: Oh ja, okay, das klingt auch gut. Dann würde ich den passenden Song dazu jetzt direkt abspielen, damit ich mir hier irgendwo ein Brot mit Erdnussbutter holen kann.
1: Helfe ich dir.

0: Happy Familiensonntag, Radio Teddy Love für euch. Wie cool ist das denn? So viele hatten dieses Wochenende Einschulung von euch, sind total im Partyfieber. Und wir auch, denn wir machen hier schon den ganzen Tag mit euch Party. Bei Rabatz, das Radio Teddy Familienfestival im Fez Berlin. Alina hier für euch. So viele sind hier den ganzen Tag mit am Start, tanzen mit uns, haben mit uns gesungen. Viele hören uns jetzt gerade wieder im Auto in Richtung nach Hause. Liebe Grüße an euch. Wie cool, ey. Wir haben eben noch hier zusammen Fotos gemacht. Jetzt hören wir uns wieder im Radio. Zur Feier dieses Tages kriegt ihr jetzt noch einen absoluten Banger mit rein.
1: Das ist richtig cool.
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0: Der Song, der war schon berühmt, bevor der überhaupt veröffentlicht wurde. Kleiner Schnipsel in den sozialen Medien, schwupps, alle wollen den kompletten Song und ihr kriegt ihn jetzt. Das ist Movin' to the Sun, der Radio Teddy Superhit der Stunde. Und damit euch noch einen ganz tollen Familiensonntag.

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4: Mit Angie, Hallöchen. Hier bei uns in Thüringen läuft bei vielen Familien Radio Teddy morgens im Bad beim Zähneputzen, auf dem Weg zur Schule oder nachmittags bei den Hausaufgaben. Eure ganz eigene Radiosendung könnt ihr mit einem Smartphone oder Laptop und einem Mikrofon machen. Überlegt euch zuerst, worüber ihr sprechen möchtet und schreibt euch den Ablauf und den Moderationstext vor der Aufnahme auf. Sucht euch dann für die Aufnahme einen ruhigen Ort und nehmt eure Moderationen mit einem Mikrofon und einem Aufnahmeprogramm auf. Danach könnt ihr noch Musik oder Soundeffekte einfügen und fertig. 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
8: Im Bikini Berlin gibt es gerade die Welt der Comics zu entdecken. Egmont Ehapa Media feiert 75 Jahre Mickey Mouse und hat deshalb dort einen Pop-Up-Store aufgebaut. Natürlich dürfte auch einer nicht fehlen, der Mickey Mouse seit vielen Jahren selbst zum Leben erweckt. Disney-Zeichner Ulrich Schröder. Er war schon vor Ort und hat die Tipps für alle Kids, die selbst auch mal Comics zeichnen wollen. Der Pop-Up-Store im Bikini Berlin hat bis zum 26. September geöffnet, immer montags bis samstags von 10 bis 20 Uhr.
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9: Mit Patricia Woschny. Hallo zusammen. Popcorn-Duft, eine riesige Leinwand und ganz viele Menschen, die zusammen einen Film schauen. Kino wird in Deutschland wieder beliebter. In der ersten Hälfte dieses Jahres wurden deutlich mehr Kinokarten verkauft als im gleichen Zeitraum letztes Jahr. Und das ist gerade in Zeiten von Streamingdiensten spannend. Obwohl wir Filme heute ganz einfach zu Hause schauen können, entscheiden sich wieder mehr Menschen für das gemeinsame Erlebnis im Kinosaal. Das kleine Riesenottermädchen im Zoo Leipzig hat jetzt einen Namen. Es heißt Cordula. Die Tierpfleger haben einen Namen mit C gesucht, weil auch ihre Eltern Caria und Carlos heißen. Eine Pflegerin schlug irgendwann einfach Cordula vor. Und alle fanden die Idee so schön verrückt, dass der Name geblieben ist. Und der passt sogar ziemlich gut. Cordula bedeutet nämlich so viel wie Herzchen. 2 Monate alt ist die kleine Otterdame inzwischen. Ihre Augen sind geöffnet und auch Schwimmen klappt mittlerweile ganz allein. Das nenne ich mal einen Schatz. Archäologen haben in Russland einen Krug voller Silbermünzen ausgegraben. Rund 600 Jahre lang lag er versteckt unter der Erde. Und zwischen all den Münzen stecken sogar welche, die Forscher so noch nie gesehen haben. Wem der Schatz einmal gehörte und warum er vergraben wurde, soll jetzt rausgefunden werden. Heute wird im Berliner Olympiastadion gerannt, gesprungen und geworfen. Beim großen Leichtathletiktreffen ISTAF treten einige der besten Sportler der Welt gegeneinander an. Mit dabei sind auch viele deutsche Stars, die erst vor 2 Wochen bei der Europameisterschaft richtig erfolgreich waren. Zum Beispiel Zehnkampf-Europameister Leo Neugebauer und Hindernisläuferin Gesa Krause. Und die Begeisterung ist offenbar riesig. Mehr als 40.000 Menschen wollen heute im Stadion zuschauen und die Sportler anfeuern. Soweit die Meldungen und die Radio Teddy Nachrichten zum Nachhören jederzeit in der Radio Teddy App.
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10: Und so langsam machen sich die ersten Familien vom Rabatz auf den Weg nach Hause. Genauso in NRW, da ist nämlich Sommerferienende. Also bringt Geduld mit und gute Fahrt.
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10: perfektes Ausflugs- und Rabatzwetter. Blauer Himmel, gelbe Sonne und bis auf den Norden Deutschlands bleibt es den ganzen Tag trocken. Auch noch bis zum Abend, bei bis zu 27 Grad.
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10: Und wir sind wieder zurück im Studio mit Laura. Hallöchen. Alle Autogramme sind geholt, alle Hüpfburgen gehüpft und gleich gibt's Wissen auf die Ohren. Um kurz vor halb im Radio Teddy nachgefragt mit Nils. Jetzt aber erstmal entspannte Musik für den Rückweg. Hier sind Cat's Eye mit Animal.
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Radio Teddy läuft bei euch im Familienauto mit Laura. Hallo! 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Hier geht's jetzt weiter mit Musik aus den Charts. 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

0: Radio Teddy läuft bei euch mit Laura im Radio drin. Hi! Gleich hört ihr Ariana Grande mit einem neuen Hit und davor könnt ihr ordentlich abgehen mit den Handtricks und Golden. Der Song ist ja wirklich so schnell die Charts hochgeklettert und klettern, also Wände hochklettern, das können ja auch Tiere. Und wie das geht, das erklärt euch jetzt Nils im Radio Teddy nachgefragt. Viel Spaß!
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2: Mit Nils, hallo. Und mit dieser Frage hier.
3: Ich heiße Ella und bin 6 Jahre alt und möchte gerne wissen, warum Tiere an Wänden hochklettern können.
2: Ja, Fliegen zum Beispiel können ja überall herumlaufen, an der Wand oder sogar über Kopf die Decke entlang. Und wie geht das? Sie haben an ihren 6 Füßen Haftläppchen und Haare. Neben diesen Hafthaaren wird in winzig kleinen Tropfen eine Flüssigkeit abgegeben. Diese Flüssigkeit befindet sich dann zwischen Wand- und Fliegenbeinhaaren und sorgt für den sicheren Halt. Sie lässt die Fliege sogar auf einer Glasscheibe nicht runterrutschen. Grund dafür ist die Adhäsionskraft. Adhäsion ist lateinisch und bedeutet das Aneinanderheften von Stoffen und Körpern. Nun sind es ja nicht nur Insekten, die an Wänden hochlaufen können, sondern auch größere Tiere. Geckos zum Beispiel. Forscher haben herausgefunden, dass elektrostatische Ladungen bei den Geckos für die Klebekraft sorgen. Es sind dieselben Kräfte, die Haare nach kräftigem Rubbeln am Luftballon kleben lassen.
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0: Perfektes Ausflugs- und Rabattswetter, blauer Himmel, gelbe Sonne und bis auf den Norden Deutschlands bleibt es trocken bei bis zu 27 Grad.
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0: Und hier ist Laura, wieder live aus dem Radio Teddy Studio. Hallöchen. Im Familienauto geht's jetzt von Rabatz langsam ab nach Hause. Und gleich hört ihr dann im Auto aus dem Radio raus Hug Yourself von Kamrat. Und für den perfekten Tagesabschluss gibt's jetzt aber erstmal Partymucke mit den Handtricks. Sie gehören übrigens zu den Top 10 der beliebtesten Filmbands.
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Und ihr hört Laura hier bei Radio Teddy. Liebe Grüße auch an alle, die Rabatz vor dem Radio miterlebt haben. Das war ja echt wahnsinnig cool, was da los war. Und Wahnsinn, das ist auch das hier, hört mal hin. 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Jetzt hört ihr erstmal Ariana Grande.

0: Hallo, ihr hört Radio Teddy mit Laura. Kommt alle gut nach Hause.
1: Das ist richtig cool.
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0: Und das ist heute ein Liebeslied. Aus dem Radio in eure Ohren, Run Run River.

0: Und das war David Guetta mit dem Radio Teddy Superhit Run Run River für euch. Nach diesem aufregenden Rabattsonntag ist gleich die perfekte Zeit, sich einzukuscheln, am besten mit euren Weltrekord-Teddys. Und um 18 Uhr geht's dann los mit jede Menge Abenteuerhörspielen.
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4: Mit Angie, Hallöchen. Spannende Hörspiele und coole Geschichten sind euer Ding? Dann produziert doch mal euer eigenes Hörspiel. Wie das ganz einfach geht und wie ihr euer Schauspieltalent entdecken könnt, verrät euch Mirko Stark von den Zuckerstark-Hörspielen.
5: Jedes Handy hat eine Aufnahmefunktion. Man nimmt sich einen Text, den man toll findet, den versucht man einzulesen und nimmt sich dabei auf, hört sich's an und so kann man für sich selber schon mal ganz gut üben. Oder man besucht eine Theater-AG zum Beispiel und lernt dort schauspielerische Fähigkeiten kennen. Solche Sachen sind eigentlich immer ganz gute Einstiegspunkte.
4: Dankeschön, lieber Mirko. Und noch mehr Tipps für Kids für euch zum Nachhören bei Radio Teddy Plus.
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1: 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Jetzt Hörspiele und Geschichten mit Angie.
2: Hallihallo ihr Lieben, schön, dass ihr alle da seid. Und bevor wir hier loslegen, muss ich erstmal ein paar ganz, ganz wichtige Worte loswerden. Das ganze Radio Teddy Team sagt... Dankeschön, danke für dieses tolle Rabattswochenende, danke, dass so viele von euch mit dabei waren und natürlich auch ein riesen Dankeschön an alle Musiker und Bands, die mit dabei waren, an Anton, Dizzy Disco, Honigkuchenpferde, ich und Herr Meier und so, so viele mehr. Einfach danke, danke, danke, dass ihr mit dabei wart und unser Familienfestival zu so einem einzigartigen Erlebnis gemacht habt. Danke, danke, danke und nach so viel Musik, Spaß, Toben und Feiern starten wir jetzt hier in einen entspannten Abend mit Hörspielen und Geschichten. Viele Familien haben ja an diesem Wochenende auch Einschulung gefeiert. Und auch bei Valentina Wiederhopf geht's jetzt los. Buchstaben und Zahlen lernen, alleine Bus fahren, den Schulranzen einräumen und neue Freunde kennenlernen. All das ist nun auch der Alltag von Valentina Wiederhopf. Sie geht endlich in die erste Klasse und welche coolen Abenteuer da auf sie warten, hören wir jetzt im zweiten Teil von Valentina Wiederhopf, endlich Schulkind. Viel Spaß!

0: Valentina Wiedehopf. Endlich Schulkind. Von Dorothea Flexig. Gelesen von Friedel Morgenstern.
1: Was bisher geschah?
0: Valentina will heute unbedingt allein in die Schule gehen. Sie rennt die Treppe empor. Auf der obersten Stufe dreht sie sich um und winkt ihrem Papa. Ihr Vater sitzt im Auto und hält den Daumen hoch. Es ist ihr erster richtiger Schultag. Die große Schultür steht weit offen. Ihre Klassenlehrerin, Frau Blumberg, steht weit hinten, fast am Ende des Gangs und winkt sie zu sich. »Komm, der Unterricht fängt an«, ruft sie. Die anderen Kinder sind schon im Klassenzimmer. Die Schüler dürfen an ihren Tischen frühstücken. Das ist lustig. Dann dreht sich alles um Klassenregeln. »Ihr dürft mich immer alles fragen, wenn ihr etwas wissen wollt«, erklärt Frau Blumberg. »Aber es gibt Regeln.« Valentina lernt, die erste Regel ist, dass wir uns melden, wenn wir eine Frage haben oder etwas sagen wollen. Wir dürfen nicht einfach dazwischen rufen. Frau Blumberg hebt ihren Arm und macht vor, wie das geht. »Wenn wir etwas sagen wollen, plappern wir nicht dazwischen.« Regeln lernen findet Valentina nicht so spannend wie Geschichten über sich selbst erzählen. Frau Blumberg fragt gerade, ob sich die Kinder beschimpfen dürfen. »Schimpfen ist doch nicht so schlimm wie schubsen, oder?«, fragt sie, und viele Kinder melden sich. »Was glaubt ihr ist unsere Regel? Wie wollen wir miteinander umgehen?« In der nächsten Stunde dreht sich alles um Namen. Ihren eigenen Namen schreibt Frau Blumberg in dicken Buchstaben an die Tafel. Daneben malt sie einen Hügel, auf dem eine bunte Blume steht. »Mein Name ist ganz leicht zu merken. Ihr müsst nur an eine Blume auf einem Berg denken. Und ohne E. Blumberg.« Frau Blumberg sagt, was die Kinder tun sollen. Jeder muss sein Federmäppchen auf den Tisch legen. Valentina ist ihr Federmäppchen etwas peinlich. Sie hat die Stiftemappe von ihrem Bruder Leon. Er wollte sie nicht mehr haben, aber ihre Mama meinte, die sehe doch noch gut aus. Dabei ist sie etwas schmutzig und vorne ist ein hässliches Rennauto drauf. Valentina klappt die Mappe schnell auf. Jetzt sehen alle nur die Stifte. Die sind schön. Allerdings sind einige Buntstifte nicht gespitzt. Neben Valentina sitzt Luisa. Die hat ein cooles Mäppchen. Es ist viel dicker als Valentinas und vorne drauf sind rosa Sterne. Luisa hat lustige Haare, eine richtige Löwenmähne voller blonder Locken. Valentina hat einen Kurzhaarschnitt, deshalb muss sie ihre braunen Haare nicht so oft kämmen. Sie kann aus dem Bett aufstehen und ihre Haare mit etwas Wasser andrücken, falls sie abstehen. »Ich mag deine Brille«, sagt Luisa zu Valentina. Valentina hatte ihre Brille gerade abgenommen, um sie zu putzen. Dazu haucht sie sie an und reibt sie an ihrem T-Shirt. »Die hat eine schöne Form«, flüstert Luisa. Valentina nickt. »Ich habe sie beim Optiker selbst ausgesucht.« Valentina gibt Luisa ihre Brille und sie setzt sie kurz auf. Die beiden Mädchen kichern. »Ruhe bitte, Augen nach vorne«, ermahnt sie die Lehrerin. Jetzt sollen alle Kinder ihr Namensschild schreiben. Sie dürfen Bunt- oder Filzstifte benutzen. Frau Blumberg teilt gefaltete Pappen aus. Sie hilft den Kindern, die ihren Namen noch nicht allein schreiben können. Es sind mehrere Kinder, die ihre Unterstützung benötigen. Für diese schreibt sie die Buchstaben dick auf die Pappe. Valentina will es allein schaffen. Genau wie Luisa. Sie hat schnell ein sehr schönes Namensschild geschrieben. In einer tollen Schrift steht auf ihrer Pappe Luisa. Weil sie schon fertig ist, darf sie ihr Schild nun bunt bemalen. Luisa malt schöne Blüten um ihren Namen. Valentina ist immer noch nicht fertig. Ihr Vorname hat auch mehr Buchstaben. Als sie Valentin in dicken, fetten Buchstaben auf die Pappe geschrieben hat, stellt sie fest, dass für das A nicht genug Platz ist.
1: Und jetzt geht's weiter.
0: Also quetscht sie es klein rechts an den Rand. Sie ist unzufrieden mit ihrem Schild, aber weil sie es mit Filzstift geschrieben hat, kann sie nichts ausradieren. Damit es hübscher aussieht, malt sie noch einen Wiedehopf dazu. Denn Wiedehopf ist ja ihr Nachname. Jeder soll sein Schild nun vor sich auf den Tisch stellen. Tommy sieht Valentinas Schild und ruft, »Hey, heißt du Valentin? Du bist wohl ein Junge!« Sein Stuhlnachbar Max macht sich lustig. »Und dein E ist verkehrt herum!« Es wird unruhig. Alle schauen jetzt auf Valentinas Schild. Tatsächlich hat sie das E verkehrt herum geschrieben. Max und Tommy lachen. Luisa lacht nicht. Sie sieht die beiden Jungen böse an. Die Lehrerin ermahnt Tommy. »Du sollst dich melden, wenn du etwas zu sagen hast.« Tommy nickt und tut freundlich. Aber als Frau Blumenberg einem anderen Mädchen hilft und nicht hinsieht, zeigt er Valentina einen Vogel. Valentina hasst das. Ihr schießen Tränen in die Augen. Sie will aber nicht weinen und versucht es zu unterdrücken. Das sieht man aber auch. »Oh, jetzt heult Valentin, typisch Mädchen«, ruft Tommy. »Du sollst dich melden«, ermahnt ihn die Lehrerin. »Und außerdem, niemand wird hier beleidigt.« Valentina steht auf. Sie geht zu Tommy, schmeißt sein Mäppchen vom Tisch und schubst ihn. »Ich heiße Valentina, kapiert?« Die ganze Klasse schaut erschrocken. »So geht das nicht«, schimpft Frau Blumenberg. »Was haben wir über das Schubsen gelernt?« Nun beginnt Tommy zu weinen. »Oh, jetzt heulst du wie ein kleiner Junge, du Kindergartenpupsi«, sagt Valentina. Tommys Stifte liegen verteilt auf dem Boden und Valentina trampelt extra darauf herum. Dann setzt sie sich wieder auf ihren Stuhl. Ganz still ist es im Klassenzimmer. Frau Blumenberg atmet tief ein. Dann wendet sie sich an Valentina. »Du kannst nicht gleich hauen, wenn dir etwas nicht passt. Das ist unsere zweite Regel. Wir lösen Konflikte nie mit Gewalt. Wir reden darüber, wenn uns etwas stört. Du willst doch auch nicht gehauen werden, oder?« Sie zeigt auf ein Lernplakat an der Wand. Darauf stehen die wichtigsten Regeln. Weil die meisten Erstklässler noch nicht lesen können, hat Frau Blumenberg Bilder daneben geklebt. Das Bild neben der ersten Regel zeigt ein Kind, das den Arm nach oben streckt. Das zweite Bild zeigt eine durchgestrichene Faust. Genau so eine Faust macht Valentina gerade. »Aber wenn er so doof ist«, verteidigt sie sich. »Doof, doofer am doofsten. Tommy, Tee wie Tintenfisch, Totenkopf, Trottel, Tollpatsch.« Luisa staunt, was Valentina alles einfällt. »Ruhe«, unterbricht sie Frau Blumenberg. »Wir sind eine Klasse und halten alle zusammen«, sagt sie. »Es kann nicht sein, dass wir so miteinander umgehen.« Frau Blumenberg zeigt auf ein Kind nach dem anderen. »Los, sprecht bitte alle nach.« Sie rappt. »Er ist okay. Sie ist okay. Du bist okay. Ich bin okay. Wir sind die Klasse 1b.« Alle Kinder sprechen laut mit. Außer Tommy und Valentina. Sie verschränkt ihre Arme und presst die Lippen zusammen. »Wenn wir einen Fehler machen, entschuldigen wir uns«, fordert Frau Blumenberg sie auf. Aber Valentina schüttelt den Kopf. »Er hat mich zuerst geärgert.« »Trotzdem, wir lösen Konflikte nicht mit Gewalt. Wer unseren Regeln nicht folgt, bekommt einen traurigen Sticker ins Klassenbuch. Bei 3 traurigen Stickern bitte ich die Eltern zu einem Gespräch.« Die Lehrerin zeigt 2 leuchtend gelbe Aufkleberbögen. Auf dem einen Bogen lacht auf den Aufklebern ein gelbes, rundes Gesicht. Auf dem anderen Bogen sieht das Gesicht traurig aus. Frau Blumenberg geht nach vorne, setzt sich an ihren Tisch, zieht das Klassenbuch hervor, schreibt etwas und klebt einen traurigen Sticker hinein. Dann sieht sie auf. »Valentina, das ist dein erster Eintrag. Hoffentlich werden es nicht mehr.« Beim nächsten Gongschlag ist der erste Schultag schon zu Ende. Valentina ist sauer. Schule ist gar nicht so toll, wie sie dachte. »Es ist schön, dass wir zusammensitzen«, sagt Luisa, um Valentina zu trösten. »Wo wohnst du? Wollen wir zusammen nach Hause gehen?« Valentina nickt, packt ihre Sachen aber extra langsam in ihre Tasche. Sie wartet, bis alle anderen gegangen sind. »Was hast du vor?«, fragt Luisa, aber Valentina antwortet ihr nicht.

0: Tasche. Sie wartet, bis alle anderen gegangen sind. »Was hast du vor?«, fragt Luisa, aber Valentina antwortet ihr nicht. Als Frau Blumberg und alle anderen Kinder aus dem Klassenzimmer sind, huscht sie nach vorne und holt das Klassenbuch aus der Schublade. Sie klappt es auf, blättert und findet den traurigen Sticker neben ihrem Namen. Luisa kann schon viel besser lesen als Valentina. Sie liest langsam und stockend vor, was da zum ersten Schultag unter dem Aufkleber geschrieben steht.
1: Valentina Wiedehopf war unartig.
0: Valentina holt einen schwarzen Filzstift aus ihrer Mappe. Sie malt über den traurigen Mund einen lachenden Mund, streicht das Un weg und malt ein rotes Herzchen darüber. Jetzt steht da, Valentina Wiedehopf war artig.
2: Du traust dich was? Das gibt bestimmt Ärger, sagt Luisa.
0: Valentina klappt das Klassenbuch zu und steckt es wieder ins Schubfach. Tatsächlich wohnen die beiden Mädchen gar nicht so weit auseinander.
3: »Wie war es in der Schule?«, fragt Valentinas Mutter zu Hause und bittet sie, den Tisch zu decken.
0: »Schön«, antwortet Valentina kurz. Sie erzählt nichts von ihrem ersten Eintrag ins Klassenbuch.
4: »Du brauchst mich nie mehr zu fragen, wie es in der Schule war. Es ist immer schön dort.«
0: Ihre Mutter weiß, wie sehr sich Valentina auf die Schule gefreut hat und glaubt ihr.
5: Heute fängt die Schule eine Stunde später an. Valentinas Mama ist für 2 Tage zur Oma gefahren. Ihr Bruder und ihr Vater sind schon früh aus dem Haus. Deshalb muss sich Valentina heute allein fertig machen. Sie hat ihren Eltern versprochen, dass sie das schafft. Ihren Wecker hatte ihr Papa am Abend richtig eingestellt. Valentina hat sich allein angezogen, gewaschen und die Zähne geputzt. Gleich wird Luisa kommen und sie abholen. Valentina freut sich schon auf sie. Als es klingelt, bittet Valentina Luisa herein.
2: Wir haben noch Zeit. Willst du kurz reinkommen?
0: Luisa ist einverstanden. Sie staunt, dass Valentina ganz allein zu Hause sein darf. Ihr Papa hat ihr ein gesundes Frühstück vorbereitet. Es steht fertig auf dem Tisch. Aber Valentina steigt auf einen Stuhl und holt sich ein großes Glas Schokoladencreme aus dem Schrank.
2: Magst du Schokobrot? Fragt sie.
0: Luisa lächelt und nickt. Valentina stellt ihr einen Teller auf den Tisch, legt ein Messer daneben und holt eine Tasse. Sie schenkt Luisa Kakao ein und reicht ihr eine Brotscheibe.
2: Du kannst richtig dick Schoko draufschmieren. Keiner da, freut sie sich.
0: Weil Luisa zu Hause überhaupt keine Schokocreme essen darf, schmiert sie extra viel auf ihr Brot.
2: Voll ungesund, sagt sie. Aber so lecker.
0: Beide essen noch ein Brot. Dann müssen sie sich beeilen. Valentina darf den Haustürschlüssel nicht vergessen.
2: Ich ziehe die Tür zu, dann muss ich abschließen, erklärt sie.
0: Luisa hat keinen Haustürschlüssel. Sie ist auch nie allein zu Hause. Die Mädchen beeilen sich und plappern den ganzen Weg. Kurz vor dem Schulhof bleibt Luisa plötzlich stehen. Sie sieht Valentina an.
2: »Wo ist dein Schulranzen?«, fragt sie.
4: »Oh nein!«
0: Valentina hat ihn vergessen.
2: »Wenn du jetzt zurückgehst, kommst du zu spät«, weiß Luisa. »Dann gibt es wieder einen Eintrag.«
4: »Dann gehe ich lieber ohne Ranzen und komme pünktlich«, entscheidet Valentina.
0: Die beiden Mädchen kommen gerade noch rechtzeitig, bevor der Unterricht beginnt. Frau Blumberg hat das Lernplakat mit Magneten an die Tafel geheftet und blickt streng. Nach der Begrüßung sollen alle Schüler nacheinander nach vorne kommen. Die Kinder, die schon ihren Namen schreiben können, sollen die Regeln unterschreiben. Den Kindern, die noch nicht ihren Namen schreiben können, hilft Frau Blumberg natürlich.
3: Das gilt jetzt wie ein Vertrag, erklärt ihnen die Lehrerin.
0: Alle Schüler werden alphabetisch aufgerufen. Da Valentina Wiedehopf mit W geschrieben wird, kommt sie fast zum Schluss vor einem Jungen, der mit Nachnamen Zachmann heißt. Sie hat nun viel Zeit, alle Regeln und Symbole langsam anzusehen.
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0: Wie bitte?
1: Ich stell sie so gut ich kann, ganz weit hinten an, mach später irgendwann
2: Hausaufgaben.
1: Ich lass die Zeit vergehen, bye bye.

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3: Jeder fünfte Erwachsene in Deutschland lebt mit starkem Übergewicht. Hier spricht man auch von Adipositas, einer chronischen Krankheit. Viele Betroffene haben das Gefühl, ständig kämpfen zu müssen, gegen ihr Gewicht, vor allem aber gegen Vorurteile. Professorin Katharina Timper von der TU München.
4: Sie führen dazu, dass sich Menschen mit Adipositas selbst die Schuld geben an ihre Erkrankung und sich aus Scham und Selbstabwertung sozial zurückziehen und teils gar nicht mehr am gesellschaftlichen Leben teilnehmen.
3: Dabei gibt es keinen Grund, sich schuldig zu fühlen, denn Hunger, Sättigung und Belohnungssystem werden vom Gehirn gesteuert. Bei Adipositas können aber beispielsweise genetische Veränderungen, Veranlagungen und Umwelteinflüsse zu einer Fehlregulierung führen.
4: Wir haben heute verstanden, dass Adipositas eine neurobiologische Erkrankung ist. Und das bedeutet wiederum, wenn es mit dem Abnehmen nicht klappen will, hat das nichts mit fehlender Disziplin oder einer zu geringen Willensanstrengung zu tun.
3: Statt Ausgrenzung benötigen Betroffene echtes Verständnis und Unterstützung von ihrem persönlichen Umfeld und insbesondere von ärztlicher Seite.
4: Adipositas muss langfristig, ganzheitlich und individuell behandelt werden. Darum kann ich nur alle Menschen dazu aufrufen, Menschen mit Adipositas mit nichts als Wertschätzung, Empathie und Respekt zu begegnen. Betroffene müssen ohne Angst vor Abwertung und Stigmatisierung ärztlichen Rat und Hilfe in Anspruch nehmen können, um für diese komplexe Erkrankung die adäquate Hilfestellung zu erhalten.
3: Wertvolle Infos über Adipositas und Unterstützung bei der Arztsuche finden Sie auf meinwegmitadipositas.de.
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8: Unsere Geschichte beginnt im Jahr 1899 im amerikanischen Bundesstaat Kansas. Dort lebte damals ein kleines Waisenmädchen namens Dorothy mit ihrem schwarzen Hund Toto auf der Farm bei ihrer Tante und ihrem Onkel.
9: Was bisher geschah?
10: Was ist denn los?
11: Ein gewaltiger Wirbelsturm rast auf uns zu.
10: Herr im Himmel!
11: Beeilt euch, nur dort unten sind wir sicher.
12: Ja. Komm her, Toto!
8: Der gewaltige Wirbelsturm hatte schnurgerade Kurs auf das alte Holzfarmhaus genommen, es erfasst und mit sich in die Lüfte gerissen, mitsamt Dorothy und Toto. Einzig der Keller blieb nahezu unversehrt im Boden zurück.
12: Es fühlt sich an, als ob wir schweben würden. So was. Ganz ruhig, ganz ruhig. Ich bin ja bei dir.
8: Nach einiger Zeit kam es zu einer unerwartet harten Landung.
12: Oh je. Ich glaube, wir sind wieder auf dem Boden angekommen. Wie hell es hier ist. Ob uns der Wirbelsturm etwa aus Kansas fortgetragen hat?
8: Dorothy staunte nicht schlecht, als sie eine alte, aber offenbar äußerst rüstige kleine Dame in einem eigenartig weißen Gewand auf sich zukommen sah.
13: Ich bin die Hexe des Nordens.
12: Sind Sie wirklich eine Hexe?
13: Und Ich bin stolz darauf, so wahr ich hier stehe. Oh. Aber keine Bange, keine Bange. Ich bin eine gute Hexe. Zum Glück ist im Land Oz noch alles beim Alten. Was daran liegen mag, dass wir ein bisschen abgeschnitten vom Rest der Welt liegen. Deshalb gibt es hier noch nach wie vor Hexen und Zauberer.
12: Was für Zauberer?
13: Na, beispielsweise Oz persönlich. Er ist der größte Zauberer unseres Landes und weit mächtiger als jede von uns Hexen. Er residiert in der prächtigen Smaragdstadt.
12: Smaragdstadt?
13: Dorothy soll in die Smaragdstadt gehen. Oh. Dorothy? Na, welche Dorothy denn? Der Hut muss kaputt sein.
12: Nein, ich bin Dorothy.
13: Ach, du? Mhm. Ja, gut. Na, worauf wartest du denn dann noch? Geh in die Smaragdstadt. Der wundervolle Zauberer von Oz wird sicher Rat wissen. Davon bin ich überzeugt.
12: Und wo ist diese Smaragdstadt?
13: Sie liegt genau in der Mitte unseres Landes.
12: Aha. Und wie komme ich am schnellsten dahin?
13: Na, zu Fuß, zu Fuß. Es ist allerdings ein sehr langer Weg durch Gegenden, die manchmal anheimelnd, aber mitunter auch dunkel, unheimlich und sehr gefährlich sein können.
12: Können Sie mich nicht sicherheitshalber begleiten?
13: Oh nein, das tut mir sehr leid. Das ist ausgeschlossen. Aber, Moment, einen Kuss werde ich dir auf die Stirn geben. Dann wird es niemand wagen, dir ein Leid zuzufügen. So, das sollte helfen.
12: Dankeschön.
13: Oh, bitte, bitte, bitte. Komm, dort beginnt dein Weg. Du musst einfach den gelben Steinen folgen. Wenn du dann zum großen und mächtigen Oz vorgelassen wirst, fürchte dich bloß nicht vor ihm, sondern erzähl ihm einfach deine Geschichte. Alles Glück der Welt für dich. Leb wohl. 1, 2 und 3. Auf Wiedersehen. Auf
12: Wiedersehen. Wiedersehen. Weg ist sie. Dreht sich einfach dreimal auf ihrem linken Hacken und verschwindet. Na schön, komm Toto. Tun wir, was uns geraten wurde. Gehen wir in die Smaragdstadt und fragen den großen Oz, wie wir wieder zurück nach Kansas kommen können.
8: Auf dem Weg wurde es Dorothy und Toto nicht langweilig. So abwechslungsreich und interessant war das, was sie unterwegs vom Lande Oz sahen.
12: Die kleinen Häuser der Munchkins sind komplett blau. Blau scheint also hier im Osten des Landes so etwas wie eine Lieblingsfarbe zu sein.
6: Und jetzt geht's weiter.
8: Am Nachmittag kamen sie dann an ein großes Maisfeld. Dort stand, an einen Stecken geheftet, eine ziemlich zerlumpte Vogelscheuche. Sie war wohl ursprünglich aufgestellt worden, um die Krähen zu verscheuchen.
12: Wie weit mag es wohl noch sein, Toto? Was meinst du?
9: Guten Tag, kleines Fräulein.
12: Wer hat das gesagt?
9: Ich.
12: Die Vogelscheuche?
9: Ja.
12: Du kannst sprechen?
9: Natürlich. Ist das so ungewöhnlich?
12: Na ja, da wo ich herkomme, wäre das sehr ungewöhnlich.
9: Ach so. Und wie geht es dir?
12: Ganz gut, danke. Und dir?
9: Nicht so gut. Es ist äußerst unbequem, hier oben Tag und Nacht bewegungslos stehen zu müssen, bloß um die paar räudigen Krähen zu vertreiben.
12: Dann komm doch einfach runter von dem Stecken.
9: Das ist leider nicht so einfach. Ich bin festgebunden. Und außerdem steckt mir der Pfahl im Rücken.
12: Ich kann dich gerne losbinden und dir runterhelfen.
9: Das würdest du wirklich tun?
12: Mhm.
9: Ach, das wäre ja wundervoll.
12: Warte mal, ich steige gleich auf den Zaun, dann komme ich besser an dich ran.
9: Oh, ich wäre dir auf ewig dankbar.
12: Das mache ich doch gerne. So, fertig. Hier, meine Hand. Jetzt kannst du runtersteigen. Schön vorsichtig. So, setz dich besser erstmal hier hin.
9: Ja. Danke. Ich fühle mich wie neu geboren. Darf ich fragen, wer du bist?
14: Mein Name ist Dorothy und das ist mein Hund Toto.
9: Guten Tag, Toto.
14: Wir möchten den großen Oz in der Smaragdstadt bitten, uns zu helfen, wieder nach Kansas zurückzufinden. Dort ist nämlich unser Zuhause.
9: Aha, ich verstehe. Und wo ist diese Smaragdstadt?
14: Am Ende des gelben Steinwegs. Zumindest sagte man mir das so.
9: Und dieser große Oz, wer ist das?
14: Das weißt du nicht? Er ist der mächtigste Zauberer dieses Landes. Ich dachte, jeder hier hätte von ihm gehört.
9: Nun, ich bin ja nur mit Stroh ausgestopft. Auch im Kopf. Dummerweise hat man vergessen, mir wenigstens ein kleines bisschen Verstand zu geben.
14: Du Armer, das ist ja schrecklich.
9: Da kommt mir gerade eine Idee.
14: Oh.
9: Glaubst du, dass wenn ich dich begleiten würde, der Zauberer mir womöglich Verstand schenken würde?
14: Das weiß ich nicht zu sagen. Einen Versuch ist es aber sicher wert. Selbst wenn der große Oz dir deinen Wunsch nicht erfüllt, schlechter als jetzt bist du dann auch nicht dran.
9: Stimmt. Es ist sehr unangenehm für mich, dass die Leute mich Strohkopf oder einen Narren schimpfen, nur weil ich keinen Verstand habe.
14: Wenn du mich in die Smaragdstadt begleitest, werde ich Oz gerne bitten, alles in seiner Macht Stehende zu tun, um dir zu helfen.
9: Danke, das ist sehr freundlich von dir. Gehen wir also?
14: Gerne. Ich bin froh, dass ich jetzt einen Reisekameraden habe. Wenn man zu mehreren ist, dann fürchtet man sich nämlich nicht mehr so leicht.
9: Ach, ich habe sowieso nur vor einer Sache Angst.
14: Und das wäre?
9: Vor einem Streichholz.
14: Oh, das verstehe ich gut. Wer geht schon gern in Flammen auf?
9: Wie ist es da denn so in Kansas, wo du herkommst?
14: Oh, dort ist alles grau und der Boden ist sehr trocken und staubig.
9: Aha.
14: Es gibt auch keine Hügel und auch nicht sehr viele Bäume und Vögel. Es ist alles flach und kahl.
9: Ich wundere mich, warum jemand ein so buntes und herrliches Land wie unseres verlassen will, um dahin zu gehen, wo alles nur grau, flach und trocken ist.
14: Tja, das liegt wohl daran, dass du keinen Verstand hast. Egal, wie es dort aussieht, wir Menschen aus Fleisch und Blut sehnen uns immer dahin zurück, wo wir herkommen. Nirgendwo ist es ebenso schön wie dort, wo man zu Hause ist.
9: Wenn ihr alle auch nur Stroh im Kopf hättet wie ich, dann würde vermutlich kein Mensch mehr in Kansas wohnen, sondern alle gingen dorthin, wo es wirklich schön ist. Es scheint mir also ein rechtes Glück für dein Heimatland zu sein, dass ihr Menschen Verstand habt.
14: Vielleicht ist das so, ja. Was war denn das?
9: Ich habe nicht die geringste Ahnung.
14: Klang unheimlich. Da, wieder.
9: Das kam von da hinten.
14: Von der Baumgruppe da?
9: Genau. Komm, sehen wir nach.
14: Meinst du wirklich?
9: Offenbar braucht jemand unsere Hilfe. Du hast doch nicht etwa Angst.
14: Na ja, ich...
9: Komm jetzt.
15: Na sowas.
14: Ein Holzfäller. Und von Kopf bis Fuß aus Blech.
9: Stelle ich mir unbequem vor, die ganze Zeit die schwere Axt in der Luft zu halten.
15: Das kann man wohl sagen.
14: Er ist es.
9: Hey, du! Hast du da eben etwas gesagt?
15: Allerdings. Ich versuche seit über einem Jahr, jemanden auf mich aufmerksam zu machen. Ich brauche Hilfe.
14: Was fehlt dir denn?
15: Meine Gelenke sind vollkommen eingerostet. Deshalb kann ich mich nicht mehr bewegen. Würdet ihr sie bitte ölen?
14: Das machen wir gerne, aber...
15: Eine Ölkanne steht da neben dem Baum.
14: Ach, ja.
9: Dann also nichts wie los. So. Und so.
15: Den Mund. Bitte den Kiefer ölen.
9: Ja, aber selbstverständlich. So.
15: Was für eine Wohltat. Ich danke euch.
9: Noch sind wir nicht fertig. So, noch hier. Und hier etwas. So, das war das letzte Gelenk.
15: Ja.
9: Probier mal, ob alles wieder tadellos funktioniert.
15: Oh, herrlich, wundervoll. Ich fühle mich wie neugeboren. Wer weiß, wie lange ich hier noch hätte stocksteif stehen müssen, wenn ihr meine Rufe nicht gehört hättet. Wer seid ihr denn eigentlich?
14: Ich bin Dorothy aus Kansas. Dahin möchte ich liebend gerne zurück. Genau wie mein Hund Toto. Die Vogelscheuche hier hat sich uns angeschlossen.
16: Es freut mich, euch drei kennenzulernen. Man nennt mich Blechmann.
13: Angenehm.
16: Und wohin seid ihr unterwegs?
14: In die Smaragdstadt. Wir möchten dort eine Audienz beim großen und mächtigen Oz erbitten.
16: Was wollt ihr denn von ihm?
14: Ich hoffe, dass er Toto und mir helfen kann, wieder nach Hause zu kommen. Und die Vogelscheuche wünscht sich Verstand.
13: Ja.
16: Sagt mal, glaubt ihr, der große und mächtige Oz könnte mir ein Herz geben?
14: Ich weiß nicht. Aber wenn ich es mir recht überlege, kann das doch eigentlich auch nicht schwieriger sein, als der Vogelscheuche Verstand zu geben, oder?
9: Stimmt.
16: Wenn ihr mir erlaubt, euch zu begleiten, dann würde ich gerne mitkommen in die Smaragdstadt und dem Zauberer mein Anliegen vortragen.
13: Du bist uns herzlich willkommen. Je mehr wir sind, umso besser. Nicht wahr, Dorothy?
14: Genau. Gehen wir also zurück auf den gelben Steinweg.
16: Einen Moment. Die Ölkanne muss ich unbedingt mitnehmen. So. Darf ich fragen, warum du dir Verstand wünschst?
9: Ganz einfach. Weil ich finde, dass ich nicht genug weiß. Mein Kopf ist nämlich nur mit Stroh ausgestopft.
16: Aber Verstand ist doch nicht alles.
9: Hast du denn welchen?
16: Nein. Mein Kopf ist genauso hohl wie mein Brustkorb. Als man mich konstruierte, hat man offensichtlich einige entscheidende Dinge vergessen einzubauen. Allerdings wäre es mir weit wichtiger, ein Herz zu haben als Verstand.
9: Und warum das, bitteschön?
16: Na, damit ich Liebe empfinden kann und Mitgefühl für andere natürlich.
9: Ich wünsche mir trotzdem lieber Verstand. Was sollte ein Strohkopf wie ich mit einem Herz anfangen? Ohne Grips wüsste ich doch gar nicht, was ich damit soll.
16: Und ich bleibe dabei, mir ein liebendes Herz zu wünschen. Ich glaube nicht, dass Verstand allein einen glücklich machen kann. Und glücklich zu sein, ist das höchste Gut auf Erden.
9: Was denkst du über die ganze Sache, Dorothy?
14: Oh, das weiß ich wirklich nicht zu entscheiden. Ich fürchte, ihr habt beide recht.
16: Das ist aber schön.
14: Ach, herrje. Das fällt mir ja jetzt erst auf, wie dunkel es geworden ist, nicht?
9: Das kann man sagen. Gut, dass der Weg gelb ist. So kann man ihn selbst in diesem Dämmerlicht nicht so leicht verlieren.
16: Wahr gesprochen.
14: Der Wald macht mir Angst.
16: Ach was, wir sind doch zu dritt.
9: Und haben noch den Hund dabei.
16: Genau.
9: Was soll uns da schon passieren?
16: Ja. Außerdem gibt es hier in diesem Wald sowieso nur Löwen, Tiger, Wölfe und Bären.
9: Wie bitte?
14: Das ist ja schrecklich.
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0: Was bisher geschah.
1: Es ist früh am Morgen und die kleine Hummelbommel macht sich zu Hause bereit für den Insektenkindergarten.
2: Stopp. Hast du die Schuhe schon angezogen?
3: Ja, Mama.
4: Wir müssen uns beeilen, Bommel.
3: Ja.
1: Papa Hummel hat den Pollensack schon aufgeschnallt. Mama und Papa Hummel haben es wie immer eilig, zur Arbeit zu kommen.
3: Oh, Herr Professor!
1: Maximilian Motte, der Professor, balanciert einen großen Stapel Bücher und loser Blätter vor sich her.
5: Was willst du denn wissen?
3: Vielleicht kannst du mir erklären, was Liebe ist.
5: Ja.
1: Maximilian Motte blickt Bommel über seine kleinen, runden Brillengläser hinweg vielsagend an.
5: Schwer zu sagen. Seit Ewigkeiten haben sich die Dichter und Denker mit der Liebe befasst und tausende Geschichten darüber geschrieben. Denn es gibt unendlich viele Formen der Liebe.
3: Ach so?
1: Bommel denkt nach. Welche Formen der Liebe es wohl noch gibt?

0: Bei den Sonnenblumen entdeckt Bommel Lilli Libelle. Sie liegt bäuchlings auf ihrer Terrasse, einem großen Sonnenblumenblatt, und schlürft genüsslich Limonade durch einen Strohhalm. Schläfrig breitet sie ihre Flügel aus und sonnt sich. Bommel legt sich auf ein Blatt ihr gegenüber. Sofort merkt die kleine Hummel, wie die Sonne ihren flauschigen Hummelpelz wärmt.
1: Schön. Wie ich Sonnenstrahlen auf meinen Flügeln liebe. Ihre Wärme macht mich ganz glücklich. Ich brauche die Sonne wie die Blumen das Licht.
2: Man kann die Liebe also spüren. Kann man sie denn auch sehen?
0: Die kleine Hummel macht sich wieder auf den Weg und überlässt die schläfrige Libelle

0: Tante Trudiella Tausendfüßler poliert sich gerade die 998 Schuhe. Bommel steckt den Kopf zur Tür herein.
1: Tante Trudiella!
2: Na, meine kleine Hummel, fängt nicht gleich dein Kindergarten an?
0: Bommel nickt und geht ein paar Hummelschritte auf die freundliche Tante mit den Lockenwicklern im weißen Haar zu.
1: Tante Trudiella, du weißt doch ganz bestimmt, wie die Liebe aussieht.
0: Tante Trudiella lässt die Schuhbürste sinken, sieht auf und lächelt sanft.
2: Na dann hör mal zu.
3: Und jetzt geht's weiter.

0: Danke, Tante Trudiella. Jetzt ist es mir sonnenklar.
1: Hab einen schönen Tag, Bommel.
2: Glücklich stürmt die kleine Hummel davon. Jetzt aber schnell. Nicht, dass Bommel doch noch zu spät zum Insektenkindergarten

0: Als Bommel Tante Todiellas Haus gerade verlassen will, kommt ganz außer Atem Ricardo angeflattert. Und siehe da, er hat Teddy unter dem Arm.
1: Ich habe Teddy am Fenster sitzen sehen. Oh. Da bin ich extra noch durch den schmalen Fensterschlitz geflogen, um ihn für dich zu holen.
2: Oh, danke. Den habe ich schon vermisst.
1: Komm.
0: Und nach einer extra großen Flügelumarmung drehen sie eine extra große Hummelrunde über das Sonnenblumenfeld. Dann halten sie Teddy zwischen sich und schaukeln ihn sanft durch die Luft. Auf einmal wird Bommels Herz ganz weit.
2: Weißt du was, Ricardo?
1: Was?
2: Ich hab dich lieb.
1: Ich dich auch, Bommel.
0: Bommel und Ricardo halten Teddy ganz fest.
2: Dich haben wir natürlich auch lieb, Teddy.
0: Allen wird ganz warm ums Herz.
2: Endlich weiß ich, was Liebe ist.
0: Ja, jetzt weißt du es, kleine Hummelbommel. Liebe ist Liebe. Auf geht's ins nächste Abenteuer. Und pst, jetzt mit hummelflinken Flügeln auf in den Kindergarten.

0: Schnauzen los!
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2: Hallöchen hier am Samstagabend. Schön, dass ihr alle da seid. Und ja, nach der Rabatzparty ist vor der Zahnputzparty. Nach so viel leckerem Eis, Pommes, Limo und anderen Snacks müssen unsere Zähnchen ja auch wieder sauber werden. Und darum kümmern wir uns hier in dieser Stunde. Die große Schrullparty mit dem Radio Teddy Zahnputzset steigt um 19.30 Uhr. Vorher lernen wir hier ein ganz besonderes Mädchen kennen. Es heißt Polly Pimpel und Polly selbst denkt über sich, dass sie gar nicht so besonders ist. Aber ihr werdet ganz schnell merken, dass das gar nicht stimmt. Wie Polly Pimpel ihre ganz besondere Seite findet, das hören wir hier in ein paar Minuten. Jetzt starten wir rein mit coole Hits für Eltern und Kids. Abendbrotbeats gibt's gleich von Familienpopstar Anton mit Riesenhunger. Und jetzt einer der meistgestreamtesten Hits aus dem Internet. Kato featuring John mit Turn the Light.

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1: Polly Pimpels rote Stiefel. Eine Geschichte über Mut und Freundschaft. Wenn du denkst, dass das Mädchen, um das es in dieser Geschichte geht, interessant ist, dann irrst du dich leider. Es geht um Polly Pimpel und an ihr ist nichts Spannendes. Das denkt jedenfalls Polly von sich selbst und sie vermutet, dass alle anderen auch so denken. Polly Pimpel ist ganz normal. Mit ihrem dunklen Haar, den leichten Locken und den Sommersprossen, die auf ihren Wangen leuchten, den knubbeligen Knien und der großen, runden Brille fällt sie jedenfalls nicht besonders ins Auge. Sie sieht aus wie jedes andere Mädchen. Vielleicht sieht sie ja auch ein bisschen aus wie du. Und wenn du auch 8 Jahre alt bist, in die 2. Klasse gehst, gerne Nudeln mit Käsesoße isst und Detektivgeschichten bis tief in die Nacht hinein liest, mit der Decke über die Nase gezogen, weil du dich etwas fürchtest, dann könntest auch du das Mädchen aus dieser Geschichte. Dann könntest auch du Polly Pimpel sein. Dass Polly stinknormal ist, das denkt nur sie über sich. Ihre beste Freundin Nele zum Beispiel, die findet Polly richtig klasse, denn es gibt immer viel zu lachen mit ihr. Polly hat nämlich immer eine spannende Geschichte auf Lager. Etwa vom bösen Fiesling, der allen Schülern die Schulbrote aus den Rucksäcken stibitzt und heimlich auffuttert. Und Pollys Geschichte klingt so wahr, dass Nele schnell in ihrer Brotdose nachschaut, ob der Dieb auch bei ihr zugeschlagen hat. Nele mag Polly sehr und Polly mag Nele. Und es ist besser, eine richtig gute Freundin zu haben, als keine, findet Polly. Abgesehen von Nele ist Polly nicht sehr beliebt, weil sie sich manchmal nicht traut, auf andere zuzugehen. Deshalb freut sich Polly auch nicht besonders auf den Tag, an dem sie 8 Jahre alt wird. Außer Nele hat sie kein anderes Kind zum Feiern eingeladen. Und bestimmt wird es ganz schön langweilig. Aber wie irrt sich Polly? Noch weiß sie nicht, dass dieser Tag ihr ganzes Leben verändern wird. Bevor du erfährst, was Polly Wunderbares widerfährt, musst du noch wissen, dass Nele nicht Pollys einziger Geburtstagsgast ist. Auch ihre Tante Greta ist gekommen. Und Tante Greta ist zufällig die coolste Frau, die Polly kennt. Sie trägt immer die schrägsten Klamotten, reist um die ganze Welt, ist immer lustig und weiß, was junge Mädchen gut finden. Mit Tante Greta kann Polly einfach über alles sprechen und von ihr wird sie immer verstanden. Kurz gesagt, Tante Greta ist alles andere als normal, findet Polly, und wünscht sich nichts mehr als ein wenig wie sie zu sein. Tante Greta überreicht ihrer Lieblingsnichte ein Geschenk, einen großen Karton eingepackt in glitzerndes Papier und mit einer großen roten Schleife. Und in diesem Karton befindet sich nicht das Detektivset mit Lupe und Fährtenleser. Schade, das hatte sich Polly so sehr gewünscht. Aber es kommt viel besser. In diesem Päckchen liegt ein niegelnagelneues Paar roter Stiefel, wie Polly noch nie ein paar rote Stiefel gesehen hat. Glänzendes Leder, Stiefel mit Absatz, von einem satten und leuchtenden Rot mit schwarzen Schnürsenkeln, in denen ebenfalls kirschrote Fäden verwebt sind. Polly zieht sie an, schnuppert lange daran. Wie diese Stiefel riechen, ganz neu, ganz frisch, nach Leder und Erde, nach Ferne und Kraft. Solche Schuhe habe ich noch nie gesehen. Wo hast du die her? Fragt Polly. Und schaut Tante Greta staunend an. Die Tante lächelt wissend. Diese Stiefel wurden nur ein einziges Mal hergestellt. Ein uralter Schuhmacher hat sie gemacht, von Hand und mit viel Mühe. Ich war in Italien, in einer kleinen Stadt, als ich sie im Fenster stehen sah und konnte nicht an ihnen vorbeigehen. Sie haben mich richtig angeleuchtet. Ich hatte sofort das Gefühl, als seien sie nur für dich gemacht worden. Los! Zieh sie mal an, ich will sehen, ob sie passen. Und wie sie passen. Du musst wissen, dass Polly Pimpel recht eigenwillige Füße hat und für Polly und ihre Mutter ist es immer ein Graus, neue Schuhe zu kaufen. Die einen zwicken hier, die anderen zwacken dort und die, die Polly eigentlich haben will, gibt es dann nicht in ihrer Größe. Als Polly nun aber zum ersten Mal in diese leuchtend roten Stiefel schlüpft, da zwickt und zwackt nichts. Die Stiefel passen wie angegossen, als sei es genau ihre Bestimmung, an den Füßen dieses 8-jährigen Mädchens zu stecken. Tante Greta nimmt Polly an die Hand. Gemeinsam drehen sie sich im Kreis und lachen vor lauter Glück. Oh ja, ich hatte recht, ruft Tante Greta und wirbelt Polly herum. Die Stiefel sind für dich gemacht.

Annemarie, die immer über ihre Brille lacht, gucken ganz verwundert. Nur ein Mädchen lächelt nicht. Becky, der Polly heimlich den Beinamen »Die Schöne« gegeben hat. Polly findet, dass Becky mit ihrer zarten Haut, den hellen Haaren und den großen blauen Augen das schönste Mädchen der Klasse ist. Aber heute gelten alle Blicke ihr, denn irgendwas ist anders. Das merkt Polly, das merken Nele und Becky und alle anderen auch. »Es sind die Stiefel«, raunt Nele ihrer Freundin in der Pause zu. »Die Stiefel sind«, sie sucht nach den richtigen Worten und kann den Blick nicht von Pollys Füßen wenden. Irgendwie ein Wunder. Polly weiß, was Nele meint, denn seit sie die Stiefel trägt, fühlt sie sich selbst besonders, ja irgendwie wunderbar. Abgesehen von dem neuen Strahlen in ihren Augen und dem glücklichen Hüpfen in ihrem Bauch hat sie das Gefühl, etwas ganz Besonderes zu sein. Polly findet sich selbst zwar nicht besonders interessant, aber sie hat Freude an vielen Dingen, etwa am Theaterspielen. Nein, nicht am Spielen, sondern an der Arbeit im Verborgenen, denn Polly ist Souffleuse im Schultheater. Souffleure, musst du wissen, sind für die Zuschauer nicht sichtbar, haben aber eine ganz wichtige Aufgabe. Denn sie helfen denjenigen, die die großen Rollen spielen, sich zur richtigen Zeit an die richtigen Worte zu erinnern. Polly kennt alles, was die Darsteller wissen müssen, in- und auswendig. Wenn Leo, der beim neuesten Stück den König spielt, seinen Einsatz vergisst, gibt ihm Polly das passende Zeichen. Und wenn Becky, die schöne Prinzessin, mitten im Satz ins Stocken gerät, sich am Kopf kratzt und nach dem richtigen Text sucht, dann ist Polly zur Stelle und gibt den entscheidenden Hinweis. Allein auf der Bühne zu stehen und vor allen Leuten eine Rolle zu spielen, traut sie sich nicht. Deshalb muss sich Polly auch wirklich sehr überwinden, als Frau Abel sie ein paar Tage vor der großen Schulaufführung fragt: »Polly, du kennst doch den Text der Stiefmutter. Ella hat sich das Bein gebrochen und kann nicht spielen. Kannst du für sie einspringen?« »Nein«, denkt Polly im allerersten Moment. »Bloß nicht, das schaffe ich nicht.« Doch dann schaut sie an sich hinunter zu den Stiefeln, die so rot glänzen, dass Polly ganz warm wird vor lauter Mut und Selbstvertrauen. »Wieso eigentlich nicht?«, fragt sie sich und fühlt sich beinahe schelmisch, als sie Frau Abel antwortet: »Ja, das mache ich.« Und als sie auf der Bühne steht, spricht sie den Text der garstigen Stiefmutter fehlerfrei und voller Inbrunst. Und so erspielt sich Polly Pimpel ihre erste eigene Theaterrolle mit Text und Kostüm und allem drum und dran. Die roten Stiefel helfen Polly bei jedem Schritt. Selbst abends im Bett würde sie sie am liebsten anbehalten, wenn ihre Eltern sie ließen. Polly hüpft und springt und singt und ist glücklicher als jemals zuvor in ihrem Leben. Sie traut sich, laut zu sein, aufzufallen, dabei zu sein. Und was noch besser ist, sie kommt richtig gut an. Wenn sie etwas sagt, hören ihr ihre neuen Freunde zu. Und wenn Polly in den Pausen den neuesten Fall ihres Lieblingsdetektivs nacherzählt, dann hängen neben Nele jetzt auch andere Mitschüler an ihren Lippen. So spannend gibt Polly die Geschichte wieder. »Wollen wir heute nach der Schule in die Stadt gehen?«, fragt Nele. Und Polly weiß genau, was Nele damit meint. »In die Stadt gehen« ist ein Geheimcode unter ihnen und meint einen riesigen Eisbecher essen mit Vanille, Kirsch, Schoko- und Bananeneis, Schokostreuseln und Sahne. Jeder einen, bis beiden übel wird. »Nein, ich bin schon mit Isi und Thea verabredet«, sagt Polly gedankenlos und merkt gar nicht, dass Nele kurz zusammenzuckt. »Wir wollen shoppen gehen.« »Aber da kann ich doch mitkommen«, schlägt Nele zaghaft vor. »Ach, heute besser nicht«, sagt Polly und winkt unbekümmert ab. »Sie haben doch mich gefragt. Das nächste Mal vielleicht«, ruft sie noch, und schon läuft sie in ihren roten Meilenstiefeln zu den beiden neuen Freundinnen, die da hinten an der Ecke warten. Nele bleibt mit hängenden Schultern zurück. Und es ist, wie es im Leben manchmal ist, wenn man etwas ganz Besonderes hat oder kann. Es gibt andere Menschen, die gerne auch so etwas hätten oder könnten. Menschen, die missgünstig sind. Und so verhält es sich auch mit Becky, der Schönen.

0: Im Gegensatz zu vielen anderen Mädchen tut Becky fast so, als gäbe es weder Polly noch ihre roten Stiefel. Und immer, wenn Becky an ihr vorübergeht, streckt sie ihre Nase weit nach oben, damit sie Polly nicht ansehen muss. Auch während der Theaterprobe ist Becky ganz schön schnippisch. Das kann Polly nicht verstehen. Schließlich spielen sie jetzt doch gemeinsam. Becky die Prinzessin, Polly die garstige Stiefmutter. Sie wird doch nicht neidisch sein? Fragt sich Polly im Stillen. Aber warum? Becky ist doch die Schöne, nicht Polly. Oder? Die Spannung steigt. Ein paar Tage vor dem großen Auftritt bekommt Polly richtig Lampenfieber. So aufgeregt war sie noch nie in ihrem Leben. Als es endlich soweit ist und sie in der gut gefüllten Aula mitten auf der Bühne steht und einen Blick in die Menge wirft, da klopft ihr Herz ganz gewaltig. Dort hinten sitzt Nele, neben ihr Thea und Easy, alle jubeln. Auch ihre Eltern sind da, lächeln breit und zeigen mit dem Daumen nach oben. Du müsstest sehen, wie Polly dort oben steht und die Rolle der bösen Stiefmutter so überzeugend streng, unnachgiebig und sogar etwas furchteinflößend spielt, dass selbst der Zuschauer in der letzten Reihe mitbekommt, dass Polly Pimpel die beste böse Stiefmutter der Welt abgibt. Das Stück ist zu Ende, die Schauspieler verbeugen sich und das Publikum klatscht und johlt begeistert. Und dort steht Polly Pimpel, die roten Stiefel unter dem langen Stiefmuttergewand verborgen. Sie weiß, dass der Applaus auch ihr gilt. Und noch nie war sie glücklicher als in diesem Augenblick. Übrigens ist Polly Pimpel das einzige Mädchen, das auch bei heißen Temperaturen geschlossene Stiefel trägt, auch wenn ihre Füße abends vor Hitze dampfen. Und so verwundert es mittlerweile niemanden mehr, dass sie selbst auf dem Weg ins Freibad ihre roten Stiefel anhat. Ich freue mich so aufs Schwimmen, sagt Nele und hakt sich bei Polly unter. Polly freut sich auch, denn Nele und sie haben eigentlich immer sehr viel Spaß. Aber heute sind auch noch Easy und Thea dabei und ein kleines bisschen hat Polly Sorge, dass Nele die Stimmung vermiest. Manchmal ist sie schon langweilig. Hauptsache, du nörgelst nicht wieder, wenn du Wasser im Auge hast, sagt Polly zu ihr. Als ob ich das mit Absicht mache. Du weißt doch, dass ich empfindliche Augen habe. Stell dich nur heute nicht so an, okay? Wir wollen doch Spaß haben. Spaß haben die Mädchen, besonders beim Rutschen und Tauchen. So viel Spaß, dass Polly gar nicht bemerkt, dass Nele für längere Zeit verschwunden ist und dass ihre Freundin, als sich alle eine große Tüte Pommes geholt haben, irgendwie abwesend wirkt. Als Nele sich dann etwas früher von allen verabschiedet, da winkt Polly ihr nur beiläufig zu und dreht sich sofort wieder zu Thea, die gerade eine witzige Geschichte über ihren Wellensittich Hubi erzählt. Nach diesem glücklichen Freibadtag will Polly in ihre heißgeliebten Stiefel schlüpfen, aber die Stiefel sind nicht mehr da. Die Erkenntnis trifft sie wie ein Schlag. Polly durchsucht die Kabine, hinter der Tür, unter den Sitzbänken. Nichts. In der gesamten Umkleide ist keine Spur von ihren roten Stiefeln zu finden. Sie sind weg, kreischt Polly schrill und atemlos. Ihr Herz schlägt bis zum Hals. Ach Quatsch, die können doch nicht weg sein, sagen Thea und Easy und klopfen Polly aufmunternd auf die Schulter. Lass uns mal kombinieren. Wo hattest du sie das letzte Mal?
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4: Guten Abend zusammen, Hallöchen, und gleich wird's hier sportlich bei Ulk, der kleine Sternjunge. Ja, er ist schon da und hat hier einfach mal seine Sporttasche in meinem Studio geparkt und ist dann einfach wieder verschwunden. Und hat dabei nicht erklärt, was er heute vorhat. Ich bin gespannt, was er da mit seiner Kollegin Yvonne heute so geplant hat. Mir hat er es jedenfalls nicht verraten. Vielleicht verrät das ja euch gleich. Das macht er direkt, nachdem wir uns hier Bett fertig gemacht haben.
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0: ausschrubbeln bitte. Das war's schon wieder mit dem Radio-Teddy-Zahnwurzel und euren Lieblingsstars. 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Christina und Basti von der Radio-Teddy-Morgenshow haben für euch die Zahnputzsitz am Start. Also einschalten und mitschrubbeln ab 6 Uhr.
1: Fertig!

0: Hallo, Lallo, hier ist euch der kleine Sternjunge mit.
1: Yvonne, hallo, schönen guten Abend.
0: Die Kindermusikerin, ja. Ja. Was sagst du denn dazu? Ich bin ganz pünktlich heute.
1: Das ist sensationell, Ulk. Ja. Das freut mich. Mhm. Und die Ulki-Freunde auch.
0: Ja, ich habe einen Wecker gestellt im X-Raket.
1: Ja.
0: Weil ich habe ja heute was ganz Besonderes vor.
1: Oh. Schon wieder?
0: Ja, ich freue mich, ich bin ganz aufgeregt.
1: Ja, dann musst du mir mal sofort erzählen, was du vorhast.
0: Ja, euch allen erzähle ich das. Und zwar, liebe Yvonne, gehen wir heute Bowling spielen.
1: Bowling spielen? Hast du denn schon mal Bowling gespielt?
0: Nein, aber das ist bestimmt fast wie Fußball, nur dass man den Ball schmeißt.
1: Ja, und weißt du auch, wie das Spiel geht?
0: Man muss so Dinger umwerfen, solche weißen
1: Kegel.
0: Ja, genau, die sehen aus so wie kleine Mannequins.
1: Ja, genau, Kegel muss man umwerfen.
0: Ja.
1: Beim Bowling nennt man die auch Pins.
0: Mhm.
1: Am besten ist es, wir gehen mal zu einer Bowlingbahn oder fahren mal am besten zu einer Bowlingbahn.
0: Ja.
1: Und dann guckst du dir das mal an und dann werden wir sicher unseren Spaß haben.
0: Oh ja, also liebe Ulki-Freunde, ich würde sagen, Yvonne und ich steigen mal in Yvonnchens Auto hier, ihren Silberpfeil, und düsen bis zur Bowlingbahn. Und wir machen den X-Funker hier im Studio an.
1: Genau.
0: Ja, damit ihr alles hört. Ich mache den X-Funker an meinem Gürtel an meinem Raumanzug. Und dann stehen wir immer miteinander in Verbindung. Ihr kommt einfach mit.
1: So, das machen wir. Genau, wir nehmen die Ulki-Hörer mit. Ich gebe mal die Frequenz ein. X251 Beta.
0: So. Alles klar. Wir sagen mal, bis gleich.
1: Ja, bis gleich.

0: Hallo liebe Ulke-Hörer, wir sind gerade angekommen. Herzlich willkommen auf der Bowlingbahn.
1: Oh, Yvonne,
0: meine
1: Bowlingschuhe, ich passe da gar nicht rein.
0: Na, du musst die Schnürsenkel aufmachen.
1: Ach, die Spaghetti, die hier rausgucken. Ihr habt aber auch komische Erdenschuhe hier. In meine Moonboots muss ich einfach nur reinschlüpfen, ne, meine silbernen Stiefel. Ach, Schnürsenkel, wer hat sich denn sowas ausgedacht? Mal hilf mir doch mal, Yvonne.
0: Ja, geht's denn? Na, komm mal her.
2: So.
1: So, der andere auch?
0: Ja, so. Und?
1: Oh, sehen aber schick aus. Ein schicker Sternjunge mit Raumanzug und, rot-weißen Bowlingschuhen.
0: Du siehst toll aus.
1: Ja.
0: Und sie sind bequem?
1: Super, Giganto Galactico bequem. So, Yvonne, jetzt geht's hier los. Aber weißt du was? Weißt du, wer gleich noch kommt?
0: Nein.
1: Und mit uns mitspielt?
0: Nein.
1: Sternchen, meine Freundin und Mechatronikerin von Ulkanien. Wieso lachst denn du da?
0: Ich finde das ganz toll, dass du Sternchen eingeladen hast.
1: Ja.
0: Du möchtest Sternchen mitspielen lassen?
1: Ja.
0: Hast du mal gesehen, wie groß eine Bowlingkugel ist?
1: Ja, warte mal, ich heb mal hier eine an. Ganz schön schwer. Ist ja gar nicht wie ein Fußball. Ist ja viel schwerer.
0: Na gut, wir warten mal ab, bis sie kommt. Und dann können wir ja mal überlegen, wie wir am besten spielen können mit Sternchen.
1: Ja, liebe Öki-Freunde, so eine Bowlingkugel nicht. Die hat drei Löcher. Da steckt man so seine Fingerchen rein. Und dann hebt man die mit den drei Fingern an. Und ich weiß gar nicht, Sternchen muss da ihre Beine reinstecken oder was.
0: Ah, guck mal, da kommt Sternchen.
3: Hallo, hier bin ich.
1: Hey Sternchen, grüß dich. Wir müssen den Ulki-Freunden, die dich noch nicht kennen, Sternchen, kurz erklären. Du bist etwas größer als meine Hand, nicht wahr? Hast du blond-goldenes Haar?
3: Ja, ja.
1: Und trägst ein weißes Mechatronikerkleidchen, was immer ein bisschen schmutzig ist?
3: Nein, das ist heute ganz, ganz sauber. Guck.
1: Du hast wohl noch nicht gearbeitet, ne?
3: So, du hast mich hier eingeladen, ja? Was soll ich denn heute hier?
1: Erklären wir dir gleich. Und Sternchen kann fliegen, wollte ich noch sagen. Und hat keine Flügel. Die kann das schon immer.
3: Ja, ich kann gut fliegen. Und was soll ich jetzt machen?
1: Pass auf, Sternchen. Wir müssen mit diesen Kugeln, die dort liegen, die müssen wir in diese Bahn hier schmeißen. Also auf diese Bahn, die ist ganz lang. Und dort hinten, diese weißen Mannequins dort, diese Kegel, auch Pins genannt, die müssen dann alle umfliegen.
3: Aha, ist ja super. Aber ich gucke euch erstmal zu, ja?
1: Ja, klar. Yvonne, willst du mal anfangen? Zeig uns mal, wie das geht.
0: Okay, pass auf. Ich nehme die Kugel. Ich nehme die blaue hier. So. Und jetzt nehme ich etwas Anlauf, gehe in die Knie und...
1: Oh, ist ja super, Giganto Galactico cool. Drei Kegel hast du umgeschmissen, aber mir nicht, ne?
0: Na, warte mal ab. Ich muss mich noch ein bisschen einspielen.
1: Aha, jetzt will ich mich auch mal einspielen.
0: Na klar.
1: Okay, ich nehme die rote. Die ist so rot wie meine Haare, ne? Mhm. So. Oh, meine Fingerchen passen da kaum rein. Oh. Meine Knubbelfinger. So, oh, ist die schwer. So, also wie hast du gesagt? Anlauf nehmen und dann in die Knie gehen, ja? Das mache ich jetzt mal.
0: Ja. Oh, du musst die Kugel loslassen. Liebe Ulki-Freunde, Ulki ist mit der Kugel mitgerollt bis hin zu den Kegeln und hat alle Kegel umgeschmissen. Das nennt man einen Strike. Oh, da kommt er ja zurück. Na, hoffentlich hat er sich nicht wehgetan.
3: Okay, das sah sehr lustig aus.
1: Hui, mir ist ganz schwindelig.
0: Okay, ist alles gut?
1: Ja, mir ist ein bisschen schwindelig und mein Kopf brummt ein bisschen, als würde das X-Raket durch ein Wurmloch fliegen.
0: Okay.
1: Ja.
0: Ich erkläre dir jetzt ganz kurz nochmal die Spielregeln, ja? Und Sternchen hört dabei auch zu. Aha. Und dann hören wir uns gleich wieder, ja?
1: Alles klar. Ich brauche eh noch mal eine klitzekleine Pause.
3: Also, ihr Lieben, bis gleich.
1: Bis gleich.

0: Und die Flasche machen?
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1: Blink, blink, blink, blink, blink.
0: Und die Waldohreulen?
2: Ist klar.

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0: Hallo Lalo, hier ist der kleine Sternjunge mit Yvonne, der Kindermusikerin, und Sternchen, meiner kleinen Mechatronikerin. Ja.
1: Ja, hallo.
0: Ja, und wir spielen hier Bowling. Wir sind hier auf der Bowlingbahn und Yvonne hat schon ganz toll geworfen, hat aber nicht viele Kegel umgestoßen. Ich habe alle Kegel umgestoßen, bin allerdings mit der Bowlingkugel in die Kegel gerollt. Ich habe immer noch ein bisschen Kopfweh. Ja, und schwindelig ist mir auch noch. Ja, und jetzt ist Sternchen dran.
2: Ja, ich muss sagen, dass ich aber in der Zwischenzeit jetzt mal ganz kurz die Spielregeln erklärt habe, dass Ulk natürlich die Bowlingkugel loslassen muss.
0: Ja, hätten wir auch vorher einer sagen können. Ne?
2: Ja. So, Sternchen, jetzt bin ich mal gespannt, wie du das machen willst.
0: Ich auch.
1: Ja, jetzt pass mal auf. Ich habe mir schon was überlegt. Ich habe nämlich einen Schwebetransporteur an meinem Arm. Ja, und damit kann ich sogar Raumschiffe anheben.
0: Ah, du meinst das Ding, was aussieht wie so ein Armschutz? Das trägst du immer um dein kleines Ärmchen herum. Und wenn du dann so auf Raumschiffe zeigst, strahlt das so eine Art, sieht aus wie so ein Laserstrahl. Und damit hebst du ja die schweren Dinge in deiner Werkstatt an, richtig?
1: Ja, das stimmt. So, jetzt fliege ich mal zur Bowlingkugel und schaue mir das mal an. Gut, ich werde mich für die Lilane entscheiden. So.
0: Oh, Yvonne, guck mal. Mit dem Schwebetransporteur hebt sie die lilane Kugel an.
1: Ja, ihr werdet gleich mal sehen. Hm?
0: Und kann dabei sogar noch fliegen.
2: Boah, das ist ja cool.
1: So, jetzt werdet ihr mal sehen. Und?
2: Das gibt's ja nicht.
0: Guck mal. Unglaublich. Giganto Galactico cool, voll der Strike.
2: Alle Kegel umgeworfen. Sag mal, Sternchen, wie machst du das?
1: Das ist Berechnung.
0: Also ich glaube, ich weiß, wer hier heute Abend gewinnt, ne? Aber ihr Lieben, ich glaube, ich muss jetzt erstmal schnell zum Sterne putzen. Yvonne, Sternchen, ihr könnt auch ein bisschen weiter spielen. Und dann komme ich nachher wieder, wenn ich fertig bin, nicht?
2: Ja, Ulk, das ist eine gute Idee, aber ich habe, glaube ich, gegen Sternchen keine Chance.
1: Ach, Yvonne, ich zeig dir gleich mal ein paar Tricks. Das wird schon ein schönes Spiel.
0: Ich glaube auch, ihr beide werdet Spaß haben. Oh ja, Yvonne, ich glaube, du kannst gute Nacht sagen.
2: Ja, ich sag mal von hier aus gute Nacht. Und lieber Ulk, du kannst jetzt Bowling spielen mit deinen Sternen. Nein, du putzt natürlich deine Sterne. Und wie gesagt, ich wünsche euch eine gute Nacht.
1: Ja, die wünsche ich euch auch. Tschüss.
0: Ich wünsche euch auch eine gute Nacht, liebe Ulki-Hörer. Und hier noch ein Galaktikus.

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5: Hallöchen und einen wunderschönen Sonntagabend gewünscht. Ja, das Abendbrot ist schon verputzt, die Zähnchen sind blitzeblank und ihr habt bestimmt auch schon euren Kuschelschlafanzug an. Ja, dann perfekt. Dann können wir jetzt direkt abreisen ins Land der Hörspiele und Geschichten. Der berühmte Detektiv Sherlock Holmes ist ab heute mal wieder unterwegs. Dieses Mal im Königshaus in Böhmen. Dort bahnt sich nämlich ein echtes Liebesdrama an. Und Sherlock Holmes ist zur Stelle ab 20.20 Uhr. Und jetzt starten wir hier die große Vorbereitungswoche auf ein niegelnagelneues Hörspiel. In 2 Wochen erscheint eine neue Folge unserer Lieblingsdetektive Leon Zucker und Mirko Stark, besser bekannt als das Duo Zuckerstark. Und zur Feier starten wir hier mit einem ihrer kniffligsten Fälle, Zuckerstark und der alte Lorenzhof. Viel Spaß mit dem ersten Teil.
6: Hallo, liebe Hörspielfreunde. Da bin ich wieder, der Jens von der Hörspielfabrik. Das folgende Hörspiel wurde für 2 Kinder geschrieben, die große Lust auf einen Krimi hatten. Da in diesem Hörspiel aber auch viele Erwachsene eine Rolle spielen, haben wir Freunde und Eltern gebeten, doch die ein oder andere Rolle zu übernehmen. Alle haben sofort zugesagt und hier ist das Ergebnis. Zuckerstark und der alte Lorenzhof.

0: Leon sah am Fenster die Tropfen aufklatschen und sich zu langen Wasserschlangen an der Scheibe nach unten schlängeln. Es war sein erster Tag in der neuen Schule. Leons Mutter war Lehrerin und die Schule, in der sie jetzt unterrichtete, war von ihrer alten Wohnung zu weit entfernt. Leon wollte nicht wegziehen, aber es gab einfach keine andere Möglichkeit. Seine Eltern hatten sich vor 5 Jahren getrennt und Leons Vater lebte jetzt in Australien. Das Gute an dem Umzug war, dass er ein neues Fahrrad bekam. Ein echt cooles Mountainbike mit 21 Gängen und Vollfederung. Die neue Schule war ganz okay und er brauchte jetzt nicht mehr so lange mit dem Bus fahren.
1: Das wird schon. Du wirst sehen. Bestimmt lernst du am ersten Tag schon neue Freunde kennen.
0: Aber er wollte keine neuen Freunde kennenlernen. Lieber wollte er seine alten Freunde behalten.
1: Jetzt guck nicht so traurig, Leon. Kilian und Egon können doch hier auch mal übernachten. Und dann seht ihr euch. Ich rufe heute Abend mal die Mutter von Egon an. Was meinst du, hm?
0: Der neue Klassenlehrer, Herr Löffler, wirkte freundlich. Und seine neuen Mitschüler lachten auch nicht, als er Leon vorstellte. Leon hieß mit Nachnamen Zucker. Und das führte meist zu blöden Sprüchen. Dabei gab es noch viel blödere Namen. Während er so vor sich hinträumte und aus dem Klassenfenster schaute, bemerkte er nicht, wie sich die anderen Kinder zur Hofpause entfernten. Bis auf einen. Der saß 2 Tische weiter.
2: Es ist Hofpause. Gehst du gar nicht raus?
3: Ich hab's gar nicht klingeln gehört.
2: Wir haben auch keine Klingel, sondern ein Gong.
3: Ach so,
0: Herr Löffler packte seine Sachen zusammen und kam zu ihnen herüber.
4: Wunderbar, Mirko. Arbeitest du wieder an einem Fall? Wenn nicht, zeig doch unserem neuen Mitschüler mal das Schulgebäude und das Sekretariat. Vielleicht auch das ein oder andere Geheimversteck.
2: Ja, alles klar, Herr Löffler.
4: Gut, dann raus mit euch.
0: Mirko zeigte ihm die neue Schule und alle wichtigen Räume. Physik, Medien und Musikraum. Mirko war größer als Leon und bestimmt auch älter und trotzdem total nett. In seiner alten Schule war das nicht so. Da waren die Großen ziemliche Kotzbrocken.
2: Ich heiße übrigens mit Nachnamen Stark. Ist auch nicht gerade ein super Name.
3: Immerhin besser als Zucker. Was meint der Löffler denn vorhin mit? Arbeitest du wieder an einem neuen Fall?
2: Keine Ahnung. Da vorne ist übrigens das Sekretariat.
0: Leon glaubte ihm kein Wort. Sollte Mirko etwa die gleiche Leidenschaft haben wie er? Leon liebte es, sich mit Rätseln zu beschäftigen. Aber keine gewöhnlichen Rätsel, sondern kriminalistische Rätsel.
2: Okay, du wirst es ja eh irgendwann erfahren. Es macht also keinen Sinn, es dir zu verheimlichen. Ich kläre manchmal da
5: hey,
2: so...
5: Hey, Mirko, wieder eine Mumie in der Tasche?
6: Echt stark, Mirko.
5: Pass bloß auf, Zuckerwürfel. Der Herr Oberdetektiv nimmt dich bestimmt unter die Lupe.
2: Na, dann brauche ich dir ja nicht mehr viel erklären.
3: Cool. Ich interessiere mich auch für Kriminalfälle. Also die noch nicht aufgeklärt wurden. Kann man im Internet finden unter
2: www.nichtaufgeklärtefälle.de. Ich weiß. Ich war der Junge, der letztes Jahr den Diebstahl in der ägyptischen Ausstellung bei uns in der Stadt aufgeklärt hat.
3: Wo die Mumie gestohlen wurde? Hab ich gelesen. Ist ja cool.
0: Leon hatte letztes Jahr von dem Fall mit der gestohlenen Mumie in der Zeitung gelesen. Es stimmte. Ein Junge hatte den Polizisten die Hinweise gegeben, die dann zur Festnahme der Verbrecher führten. Sie hatten eine komplette Mumie mit Sarkophag und einige sehr wertvolle Gegenstände aus einer Ausstellung gestohlen.
2: Es kommt. Wir müssen zurück in den Unterricht.
0: Nach der Schule musste Leon erst einmal alles seiner Mutter erzählen.
3: Mama, das ist voll krass. Er hat der Polizei die Hinweise gegeben. Das heißt, er hat die Täter beobachtet und so.
1: Na toll, noch so ein Verrückter. Da haben sich ja 2 gefunden.
3: Ich treffe mich nachher mit Mirko. Er ist echt nett.
1: Ach, das freut mich sehr für dich. Aber ich weiß nicht, ob ich darüber froh sein soll.
3: Wieso denn nicht? Er kommt mich nachher abholen. Dann lernst du ihn kennen.
0: Es vergingen ein paar Tage. Und Leon hatte wirklich einen neuen Freund gefunden. Es wurde Herbst, die Blätter wurden bunter und es wurde früher dunkel. Es gab tolle Strecken für das neue Mountainbike. Und Mirko erzählte ihm von einem alten Bauernhof in der Nähe.
2: Letzten Mittwoch wollte ich mit dem Rat einen anderen Weg zu mir nach Hause ausprobieren. Dann habe ich mich verfahren und bin da gelandet. Da muss ich mich unbedingt noch mal umschauen.
3: Was für ein Bauernhof?
2: Der alte Lorenzhof. Da wohnt keiner mehr. Da stehen nur noch Ruinen rum.
3: Und warum willst du dich da umschauen?
2: Als ich letzten Mittwoch dort ankam, war es schon dunkel. Aber aus irgendeiner Scheune blitzte immer wieder ein blaues Licht auf. Ich dachte, interessiert dich vielleicht auch?
3: Klar. Lass uns unsere Taschenlampen mitnehmen und der Sache auf den Grund gehen. Ich sag meiner Mama Bescheid, dass wir mit den Rädern unterwegs sind, okay?
0: Als die beiden den alten Bauernhof erreichten, dämmerte es schon. Sie stellten ihre Räder in sicherer Entfernung ab und schlichen sich vorsichtig näher. Plötzlich stoppte Mirko.
2: Runter, da kommt ein Wagen.
0: Ein kleiner weißer Lieferwagen näherte sich dem Bauernhof und hielt vor einer der großen Scheunen. Auf dem Hof stand vor einem zerfallenen Schuppen ein alter, rostiger Anhänger auf platten Reifen. Die Jungen versteckten sich dahinter und warteten ab.
3: Da kommt noch ein Wagen. Da!
2: Scheint ein Treffen zu werden. Den weißen Lieferwagen kenne ich doch irgendwoher.
3: Wir müssen uns woanders verstecken. Wenn der Wagen auf den Hof fährt, stehen wir direkt am Scheinwerferlicht.
2: Los, rein in den Schuppen!
0: Der zweite Wagen, ein schwarzer Volvo, hielt direkt hinter dem Lieferwagen und zwei Männer stiegen aus. Ein älterer mit grauem Bart und schwarzem Anzug. Der andere war jünger, hatte blonde Haare und trug einen Ledermantel. Beide verschwanden in der Scheune.
3: Was glaubst du, machen die hier?
2: Keine Ahnung, wir müssen dicht daran.
3: An der anderen Scheunenseite ist ein zerbrochenes Fenster.
2: Okay, wir müssen uns leise über den Hof an dem Anhänger vorbeischleichen.
0: Plötzlich blitzte es blau auf und ein merkwürdig surrendes Geräusch erfüllte die Luft.
2: Da, genau wie letzten Mittwoch.
3: Das sieht aus wie Elektroschweißen. Habe ich schon mal in einer Autowerkstatt gesehen.
2: Aber warum schweißen die denn auf diesem verfallenen Bauernhof und nicht in einer richtigen Werkstatt?
0: Die beiden Jungs wollten sich gerade hinter dem Anhänger verstecken, als der Mann mit dem Ledermantel wieder aus der Scheune kam, sich eine Zigarette ansteckte und dabei mit einem Handy telefonierte.
7: Alles klar soweit. Wieso verschieben? Alles läuft nach Plan und der Professor ist auch schon da. In 3 Tagen sind wir reich und dann ab.
2: Volltreffer, würde ich sagen.
3: Wir müssen rausfinden, was die da drin machen.
7: Ja, okay. Ja, geht klar.
2: Er geht wieder rein. Los, jetzt!
0: Sie schlichen sich aus dem Schuppen an dem Anhänger vorbei bis zu dem zerbrochenen Fenster der großen Scheune. Dort versteckten sie sich hinter einem Stapel alter Autoreifen und lauschten.
7: Wie lange braucht ihr denn noch für diesen Test?
8: Ich bin nicht Ihre Angestellte. Und drängeln lass ich mich schon gar nicht. Wir müssen die Material prüfen und ich kann nicht in die Zukunft schauen. Es dauert so lang, wie es dauert. Passt!
7: Hey, Professor, nicht aufregen. Ist nur eine Frage, klar?
4: Das ist zu dick, das Zeug. Das schaffen wir nie in der Zeit. Mistdreck. Wir brauchen dieses Gas. Ich muss los jetzt, sonst gibt's in der Firma Ärger.
7: Frettchen, keep cool. Deshalb ist der Professor Lebur da. Das wird schon.
8: Das wird schon, das wird schon. Sie haben keine Ahnung, Matthias, was es bedeutet, solch dick Material zu schweizen durch.
0: Leon und Mirko sahen sich an.
3: Die testen irgendwas.
2: Lass uns morgen direkt nach der Schule nochmal herfahren. Es wird zu dunkel und wir können unmöglich mit Licht von hier wegfahren. Wir müssen uns die Kennzeichen noch notieren. Komm.
0: Als sie hinter dem Anhänger standen, kam der Fahrer des weißen Lieferwagens aus der Scheune. Mirko und Leon erstarrten. Wenn er jetzt das Licht einschaltet, standen sie genau im Scheinwerferlicht. Aber der Mann schaute auf den Volvo hinter seinem Lieferwagen und ging fluchend wieder in die Scheune.
9: Oh Mann, dieser Idiot.
3: Okay, nichts wie weg jetzt.
2: Was mit dem Kennzeichen wird wohl nichts.
0: Beide rannten zu ihren Rädern zurück und warteten. Der Mann mit dem Ledermantel kam jetzt mit heraus und setzte seinen Volvo zurück. Der Lieferwagen startete und fuhr weg.
2: Konntest du erkennen, was auf dem Lieferwagen drauf stand?
3: Firma Gebauer oder Gelbauer und Co., glaube ich.
2: Mann, woher kenne ich bloß diesen Wagen?

0: Am nächsten Tag in der Schule machten die beiden eine Entdeckung. Als sie zur zweiten Hofpause zurück in die Klassen ging, hielt ein weißer Lieferwagen direkt vor ihrem Schulgebäude. Auf dem Wagen stand in roten Buchstaben Gelbbauer und Co.
1: Jetzt weiß ich wieder, woher ich den Lieferwagen kenne. Das ist die Firma, die seit 2 Wochen im Schulkeller irgendwas repariert.
2: Und was?
1: Ich habe keine Ahnung. Aber die Duschen für die Umkleide sind im Keller und die sind seit 2 Wochen gesperrt.
2: Wir können ja einfach Herrn Löffler fragen.
0: Herr Löffler erklärte, dort würden neue Rohrleitungen.

0: und die sind seit 2 Wochen gesperrt.
1: Wir können ja einfach Herrn Löffler fragen.
2: Herr Löffler erklärte, dort würden neue Rohrleitungen für die Duschräume verlegt.
3: Aber kommt bloß nicht auf die Idee, im Keller herumzuschleichen. Da wird geschweißt und teilweise werden Wände eingerissen. Habe ich mich klar ausgedrückt, Mirko?
1: Ja.
2: Nach der Schule warteten die beiden auf der Schultreppe, bis der Fahrer des Lieferwagens auftauchte.
1: Das ist der gleiche Typ, wie gestern Nachmittag vor der Scheune.
0: Lass mal überlegen. Da ist eine Firma, die erneuert in unserer Schule die Rohrleitungen. Der Typ mit dem Lieferwagen macht aber noch etwas anderes, wovon seine Firma nichts weiß. Sonst hätte er gestern nicht gesagt, er muss zurück, sonst gibt's Ärger mit der Firma. Dann ist da noch ein Professor mit französischem Akzent, der sich nicht gerne rumkommandieren lässt. Und ein Typ, der mit irgendjemandem telefoniert und behauptet, in 3 Tagen sei er reich.
1: Vielleicht machen die irgendwelche krummen Dinger mit dem Material, was eigentlich für die Schule gedacht ist. Wir müssen noch mal zum Bauernhof.
0: Wir müssen rausfinden, was die in der Scheune gemacht haben.
2: An diesem Nachmittag stand kein Lieferwagen vor der Scheune. Der Bauernhof lag da wie eine ausgestorbene Stadt. An dem kleinen Wäldchen ließen die beiden Jungen wie am Vortag ihre Räder im Gras liegen. Sie schlichen sich zu dem kleinen Schuppen und dann an die Hinterseite der Scheune. Durch ein kleines Fenster konnten sie sehen, dass niemand drin war.
1: Lass uns reingehen.
0: Aber einer von uns muss am Scheunentor bleiben.
1: Okay, ich halte Wache. Aber verwisch deine Fußspuren, wenn du rausgehst.
0: Leon.
1: Ja?
0: Schon gut.
2: Die Scheune war riesig und überall lagen rostige Eisenteile herum. Als Mirko an die Stelle kam, an der sich die 3 Männer gestern unterhielten, entdeckte er etwas Zugedecktes, Großes.
0: Hier ist etwas abgedeckt, mit einer Plane. Alles klar da draußen?
1: Ja, kein Mensch in Sicht. Was ist unter der Plane?
0: Wow!
1: Sag schon, was ist drunter?
0: Eine Stahlplatte, nagelneu. Ein Schweißgerät, glaube ich. Und ein Koffer.
1: Was ist in dem Koffer?
0: Ja doch, Moment. Verschluss offen. 2 Perücken und Klamotten.
1: Perücken?
0: Und eine Waffe. Die sieht echt aus.
1: Fass bloß nichts an. Mach Fotos, schnell. Ich glaube, da hinten kommt jemand mit einem Fahrrad.
0: Okay.
1: Mist, der kommt direkt auf den Hof zugefahren.
0: Ich bin schon fertig. Okay, raus jetzt.
1: Geht nicht. Wenn wir jetzt abhauen, sieht er uns. Los, dann nach oben ins Heu.
0: Ist es einer der Typen von gestern?
1: Das konnte ich nicht erkennen, aber er ist direkt auf den Bauernhof zugefahren.
0: Psst.

0: Es war der Fahrer des kleinen Lieferwagens der Firma Gelbbauer & Co. Er schaute sich erst um, dann lief er hastig zu der Plane, holte den Koffer hervor und öffnete ihn.
1: Was macht der da? Er tauscht die Waffe aus.
2: Mistkerle, das habt ihr euch so gedacht. Mit einer scharfen Knarre in die Bank. Dreckskerle.
1: Ein Banküberfall.
2: Ist da jemand? Hallo? Ist da jemand?
1: Er kommt die Leiter rauf, verdammt.
0: Das war der erste Teil von Zuckerstark und der alte Lorenzhof. Ich bin der Jens von der Hörspielfabrik und ich würde mich freuen, wenn ihr beim zweiten Teil von Zuckerstark hier bei Radio Teddy wieder mit dabei seid. Bis dahin verbleibe ich mit herzlichen Grüßen.
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0: Sherlock Holmes' bestgehüteter Schatz war ein in seiner Nachttischschublade verwahrtes Porträtfoto einer Dame.
1: Irene Adler.
0: Für meinen Freund wird sie wohl für immer die Frau bleiben. Nur ausgesprochen selten hörte ich ihn sie bei ihrem Namen nennen. Seiner Meinung nach war sie ein heller Stern am Firmament, der alle anderen Frauen überstrahlte. Allerdings war es keineswegs so, dass er für Irene Adler etwa eine geheime Empfindung hegte, die man Liebe hätte nennen können. Bis heute bin ich mir unsicher, ob er zu einem solchen Gefühl überhaupt fähig war oder ob er es nur aus Angst, dass es seine Urteilsfähigkeit trüben könnte, unterdrückte. Bei einer Gelegenheit hörte ich ihn sagen, Gefühle seien für ihn nichts weiter als Sand im Getriebe seines Geistes. Die einzige Frau, für die er jemals ein ehrliches Interesse gezeigt hat, war sie.
1: Irene Adler.
0: Irene Adler. In letzter Zeit hatte ich Holmes selten zu Gesicht bekommen. Als mich mein Weg am Abend des 20. März zufällig durch die Baker Street führte, beschloss ich daher, ihm einen unangemeldeten Besuch abzustatten.
2: Oh, Dr. Watson, welch eine angenehme Überraschung.
0: Guten Abend, Mrs. Hudson.
2: Guten Abend. Wir haben uns ja eine halbe Ewigkeit nicht gesehen.
0: Ach, das scheint mir zwar ein bisschen übertrieben, aber ein paar Monate werden es schon sein. Da mögen Sie recht haben.
2: Möglicherweise kam es mir bloß länger vor, weil...
0: Sicher können Sie sich vorstellen, dass meine ganze Aufmerksamkeit davon in Anspruch genommen wird, dass ich das erste Mal in meinem Leben Herr über einen eigenen Hausstand bin.
2: Ja, das freut mich auch für Sie. Es freut mich wirklich, aber...
0: Zudem habe ich ja wieder begonnen zu praktizieren.
2: So.
0: Und meine Frau möchte mich erstaunlicherweise ja auch hin und wieder mal zu Gesicht bekommen.
2: Die reizende Miss Morstan.
0: Jetzt heißt sie Mrs. Watson.
2: Natürlich. Wie dumm von mir. Wie geht es ihr denn?
0: Gut, gut. Es geht ihr gut. Danke der Nachfrage.
2: Das ist schön.
0: Und Mr. Holmes?
2: Ach.
0: Ich sah seinen charakteristischen Schatten hinter zugezogenen Vorhängen in seinem Wohnzimmer auf- und abgehen.
2: Tja.
0: Geht es ihm gut?
2: Haben Sie eine Minute Zeit?
0: Ja, selbstverständlich. Für Sie doch immer, Mrs. Hudson.
2: Bitte kommen Sie herein.
0: Ja. Was ist denn? Sie scheinen so bedrückt. Geht es Mr. Holmes nicht gut?
2: Ach, Dr. Watson, wo soll ich da beginnen?
0: Sie wollen doch nicht etwa sagen, dass er wieder...
2: Seit Sie uns verlassen haben, vergräbt er sich fast nur in seinen Büchern und verbringt die Tage entweder hier, in diesem fürchterlichen Zustand, oder...
0: Sie wollen sagen, er spritzt sich wieder regelmäßig Kokain?
2: Bedauerlicherweise.
0: Ach.
2: Und Sie wissen ja, welche Auswirkungen das hat.
0: Tja, nur zu gut.
2: Entweder hetzt er von Ehrgeiz getrieben irgendwelchen abstrusen Dingen zu den unmöglichsten Tages- und Nachtzeiten durch die ganze Stadt hinterher. Oder er sitzt tagelang düster vor sich hin brütend, bewegungslos in seinem Sessel. Dann macht er mir im Grunde noch mehr Angst als durch seinen übertriebenen Aktionismus.
0: Ich hatte ihn doch so gebeten, endlich Schluss mit diesem Teufelszeug zu machen.
2: Aber jetzt sind Sie ja nicht mehr da.
0: Ja.
2: Hier hat sich seitdem einiges verändert.
0: Ach.
2: Und zwar nicht gerade zum Besseren, das können Sie mir glauben. Hm. Mr. Holmes macht mir richtig gehend Angst.
0: Ach, ich hörte, dass er im Mordfall Trepow eine Einladung nach Odessa erhalten hat.
2: Das stimmt.
0: Nun, seine Aufklärung der außergewöhnlichen Tragödie der Brüder Atkinson wurde zudem allgemein gerühmt.
2: Auch das, ja.
0: Berichte darüber haben in allen Zeitungen gestanden.
2: Aber über die schrecklichen Schattenseiten in Mr. Holmes' Leben stand nichts in der Zeitung. Und diese Seiten machen das Leben hier im Haus nicht gerade einfach.
0: Offenbar hat er doch gut zu tun. Man munkelt, dass sich sogar das holländische Königshaus in einer delikaten Angelegenheit an ihn gewandt hätte.
2: Mag sein. Wie Sie wissen, hüllt er sich ja mit Vorliebe in Schweigen darüber, woran er gerade arbeitet.
3: Ja, ich erinnere mich.
2: Was Sie gerade alles aufgezählt haben, das waren die wenigen Glücksmomente der vergangenen Wochen.
3: Och.
2: An den anderen Tagen aber... Ach, Dr. Watson, es ist so furchtbar.
3: Bitte, bitte nicht, Mrs. Hudson. Sie wissen, ich kann Sie doch so schlecht weinen sehen.
2: Ich versuche, mich ja wirklich zusammenzureißen, aber es ist so schrecklich, was dieses fürchterliche Zeug mit ihm macht. Bitte, könnten Sie nicht vielleicht versuchen...
3: Natürlich. Ich gehe sofort zu ihm nach oben und werde sehen, was ich tun kann.
2: Oh, danke, danke.
3: Warum haben Sie denn bloß nicht früher nach mir geschickt?
2: Wie gesagt, wir haben uns so lange nicht gesehen und da dachte ich, es sei womöglich unpassend, wenn ich...
3: Wenn es sich um Holmes oder Sie selbst handelt, können Sie immer nach mir schicken.
2: Oh, ja, ich bin so erleichtert, dass Sie heute hierher gekommen sind. Fast möchte ich sagen, Sie schickt der Himmel.
3: Ach, jetzt wollen wir erst einmal sehen, ob ich etwas auszurichten vermag. Darf ich?
2: Ja, aber ja. Gehen Sie nur gleich zu ihm nach oben. Sie kennen sich ja aus.
3: Das tue ich.
2: Ich bin dann in der Küche.
3: Ist recht. So.
4: Herein.
3: Guten Abend, Holmes.
5: Ah, sieh an. Welch strahlender Glanz in meiner bescheidenen Hütte.
3: Oh.
5: Der Mann von Mrs. Morstan. Welch eine unerwartete und dazu recht seltene Freude.
3: Ja, darf ich?
5: Bitte, treten Sie ein.
3: Ja.
5: Sie wissen ja, wo alles ist. Bedienen Sie sich also selbst, wenn Sie mögen.
3: Nein, danke. Außer vielleicht...
5: Ja?
3: Ein wenig Luft würde vermutlich nicht schaden.
5: Oh, ich sehe, Sie sind sich treu geblieben.
3: Tja.
5: Bitte, dann öffnen Sie in Gottes Namen eines der Fenster.
3: Danke. Oh.
5: Ja, das ist besser.
6: Der Ehestand scheint Ihnen zu bekommen.
3: Finden Sie?
6: Mhm. Sie haben 7,5 Pfund zugenommen, seit ich Sie zuletzt zu Gesicht bekommen habe.
3: Es sind bloß 7 Pfund.
6: Tatsächlich?
3: Ja, das kann ich beschwören.
6: Dann, mein Lieber, kleiden Sie sich neuerdings unvorteilhaft.
3: Oh, aber...
6: Hat Ihnen das noch niemand gesagt?
3: Nein. Danke. Dann hat sich mein Besuch hier bei Ihnen ja schon gelohnt.
6: Oh, das will ich meinen. Ich wusste gar nicht, dass Sie wieder praktizieren.
3: Und woher wissen Sie es jetzt?
6: Ich habe es deduziert.
3: Aber...
6: Sie sind vor kurzem pudelnass geworden. Ihr Dienstmädchen kann man zudem nur als äußerst nachlässig bezeichnen.
3: Ich... Also wirklich, Sie verstehen es, einem Angst zu machen. Ihre besonderen Fähigkeiten hätten Sie vor einigen Jahrhunderten sicherlich auf den Scheiterhaufen gebracht.
6: Unmöglich.
3: In der Tat habe ich am vergangenen Mittwoch einen Spaziergang über Land gemacht und sah entsprechend schlimm aus, als ich nach Hause kam. Mhm. Allerdings habe ich meine Kleidung seitdem gewechselt und weiß daher nicht, wie Sie um Himmels Willen darauf gekommen sein können.
6: Das war leicht. Sehen Sie sich nur die Innenseite Ihres rechten Schuhs an. Ja, genau dort, wo der Feuerschein hinfällt.
3: Und?
6: Das Leder ist an dieser Stelle von mehreren parallel verlaufenden Streifen verunstaltet. Jemand hat offenbar also auf recht ungeschickte und wenig sachkundige Art und Weise vor kurzem dort Lehmkrusten entfernt.
3: In der Tat hat Mary dem Dienstmädchen gestern gekündigt.
6: Daran tat sie gut.
3: Und woran haben Sie bemerkt, dass ich wieder als Arzt tätig bin?
6: An dem leichten, sie bei ihrem Eintritt umwehenden Jodgeruch, dem schwarzen Silbernitratfleck an ihrem rechten Zeigefinger und der Ausbuchtung an ihrem Zylinder natürlich. Dort verstecken sie sicherlich ihr Stethoskop, wie es so viele ihrer Berufskollegen tun.
3: Erstaunlich. Absolut erstaunlich, was Sie alles beobachten.
6: Deduziere, Watson. Ich deduziere. Beobachten ist dabei nur der erste Schritt. Sie, mein Lieber, beobachten weder noch deduzieren Sie.
3: Aber ich...
6: Die Stufen, die hier heraufführen, haben Sie doch bestimmt viele 100 Mal gesehen.
3: Ja, gewiss.
6: Wie viele sind es denn genau?
3: Das weiß ich nicht.
6: Sehen Sie? Und genau das meine ich. Die Dinge liegen vor Ihnen. Aber Sie beobachten nicht, geschweige denn, dass Sie aus dem, was Sie sehen, irgendwelche Schlüsse ziehen würden.
3: Naja, aber...
6: Wenn Sie das täten, dann wüssten Sie nämlich, dass es 17 Stufen sind.
3: Tja, ich glaube, jetzt nehme ich doch ein Tässchen Tee.
6: Bitte, bedienen Sie sich nur, mein lieber Freund.
3: Danke.
6: Da Sie ja in unserer gemeinsamen Zeit ein paar meiner nebensächlichen Fälle aufgezeichnet haben, könnte es sein, dass das hier womöglich Ihr Interesse weckt.
3: Was ist das?
6: Ein Brief.
3: Das war mir durchaus klar.
6: Er kam mit der letzten Post.
3: Aha.
6: Haben Sie jemals zuvor solch ein Briefpapier gesehen?
3: Ehrlich gesagt nicht. Rosa.
6: Ja.
3: Höchst ungewöhnlich.
6: Bitte lesen Sie ihn laut. Ich muss den Inhalt noch einmal hören.
3: Gern. Gegen 7:45 am heutigen Abend wird sie ein Gentleman aufsuchen, welcher sie in einer Angelegenheit von allerhöchster Bedeutung zu konsultieren wünscht. Durch ihre unlängst einem anderen Königshaus Europas gewährten Dienste haben wir Kenntnis darüber erhalten, dass man ihnen unbesorgt auch die delikatesten Angelegenheiten anvertrauen kann. Halten Sie sich also heute zur festgelegten Stunde in Ihren Räumlichkeiten auf und wundern Sie sich nicht, dass Ihr Besucher eine Maske tragen wird.
6: Oh, was?
3: Eine Maske? Mysteriöser geht es wohl kaum. Was das wohl bedeuten mag?
6: Das lässt sich ohne die Kenntnis anderer Tatsachen nur schwer sagen. Was verrät uns der Bogen Papier über den Absender?
3: Er ist sehr schwer. Der Mann, der ihn beschrieben hat, muss offenbar wohlhabend sein, denn solch ein Papier ist unter einer halben Krone pro Päckchen wohl nicht zu bekommen.
6: Aha.
3: Es ist außerdem so eigenartig steif.
6: Ganz recht. Scheint auch kein englisches Papier zu sein. Halten Sie es mal gegen das Licht.
3: Ja. Ah, da ist was. Ein großes E mit kleinem G. Ein großes P und ein großes G mit kleinem T.
6: Sieh an. Und was schließen Sie daraus?
3: Wird vermutlich ein Monogramm sein.
6: Keineswegs.
3: Nicht?
6: Nein, das G mit dem kleinen T bedeutet Gesellschaft. P steht gewiss für Papier und EG für den Ort der Herstellung. Moment.
3: Was ist denn das für ein dicker Wälzer?
6: Das Handbuch des Kontinents. Da haben wir es ja schon. Eger, ein Ort in Böhmen, unweit von Karlsbad gelegen, bekannt als Schauplatz von Wallensteins Tod, ist außerdem für seine Glashütten und Papiermühlen berühmt.
3: Ach, Böhmen! Erstaunlich!
6: Wenn ich mich nicht irre, ist unser geheimnisvoller Besucher gerade vorgefahren.
3: Tatsächlich?
6: Allerdings. Ein Doppelgespann mit ausgesprochen edlen Rössern.
3: Aha.
6: In diesem Fall scheint also tatsächlich sehr viel Geld zu stecken, wenn vielleicht auch sonst nichts.
3: Ja, dann werde ich mich wohl besser rasch verabschieden und nach Hause gehen.
6: Kommt überhaupt nicht in Frage. Die Sache verspricht durchaus interessant zu werden. Es wäre daher doch jammerschade, wenn sie Ihnen entginge.
3: Aber...
6: Ah, hören Sie, da kommt er schon.
3: Ja. Aber Ihr Klient hat doch unmissverständlich um höchste Diskretion gebeten.
6: Ach was, ich könnte Ihre Hilfe gebrauchen. Und davon würde letzten Endes doch vor allem auch er profitieren.
3: Ich...
6: Setzen Sie sich und schenken Sie dem Geschehen Ihre volle Aufmerksamkeit.
3: Ja, aber ich kann doch nicht einfach...
6: Ihre Fehlschlüsse haben mich schon mehr als einmal auf die rechte Fährte gebracht.
3: Also, das ist doch...
6: Psst! Och. Da ist er schon.
4: Herein. Mr. Sherlock Holmes.
6: Ganz recht.
3: Oh.
6: Bitte, treten Sie ein.
4: Ja.
0: Ein großer und offenbar recht muskulöser Mann trat ein. Er war in einer Weise gekleidet, die in England, wenngleich sich darin sein offenbar grenzenloser Reichtum zeigte, als geschmacklos bezeichnet wird. Seine Kleidung war an allen möglichen Stellen mit edlen Pelzen verbrämt und überladen mit Ketten und Schmuck verziert. Der Besucher trug einen breitkrempigen Hut und eine schwarze Maske, die außer den Augen und dem Mund das ganze Gesicht verdeckte.
7: Meinen Brief, in dem ich mein Kommen ankündigte, haben Sie erhalten?
5: Das habe ich.
7: Gut. Oh, da ist ja noch jemand.
5: Dies ist mein Freund und Kollege Dr. Watson. Er ist bisweilen so freundlich, mir bei meinen Fällen zur Hand zu gehen. Ich habe ihn gerade gebeten, mir in Ihrem Fall erneut diesen Dienst zu leisten.
3: Ja, guten Abend.
7: Aber ich hatte...
5: Bitte nehmen Sie Platz.
7: Na schön.
5: Sie wissen nun also, mit wem Sie es zu tun haben. Verständlicherweise würden wir auch gerne hören, wer uns an diesem Abend die Ehre seines Besuchs erweist.
3: Ja.
7: Nennen Sie mich einfach Baron von Kram. Ich bin ein böhmischer Edelmann, das muss Ihnen genügen.
5: So? Muss es das?
7: Allerdings. Sollte Ihr Freund und Kollege kein Mann von Ehre sein, so würde ich es wirklich vorziehen, diese delikate Angelegenheit mit Ihnen allein zu besprechen, Mr. Holmes. Denn Verschwiegenheit hat in diesem Fall allerhöchste Priorität.
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0: Was bisher geschah.
1: Hallo und herzlich willkommen zu den Hausenheim Hood News. Ich bin Romy Thiessen und hier in Hausenheim tut sich was. Ich bin sehr stolz, dass ich das erste offizielle Interview mit der neuen und ersten Hausenheimer Bürgermeisterin führen darf. Vera Schnirkel.
2: Hallo Romy und hallo liebe Hörer der Hood News.
1: Ja. Ich komme gleich zum Wichtigen. Warum haben Sie jetzt den Job von Bürgermeister Bruch?
2: Nun, mein Vorgänger pflegte anscheinend ein etwas zu freundschaftliches Verhältnis zu Dr. Demmerich. Und vor allem zu seinem Geld. Das wird mir nicht passieren. Und danke nochmal, dass du und deine Mutter das alles aufgedeckt haben, Romy. High five!
1: Okay. Was bedeutet das in Bezug auf die Ferdinand-Fluch-zu-gern-Grundschule? Wird Demmerich sie trotzdem bekommen?
2: Natürlich! Nicht. Die Bürgerinnen und Bürger sollen entscheiden, was mit dem alten Schulgebäude geschieht. Und nicht zwei Männer in hässlichen Anzügen.
3: Ich bin König Chloris, der Leichtbekömmliche.
4: Ich glaube, wir sollen dein Land retten oder so. Was läuft denn hier schief?
3: Ich zeige es euch, meine Helden. Folgt mir. An das Fenster dort. Was seht ihr?
5: Einen Sumpf, einen See und eine riesige Dornenhecke um alles herum.
3: Ja, wo sind eure Waffen? Hinter der Hecke sitzt der Feind. Die Bösewichte haben mir das Allerliebste genommen. Sie haben meine Tochter entführt.
4: Und haben Sie irgendwelche Forderungen?
3: Mit diesen Monstern rede ich doch nicht. Aber ich kann mir schon denken, was sie wollen. Sie wollen mir das Zweitliebste meines Königreichs nehmen. Meine Kinder-Lala-Maschine. Die Kinder-Lala-Maschine produziert perfekte Musik für Kinder.
6: Zum Heulen schön, oder?

0: sowas produziert die Maschine?
1: Ich muss das leider so direkt sagen, aber das ist schlimmste Kackmusik. Das ist einfach keine gute Musik. Wir sind selber Musiker, oder waren es zumindest mal.
2: Ihr seid Musiker?
3: Ja.
2: Dann seid ihr nicht die drei Helden, sondern, oh nein, Spione? Wache! Werft die Eindringlinge aus dem Schloss!
4: Superfehl!
5: Was soll das?
3: Hey!
5: Hey! Lass mich los!
3: Wie wär's mal mit ein bisschen Kritikfähigkeit?
2: La la la la la! Ich kann euch gar nicht hören!
6: Eigentlich haben die doch gar nichts gemacht, König Chlore!
2: Ja. Fällst du mir etwa in den Rücken, Tristan? Das war ja klar! Du bist schließlich auch schuld, dass die Eindringlinge hier sind! Wachen! Werft sie alle raus! Und die assimilierte Schuldkröte gleich mit!
3: Was?
1: Stopp! Damit ist nicht aus dem Fenster gemeint. Seid ihr irre?
7: Eins, zwei, drei.
8: Flo, benutzt deinen Rückwärtshebel.
3: Hallo.
9: Moin.
3: Hey.
2: Sie sind schon wieder hier. Wache, schmeiß die wieder raus.
3: Oh, nö.
7: Eins, zwei, drei.

0: Jungs, ich brauche euch hier in der Aula. Wo seid ihr?
1: Aula?
0: Habt ihr das nicht mitbekommen? Alle können heute ihre Ideen für die Schule vorstellen. Und die Beste gewinnt. Die Präsentationen laufen schon.
2: Die Schule geht nicht mehr an Dr. Dämmerich?
0: Nein, unsere gerettete Aufnahme hat ihn überführt, Pauli.
2: Oh, nice.
0: Könnt ihr vorbeikommen?
1: Nee. Wir sind gerade woanders.
0: Oh Mann, ich brauche euch hier. Ich werde auch eine Idee vorstellen und jede Stimme zählt.
1: Wir geben uns Mühe, Romy.
0: Okay, macht schnell bitte.
1: Dann nichts wie auf zur Hecke.
3: Okay. Ja, also wir, Ruhestörung, wollen den vielen genialen Musikern von Hausenheim ein gemeinsames Zuhause geben. Die ganzen Klassenzimmer werden zu Proberäumen für die zahlreichen Bands der Stadt.
4: Und jetzt geht's weiter.
3: In den Keller kommt ein geiles Tonstudio rein, mit Chill-Out-Zone. Und hier in der Aula ist am Wochenende dann immer schön Konzert. Und Sonntag, Open Stage.
5: Hui, Tristan, du bist ja richtig schnell im Wasser.
6: Schuldig.
5: Wir sind schon fast an der Hecke. Und wie ist es auf den billigen Plätzen da hinten?
1: Ganz schön rutschig, um ehrlich zu sein.
5: Ah, Flo!
7: Flo, bist du okay?
8: Wir sind unter Wasser.
9: Manchmal will ich einfach klein sein.
8: Hörst du das?
10: Alle anderen dürfen auch.
11: Erwachsene wissen auch nicht alles.
7: Das klingt wie Kinderstimmen.
11: Räum doch selber auf. Manchmal
7: würde
11: ich einfach sein.
7: Die armen Kinder. Ich glaube, sie machen sich Sorgen.
8: Krass. Und niemand hört ihnen zu.
11: Räum doch selber auf.
8: Wir müssen auftauchen. Keine Luft mehr.
11: Alle anderen dürfen auch. Nur ich selber auf.
5: Flo, Lukas, hier drüben sind wir. Ja.
12: Ihr seid in den Sorgenweh gefallen und ihr habt überlebt?
1: Ja.
12: Das vergisst man nie.
1: Nein.
12: So viele Tränen.
1: Ja.
12: Und Sorgen.
1: Ja.
12: Nicht die geringste Freude.
1: Nein.
5: So, jetzt ist aber auch mal gut, ne? Wie wollen wir eigentlich über die Hecke kommen?
2: Wenn man direkt davor steht, ist sie noch viel riesiger.
5: Mag sein, aber ich hab Hasenschuhe. Kommt! Ich nehme euch Huckepack. Lukas, wenn wir über die Hecke springen, sind die Hasenschuhe aufgebraucht. Du kannst nur einmal hüpfen, wenn du uns mitnimmst. Schon vergessen, was Ella gesagt hat? Wie sollen wir dann wieder zurückkommen?
1: Bap, Zukunftsgelaber. Lebt mal in der Gegenwart. Darum kümmern wir uns später.
2: Genau. Wir müssen über die Hecke. Tristan, du hältst hier die Stellung, okay? Und Pauli, willst du auch hier bleiben?
5: Nein.
1: Na also, auf meinen Rücken bitte.
2: Okay.
1: Oh, Dicker! Hasenpower voraus!
2: Uncool.
1: Nee, warte, das ging auch anders. Häschen hüpf!

0: Wir alle freuen uns jetzt auf die Idee von Jutta Gang.
1: Namaste, hallo. Ne? Also, ich möchte hier ein Zentrum für Seelenverstrickungen aufbauen. Hier können sich also künftig Menschen, Wesen und Fühlende treffen und eine Kombination aus Ausdruckstanz, Lachseminar...
2: Herr Forelle, machen Sie mal die Tür zu. Das Geseier von Frau Garner trägt ja keiner.
3: Ich heiße ja eigentlich...
2: Was auch immer. Ich wurde ja nun unfairerweise... vom Ideenwettbewerb ausgeschlossen. Deswegen werden Sie jetzt meine Idee vortragen. Verstanden?
3: Kann ich das denn?
2: Ach, das wird ganz einfach. Sie müssen eigentlich nichts machen, vor allen Dingen nicht denken beim Sprechen. Also, wie immer. Stecken Sie sich mal diesen kleinen Knopf ins Ohr.
3: So?
2: Nein, viel tiefer. Den darf natürlich keiner sehen. Tiefer!
3: Au!
4: Per Funk kann ich Ihnen damit was einflüstern. Also, Flunder, können Sie mich hören?
3: Oh, laut und deutlich, Herr Dr. Dämmerich, als säßen Sie in meinem Kopf.
4: Es geht los. Sie sind dran. Auf die Bühne mit Ihnen. Ich bleibe hier im Hinterraum, wo mich keiner sieht. Alles Weitere sage ich Ihnen durch und Sie müssen es nur wiederholen. Los!
0: Und nun möchte ich Herrn Windegard Scholle auf die Bühne bitten. Herr Scholle, bitte.
4: Ich kann Sie nicht sehen. Sagen Sie also einfach Hallo, wenn ich loslegen kann.
3: Ich kann Sie nicht sehen. Sagen Sie einfach Hallo, wenn ich loslegen kann.
5: Hallo.
4: Sie wiederholen alles, was ich sage, okay?
3: Sie wiederholen alles, was ich sage, okay?
5: Okay.
4: Was ist das für ein seltsames Echo?
3: Was ist das für ein seltsames Echo?
5: Was ist das für ein seltsames Echo?
4: Ist das das Publikum?
3: Ist das das Publikum?
5: Ist das das Publikum?
4: Wie dumm sind Sie denn eigentlich?
3: Wie dumm sind Sie denn eigentlich?
0: Ruhe! Herr Scholle, tragen Sie jetzt bitte einfach Ihre Idee vor. Das ist kein Poetry Slam hier. Sie haben noch 20 Sekunden und das Publikum bleibt bitte ruhig.
4: Okay. Ich bin Windegard Scholle.
3: Ich bin Frau Holle.
4: Und möchte mit meiner Erfahrung als Kita-Leiter...
3: Und möchte mit einem Verfahren für Blitzableiter
4: ein topmodernes,
3: ein topfgewärmtes
4: Kinderstillhaltungszentrum,
3: Rinderwildhaltungszentrum
4: etablieren,
3: betonieren.

0: gelandet.
1: Habt ihr mein Haar gesehen? Wie es gerade im Wind geweht ist? Habt ihr?
2: Ja, ich hatte es die ganze Zeit im Gesicht. Es war wunderschön.
0: Okay, Lagebericht. Ich stelle fest, hinter der Hecke sieht es so aus wie vor der Hecke. Nur ohne Sorgensee.
1: Flo? Pauli?
3: Hände hoch! Ihr seid umstellt!
2: Okay. Wir kommen in Frieden, lieber Herr Invasorenfürst. Alles cool.
3: In Frieden? Ihr kommt direkt von König Chloris. Und der droht uns mit seinen Fanfaren. Nennt ihr das Frieden?
1: Nein, wirklich. Wir sind friedlich.
3: Zückt die Waffen. Nehmt die Eindringlinge fest.
0: Ich will ja nichts sagen, aber die Waffen, die ihr auf uns richtet, die sehen aus wie Musikinstrumente.
1: Ja.
3: Was? Gar nicht? Du bist wohl besonders vorlaut. Na, wie gefällt es dir, wenn ich dir diese Pistole direkt in dein Gesicht halte?
0: Dann, puste ich da wohl mal rein?
3: Merde, sie haben uns enttarnt, mes amis. Sie wissen, dass es nur Holzblasinstrumente sind. Wir hätten die Flöten Silbern anmalen sollen, wie ich gesagt hatte. Jetzt sind wir verloren.
1: Moment mal, jetzt so auf den zweiten Blick seht ihr alle nicht super gefährlich aus. Eher wie so eine komische Castingband oder so.
0: Wer seid ihr?
3: Mein Name ist Bastian Baslin. Ich komme ursprünglich aus dem wunderschönen Frankreich.
0: Frankreich? Ohne R?
3: Ja, Frankreich. Wir sind berühmt für sowas hier.
0: Funky. Und ihr anderen?
4: Ich komme aus Dancemark. Wir machen Dance-Musik.
5: Und ich bin die Gräfin von Catchy aus Unterhitting. Das liegt im Kreis Chartenbach.
6: Bruder, mein Hometown ist Reposlowakei.
1: Ihr seid alle Musiker? Wir auch.
0: Cool. Kann ich mal die Sticks haben?
1: Krass. Und König Chloris hat uns was von schrecklichen Invasoren erzählt.
7: Wenn überhaupt. Dann nur minimalinvasiv.
1: Hi, und wo kommst du her? Lass mich raten. Klassikstan. Okay, der war schlecht, hab's selber gemerkt.
3: Das ist unsere kluge Anführerin, Mademoiselle Babette Bidet.
1: Babette Bidet? Na, mich wundert hier nichts mehr.
7: Seid gegrüßt, Fremde. Es ist wahr, der König hat euch angelogen. Wir sind hier alle friedlich hinter der Hecke. Niemand will das Schloss angreifen.
0: Aber wovor hat Chloris dann solche Angst?
3: Das wissen wir nicht. Wir haben ihm nichts getan.
7: Wisst ihr, früher war das Kinder-Lala-Land ein ziemlich langweiliger Ort. Aber seit wir in der Europäischen Union sind, leben hier die verschiedensten Leute aus allen möglichen Ländern und haben ihre Musik mitgebracht.
1: Und Chloris will nicht, dass eure Musik in seine dumme Maschine gelangt. Deshalb die Hecke.
7: Ganz genau. Er will die Maschine betreiben wie vor 100 Jahren, obwohl es so viele neue Sounds in unserem Land gibt.
3: Es ist ein Jammer. Meine Basslines sind so viel funkiger als diese dämliche Maschine. Da sind sie wieder.
0: Das sind die königlichen Fanfaren. Sie bereiten den Angriff mit scharfer Munition vor.
5: Was tun wir denn jetzt? Ich wollte noch in die Top 10.
0: Wir reißen die Hecke ein. Dann können wir alle zusammen zum Schloss ziehen und die Sache ein für alle mal klären.
1: Flo, du hast einen Rückwärtsganghebel bekommen und keine 12 Meter Heckenschere, oder? Warte mal, ich guck mal. Nee, hast du nicht.
2: Nein, aber wir haben was Besseres. Mein Dünger, den streue ich mal auf die Hecke.
0: Nicht! Was machst du da? Der lässt die Hecke doch nur noch größer werden.
1: Pauli, no! Oh, guck mal, jetzt ist sie schon fast doppelt so hoch.
3: Oh, Merde, er ist ein Trottel, obwohl er eine Brille auf hat.
2: Flo, jetzt deine Superkraft.
0: Hä?
2: Dein Rückwärtsgang.
0: Ah, verstehe. Ja, einen Versuch ist es wert. Rückwärtsgang, go!
7: Die Hecke, sie wird tatsächlich kleiner. Und so schnell.
3: Der Brillenmann hat es geschafft. Ich habe immer an ihn geglaubt.
1: Wow, krass. Pauli, du Brain.
0: Yes,
1: sag ich doch.
7: Die Hecke ist fast verschwunden.
1: Da hinten. Ich kann Tristan sehen. Er schwimmt noch im See herum. Hey, Tristan, danke, dass du auf uns gewartet hast.
8: Oh, toll.
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1: Mit Patricia Woschny. Hallo zusammen. Und das sind die wichtigsten Meldungen des Tages. Vielleicht kennt ihr das. Ihr steigt in den Zug, kommt an eurem Platz und da liegt noch Papier vom Fahrgast vorher. Oder der Tisch könnte auch mal wieder einen Lappen vertragen. Genau solche Situationen will die Bahn künftig seltener erleben. Dafür kommen mehr Reinigungskräfte in die Züge und bei einer Grundreinigung wird noch gründlicher sauber gemacht. Besonders um die Toiletten in Fernzügen kümmern sich künftig doppelt so viele Reinigungskräfte. Und auch an den Bahnhöfen wird mehr gemacht, damit sie sauberer und sicherer werden und sich das Reisen insgesamt angenehmer anfühlt. Das kleine Riesenottermädchen im Zoo Leipzig hat jetzt einen Namen. Es heißt Cordula. Die Tierpfleger haben einen Namen mit C gesucht, weil auch ihre Eltern Caria und Carlos heißen. Eine Pflegerin schlug irgendwann einfach Cordula vor. Und alle fanden die Idee so schön verrückt, dass der Name geblieben ist. Und der passt sogar ziemlich gut. Cordula bedeutet nämlich so viel wie Herzchen. 2 Monate alt ist die kleine Otterdame inzwischen. Ihre Augen sind geöffnet und auch Schwimmen klappt mittlerweile ganz allein. Das nenne ich mal einen Schatz. Archäologen haben in Russland einen Krug voller Silbermünzen ausgegraben. Rund 600 Jahre lang lag er versteckt unter der Erde. Und zwischen all den Münzen stecken sogar welche, die Forscher so noch nie gesehen haben. Wem der Schatz einmal gehörte und warum er vergraben wurde, soll jetzt rausgefunden werden. 18.000 verschiedene Tierarten. So viel hat ein einziger Fotograf inzwischen vor seine Kamera bekommen. Elefanten, Frösche, winzige Insekten und jede Menge Tiere, von denen die meisten von uns wahrscheinlich noch nie gehört haben. Seit 20 Jahren sammelt Joel Sartore Bilder für seine Fotoark, also eine Art riesige Fotoarche der Tierwelt. Jetzt ist tatsächlich Tierart Nummer 18.000 dazugekommen. Der extrem seltene rote Handfisch aus Australien. Und der passt ziemlich gut zu diesem besonderen Platz. Er schwimmt kaum, sondern läuft mit seinen flossenartigen Händen über den Meeresboden. Mit seiner Fotoarche will Sartore zeigen, wie viele unterschiedliche Tierarten es gibt und warum wir sie schützen sollten. Der schiefe Turm von Pisa bekommt jetzt ziemlich schräge Konkurrenz. In Tschechien steht nämlich ein alter Burgturm, der sich noch stärker zur Seite neigt. Experten haben ihn jetzt noch einmal ganz genau vermessen und dabei festgestellt, er ist sogar noch schiefer als bisher gedacht. Mehr als 7 Grad neigt er sich zur Seite. Das klingt erstmal gar nicht nach so viel, ist bei einem Turm aber ganz schön schief. Zum Vergleich, der berühmte Turm von Pisa kommt nicht mal auf 4 Grad. Trotzdem müssen sich Besucher in Tschechien keine Sorgen machen. Der schiefe Burgturm steht sicher und soll auch weiterhin genauso schräg stehen bleiben. Soweit die Meldungen und die Radio Teddy Nachrichten zum Nachhören jederzeit in der Radio Teddy App.
2: 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Eine dicke Wolkendecke am Himmel in dieser Nacht bei bis zu 16 Grad. Zum Start in die neue Woche können wir unsere Gummistiefel rausholen. Hier und da tröpfelt es und wir bekommen bis zu 26 Grad. Also auch die Sonnenbrille darf mit.
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1: Jetzt geht's um den gesunden Kinderschlaf, im Speziellen um das Thema Träume. Es ist wissenschaftlich erwiesen, jeder Mensch träumt jede Nacht und etwa 80% können sich auch nach dem Aufwachen an ihre Träume erinnern. Das Träumen hat eine wichtige Funktion für unsere Psyche. Schlafmedizinerin Dr. Samia Little-Elk erklärt, was genau beim Träumen passiert.
2: Beim Träumen räumt das Gehirn auf, das heißt, es verarbeitet alles, was wir am Tag erlebt haben und in der Vergangenheit erlebt haben. Also ich stelle mir das immer so vor, dass am Tag ganz viele Bücher durchs Fenster in eine Bibliothek fliegen und auf dem Boden landen. Und in der Nacht sortieren wir die ins Regal rein und können die dann auch viel leichter abrufen. Das heißt, durch die Träume passiert auch Lernen. Alles, was wir tagsüber lernen, wenn ein Kind zum Beispiel ein Klavierstück lernt und übt, dann übt es das in der Nacht auch weiter und kann das am nächsten Morgen besser.
1: Das ist ja ein schönes Bild mit der Bibliothek. Wie entstehen dann eigentlich Albträume?
2: Natürlich muss das Gehirn manchmal auch unangenehme Erlebnisse verarbeiten, aber nicht nur das, sondern wir haben ja auch Ängste. Menschen haben Ängste, damit sie geschützt sind vor Gefahren. Und diese Ängste verarbeiten wir auch im Schlaf und im Traum und ebenso auch mit Albträumen.
1: Entsteht denn ein Albtraum vor allem auch dadurch, dass der Tag sehr stressig und negativ war?
2: Träume sind nicht immer pünktlich. Es kann auch passieren, dass wir einen Albtraum haben wegen eines schlechten Erlebnisses, was viel länger in der Vergangenheit zurückliegt. Aber es kann auch sein, dass wir gar nichts Schlechtes erlebt haben, sondern vielleicht irgendwie unbewusste Ängste verarbeiten in der Nacht und deswegen schlecht träumen. Albträume sind erstmal nicht unbedingt was Schlechtes oder sogar was Krankhaftes. Die sind ganz normal. Nur wenn sie zu häufig auftreten, dann ist es ein Problem.
1: Also unsere Träume haben ganz wichtige Funktionen, unter anderem für das Lernen, aber auch für das Verarbeiten von Erlebnissen. Danke an Schlafmedizinerin Dr. Samia Little-Elk. 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
1: Mit Nils, hallo. Lilly hat neue Buntstifte bekommen mit sehr vielen verschiedenen Farben. Und jetzt möchte sie wissen, wie viele verschiedene Farben gibt es eigentlich? Kleine Kinder brauchen meist nur einige wenige Farben. Schulanfänger haben typischerweise 12 Buntstifte in der Federtasche. Ältere Schüler, Jugendliche und Erwachsene verwenden oft 24 Farben. Künstler auch gerne mal 36. Das sind natürlich noch längst nicht alle Farben. Wie viele Farben es überhaupt gibt, das kann ich nicht beantworten. Und auch niemand anderes kann das. Ich sage auch warum. Farben entstehen ja durch das Licht und so kann eben nur jeder Mensch für sich sagen, wie viele Farben er selber sehen kann. Und da gibt es grob eingeteilt 3 Typen. Die ersten sind die Dichromaten. Das sind Menschen, die 2 Zapfenarten im Auge haben und weniger als 20 verschiedene Farben unterscheiden können. Etwa ein Viertel der Menschen gehört dazu. Experten sagen, Dichromaten tragen gerne Sachen in den Farben Schwarz, Beige und Blau. Dann die Trichromaten. Die können bis zu 32 Farbnuancen unterscheiden. Das kann etwa die Hälfte der Menschen und dazu sagen die Experten, die mögen es gerne bunt. Jetzt ist noch ein Viertel der Menschen übrig. Das sind die Tetrachromaten, die bis zu 39 Farbnuancen sehen können. Sie haben wie die Bienen eine 4. Zapfenart, die gelbempfindlich ist.
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3: Eine dicke Wolkendecke am Himmel in dieser Nacht bei bis zu 16 Grad. Zum Start in die neue Woche können wir unsere Gummistiefel rausholen. Hier und da tröpfelt es und wir bekommen bis zu 26 Grad. Also auch die Sonnenbrille darf mit.
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1: Ja, und es scheint ein altbekanntes Problem zu sein. Ich habe heute gefragt, kennt ihr das, dass euer Kind kurz vor dem Schlafengehen nochmal Kohldampf hat? Und da kann auch noch einiges anderes dahinter stecken, außer nur Hunger, sagt Familienexpertin und Psychologin Henriette Grünert.
2: Bei dem abendlichen Kohldampf muss man ein bisschen gucken. Also es könnte ja sein, dass das Kind einfach nochmal Aufmerksamkeit braucht, noch nicht schlafen kann und so quasi die Zeit bis zum Einschlafen verlängern will. Es kann aber auch sein, dass, weil Kinder ja noch nicht so einen ganz festgezurrten Rhythmus haben, tatsächlich irgendwie vorm Schlafen nochmal der Bauch grummelt und es irgendwie noch was zu essen her muss. Und das kann man ja ein bisschen beobachten. Also ich würde auf jeden Fall was zu essen geben. Man kann ja irgendwie einen kleinen Snack bereit haben. Und wenn das Kind dann wirklich isst, dann hat es halt noch Hunger gehabt. Und wenn es aber nur so ein bisschen dran rumknabbert, dann sieht man ja auch, es war eher so Mittel zum Zweck. Und wenn es Mittel zum Zweck ist, dann auf jeden Fall wird das mit dem Kind besprechen und sagen, ne, ich kann mir vorstellen, du brauchst vielleicht irgendwie noch eine Umarmung, um dich in den Schlaf zu verabschieden. Also solche Dinge auf jeden Fall dann ernst nehmen.
1: Und mal ganz im Ernst, ich sag mal so, wir Eltern, wenn die Kinder dann im Bett sind und wir gemütlich auf der Couch sitzen, wie oft holen wir uns noch eine kleine Knabberei? Vielleicht ein paar Nüsse oder ein Stückchen Schokolade? Vielen Dank an Radio Teddy Familienexpertin Henriette Grünert.

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6: Mit Patricia Woschny. Hallo zusammen. Und das sind die wichtigsten Meldungen des Tages. Vielleicht kennt ihr das. Ihr steigt in den Zug, kommt an euren Platz und da liegt noch Papier vom Fahrgast vorher. Oder der Tisch könnte auch mal wieder einen Lappen vertragen. Genau solche Situationen will die Bahn künftig seltener erleben. Dafür kommen mehr Reinigungskräfte in die Züge und bei einer Grundreinigung wird noch gründlicher sauber gemacht. Besonders um die Toiletten in Fernzügen kümmern sich künftig doppelt so viele Reinigungskräfte. Und auch an den Bahnhöfen wird mehr gemacht, damit sie sauberer und sicherer werden und sich das Reisen insgesamt angenehmer anfühlt. Das kleine Riesenottermädchen im Zoo Leipzig hat jetzt einen Namen. Es heißt Cordula. Die Tierpfleger haben einen Namen mit C gesucht, weil auch ihre Eltern Caria und Carlos heißen. Eine Pflegerin schlug irgendwann einfach Cordula vor. Und alle fanden die Idee so schön verrückt, dass der Name geblieben ist. Und der passt sogar ziemlich gut. Cordula bedeutet nämlich so viel wie Herzchen. 2 Monate alt ist die kleine Otterdame inzwischen. Ihre Augen sind geöffnet und auch Schwimmen klappt mittlerweile ganz allein. Das nenne ich mal einen Schatz. Archäologen haben in Russland einen Krug voller Silbermünzen ausgegraben. Rund 600 Jahre lang lag er versteckt unter der Erde. Und zwischen all den Münzen stecken sogar welche, die Forscher so noch nie gesehen haben. Wem der Schatz einmal gehörte und warum er vergraben wurde, soll jetzt rausgefunden werden. 18.000 verschiedene Tierarten. So viel hat ein einziger Fotograf inzwischen vor seine Kamera bekommen. Elefanten, Frösche, winzige Insekten und jede Menge Tiere, von denen die meisten von uns wahrscheinlich noch nie gehört haben. Seit 20 Jahren sammelt Joel Sartore Bilder für seine Fotoark, also eine Art riesige Fotoarche der Tierwelt. Jetzt ist tatsächlich Tierart Nummer 18.000 dazugekommen. Der extrem seltene rote Handfisch aus Australien. Und der passt ziemlich gut zu diesem besonderen Platz. Er schwimmt kaum, sondern läuft mit seinen flossenartigen Händen über den Meeresboden. Mit seiner Fotoarche will Sartore zeigen, wie viele unterschiedliche Tierarten es gibt und warum wir sie schützen sollten. Der schiefe Turm von Pisa bekommt jetzt ziemlich schräge Konkurrenz. In Tschechien steht nämlich ein alter Burgturm, der sich noch stärker zur Seite neigt. Experten haben ihn jetzt noch einmal ganz genau vermessen und dabei festgestellt, er ist sogar noch schiefer als bisher gedacht. Mehr als 7 Grad neigt er sich zur Seite. Das klingt erstmal gar nicht nach so viel, ist bei einem Turm aber ganz schön schief. Zum Vergleich, der berühmte Turm von Pisa kommt nicht mal auf 4 Grad. Trotzdem müssen sich Besucher in Tschechien keine Sorgen machen. Der schiefe Burgturm steht sicher und soll auch weiterhin genauso schräg stehen bleiben. Soweit die Meldungen und die Radio Teddy Nachrichten zum Nachhören. 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
8: Eine dicke Wolkendecke am Himmel in dieser Nacht bei bis zu 16 Grad. Zum Start in die neue Woche können wir unsere Gummistiefel rausholen. Hier und da tröpfelt es und wir bekommen bis zu 26 Grad. Also auch die Sonnenbrille darf mit.
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0: Ich habe früher oft von meiner Mutter den Spruch gehört, es wird gegessen, was die Kelle klackt. Also es wird gegessen, was auf den Tisch kommt. Für mich gab es keine Extrawürste früher beim Essen. Das ist aber in vielen Familien heute anders. Da werden regelmäßig 2 Gerichte gekocht, damit auch wirklich alle in der Familie zusammen am Familientisch sitzen und zusammen essen können. Und auch auf unseren Radio Teddy Social Media Kanälen, da habe ich genau diese Frage, ob ihr regelmäßig 2 Gerichte kocht, zur Abstimmung gegeben. Und da ist es relativ ausgeglichen. Also viele von euch, die kochen tatsächlich 2 Gerichte für den Familientisch. Und ich frage jetzt mal nach bei unserer Radio Teddy Familienexpertin Henriette Grünert. Warum kann mein Kind nicht das essen, was ich für alle gekocht habe?
2: Ja, tatsächlich ist das bei uns auch gerade Thema. Ne? Ich kenne das auch. Das ist halt so ein bisschen dieses Thema von, wie bedürfnisorientiert will ich das machen. Ne? Natürlich kann ich sagen, es gibt das Essen, das habe ich für alle gekocht und wer es nicht isst, hat halt Pech gehabt. Gleichzeitig denke ich, die Kinder entwickeln halt auch ja noch ihre Vorlieben. Ne? Und dann ist ihnen den einen Tag nach dem und den anderen Tag nach dem anderen und uns Eltern ist aber auch noch was ganz anderem. Und dann denke ich immer, eine Alternative ist schon in Ordnung, ne? Um sie auch da abzuholen, wo sie vielleicht irgendwie gerade sind. Und ich denke dann immer auch an uns, wir haben ja auch nicht jeden Tag vielleicht Lust auf das, was uns vorgesetzt wird. Ne? Und dann ja, freuen wir uns, wenn es auch eine Alternative gibt.
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1: Mit Nils, hallo. Feline fragt, wie viele Bäume sind eigentlich ein Wald? Es gibt keine genaue Zahl, aber es ist genau festgelegt, was ein Wald ist. Eine Gruppe von Bäumen nennt man dann Wald, wenn sie ein sogenanntes Waldinnenklima schaffen. Das heißt, wenn das Licht, die Temperatur und die Feuchtigkeit einen Lebensraum bilden, in dem sich waldtypische Pflanzen und Tiere wohlfühlen. Bei den Pflanzen ist das zum Beispiel der Seidelbast, bei den Waldtieren der Baummarder. Um nun nochmal auf die Zahl der Bäume zurückzukommen, sie ist deshalb so verschieden, weil es von den Baumarten abhängt und auch vom Alter der Bäume. So können schon wenige alte Bäume umgeben von jungen Bäumen ein Waldklima bilden. Eine einzige riesige alte Eiche aber nicht.
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2: Und jetzt schauen wir den Lehrern ein bisschen über die Schulter. Heute spreche ich mit Grundschullehrerin Viola Patricia Herrmann über die Sitzordnung im Unterricht. Und erfahrungsgemäß ist es so, wenn der Lehrer oder die Lehrerin den Sitzplan fertig gemacht hat, dann kommen viele Kinder nach Hause und geben lautstark bekannt, dass sie auf keinen Fall auf dem zugewiesenen Platz neben einem ungeliebten Klassenkameraden sitzen bleiben können und am besten gehen sie auch gar nicht mehr zur Schule. Viola, müssen denn Kinder sowas aushalten oder kann ich als Mama da durchaus hingehen und sagen, mein Kind ist schüchtern, es tut ihm einfach nicht gut, auf diesem Platz sitzen zu müssen. Was würdest du sagen?
3: Bitte nicht gleich hingehen. Ja.
2: Weil ich lasse mir Zeit, habe ich ja auch von dir gelernt.
3: Richtig, richtig. Nicht gleich hingehen, sondern ja, ein Stück weit müssen Kinder sowas auch mal aushalten können. Es wird schon so sein, dass der Lehrer sich was dabei gedacht hat und die Kinder müssen auch da lernen, miteinander umzugehen. Also ich sage mal, man hat später auch bei der Arbeit verschiedene Kollegen, die einem nicht so sehr liegen wie andere. Und auch da fängt die Schule die Kinder schon ganz früh ein und bringt ihnen ein Stück weit bei, wie man in so einer Situation reagieren kann.
2: Also ich würde es jetzt vielleicht so machen, mal gucken, ob du damit einverstanden bist. Angenommen, meine Leni wäre jetzt noch kleiner. So, und dann würde ich jetzt nach ein paar Wochen, wenn sie unglücklich bleibt, sagen, okay, ich gehe jetzt mal zu der Frau Herrmann hin und red mal mit ihr. Und wenn mein Kind dann sagen würde, ja, sag ihr mal, ich möchte unbedingt neben meiner besten Freundin sitzen, dann würde ich jetzt zu ihr sagen, naja, das geht vielleicht eher nicht. Wer wären denn deine zwei anderen Wunschpartner?
3: Das klingt super.
2: Genau. So, und dann komme ich zu mir und sage, wer wird's jetzt?
3: Ja, genau. Und so kann man das besprechen und dann eine gute Lösung finden.
2: Danke an Grundschullehrerin Viola Patricia Herrmann zum Thema Sitzordnung im Unterricht.
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3: Mit Patricia Woschny, hallo zusammen. Und das sind die wichtigsten Meldungen des Tages. Vielleicht kennt ihr das. Ihr steigt in den Zug, kommt an euren Platz und da liegt noch Papier vom Fahrgast vorher. Oder der Tisch könnte auch mal wieder einen Lappen vertragen. Genau solche Situationen will die Bahn künftig seltener erleben. Dafür kommen mehr Reinigungskräfte in die Züge und bei einer Grundreinigung wird noch gründlicher sauber gemacht. Besonders um die Toiletten in Fernzügen kümmern sich künftig doppelt so viele Reinigungskräfte. Und auch an den Bahnhöfen wird mehr gemacht, damit sie sauberer und sicherer werden und sich das Reisen insgesamt angenehmer anfühlt. Das kleine Riesenottermädchen im Zoo Leipzig hat jetzt einen Namen. Es heißt Cordula. Die Tierpfleger haben einen Namen mit C gesucht, weil auch ihre Eltern Caria und Carlos heißen. Eine Pflegerin schlug irgendwann einfach Cordula vor. Und alle fanden die Idee so schön verrückt, dass der Name geblieben ist. Und der passt sogar ziemlich gut. Cordula bedeutet nämlich so viel wie Herzchen. 2 Monate alt ist die kleine Otterdame inzwischen. Ihre Augen sind geöffnet und auch Schwimmen klappt mittlerweile ganz allein. Das nenne ich mal einen Schatz. Archäologen haben in Russland einen Krug voller Silbermünzen ausgegraben. Rund 600 Jahre lang lag er versteckt unter der Erde. Und zwischen all den Münzen stecken sogar welche, die Forscher so noch nie gesehen haben. Wem der Schatz einmal gehörte und warum er vergraben wurde, soll jetzt rausgefunden werden. 18.000 verschiedene Tierarten. So viel hat ein einziger Fotograf inzwischen vor seine Kamera bekommen. Elefanten, Frösche, winzige Insekten und jede Menge Tiere, von denen die meisten von uns wahrscheinlich noch nie gehört haben. Seit 20 Jahren sammelt Joel Sartore Bilder für seine Fotoark, also eine Art riesige Fotoarche der Tierwelt. Jetzt ist tatsächlich Tierart Nummer 18.000 dazugekommen. Der extrem seltene rote Handfisch aus Australien. Und der passt ziemlich gut zu diesem besonderen Platz. Er schwimmt kaum, sondern läuft mit seinen flossenartigen Händen über den Meeresboden. Mit seiner Fotoarche will Sartore zeigen, wie viele unterschiedliche Tierarten es gibt und warum wir sie schützen sollten. Der schiefe Turm von Pisa bekommt jetzt ziemlich schräge Konkurrenz. In Tschechien steht nämlich ein alter Burgturm, der sich noch stärker zur Seite neigt. Experten haben ihn jetzt noch einmal ganz genau vermessen und dabei festgestellt, er ist sogar noch schiefer als bisher gedacht. Mehr als 7 Grad neigt er sich zur Seite. Das klingt erstmal gar nicht nach so viel, ist bei einem Turm aber ganz schön schief. Zum Vergleich, der berühmte Turm von Pisa kommt nicht mal auf 4 Grad. Trotzdem müssen sich Besucher in Tschechien keine Sorgen machen. Der schiefe Burgturm steht sicher und soll auch weiterhin genauso schräg stehen bleiben. Soweit die Meldungen und die Radio Teddy Nachrichten zum Nachhören. 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
5: Eine dicke Wolkendecke am Himmel in dieser Nacht bei bis zu 16 Grad. Zum Start in die neue Woche können wir unsere Gummistiefel rausholen. Hier und da tröpfelt es und wir bekommen bis zu 26 Grad. Also auch die Sonnenbrille darf mit.
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1: Und die haben immer tolle Tipps und Hinweise für ein harmonisches Familienleben. Mit Psychologin Henriette Grünert habe ich über das Thema Geschwisterstreit gesprochen. Sie hat den wichtigsten Tipp für uns Eltern, wenn es im Kinderzimmer mal wieder so richtig kracht.
2: Der wichtigste Tipp ist, erstmal ruhig zu bleiben und die Erwartungen an die Geschwisterbeziehung auch ein bisschen runterzuschrauben. Freunde im Kindergarten kann man sich aussuchen, Freunde in der Schule kann man sagen, nö, auf den habe ich nicht so Lust, auf den habe ich mehr Lust, ist mir sympathischer hier. Ein Geschwisterkind hat man sich nicht ausgesucht. Das ist dann da und da muss man mit dem irgendwie klarkommen. Und dann gibt es ja auch noch einen Altersunterschied. Insofern da als Eltern einen Moment runterzufahren und sich mal vorzustellen, wie das für das Kind, vor allem für das Kind, was schon in der Familie war, wie schwierig das auch sein muss, dass da plötzlich jemand ist, der Spielzeug anfasst, der in den eigenen Raum geht, der Aufmerksamkeit von den Eltern beansprucht, weil das ist der häufigste Punkt. Und dann dreht häufig das Kind, was schon da war, als erstes nochmal ein bisschen auf. Da entspannt mit umgehen und dann nicht schimpfen und nicht zu sagen, ihr müsst euch aber verstehen, ist, glaube ich, ganz, ganz wichtig.
1: Um mal bei deinem konkreten Beispiel zu bleiben, wenn jetzt das große Kind dem Kleinen verweigert, Spielzeug anzufassen, was dem großen Kind gehört, akzeptieren wir das oder versuchen wir darauf einzuwirken und zu sagen, ach nee, du guck doch mal und lass doch mal dein kleines Geschwisterkind mitspielen. Was sagst du?
2: Ich finde es wichtig, dass wenn das Kind sagt, ich möchte das nicht, dass das auch respektiert wird. Vielleicht kann man überlegen, eine Kiste zu machen, die für beide da ist.
1: Danke an Psychologin Henriette Grünert. 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
1: Hallo, hier sind Paul und Tom. Und wir haben die Frage, warum ist man im Wasser leichter?
2: Hallo ihr zwei, Nils hier. Danke für eure Frage. Ja, im Wasser wirkt die Schwerkraft nicht mehr so stark wie an Land. Und schuld daran ist der Auftrieb, also die nach oben gerichtete Kraft, die auf einen Gegenstand einwirkt, wenn er sich in einer Flüssigkeit befindet. Also auch auf uns, wenn wir schwimmen. Und dieser Auftrieb entsteht durch Verdrängung. Damit wir uns das alles ein bisschen besser vorstellen können, schauen wir uns das Wasser einfach mal genauer an. Das Wasser besteht aus vielen, vielen kleinen Wasserteilchen. Wenn jetzt etwas ins Wasser fällt, dann möchten diese Wasserteilchen nicht wirklich Platz machen. Sie drücken dagegen. Das genau ist der Auftrieb. Und genau durch diesen Auftrieb kommt uns vieles im Wasser leichter vor. Deswegen fühlen wir uns auch beim Baden leichter. Und durch diesen Auftrieb, die Kraft, die sich daraus berechnet, wie viel Wasser verdrängt wird, kann eben auch ein Schiff schwimmen.
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4: Eine dicke Wolkendecke am Himmel in dieser Nacht bei bis zu 16 Grad. Zum Start in die neue Woche können wir unsere Gummistiefel rausholen. Hier und da tröpfelt es und wir bekommen bis zu 26 Grad. Also auch die Sonnenbrille darf mit.
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0: Hallöchen, Sandra hier vom Radio Teddy Vormittag. Und so diese kleinen Special Effects, die jede Familie hat, damit sind wir nicht allein. Darüber sprechen wir jeden Tag.
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0: Ja, also uns Eltern blutet ja wirklich oft das Herz, wenn unsere Kinder so richtig krank sind. Vielleicht mit Fieber und dicker Erkältung im Bett liegen. Und dann wollen wir ja natürlich, dass es ihnen richtig gut geht. Sie pflegen und umsorgen. Und ich wollte heute von euch wissen, ob es euch auch so geht, liebe Eltern, dass ihr, wenn eure Kids krank sind, schon mal einige Regeln, die es normalerweise gibt im Familienleben, aufweicht. Zum Beispiel zum Frühstück schon den leckeren Grießbrei mit Zimt und Zucker kocht. Oder tatsächlich auch mal die Fernsehzeit um einige Stunden verlängert. Radio Teddy Familienexpertin und Psychologin Henriette Grünert. Ist das eigentlich die richtige Art und Weise, unsere Kids zu umsorgen, so alle Regeln fallen zu lassen?
2: Ich würde es nicht komplett fallen lassen. Ich würde schon ein bisschen auf so Abläufe und so ein bisschen auf Routinen, die etabliert sind und eben vielleicht auch auf Essensgewohnheiten ein bisschen gucken. Ja, also ich würde es aufweichen, aber ich würde es nicht komplett fallen lassen. Und ich würde auch erklären, warum. Ne? Also Fernsehen ist am Ende auch anstrengend und für den Kopf. Und häufig, wenn man erkältet ist, hat man auch Kopfschmerzen. Das heißt, da dann vielleicht eher ein Buch noch zusammen angucken oder ein Hörspiel hören oder so, was nicht so doll über die Augen geht. Ne? Also es dürfen andere Sachen sein, aber eben nicht komplett aufgeweicht.
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7: Mit Patricia Woschny. Hallo zusammen. Und das sind die wichtigsten Meldungen des Tages. Vielleicht kennt ihr das. Ihr steigt in den Zug, kommt an euren Platz und da liegt noch Papier vom Fahrgast vorher. Oder der Tisch könnte auch mal wieder einen Lappen vertragen. Genau solche Situationen will die Bahn künftig seltener erleben. Dafür kommen mehr Reinigungskräfte in die Züge und bei einer Grundreinigung wird noch gründlicher sauber gemacht. Besonders um die Toiletten in Fernzügen kümmern sich künftig doppelt so viele Reinigungskräfte. Und auch an den Bahnhöfen wird mehr gemacht, damit sie sauberer und sicherer werden und sich das Reisen insgesamt angenehmer anfühlt. Das kleine Riesenottermädchen im Zoo Leipzig hat jetzt einen Namen. Es heißt Cordula. Die Tierpfleger haben einen Namen mit C gesucht, weil auch ihre Eltern Caria und Carlos heißen. Eine Pflegerin schlug irgendwann einfach Cordula vor. Und alle fanden die Idee so schön verrückt, dass der Name geblieben ist. Und der passt sogar ziemlich gut. Cordula bedeutet nämlich so viel wie Herzchen. 2 Monate alt ist die kleine Otterdame inzwischen. Ihre Augen sind geöffnet und auch Schwimmen klappt mittlerweile ganz allein. Das nenne ich mal einen Schatz. Archäologen haben in Russland einen Krug voller Silbermünzen ausgegraben. Rund 600 Jahre lang lag er versteckt unter der Erde. Und zwischen all den Münzen stecken sogar welche, die Forscher so noch nie gesehen haben. Wem der Schatz einmal gehörte und warum er vergraben wurde, soll jetzt rausgefunden werden. 18.000 verschiedene Tierarten. So viel hat ein einziger Fotograf inzwischen vor seine Kamera bekommen. Elefanten, Frösche, winzige Insekten und jede Menge Tiere, von denen die meisten von uns wahrscheinlich noch nie gehört haben. Seit 20 Jahren sammelt Joel Sartore Bilder für seine Fotoark, also eine Art riesige Fotoarche der Tierwelt. Jetzt ist tatsächlich Tierart Nummer 18.000 dazugekommen. Der extrem seltene rote Handfisch aus Australien. Und der passt ziemlich gut zu diesem besonderen Platz. Er schwimmt kaum, sondern läuft mit seinen flossenartigen Händen über den Meeresboden. Mit seiner Fotoarche will Sartore zeigen, wie viele unterschiedliche Tierarten es gibt und warum wir sie schützen sollten. Der schiefe Turm von Pisa bekommt jetzt ziemlich schräge Konkurrenz. In Tschechien steht nämlich ein alter Burgturm, der sich noch stärker zur Seite neigt. Experten haben ihn jetzt noch einmal ganz genau vermessen und dabei festgestellt, er ist sogar noch schiefer als bisher gedacht. Mehr als 7 Grad neigt er sich zur Seite. Das klingt erstmal gar nicht nach so viel, ist bei einem Turm aber ganz schön schief. Zum Vergleich, der berühmte Turm von Pisa kommt nicht mal auf 4 Grad. Trotzdem müssen sich Besucher in Tschechien keine Sorgen machen. Der schiefe Burgturm steht sicher und soll auch weiterhin genauso schräg stehen bleiben. Soweit die Meldungen und die Radio Teddy Nachrichten zum Nachhören jederzeit in der Radio Teddy App.
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9: Eine dicke Wolkendecke am Himmel in dieser Nacht bei bis zu 16 Grad. Zum Start in die neue Woche können wir unsere Gummistiefel rausholen. Hier und da tröpfelt es und wir bekommen bis zu 26 Grad. Also auch die Sonnenbrille darf mit.
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1: Und jetzt gibt's Tipps von Grundschullehrerin Viola Patricia Herrmann zum Thema Schule und Lernen. Und wenn die Sitzordnung in der Schule festgelegt oder überarbeitet wird, dann ist das für viele unserer Kinder eine emotionale Achterbahnfahrt. Die meisten Lehrer legen nämlich lieber selber fest, wer neben wem sitzt. Auch unsere Radio Teddy Familienexpertin, die Grundschullehrerin und Vierfachmama Viola Patricia Herrmann. Viola, wonach gehst du bei der Platzierung deiner Schüler?
2: Ich gucke zum einen, dass es eine gute Mischung aus Mädchen und Jungen ist. Und dann, sage ich mal, kenne ich natürlich meine Pappenheimer auch ein Stück weit und weiß, wer gut zusammenpasst, wer vielleicht auch mal im Team gut arbeiten könnte, wenn es die Arbeitsphase erfordert. Und ich weiß auch, wer sich so gegenseitig stören würde, dass es sowohl für die Kinder als auch für die Lerngruppe kontraproduktiv ist.
1: Wenn ich jetzt mit dir rede, dann stelle ich mir natürlich irgendwie immer den Frontalunterricht vor, so die Zweierbänke. Aber das ist ja heute gar nicht mehr so. Welche Tischordnung ist denn für dich die beste? Wohl mit welcher Tischordnung lernen Kinder am besten?
2: Also es gibt die Möglichkeit, so habe ich das immer gemacht, dass ich die Tische auch entsprechend

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1: Mit Nils, hallo. Und mit dieser neuen Frage hier.
2: Ich heiße Emma, ich bin 8 Jahre alt und meine Frage ist, wer hat das Handy erfunden?
1: Ja, wenn man früher von unterwegs telefonieren wollte, dann musste man immer erst eine Telefonzelle suchen und dann auch noch Kleingeld dabei haben. Und das hat den Ingenieur Martin Cooper aus den USA sehr genervt. Und es kam noch was dazu. Die Polizei in Chicago hatte schon Funkanlagen in ihren Autos. Die konnten sie aber nicht mitnehmen, wenn sie zum Beispiel zu einem Tatort mussten. Und da hat sich Martin Cooper an die Arbeit gemacht. Er hat so lange getüftelt und gebaut, bis er 1973 ein Gerät vorgestellt hat, mit dem die Polizisten von unterwegs telefonieren konnten. Allerdings musste die Sendeanlage noch im Auto bleiben. Deshalb haben seine Mitarbeiter weiter experimentiert. Es hat noch rund 10 Jahre gedauert, bis es in Deutschland das erste transportable Telefon gab. Als Erfinder gilt Rudi Krolopp. Allerdings sah das damals ganz anders aus als die Handys, die wir heute kennen. Es war so groß und schwer wie eine Flasche Wasser, die Anzeige dagegen war winzig. Es wurde scherzhaft Knochen genannt und kostete so viel wie ein kleines Auto. Dann ging es aber schnell. In den 1990ern wurden die Handys kleiner und für alle bezahlbar. Und SMS konnten verschickt werden. Dann kamen die Smartphones. Ja, und über die muss ich euch nichts erzählen. Die erste SMS wurde übrigens am 3. Dezember 1992 verschickt. Darin stand Merry Christmas. Also frohe Weihnachten.
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0: Sandra hier vom Radio Teddy Vormittag. Hier geht's jetzt wieder um Elternthemen.
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0: Die Langeweile unserer Kinder ist heute mein Thema in der Radio Teddy Familienfrage des Tages. Viele von euch scheinen das tatsächlich auch zu kennen, dass den Kindern sehr oft langweilig ist. 85% haben mit Ja gestimmt auf unseren Radio Teddy Social Media Kanälen. Ich kenne das selber auch von zu Hause von meinem 6-jährigen Sohn Hannes. Der kommt auch oft und sagt, Mama, ich weiß gar nicht, was ich machen soll. Und ich kann das überhaupt gar nicht verstehen. Radio Teddy Familienexpertin und Psychologin Henriette Grünert. Wie kann es sein, dass mein Kind dann oft sagt, dass ihm langweilig ist?
2: Das ist das Überangebot. Daran glaube ich fest. Wir sind voll mit Spielzeugen. Das können die nie im Leben alles bespielen. Das Überangebot in den Medien, alleine sich irgendwie was zum Gucken auszusuchen. Es gibt Tausendes und von allem viel zu viel. Das ist ja so eine angespannte Langeweile. Das ist ja nicht so dieses, ich weiß nichts mit mir anzufangen, sondern ich weiß gar nicht, wo ich zuerst anfangen soll. Grundsätzlich ist Langeweile kein schlechtes Gefühl, also den darf auch mal langweilig sein, ne? Weil wir ja schon davon ausgehen, dass da auch dann Kreativität draus entsteht. Und das würde ich auch fördern. Langeweile auch mal mit aushalten, nicht gleich irgendwie mit, na dann mal doch oder dann mach doch das Puzzle oder du hast doch noch das Feuerwehrauto, sondern dann auch mal sagen, na wonach ist dir denn, worauf hättest du denn jetzt Lust und dann mal gucken, was entsteht.
0: Danke an Radio Teddy Familienexpertin Henriette Grünert. Ja, ich muss mir, glaube ich, persönlich auch selber mal den Schuh anziehen, dass ich nicht dafür verantwortlich bin, mein Kind die ganze Zeit zu beschäftigen.
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3: Mit Patricia Woschny. Hallo zusammen. Und das sind die wichtigsten Meldungen des Tages. Vielleicht kennt ihr das. Ihr steigt in den Zug, kommt an euren Platz und da liegt noch Papier vom Fahrgast vorher. Oder der Tisch könnte auch mal wieder einen Lappen vertragen. Genau solche Situationen will die Bahn künftig seltener erleben. Dafür kommen mehr Reinigungskräfte in die Züge und bei einer Grundreinigung wird noch gründlicher sauber gemacht. Besonders um die Toiletten in Fernzügen kümmern sich künftig doppelt so viele Reinigungskräfte. Und auch an den Bahnhöfen wird mehr gemacht, damit sie sauberer und sicherer werden und sich das Reisen insgesamt angenehmer anfühlt. Das kleine Riesenottermädchen im Zoo Leipzig hat jetzt einen Namen. Es heißt Cordula. Die Tierpfleger haben einen Namen mit C gesucht, weil auch ihre Eltern Caria und Carlos heißen. Eine Pflegerin schlug irgendwann einfach Cordula vor. Und alle fanden die Idee so schön verrückt, dass der Name geblieben ist. Und der passt sogar ziemlich gut. Cordula bedeutet nämlich so viel wie Herzchen. 2 Monate alt ist die kleine Otterdame inzwischen. Ihre Augen sind geöffnet und auch Schwimmen klappt mittlerweile ganz allein. Das nenne ich mal einen Schatz. Archäologen haben in Russland einen Krug voller Silbermünzen ausgegraben. Rund 600 Jahre lang lag er versteckt unter der Erde. Und zwischen all den Münzen stecken sogar welche, die Forscher so noch nie gesehen haben. Wem der Schatz einmal gehörte und warum er vergraben wurde, soll jetzt rausgefunden werden. 18.000 verschiedene Tierarten. So viel hat ein einziger Fotograf inzwischen vor seine Kamera bekommen. Elefanten, Frösche, winzige Insekten und jede Menge Tiere, von denen die meisten von uns wahrscheinlich noch nie gehört haben. Seit 20 Jahren sammelt Joel Sartore Bilder für seine Foto-Ark, also eine Art riesige Fotoarche der Tierwelt. Jetzt ist tatsächlich Tierart Nummer 18.000 dazugekommen. Der extrem seltene rote Handfisch aus Australien. Und der passt ziemlich gut zu diesem besonderen Platz. Er schwimmt kaum, sondern läuft mit seinen flossenartigen Händen über den Meeresboden. Mit seiner Fotoarche will Sartore zeigen, wie viele unterschiedliche Tierarten es gibt und warum wir sie schützen sollten. Der schiefe Turm von Pisa bekommt jetzt ziemlich schräge Konkurrenz. In Tschechien steht nämlich ein alter Burgturm, der sich noch stärker zur Seite neigt. Experten haben ihn jetzt noch einmal ganz genau vermessen und dabei festgestellt, er ist sogar noch schiefer als bisher gedacht. Mehr als 7 Grad neigt er sich zur Seite. Das klingt erstmal gar nicht nach so viel, ist bei einem Turm aber ganz schön schief. Zum Vergleich, der berühmte Turm von Pisa kommt nicht mal auf 4 Grad. Trotzdem müssen sich Besucher in Tschechien keine Sorgen machen. Der schiefe Burgturm steht sicher und soll auch weiterhin genauso schräg stehen bleiben. Soweit die Meldungen und die Radio Teddy Nachrichten zum Nachhören. 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
5: Eine dicke Wolkendecke am Himmel in dieser Nacht bei bis zu 16 Grad. Zum Start in die neue Woche können wir unsere Gummistiefel rausholen. Hier und da tröpfelt es und wir bekommen bis zu 26 Grad. Also auch die Sonnenbrille darf mit.
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1: Und die lautet heute: Kennt ihr das, dass eure Kinder aufbleiben wollen bis in die Puppen? Ich muss euch sagen, Leni, meine Tochter, die ist ja nun schon ein bisschen größer, aber ich kenne das von früher ganz, ganz genau. Es gab Zeiten, da habe ich manchmal eher geschlafen als Leni. Und auch hier in der Radio Teddy Redaktion kennen das ganz, ganz viele Mamas und Papas, ihr bestimmt auch. Die Frage ist, warum wollen denn die Kinder abends immer so lange aufbleiben? Oft sind sie ja auch müde, aber sie wollen einfach nicht ins Bett gehen. Wir fragen mal unsere Psychologin Henriette Grünert.
2: Ist ganz lustig, ich habe gestern irgendwie bei Instagram so einen Comedian gesehen, der genau das beschrieben hat. Die Kinder, die wollen noch nicht Tschüss sagen zu dem, was da an Leben passiert. Die sind noch irgendwie so mittendrin, ne? Ich glaube, dass das tatsächlich wirklich manchmal ein Thema sein kann. So dieses Gefühl, was zu verpassen, irgendwie, was da hilft, sind, glaube ich, einfach klare Routinen, ne? Also nach dem Duschen gibt es noch irgendwie vielleicht 5 Minuten Lieblingsserie, dann Zähne putzen und dann geht's ins Bett und jemand liest vor und killert noch ein bisschen und dann ist gut. Ne, so klare Abläufe, dass auch klar ist, was passiert und auch da vermitteln, dass Müdigkeit auch was Gutes ist. Ne, auch erklären, warum wir Schlaf brauchen, dass unser Gehirn dann auch quasi aussortiert und Müllsortierung macht im Schlaf. Sonst kann unser Körper nicht mehr. Also da auch wirklich kindgerecht erklären.
1: Also auch einfach mal erklären, wozu Schlaf eigentlich gut ist. Danke an Psychologin Henriette Grünert. 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
1: Mit Nils, hallo. Tim möchte wissen, warum ihm beim Autofahren schlecht wird. Ganz besonders dann, wenn er etwas lesen will. Lesen und Autofahren verträgt sich meistens nicht. Das liegt daran, dass euer Gehirn Informationen bekommt, mit denen es nichts anfangen kann. Im Ohr sitzt unser Gleichgewichtssinn. Der sagt dem Hirn, dass ihr euch bewegt. Die Augen sagen dem Gehirn, in welche Richtung das geschieht. Und die Füße sagen dem Gehirn, auf welcher Art von Boden ihr euch befindet. So bekommt das Gehirn ständig Signale vom ganzen Körper. Und solange die Signale das Gleiche melden, ist alles okay. Stellt euch vor, ihr geht einen Berg hoch. Das Ohr meldet, ihr lauft etwas schief. Die Füße melden, ihr geht auf Steinen. Und die Augen melden, ihr kraxelt langsam nach oben. Das versteht das Hirn. Das ist der Normalzustand. Alles ist in Ordnung. Etwas anderes ist es, wenn ihr im Auto sitzt und nebenbei lest. Dann kommt euer Gehirn völlig durcheinander. Ihr bewegt euch nicht, aber das Auto bewegt sich. Und manchmal rutscht ihr im Auto zur Seite, wenn es zum Beispiel in eine Kurve fährt. Eure Augen schauen auf das Buch, also auf einen Punkt, der sich kaum bewegt. Auch die Füße und Muskeln bewegen sich nicht. Und euer Hirn bekommt das Signal, es ist alles ruhig. Euer Gleichgewichtssinn im Ohr aber meldet dem Gehirn, dass ihr euch hin und her bewegt. Für das Gehirn ist das ganz schön verwirrend. Es kommt völlig durcheinander. Und dadurch wird euch schlecht. Also, im Auto immer nach vorne schauen. Und statt zu lesen, könnt ihr ja auch Radio Teddy hören.
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1: Heute geht's um das Thema Familienbett mit der Schlafmedizinerin Dr. Samia Little-Elk. Interessanter Fakt zum Thema Co-Sleeping, Kinder im Elternbett. Wenn Mama und Baby nah beieinander schlafen, pendelt sich bei der Mama der sogenannte Ammenschlaf so ein, dass sich der Schlafrhythmus von Mutter und Kind aneinander anpasst. Sammy, das klingt ja so, als wäre es gerade deshalb vom Vorteil, gemeinsam mit dem Baby das Bett zu teilen. Das hilft ja dann irgendwie auch dem eigenen Schlaf, oder?
2: Es hat den Vorteil, man hat kurze Wege, aber manchmal ist es auch sinnvoll, ein Kinderbett zu haben, was direkt am Bett der Eltern steht, sodass das Kind auch lernt, in dem eigenen Bett zu schlafen, wenn es das dann irgendwann tun soll. Wenn es sowieso im Elternbett bleibt, ja, dann kann es auch im Elternbett bleiben, ne? Bei jeder Entscheidung, die man diesbezüglich trifft, immer auch überlegen, was mache ich denn in einem Jahr? Was mache ich denn in 3 Jahren? Was mache ich denn in 4, 5 Jahren? Unter Umständen bleibt das Kind auch so lange im elterlichen Bett.
1: Also ein bisschen auch an die Zukunft denken. Ich wollte nochmal auf die Gefahr des Erdrückens eingehen. Es wird ja landläufig auch immer so behauptet, es gäbe einen angeborenen Schutzreflex der Eltern, dass es eher unmöglich ist, dass wir uns im Schlaf auf das eigene Kind legen. Was sagst du dazu?
2: Ich glaube, eine hundertprozentige Sicherheit kann man da nicht geben. Deswegen, das muss wirklich jeder für sich selbst entscheiden, ob er sein kleines Baby mit ins Bett nimmt. Es gibt heute gute Möglichkeiten, auch so Kinderbetten als Erweiterung des elterlichen Bettes ans Bett zu schieben, wo man dem Kind auch viel Geborgenheit geben kann und wo ihm nichts passieren kann. Und man darf eben halt auch nicht vergessen, dass auch unser Schlaf beeinflussbar ist. Also zum Beispiel, wenn ich abends ein Gläschen Wein getrunken habe oder ein Bier oder wenn ich bestimmte Medikamente nehme, wird der Schlaf unter Umständen beeinflusst und auch Schutzreflexe, die unsere Kinder vielleicht schützen, nicht mehr so funktionieren. Deswegen immer Vorsicht mit kleinen Babys im Bett.
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3: Mit Patricia Woschny. Hallo zusammen. Und das sind die wichtigsten Meldungen des Tages. Vielleicht kennt ihr das. Ihr steigt in den Zug, kommt an eurem Platz und da liegt noch Papier vom Fahrgast vorher. Oder der Tisch könnte auch mal wieder einen Lappen vertragen. Genau solche Situationen will die Bahn künftig seltener erleben. Dafür kommen mehr Reinigungskräfte in die Züge und bei einer Grundreinigung wird noch gründlicher sauber gemacht. Besonders um die Toiletten in Fernzügen kümmern sich künftig doppelt so viele Reinigungskräfte. Und auch an den Bahnhöfen wird mehr gemacht, damit sie sauberer und sicherer werden und sich das Reisen insgesamt angenehmer anfühlt. Das kleine Riesenottermädchen im Zoo Leipzig hat jetzt einen Namen. Es heißt Cordula. Die Tierpfleger haben einen Namen mit C gesucht, weil auch ihre Eltern Caria und Carlos heißen. Eine Pflegerin schlug irgendwann einfach Cordula vor. Und alle fanden die Idee so schön verrückt, dass der Name geblieben ist. Und der passt sogar ziemlich gut. Cordula bedeutet nämlich so viel wie Herzchen. 2 Monate alt ist die kleine Otterdame inzwischen. Ihre Augen sind geöffnet und auch Schwimmen klappt mittlerweile ganz allein. Das nenne ich mal einen Schatz. Archäologen haben in Russland einen Krug voller Silbermünzen ausgegraben. Rund 600 Jahre lang lag er versteckt unter der Erde. Und zwischen all den Münzen stecken sogar welche, die Forscher so noch nie gesehen haben. Wem der Schatz einmal gehörte und warum er vergraben wurde, soll jetzt rausgefunden werden.